0: wegen der Trockenheit derzeit sehr groß. Das waren die Nachrichten. Das Wetter in Deutschland. Heute Nacht fast überall klar bei 18 bis 12 Grad. Tagsüber viel Sonne, vor allem im Osten auch ein paar Wolken, aber trocken. 27 bis 34 Grad, an der Nordsee etwas kühler. Auch am Sonntag sonnig, im Osten wieder ein paar Wolken. 27 bis 33 Grad. Es ist 2.03 Uhr.
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1: Um 3 Uhr mit Gabriela Kühne. Bei der Fußball-Weltmeisterschaft steht Spanien im Halbfinale. Die Spanier gewannen ihr Viertelfinale gegen Belgien mit 2:1. Aus dem ARD-WM-Team Michael Küster.
2: Trotz großer Überlegenheit haben die spanischen Fans lange warten müssen auf das erlösende Tor. Der Siegtreffer zum 2:1 über Belgien fiel erst in der 88. Minute durch den kurz zuvor eingewechselten Mikel Merino. Vorausging ein Fehler des belgischen Torwarts. Spanien war dennoch die stärkere Mannschaft in dieser Partie und ging in der ersten Halbzeit durch Fabian in Führung. Noch vor der Pause gelang De Ketelaer der Ausgleich. Es war gleichzeitig der erste Gegentreffer der Spanier bei diesem Turnier. Im Halbfinale wartet am kommenden Dienstag das Team aus Frankreich.
1: Der US-IT-Konzern Apple hat den ChatGPT-Hersteller OpenAI verklagt. Es geht um 2 ehemalige Apple-Mitarbeiter, die inzwischen zum Konkurrenten gewechselt sind. Aus San Francisco, Nils Damz.
3: Der Vorwurf von Apple, die beiden sollen bei ihrem Wechsel zu OpenAI streng geheime Informationen mitgenommen haben. Über Designs, den Herstellungsprozess oder die Lieferketten von Apple-Geräten. Dafür soll einer der Mitarbeiter einen Arbeitslaptop mit vertraulichen Daten nicht zurückgegeben haben. Apple hat bei einem Bundesgericht in Kalifornien eine 40-seitige Anklageschrift eingereicht. Demnach soll OpenAI ehemalige Apple-Mitarbeiter in Vorstellungsgesprächen auch nach geheimen Apple-Projekten befragt haben. Die Kandidaten sollten auch Prototypen der Geräte mitbringen. Eine Stellungnahme von OpenAI lag zunächst nicht vor. OpenAI ist vor allem für seinen KI-Chatbot ChatGPT bekannt, entwickelt aber schon länger auch mindestens ein Gerät, das möglicherweise eine Konkurrenz für Apples iPhone werden könnte.
1: Im Süden Spaniens geht nach einem Waldbrand die Suche nach Vermissten weiter. Nach Behördenangaben gelten mehr als 20 Menschen noch als vermisst. Gestern breitete sich in den Gemeinden Los Gallardos und Bedar in der Provinz Almería ein großflächiges Feuer aus. Mindestens 12 Menschen kamen dabei ums Leben. Spanien, aber auch Portugal und andere südeuropäische Länder werden seit Wochen von einer Serie von Waldbränden heimgesucht. Belgien will eine Pkw-Maut einführen. Nach belgischen Medienberichten haben sich darauf die 3 Landesteile Flandern, Wallonien und die Hauptstadtregion Brüssel geeinigt. Die Plakette soll im kommenden Jahr kommen. Der Preis für eine Jahresvignette in Belgien richtet sich nach Fahrzeugmodell und Schadstoffausstoß. Von 90 Euro für Elektroautos bis zu 125 Euro für alte Verbrenner. Es soll aber auch Tages- oder Kurzzeitplaketten geben. Das waren die Nachrichten. Das Wetter in Deutschland. Heute Nacht fast überall klar bei 18 bis 12 Grad. Tagsüber viel Sonne, vor allem im Osten auch ein paar Wolken, aber trocken 27 bis 34 Grad. Auch am Sonntag sonnig, im Osten wieder ein paar Wolken 27 bis 33 Grad. Es ist 3:03 Uhr.
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1: Um 4 Uhr mit Gabriela Kühne. Bei der Fußball-Weltmeisterschaft steht Spanien im Halbfinale. Die Spanier gewannen ihr Viertelfinale gegen Belgien mit 2:1. Aus dem ARD-WM-Team Michael Küster.
2: Trotz großer Überlegenheit haben die spanischen Fans lange warten müssen auf das erlösende Tor. Der Siegtreffer zum 2:1 über Belgien fiel erst in der 88. Minute durch den kurz zuvor eingewechselten Mikel Merino. Vorausging ein Fehler des belgischen Torwarts. Spanien war dennoch die stärkere Mannschaft in dieser Partie und ging in der ersten Halbzeit durch Fabian in Führung. Noch vor der Pause gelang De Ketelaer der Ausgleich. Es war gleichzeitig der erste Gegentreffer der Spanier bei diesem Turnier. Im Halbfinale wartet am kommenden Dienstag das Team aus Frankreich.
1: Viele Unternehmen in Deutschland investieren nichts mehr. Das geht nach Zeitungsberichten aus einer neuen Studie des Instituts der deutschen Wirtschaft hervor. Aus der Nachrichtenredaktion Sabine Ricker.
3: Demnach verzichtet aktuell jedes fünfte Unternehmen komplett auf Investitionen. Die Gründe dafür sind laut der Umfrage vor allem hausgemacht. Für die Studie wurden knapp 1000 Unternehmen aus verschiedenen Branchen befragt. Als wichtigste Hürde nennen die Firmen die hohen Arbeitskosten, zu viel Regulierung, hohe Steuern und teure Energie. Laut den Studienautoren, deren Ergebnisse der Welt am Sonntag vorliegen, spiegeln diese Befunde vor allem strukturelle Probleme des Standorts Deutschlands wider. Das Institut der deutschen Wirtschaft spricht von der längsten Investitionsschwäche in Deutschland.
1: Der US-IT-Konzern Apple hat eine Klage gegen den ChatGPT-Hersteller OpenAI eingereicht. Das Unternehmen wirft dem Konkurrenten vor, Firmengeheimnisse gestohlen zu haben. Es geht um 2 ehemalige Apple-Mitarbeiter, die inzwischen für OpenAI tätig sind. Beide haben nach Apple-Angaben an hochsensiblen Stellen gearbeitet, bevor sie zum Konkurrenten gewechselt sind. Sie sollen vertrauliche Daten über Designs, Herstellungsprozesse und Lieferketten mitgenommen haben. OpenAI entwickelt derzeit ein Gerät, das möglicherweise eine Konkurrenz zum iPhone werden könnte. Belgien will eine Pkw-Maut einführen. Nach belgischen Medienberichten haben sich darauf die 3 Landesteile Flandern, Wallonien und die Hauptstadtregion Brüssel geeinigt. Die Plakette soll im kommenden Jahr kommen. Der Preis für eine Jahresvignette in Belgien richtet sich nach Fahrzeugmodell und Schadstoffausstoß, von 90 Euro für Elektroautos bis zu 125 Euro für alte Verbrenner. Es soll aber auch Tages- oder Kurzzeitplaketten geben. Das waren die Nachrichten. Das Wetter in Deutschland. Tagsüber viel Sonne, vor allem im Osten auch ein paar Wolken, aber trocken. 24 Grad an der Nordsee, 27 Grad in Sachsen und Brandenburg und bis zu 34 Grad am Oberrhein. Auch am Sonntag sonnig, im Osten wieder ein paar Wolken, 27 bis 33 Grad. Es ist 4:03 Uhr.
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1: Um 5 Uhr mit Gabriela Kühne. Bei der Fußball-Weltmeisterschaft steht Spanien im Halbfinale. Die Spanier gewannen ihr Viertelfinale gegen Belgien mit 2:1. Aus dem ARD-WM-Team Michael Küster.
2: Trotz großer Überlegenheit haben die spanischen Fans lange warten müssen auf das erlösende Tor. Der Siegtreffer zum 2:1 über Belgien fiel erst in der 88. Minute durch den kurz zuvor eingewechselten Mikel Merino. Vorausging ein Fehler des belgischen Torwarts. Spanien war dennoch die stärkere Mannschaft in dieser Partie und ging in der ersten Halbzeit durch Fabian in Führung. Noch vor der Pause gelang De Ketela der Ausgleich. Es war gleichzeitig der erste Gegentreffer der Spanier bei diesem Turnier. Im Halbfinale wartet am kommenden Dienstag das Team aus Frankreich.
1: Die USA fordern vom Iran offenbar noch heute eine Erklärung zur Straße von Hormus. Das berichten US-Medien und berufen sich auf Regierungsbeamte in Washington. Danach soll der Iran heute ein Bekenntnis ablegen, dass die Schifffahrtsstraße frei und sicher zu durchfahren sein wird. US-Präsident Trump erklärte sich zu neuen Gesprächen mit dem Land bereit, drohte aber auch mit militärischer Gewalt. Zuletzt hatte es wieder gegenseitige Angriffe gegeben. Eigentlich haben die USA und Iran ein Rahmenabkommen vereinbart, das als Basis für Friedensgespräche gelten soll. Der US-IT-Konzern Apple hat den ChatGPT-Hersteller OpenAI verklagt. Es geht um 2 ehemalige Apple-Mitarbeiter, die inzwischen zum Konkurrenten gewechselt sind. Aus San Francisco, Nils Damz.
3: Der Vorwurf von Apple, die beiden sollen bei ihrem Wechsel zu OpenAI streng geheime Informationen mitgenommen haben. Über Designs, den Herstellungsprozess oder die Lieferketten von Apple-Geräten. Dafür soll einer der Mitarbeiter einen Arbeitslaptop mit vertraulichen Daten nicht zurückgegeben haben. Apple hat bei einem Bundesgericht in Kalifornien eine 40-seitige Anklageschrift eingereicht. Demnach soll OpenAI ehemalige Apple-Mitarbeiter in Vorstellungsgesprächen auch nach geheimen Apple-Projekten befragt haben. Die Kandidaten sollten auch Prototypen der Geräte mitbringen. Eine Stellungnahme von OpenAI lag zunächst nicht vor. OpenAI ist vor allem für seinen KI-Chatbot ChatGPT bekannt, entwickelt aber schon länger auch mindestens ein Gerät, das möglicherweise eine Konkurrenz für Apples iPhone werden könnte.
1: Viele Firmen in Deutschland sind nicht bereit, hier zu investieren. Laut einer Konjunkturumfrage des Instituts der deutschen Wirtschaft verzichtet jedes 5. Unternehmen vollständig auf Investitionen. Die Umfrage liegt der Welt am Sonntag vor. Die meisten gaben an, dass vor allem hohe Arbeitskosten, Regulierung, hohe Steuern und hohe Energiekosten sie daran hindern, zu investieren. Das waren die Nachrichten. Das Wetter in Deutschland. Tagsüber viel Sonne, vor allem im Osten auch ein paar Wolken, aber trocken, 27 bis 34 Grad. Am Sonntag sonnig, im Osten wieder ein paar Wolken, 27 bis 33 Grad. Es ist 5.03 Uhr.
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1: Letztens luden mich Nachbarn zum Fußballgucken ein. Ein Spiel der Fußballweltmeisterschaft, unter anderem in den USA. Nun habe ich vom Fußball nicht viel Ahnung und wollte darum erst nicht hingehen. Aber ich fand die Einladung so freundlich. Und es ist wichtig, mit den Nachbarn Kontakt zu halten und sich gut zu verstehen. Das Spiel war spannend und wurde vom Gastgeber gekonnt kommentiert. Es gab gutes Essen. Alle fühlten sich sichtlich wohl. Ich habe da einfach erlebt, wie Fußball die Menschen zusammenführt. Für die eigene Mannschaft mitfiebern, gern unsere schwarz-rot-goldene Flagge schwenken, der anderen Mannschaft Respekt erweisen. Freut euch mit den Fröhlichen, steht schon in der Bibel. Ich persönlich finde es schwierig, anderen diese Freude ausreden zu wollen. Ich würde mir wünschen, dass man Freude nicht vorschnell bewertet, wenn Menschen sich per Flugzeug aufmachen, um live bei solchen Spielen dabei zu sein. Oder eher nicht es gehässig kommentieren, wenn Spieler nach dem Spiel ein christliches Gebet sprechen. Beim Fußball gibt es leider auch Gewalt und Konflikte. Und doch ist er für viele ein Ort, an dem Menschen friedlich und verbunden zusammenkommen. Wie hieß es nochmal in der Bibel? Freut euch mit den Fröhlichen und nicht rümpft eure Nase, wenn ein anderer sich freut. Schöne, verbindende Erlebnisse mit Nachbarn oder anderen, mit Fußball oder ohne, wünscht Ihnen Pfarrer Markus Fischer von der Lutherischen Kirche in Erfurt.
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0: 6 Uhr mit Raik Steingasser. Das Katastrophenschutzkonzept der sächsischen Landesregierung stößt auf Kritik bei Kommunen und beim Deutschen Roten Kreuz. DRK-Sprecher Kai Kranich sagte dem MDR, der Freistaat wälze die Kosten für die Umsetzung auf die Gemeinden ab. Das Konzept sieht vor, sogenannte Katastrophenschutz-Leuchttürme einzurichten. Das wären Anlaufstellen für Einwohner mit Notstrom sowie Trinkwasser- und Lebensmittelversorgung. Grundsätzlich hält das DRK diese Leuchttürme für sinnvoll. Allerdings stelle das Innenministerium keine konkrete Förderung in Aussicht. Im aktuellen Haushaltsentwurf für die kommenden beiden Jahre seien keinerlei Mittel vorgesehen. Wegen einer Geiselnahme läuft in einem Supermarkt in Berlin ein Großeinsatz der Polizei. Wie die Polizei mitteilte, hat ein Mann gestern Abend eine Frau in seine Gewalt gebracht. Man stehe mit dem Geiselnehmer in Kontakt. Reporter berichten, vor dem Gebäude sei ein Spezialeinsatzkommando positioniert. Zahlreiche Polizeifahrzeuge, Rettungswagen und die Feuerwehr sind vor Ort. Zu den Hintergründen der Tat ist bislang nichts bekannt. Die AfD in Sachsen-Anhalt stellt heute ihr Programm für die ersten 100 Tage nach der Landtagswahl vor. In Magdeburg ist dazu ein Landesparteitag geplant. Die Partei strebt in Sachsen-Anhalt eine Alleinregierung an. Sie will unter anderem die Verwaltung verkleinern und Ministerien streichen. Außerdem soll das Asylrecht abgeschafft werden. Das wird allerdings nicht auf Landesebene entschieden. Beim Landesparteitag soll heute auch der Vorstand neu gewählt werden. Parteichef Martin Reichert will sich zur Wiederwahl stellen. Bei der Bundesnetzagentur sind in der ersten Jahreshälfte zehntausende Beschwerden wegen verlorener oder beschädigter Briefe und Pakete eingegangen. Wie die Behörde mitteilte, gab es mehr als 35.700 Meldungen. Das sind 60% mehr als im gleichen Zeitraum vor einem Jahr. Allerdings sind die Zahlen kaum vergleichbar. Seit Ende 2025 muss man für eine Beschwerde keinen Text mehr schreiben, sondern nur noch Multiple-Choice-Antworten auswählen. In 87% der Fälle ging es um den Marktführer Deutsche Post DHL. Bei der Fußball-Weltmeisterschaft hat Spanien das Halbfinale erreicht. Der amtierende Europameister bezwang in Los Angeles Belgien mit 2:1. Das Siegtor schoss Merino erst kurz vor Spielende. Spanien trifft nun in der Vorschlussrunde auf Frankreich. Heute Abend spielt im dritten Viertelfinale England gegen Norwegen. Das waren die Nachrichten.
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2: Guten Morgen, hier kommen die Temperaturen gemessen in der letzten Stunde. Auf dem Brocken stark bewölkt, 12 Grad. Wir haben in Dresden fast wolkenlosen Himmel bei 15 Grad, wolkenlos und 14 Grad in Eisenach, 16 Grad meldet Erfurt. Gardelegen leicht bewölkt, 10, Hoyerswerda ebenfalls 10, dort wolkenlos, Magdeburg wolkenlos, 13, so außen auch in Neuhaus am Rennweg. Oschatz wolkenlos 14, Plauen wolkenlos 11, 13 Grad und wolkiger Himmel über Wernigerode und Wittenberg meldet 12 Grad. Heute viel Sonne, Höchstwerte zwischen 25 und 30 Grad, morgen bis 31, am Montag weiter hochsommerlich, trocken und heiß. Der MDR Kultur Verkehrsservice. Die A2 Hannover-Berlin ist in beiden Richtungen zwischen Allerengersleben und Eilsleben wegen eines brennenden LKW im Baustellenbereich gesperrt. Soweit die Meldungen, es ist 6.03 Uhr.
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2: Ganz früher Samstag, 11. Juli. Ich bin Ellen Schweder und begrüße Sie bei uns.

MDR Kultur, Mitte Juli 2026 und bei Keimzeit. Da ist alles durcheinander. Norbert Leisegang am Wühlen in der eigenen Tasche. Wir haben auch so ein bisschen gewühlt für Sie in den Schätzen dieser Woche, in den ganzen Audioangeboten, die wir Ihnen so machen konnten. Und mal geguckt, was passt denn in dieses Wochenende zwischen Tour de France und Fußball und der Rückkehr der großen Sommerwärme. Und wir haben ein feines, kleines Projekt gefunden, mit dem wir das Programm an diesem Wochenende anfangen wollen. Da geht es um Umweltschutz und es geht um Hochkultur. Und das sind zwei Dinge, die man ja kaum so zusammendenkt sofort. Es gibt aber ein Projekt, das diese beiden Sachgebiete zusammenbringt. Sehr inspirierend. Da denkt man so ein bisschen out of the box und um die Ecke, wie man sagt. Bäume gepflanzt im Namen von Johann Sebastian Bach. Im zukünftigen Bachwald bei Leipzig. Und da gehen wir einfach mal mit Ihnen eine Runde spazieren gleich. Nach Taj Mahal and the Phantom Blues Band hier bei MDR Kultur mit Life of Love.

0: der großen alten Männer des Blues hier. Taj Mahal bei MDR Kultur. Eigentlich Henry Sinclair Fredericks, geboren 1942 in Harlem, New York City. Life of Love hörten wir. Und damit ist es 6:11. Vor alten Bäumen steht man ja manchmal so mit Ehrfurcht. Geht Ihnen vielleicht auch so? Fragt sich, was so ein Baumriese alles gesehen hat, mit wem er schon so alles seine Lebenszeit geteilt hat. Und umgekehrt, wer jetzt einen Baum pflanzt, der reicht ja auch gewissermaßen durch die Zeiten und bringt so eine mögliche Jahrhunderte überdauernde Zeitzeugenschaft auf den Weg. In Leipzig passiert das jetzt alles, und zwar im Namen der Kultur, beim sogenannten Bachwald. Das ist eine Initiative des Bachfestes, die aus dem Wunsch entstand, was zu tun gegen den hohen CO2-Ausstoß, den solche Großveranstaltungen ja immer wieder herstellen. Im Rahmen des Bachwald-Projektes ist das Publikum eingeladen, per Baumspende zum Beispiel seinen Beitrag zu leisten. Und auch die Ausführenden bekommen statt Blumen häufig einen Baum mit ihrem Namen. Und zwar auf einem bestimmten Gelände am Stürmtal See nahe Markkleeberg. Und dort wandelt sich jetzt die Landschaft auf diese Weise. Ganz langsam, aber erheblich, wie Blanka Weber vor Ort feststellen konnte.
1: Ganz so klingt es jetzt noch nicht, aber dieses Geräusch ist das Ziel im Bachwald von Stürmtal. Und warum dem Bachfest Leipzig dieser Wald so wichtig ist, erklärt Michael Maul, der Intendant, so.
2: Dieses Gebiet, wo jetzt der Wald wächst und wächst, wir haben Stand jetzt, glaube ich, schon um die 60.000 Bäume angepflanzt, steht eben genau dort, wo der Bach als Thomaskantor seine erste Dienstreise hingemacht hat, nämlich nach Stürmtal.
1: Südöstlich von Leipzig gelegen, 15 Kilometer von der Thomaskirche entfernt, zu Fuß reichlich 4 Stunden.
2: Dort hat er bekanntermaßen im November 1723 die neu gebaute Hildebrandorgel, die heute da noch steht, eingeweiht mit einer Kantate. Und deswegen ist das eigentlich, naja, wirklich der absolut passende Standort.
1: Um heute etwas für das Klima zu tun. 29 Hektar Wald sollen es einmal werden, 145.000 Bäume. Heißt übersetzt, ca. 290 Tonnen Kohlendioxid könnten diese dann pro Jahr binden. Und nicht irgendwo weit weg oder im Regenwald.
2: Sondern vor der eigenen Haustür. Ich würde mal sagen, unsere ältesten Setzlinge, die sind jetzt inzwischen schon mindestens halb so groß wie ich.
1: Und auch Olaf Krogel hat jetzt schon seine Freude daran, was hier seit wenigen Jahren wächst. Er ist der Projektleiter, betreut den Bachwald von Anfang an und gehört zur Stiftung Wald für Sachsen. Wie alles hier einmal in 50 oder 100 Jahren aussehen wird, weiß auch er nicht. Der Mensch kann der Natur nie ins Handwerk pfuschen.
3: Aber ich kann sicher sein, und da gebe ich Garantie, dass wir hier einen Wald haben. Welche Zusammensetzung der hat, weiß ich nicht. Aber wir haben hier so viele Baumarten drauf, dass ich mir sicher bin, irgendeine oder zwei oder drei von den 10 Baumarten, die wir hier mit Sicherheit ausgebracht haben, wird hier irgendwann mal das Bestandesbild und die Landschaft prägen.
1: Wir laufen auf schmalen Wegen durch eine mit Gräsern, Sträuchern und Blumen etwas karge, sandige Wiesenlandschaft quer durch das Gelände am Westufer des Stürmtaler Sees. Ganz vorne ragt die Spitze der kleinen Kirche am Horizont, jene, in der Bach einst spielte. 300 Jahre ist das nun her. Der Wald, die Landschaft, alles sah damals hier völlig anders aus. Wo heute der See ist, war damals Landwirtschaft, Getreideanbau, ein auenähnlicher Boden, so formuliert es Olaf Krogel.
3: Also sehr nährstoffreiche Lösslehmlandschaften.
1: Der Tagebau des vergangenen Jahrhunderts hat deutlich seine tiefen Spuren hinterlassen. Eine unebene Landschaft mit Gräben und Furchen. Das könnte alles besser werden, bewaldeter und schöner, erholsamer heute für die Menschen. Außerdem gibt es da noch eine Mülldeponie, die nicht nur unschön ist, sondern auch exakt so riecht.
3: Das wird auch besser, was den Geruch angeht, wenn dann die Deponie irgendwann mal abgeschlossen ist. Ja, und wir haben uns zum Ziel gesetzt, gemeinsam mit dem Bacharchiv diesen Sichtschutzwall zu begrünen. Im Grunde genommen das, was der Mensch ablagert, diese Mülldeponie, das ist das, was wir mit dieser Anlage hier, wo sich jetzt auch der Bachwald drauf entwickelt, verbergen wollen, ein bisschen verstecken wollen.
1: Kleine Birken bahnen sich jetzt schon ihren Weg. Robinien gibt es und leider, so Olaf Krogel, auch invasive Arten wie den Sanddorn.
3: hätten sonst mit Pionierbaumarten zu tun, mit Pappel, Birke, vielleicht auch die ein oder andere Kiefer, weil der Samen sehr weit getragen wird.
1: Der Mensch muss also ein bisschen eingreifen, ist seine Devise.
3: Und wir bringen unsere Pflanzflächen die Baumarten hin, die die Natur eben erst über viele hundert Jahre hier vielleicht ansiedeln würde.
1: Viel Boden wird noch aufgeschüttet, der Deponieboden bedeckt. Dann kann sich die Natur entfalten und eben der Bachwald entstehen.
3: Wir sind teilweise zurückgekommen auf die Kiefer, die Schwarzkiefer, so als Basis, aber eben dann eben auch Eberesche, Feldahorn, eigentlich auch typische Pionierbaumarten, vielleicht so in der zweiten Generation Pionierbaumarten.
1: Eichen, die Flatterulme, Linde und viel Wildobst wie Apfel und Vogelkirsche kann es hier einmal geben. Und ja, nicht nur das, auch Michael Maul vom Bacharchiv Leipzig hat bereits Ideen.
2: Und insgeheim denken wir schon ein bisschen drüber nach, wenn dann der Wald auch anfängt, Schatten zu spenden, wenn man da vielleicht eine Lichtung noch drin hat, da vielleicht auch irgendwann in unserem eigenen Wald eine Bühne zu bauen und dort eben Konzerte abzuhalten.
1: Das sei noch etwas Zukunftsmusik, fügt er an, aber immerhin Natur verpflichtet und Bäume sollen wieder zum wertvollen Bestand werden. So wie Bachs Musik seit 300 Jahren.
0: Blanka Weber über den Bachwald, der gerade am Stürmtaler See bei Leipzig auf Initiative des Bachfestes entsteht.
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0: Das ist ein Song, der uns intensiv beschäftigt hier bei MDR Kultur in diesen Tagen. Am 18. Juli 66 kam er als Single auf den Markt, God Only Knows, von den Beach Boys. Und das ist Musik, die hoch beeinflussend war für viele, viele andere Künstler, oft gecovert. Ein Song, der wirklich Popkulturgeschichte geschrieben hat. Und die zeichnen wir nach hier bei MDR Kultur. Sie hören bei uns in den nächsten Tagen immer mal wieder Versionen dieses Songs und Covers. Das war das eher Original, die Beach Boys und God Only Knows. Damit ist es 6.24 Uhr. 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

0: Als er noch hoffte, Lenny Kravitz, it ain't over till it's over, es ist nicht vorbei, bis es vorbei ist. 2 Jahre später haben sie sich dann scheiden lassen, er und seine damalige Frau, sind aber bis heute gute Freunde. So geht die Legende um diesen Song, it ain't over till it's over, ein Hoffnungssong, der sich nicht ganz erfüllt hat oder dann eben doch auf tragische Weise, bei MDR Kultur um 6.30 Uhr.
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0: Temperaturen zwischen 10 und 16 Grad im Moment und wir kriegen heute wieder so einen heißen Sommertag. Viel Sonne, meist trocken, 25 bis 30 Grad, morgen bis 31 Grad und auch dann hochsommerlich. Das ist der Trend auch am Montag. Schauen wir auf die Straßen, der MDR Kultur Verkehrsservice mit 2 Meldungen. Die A2 Hannover-Berlin ist gesperrt in beiden Richtungen zwischen Allerringersleben und Eilsleben. Da steht ein brennender LKW im Baustellenbereich und es bildet sich natürlich Stau. Und Vorsicht auf der A4 Frankfurt-Dresden. Zwischen Erfurt-West und Erfurt-Ost läuft ein Hund auf der Fahrbahn. Gute Fahrt, gutes Ankommen. Und damit ist es 6.31 Uhr.
2: 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Jetzt aus Magdeburg das Duo Guitarra de Aventura.

Gregor Schienemann und Guido Kepernick, das sind gemeinsam Guitarra de Aventura, wie wir gehört haben, nicht nur an der Gitarre unterwegs, um ihre musikalischen Geschichten zu erzählen. Sin Fronteras war das bei MDR Kultur am Samstagmorgen und das hier sind Jamiroquai.

Jamiroquai und Seven Days in Sunny June mit ihrer ganz eigenen Mischung aus handgemachter Musik und Pop hier bei MDR Kultur. Wer an die Bahn denkt, an den Schienenverkehr in Deutschland, der sieht aktuell wahrscheinlich viele Probleme, Verspätungen im Fernverkehr, die sind ja inzwischen legendär, traurigerweise. Und die Straßenbahn, die machte zuletzt in Leipzig ein bisschen unrühmliche Schlagzeilen, weil man mit der Hitze nicht so klarkam, wie das vielleicht sein sollte. Der Schienenverkehr in Deutschland allerdings ist nach wie vor einer der ganz wichtigen Verkehrsträger und Verkehrswege. Und im Stichtag heute erzählen wir ein Stück der Geschichte. Vor 190 Jahren nämlich, heute, am 11. Juli 1836, wurden zum allerersten Mal Güter auf der Schiene transportiert in Deutschland. Jetzt raten Sie mal, was das für Güter waren. Genau. Zwei Fässer Bier. Wie es dazu kam, das erzählen wir Ihnen gleich nach Phoebe Bridges hier und Lost Boys.

0: Es ist 6.43 Uhr.
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0: Und dieser Stichtag ist heute der 11. Juli des Jahres 1836. Die genauen Gründe kennt die Geschichtsschreibung nicht. Waren in Fürth alle Fässer leer oder war das Bier aus Nürnberg so viel besser? Heute vor 190 Jahren jedenfalls sah jemand die Notwendigkeit, auf der Bahnstrecke von Nürnberg nach Fürth 2 Fässer Bier auf die Reise zu schicken und veranlasste damit das, was als erster deutscher Gütertransport auf der Schiene in die Geschichte einging. Axel Rowold hat die Details.
2: Zur Geburtsstunde des schienengebundenen Güterverkehrs in Deutschland waren erforderlich ein höchst innovativer Bierbrauer, ein robuster Ackergaul und einwandfreie Vetternwirtschaft. Aber eben genau kein Adler, keine Dampflokomotive dieses Namens. Der Reihe nach bitte. Also, der Bierbrauer. Christian Lederer hat das richtige Gespür. Nach den napoleonischen Kriegen inklusive Hungersnot Anfang des 19. Jahrhunderts wollen die Menschen Bier, die Nürnberger allemal, wo Lederer kurz zuvor ein Brauhaus erworben hatte.
3: Bier, Herr, oder ich fall um, juchhe.
2: Und Lederer hat zweimal das richtige Gespür. Die Eisenbahn, das Verkehrsmittel der Zukunft, ist genau das Richtige für den Bierexport aus Nürnberg in alle Welt. Etwa in die benachbarte Biermetropole Fürth, volle 6 Kilometer entfernt. Etwas Hipperes hat Deutschland wohl kaum gesehen. Die erste Eisenbahnstrecke wird eröffnet, Nürnberg-Fürth 1835. Die Leute reißen sich um Tickets oder sie stehen am Gleis und gucken sich das Spektakel einfach nur an. Diesen Hype will Braumeister Lederer so schnell wie möglich nutzen. Sein Bier auf Promotion-Tour im Zug. Das wäre etwa so, als würde er seine Sixpacks heute per Flugtaxi ausliefern.
4: Nein, so etwas ist nicht vorgesehen.
2: Ungefähr so wird der Antrag auf Beförderung 2 Fässer Bier offiziös abgelehnt. Vom ersten Direktor der königlich privilegierten Ludwigs-Eisenbahngesellschaft, Herrn Georg Zacharias Plattner. Man habe auch gar keine Güterwagen. Um hanebüchene Ausreden war die Bahn also vom ersten Tag an nicht verlegen. Aber vielleicht war sie damals ja pünktlicher. Doch es gibt da noch einen Vizebahndirektor namens Johannes Scharrer. Der handelt nicht nur mit dem Bierrohstoff Hopfen. Seine Halbschwester ist die Vollgattin des marketingaffinen Bierbrauers Christian Lederer. Kannst du da nicht mal, also ich meine, nee, klar.
4: Dem Bierbrauer Herrn Lederer wird gestattet,
2: schreibt Vizebahnchef und Halbschwager Scharrer,
4: mit dem ersten nach Fürth gehenden Wagen 2 Fässchen Bier gegen Vergütung von 6 Kreuzern per Fässchen für Transportlohn zu senden.
2: Nun, es bleibt ja in der Familie. Umgehend durften also die Bierfässer in einem 3. Klasse-Abteil Platz nehmen und auf Reisen gehen. Gezogen von eben nicht der berühmten Lokomotive Adler, sondern von einem namenlosen, aber kräftigen Pferd. Der Adler war nur einmal am Tag im Einsatz, wegen der teuren Kohle. Macht nichts, Lederers Merchandise-Maschine läuft, Märchen und Marketing gehen Hand in Hand. Die Bahn boomt, Bier auch, und bald lässt jeder Brauer, der was auf sich hält, seine Fässer per Zug transportieren, sogar deutlich weiter als nur bis nach Fürth. Ende des 19. Jahrhunderts sind es hunderttausende Tonnen pro Jahr.
3: Herr Ober, ein helles, aber ein schnelles.
2: Also ein Prosit auf Pferd- und Vetternwirtschaft und die familiär geschmeidige Genehmigung des ersten deutschen Gütertransports auf der Schiene. Die wurde erteilt am 11. Juli 1836, heute vor 190 Jahren.
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0: MDR Kultur am Samstag, das waren Kids with Buns mit Klatte. Und wenn jetzt diese neuerlich sommerlichen Tage und lauen Abende nach draußen locken, wohin soll man die Füße lenken, wenn man vielleicht auch das besondere Erlebnis sucht? MDR Kultur ist ihre Quelle für Kulturtipps und Katrin Engelhardt hat jetzt einen, der sie nach Dresden führen könnte und in Fantasiewelten.
1: Man kann sich ruhig auf die große Suche machen, wenn man einen Glücksdrachen hat. Es wird alles gut werden. Gib nur nicht auf. Dann bleibt dir das Glück treu.
2: Gut, dass ich wieder einen Freund habe.
3: Ja, da kann man froh sein, einen Freund zu haben wie Fuchur, den Glücksdrachen aus Michael Endes Fantasy-Roman Die unendliche Geschichte, 1984 von Wolfgang Petersen ins Kino gebracht. Im Elbschloss Übigau in Dresden wird dieses Kultbuch als Musical aufgeführt, als Sommertheaterproduktion der Komödie Dresden. Im Kostüm des weißen, riesigen Glücksdrachens steckt dann Schauspieler Daniel Tille.
4: Naja, wie wahrscheinlich viele meiner Generation, die den Film gesehen haben, ist es natürlich die große Sympathiefigur und war natürlich als Kind auch ein Riesenfan und freue mich natürlich, dass ich jetzt den Drachen selber auch verkörpern darf.
3: Im Musical Die unendliche Geschichte. Man kann sie Open Air erleben auf der Freilichtbühne am Elbschloss Übigau in Dresden. Für heute Abend 19.30 Uhr gibt es nur noch Restkarten. Besser sieht's aus bei den Vorstellungen morgen und am Montagabend beginnen jeweils 19.30 Uhr.
0: Der Tipp von Katrin Engelhardt, Sommertheater in Dresden, heute Abend, 19.30 Uhr. 7:07 ist es damit und hier sind Wilson mit Me or Her.

Her bei MDR Kultur am Samstagmorgen 5:05. Und wir hören jetzt bis zu den Nachrichten noch mit Lake bei uns, mit Roscoe. Und dann nach den Nachrichten geht's um ein besonderes Ensemble der alten Musik.

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0: Wegen einer Geiselnahme läuft in einem Supermarkt in Berlin ein Großeinsatz der Polizei. Wie die Polizei mitteilte, hat ein Mann gestern Abend eine Frau in seine Gewalt gebracht. Man stehe mit dem Geiselnehmer in Kontakt. Reporter berichten, vor dem Gebäude sei ein Spezialeinsatzkommando positioniert. Zahlreiche Polizeifahrzeuge, Rettungswagen und die Feuerwehr sind vor Ort. Zu den Hintergründen der Tat ist bislang nichts bekannt. Die AfD in Sachsen-Anhalt stellt heute ihr Programm für die ersten 100 Tage nach der Landtagswahl vor. In Magdeburg ist dazu ein Landesparteitag geplant. Die Partei strebt in Sachsen-Anhalt eine Alleinregierung an. Sie will unter anderem die Verwaltung verkleinern und Ministerien streichen. Außerdem soll das Asylrecht abgeschafft werden. Das wird allerdings nicht auf Landesebene entschieden. Beim Landesparteitag soll heute auch der Vorstand neu gewählt werden. Parteichef Martin Reichert will sich zur Wiederwahl stellen. Bei der Bundesnetzagentur sind in der ersten Jahreshälfte Zehntausende Beschwerden wegen verlorener oder beschädigter Briefe und Pakete eingegangen. Wie die Behörde mitteilte, gab es mehr als 35.700 Meldungen. Das sind 60% mehr als im gleichen Zeitraum vor einem Jahr. Allerdings sind die Zahlen kaum vergleichbar. Seit Ende 2025 muss man für eine Beschwerde keinen Text mehr schreiben, sondern nur noch Multiple-Choice-Antworten auswählen. In 87% der Fälle ging es um den Marktführer Deutsche Post DHL. Bei der Fußball-WM hat Spanien das Halbfinale erreicht. Der amtierende Europameister besiegte in Los Angeles Belgien mit 2:1. Das Siegtor schoss Mikel Merino erst kurz vor Spielende. Spanien trifft nun in der Vorschlussrunde auf Frankreich. Heute Abend spielt im dritten Viertelfinale England gegen Norwegen. Das waren die Nachrichten.
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2: Die Temperaturen im Moment 13 Grad auf dem Brocken. Auch Leipzig und Magdeburg melden 13 Grad. 14 haben wir in Chemnitz, in Eisenach, in Gera und in Halle. Fast überall bei wolkenlosem Himmel. 15 sind es gar schon in Dresden. Und 16 in Erfurt und auch in Meiningen. Wer also jetzt vor die Tür tritt, der kriegt im Moment schon noch kalte Zehen. Aber wer trotzdem Schlappen anzieht, denkt voraus. Denn wir kriegen heute 25 bis 30 Grad. Viel Sonne, meist trocken. Die weiteren Aussichten sehen ähnlich aus. Die Vorhersage, so heißt es förmlich, bis 31 Grad morgen dabei heiter und trocken. Und auch am Montag weiter hochsommerlich. So, der MDR Kulturverkehrsservice. Was haben wir da? Im Moment 4 Meldungen, A2 Hannover-Berlin, in beiden Richtungen zwischen Alleringer-Sleben und Eilsleben gesperrt. Da finden Löscharbeiten statt, da hat ein LKW gebrannt. Auf der B1 Umfahrung über Eimersleben ebenfalls Stau, 30 Minuten plus. Dann A4 Frankfurt-Dresden zwischen Erfurt-West und Erfurt-Ost, ein Hund auf der Fahrbahn, Vorsicht dort. A4 Richtung Frankfurt, zwischen Dresden-Neustadt und Dresden-Altstadt steht ein defekter LKW auf der rechten Spur. Und eine Meldung von der A14, da gab es einen Unfall. Richtung Dresden zwischen Lübbejün und Halle-Trotha liegen nun Fahrzeugteile auf der rechten Spur. Kommen Sie gut durch. Es ist 7.03 Uhr.
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2: Und da starten wir jetzt in die nächste Stunde mit dem wunderbaren John Batiste. Hier kommt Big Money. Ich bin Ellen Schweder und sage guten Morgen und willkommen.

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Jean-Baptiste und Big Money bei MDR Kultur. Damit willkommen in dieser Stunde. Wir machen Radio für Auskenner oder für solche, die es werden wollen. Es ist ja was Tolles, wenn man als Kulturgenießer unterwegs ist und dann nicht nur die großen Leuchttürme kennt und die großen Bühnenhäuser, sondern auch statt den A-Orchestern im Laufe der Jahre seine kleineren Lieblinge und Spezialisten abseits des Mainstreams entdecken konnte. Mitteldeutschland ist absolut prädestiniert für solche Entdeckungen, weil es hier so eine reiche freie Kulturszene gibt. Ganz viele freie Ensemble, die spielen seit mehr als 40 Jahren eine große Rolle in der deutschen Musiklandschaft. Und unsere Kollegen von MDR Classic sind da gerade mit einem besonderen Auge und einem besonderen Ohr unterwegs und horchen und schauen auf das, was passiert in dieser Szene und berichten davon. Es gibt eine Reihe zu freien Musikensembles und aus dieser Reihe hören wir gleich einen weiteren Teil, der sich den Playforce widmet. Das ist ein Ensemble aus Weimar, das sich vor allem mit der alten Musik beschäftigt. Wo und womit die im Moment so zu hören sind, das erfahren Sie bei uns in wenigen Minuten.

0: Richard calls me baby and there always. Sie hören MDR Kultur am Samstag. Es ist eine Form von Reichtum, diese unglaubliche kulturelle Vielfalt in Mitteldeutschland, die auch durch die vielen freien Ensembles entsteht, die es gibt in Sachsen, Sachsen-Anhalt und Thüringen. Mit MDR Kultur und MDR Klassik können Sie einige davon genauer kennenlernen, erfahren etwas zu Ihren Programmen und zu Ihrer Arbeit, die ja oft eine Ecke mehr Durchhaltevermögen verlangt als die bei etablierten Institutionen. Klar, als festangestellte Musikerinnen und Musiker hat man andere Sorgen. Freie Künstler und Künstler, die leben oft von einem Projekt zum nächsten und schaffen dann dennoch oder gerade deswegen immer wieder kulturelle Perlen. Das gilt auch für ein Ensemble aus Weimar, das sich vor allem der alten Musik verschrieben hat. The Playfords. Und die wollen wir Ihnen als nächstes vorstellen. Susanne Krieger hier über ihren Weg und ihre Musik.
1: Alles beginnt mit einem kleinen Buch, The English Dancing Master, einem Nachschlagewerk mit einfachen Regeln für das Tanzen auf bestimmte Melodien. Es ist ein wichtiges Zeitzeugnis, geschrieben 1651 und herausgegeben von John Playford, erzählt Benjamin Dressler.
2: John lebte in London, hatte einen Laden gleich neben der Temple Church, wo er Bücher verkauft hat, und dort hat er einfach die Melodien, die es damals gab, zusammengefasst in so kleine Heftchen, wo die Leute sich's kaufen konnten und zu Hause dann nachspielen konnten.
3: Das ist eigentlich Tanz und Instrumentalmusik, aber die Melodien waren so bekannt, dass es auch Texte drauf gab, die die Leute eben aus dem Effekt oder aus einem politischer Statement verfasst haben. Und sie berühren uns auch heute noch, obwohl sie eben 500 Jahre alt sind.
1: Fügt Nora Thiele hinzu. Die Perkussionistin und der Gambist Benjamin Dressler sind zwei Mitglieder des fünfköpfigen Ensembles The Playfords. 2001 gibt es an der Musikhochschule Weimar ein Projekt zu den sogenannten Playford-Tänzen mit anschließendem Konzert. Ein Ergebnis davon ist die Gründung des Ensembles, da die Musiker absolut begeistert sind von der Lebendigkeit der Musik und ihrer Texte.
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1: Seit mittlerweile mehr als 20 Jahren reisen die fünf Musiker in ihrer jetzigen Besetzung als The Playfords durch die Welt. Sie verkörpern das Lebensgefühl des 16. und 17. Jahrhunderts, interpretieren Melodien auf ihre Weise neu und formen alles zu einem großen Ganzen zusammen, mit Klängen aus alter Musik, Folk, Jazz und Weltmusik.
3: Ich glaube, dass es heute immer wichtiger ist, dass wir uns klar werden, dass die Kulturen auseinander hervorgegangen sind. Ne? Die sind nicht unabhängig voneinander entstanden. Gerade in der Renaissance, wenn wir jetzt nur mal die Laute nehmen, die heißt ja nicht Laute, weil sie laut ist, sondern es kommt von Al-Ud, was auf Arabisch Holz heißt. Und Al-Lut, Lut ist dann zur Laute geworden. So, das ist ein Beispiel. Und auch in diesem Kosmos von Playford merkt man, dass schon damals Europa und auch die ganze Welt verbunden war.
1: Damit erinnert Nora Thiele an eine alles verbindende Kultur. An Kulturen unterschiedlichster Sprachen und Räume, die oft auf gleiche Ursprünge zurückgehen. The Playfords werden immer wieder zu nationalen und internationalen Festivals eingeladen. Ihre Gagen handeln sie selbst aus. Veranstalter, gerade in Deutschland, müssen zahlreiche Förder- und Projektanträge schreiben, um entsprechende Gelder für die Künstler generieren und ein Festival durchführen zu können. The Playfords haben ein eigenes Festival ins Leben gerufen, The Playground in Weimar. Somit kennt der Schatzmeister des Ensembles, Benjamin Dressler, das komplexe Prozedere um die Finanzierung.
2: Das kann das Festival ja nicht ausschließlich mit den Eintrittsgeldern realisieren, sondern das Festival beantragt seinerseits natürlich wieder Fördergelder bei Ländern oder auch privaten Sponsoren, bei der Staatskanzlei und dergleichen. Nur so ist es halt möglich.
1: Gerade am Anfang einer freien Karriere erinnert sich das Ensemble, brauche es einen langen Atem und viel eigenen Antrieb, um durchzuhalten. Um festzuhalten an dem, was man der Welt durch Kunst vermitteln möchte. Um selbst von sich und seiner Kunst überzeugt zu bleiben. Für die Playfords ist das längst liebgewonnener Alltag. Sie sind eng befreundet, arbeiten gern und gut miteinander und lieben vor allem genau das, was und wie sie es tun. So beschreibt es der Sänger Björn Werner.
5: Wir arbeiten wahnsinnig ineffektiv. Also wir durchdringen alle Gebiete und manchmal proben wir ewig. Und das ist so der heutigen Grundidee der effektiven Arbeit scheinbar entgegen. Aber wir haben gemerkt, dass es ein sehr schöner, herrlicher, lebendiger Prozess ist. Und gerade in der Kunst finde ich es halt super.
0: Die Umarmung des Ineffektiven, wie wunderbar. The Playfords aus Weimar. Entsprechend breit gestreut sind denn aber auch die Termine, bei denen man dieses Ensemble erleben kann. Sie spielen jetzt im Sommer erstmal in Wolfenbüttel, dann im Herbst in Bastheim. Wer sie hier in der Region erleben möchte, der kann am 26. September zum historischen Tanzball beim 21. Wittenberger Renaissance Musikfestival gehen. Da spielen sie auf im Rathaus der Lutherstadt um 20 Uhr. 26. September. Karten gibt es sicher schon. Hier sind The Playfords bei MDR Kultur.

Céline Cairon, Panacea. Absolut neue Musik bei MDR Kultur. Und von der gehen wir jetzt zurück in die frühen 80er Jahre. Damals hat John Schlesinger einen Film rausgebracht, The Falcon and the Snowman, der Falke und der Schneemann, und hat die Pat Metheny Group kontaktiert, um den Score, den Soundtrack zu diesem Film zu schreiben. Pat Metheny hat das Ganze angenommen, hat sich was überlegt, und damals war es üblich, dass man sich einen Sänger dazu holt und dass jeder Film so einen Song hat, den die Menschen dann damit identifizieren würden. Und Pat Metheny dachte, ich kenne den zwar nicht genauer, aber ich frag mal diesen David Bowie. Heraus kam einer seiner größten Hits, 1985 erschienen. Bowie hat noch eine Drum Machine, so einen Drumcomputer dazu getan und die Lyrics geschrieben und eine Zeile aus dem Film als Titel genommen: This is not America.

0: MDR Kultur am Samstagmorgen, 11. Juli. Wir verfolgen für Sie, was aktuell in den Diskursen passiert, welche Themen groß diskutiert werden. Heute über allen Kommentarspalten der Name Kai Wegner. Sein Rückzug als CDU-Spitzenkandidat. Großes Thema. In den Zeitungen hören Sie die MDR Kultur Medienschau dazu.
1: Die Leipziger Volkszeitung meint: Es ist gut, dass der CDU-Politiker Kai Wegner nun endlich Konsequenzen gezogen hat. Konsequenzen aus nicht einer, sondern gleich mehreren Unwahrheiten. Es ist gut, dass er diesen Schritt nun vollzogen hat, nach reichlich öffentlichem Druck, der vor allem auch aus der Berliner CDU selbst kam. Für den Münchner Merkur ist der von Wegner angerichtete Schaden nicht mehr gut zu machen. Jetzt steht die Berliner CDU gut 2 Monate vor der Bürgerschaftswahl vor einem Scherbenhaufen. Längst haben sich die Berliner ihr Urteil gebildet. Die CDU ist von 28 auf 17% abgestürzt. Nicht der linksextremistische Terror gegen die Stadt hat den Wahlkampf geprägt, sondern die dilettantische Reaktion des bürgerlichen Rathauschefs darauf. Auch die Augsburger Allgemeine zweifelt am Nutzen des angekündigten Rückzugs für die CDU. In den Umfragen ist sie auf Werte unter 20% gefallen, sodass im Moment alles auf einen linken Dreier aus Sozialdemokraten, Grünen und Linkspartei hindeutet. Eine Stadt jedoch, die vor allem arm ist, braucht keine Koalition der Enteigner und Umverteiler, sondern eine der Erneuerer. Die aber muss man in Berlin mit der Lupe suchen. Die Frankfurter Allgemeine Zeitung kommentiert online: Dass der regierende Bürgermeister von Berlin an dem Tag, an dem 45.000 Berliner Haushalte wegen eines Brandanschlags bei eisiger Kälte ohne Strom ausharren mussten, nicht die betroffenen Bezirke besuchte, war ein schwerer Fehler. Aber das hätte Wegner politisch vermutlich überleben können, wenn er die Karten direkt auf den Tisch gelegt hätte. Wegners Regierungsstil mochte anfangs erfrischend unkonventionell daherkommen, am Ende haftete ihm jedoch mehr als ein Hauch von hemdsärmeliger Selbstherrlichkeit an. Die Berliner Morgenpost meint: Für die CDU ist das kein Befreiungsschlag, sondern ein politischer Schwebezustand. Berlin wird nun von einem regierenden Bürgermeister geführt, dessen politische Zukunft bereits feststeht. Wegner bleibt formal im Amt, seine Autorität dürfte jedoch weiter schwinden.
0: Nach Falschaussagen zu seinem Krisenmanagement beim Berliner Stromausfall hat Berlins regierender Bürgermeister Kai Wegner jetzt bekannt gegeben, dass er nicht mehr antreten wird als Spitzenkandidat der CDU zur Abgeordnetenhauswahl, die am 20. September stattfindet. Über die Zeit bis dahin und danach hier nachdenken in den Zeitungen in der heutigen MDR Kultur Medienschau.
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0: Viel Sonne und trocken, das steht eigentlich ganz groß über den Tagen heute, morgen und auch über dem Wochenanfang. Heute 25 bis 30 Grad, morgen gab es 31 und auch der Montag sommerlich heiß. Der MDR Kultur Verkehrsservice, noch schnell der Blick auf die Straßen. Die A2 Hannover-Berlin ist gesperrt in beiden Richtungen zwischen Allerringersleben und Eilsleben. Da hat ein LKW gebrannt. Jetzt wird gelöscht und es bildet sich Stau auch auf der B1 Umfahrung über Eimersleben. Planen Sie 30 Minuten mehr, wenn Sie da lang wollen. A14 Richtung Dresden zwischen Lübbejün und Halle-Trotha liegen Fahrzeugteile auf der rechten Spur. Soweit der Service. Es ist 7.35 Uhr.
3: 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Blush Always.

Hinter dieser Musik steht der Gedanke, umarme deine Schwächen, umarme deine Angst, blush always. Das ist eigentlich Katja Seifert, die ihr Leben lang so eine Bühnenangst hatte und immer rot anlief, wenn sie sich auf die Bühne stellt. Und dann hat sie das ganz offensiv einfach zum Künstlernamen gemacht. Blush always, also stets rot angelaufen. So nennt sie sich jetzt und macht Musik wie diese, die so an den großen Gitarrensound der 90er Jahre erinnert. Wir hörten Fond of Her, Musik von hier bei MDR Kultur. Apropos großer Gitarrensound der 90er Jahre. U2 bei MDR Kultur. Und danach gehen wir nach Montreux und schauen auf das Jazzfestival, die 60. Ausgabe, die dort stattfindet und die längst nicht nur ein Jazzfestival ist.

0: Ikonische Popsongs bei MDR Kultur, U2 und One. Und damit ist es 7.44 Uhr. Das Montreux Jazz Festival, das gilt als eines der ältesten und renommiertesten Festivals der Welt. Es begann 1967, damals, vor 6 Jahrzehnten, tatsächlich als reine Jazzveranstaltung. Aber das ist eins der Dinge, die sich verändert haben in diesen 6 Dekaden. Heute bietet dieser Monolith unter den Musikevents fast 450 Konzerte in 16 Tagen, die sämtliche Klangfarben abdecken. Zur 60. Auflage am Genfersee hat Marcel Anders mit Organisator Mathieu Chaton über Programm, Geschichte und Wandel einer Institution gesprochen, die sogar ihren eigenen Song hat.
1: Because we know that's our festival.
2: Unser Festival hat eine kleine Kapazität. Die größte Halle fasst 4000 Zuschauer. Von daher können wir nicht mit Werchter, Roskilde oder Glastonbury konkurrieren. Diesen riesigen Veranstaltungen.
1: We don't have the capacity for that.
3: Klein, aber fein. Das Montreux Jazz Festival ist weltbekannt. Durch den Deep Purple Song von 1972 und als Luxusversion eines Live-Events. Dabei kommt es ohne Megastars wie Taylor Swift oder Coldplay aus. Organisator Jaton setzt auf verlässliche Größen wie Sting, Nick Cave oder Deep Purple. Und das im etwas anderen Rahmen. Statt der üblichen Massenabfertigung unter freiem Himmel finden die Hauptkonzerte im Kongresszentrum statt, mit gutem Sound und Klimaanlage. Vorgänger, der 2013 verstorbene Claude Nobs, verfolgt auch Chaton den Ansatz, jegliches Genredenken zu überwinden. Im Grunde sei jeder Stil mit dem Jazz verwandt oder würde sich darauf beziehen. Hip-Hop, Soul, R&B, Pop, Rock. Montreux deckt stilistisch alles ab und präsentiert es im Doppelpack. Van Morrison teilt sich einen Abend mit James Taylor, die Isley Brothers mit den Roots und die Rival Sons mit Deep Purple. Kombination, die es nur an der Schweizer Riviera zu erleben gibt.
2: Als wir die Bestätigung von James Taylor hatten, dachten wir uns, sollen wir Van Morrison fragen, ob er ebenfalls mitmacht? Also obwohl beide die Halle auch alleine gefüllt hätten. Ich finde, die Kombination hat etwas Denkwürdiges für Publikum wie Künstler. Darum geht es in Montreux.
1: That's what Montreux is about.
3: Momente für die Ewigkeit. Was Nobs mit exklusiven Gastspielen von Nina Simone, Prince oder Aretha Franklin gelang, setzt Chaton fort, sofern möglich. Denn das Musikgeschäft hat sich verändert. Weil Künstler kaum noch Tonträger verkaufen, müssen sie das mit Live-Auftritten kompensieren. Deshalb sind Gagenforderungen höher und persönliche Freundschaften treten in den Hintergrund.
1: Should be fast, should be strong, should be bigger.
2: Es muss alles immer größer und teurer sein. Deshalb lehne ich oft Künstler ab. Die Eintrittspreise, die ich dann aufrufen müsste, wären verrückt. Also ist meine Antwort, vergesst es, da kommen wir nicht zusammen.
1: It's not our deal.
4: Everybody now trying to make it real compared to what...
3: In der Vergangenheit, so Jaton, sei Montreux mehrfach fast insolvent gewesen. Deshalb sei er mehr Geschäftsmann als Impresario. Im Gegensatz zu Nobs bekocht der 51-Jährige seine Künstler nicht mehr persönlich, verzichtet auf teure Geschenke und lizenziert das Festival nach China oder Südafrika. Gleichzeitig versucht er, namhafte Künstler vor allem mit Tradition und Geschichte zu ködern. Ein Spagat.
1: That's what we're counting in the future.
2: Wir setzen auf den Ruf von Montreux als Festival, dass die Dinge etwas anders angeht. So werden wir das auch in Zukunft machen. Denn der Ansatz funktioniert, etwa mit Muse, Alicia Keys und weiteren großen Namen.
1: With the very big guys, big players.
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3: Einmalige Konzerte außer der Reihe, mit anderem Programm als auf Tour oder illustren Gästen statt angestammter Band. Das ist die Vision von Jaton. In diesem Jahr ist es die britische Musikerin Ray, die das Festival eröffnet, mit genau so einer Show.
6: Oh, no, no.
0: Die Eröffnung haben wir schon hinter uns. 7 Tage läuft es jetzt noch bis zum 18. Juli. Das Montreux Jazz in Anführungszeichen Festival in diesem Jahr mit dabei. Gregory Porter, Van Morrison, da stehen die Konzerte noch aus. Heute Abend gibt es dort das Ezra Collective mit Jazz. Es gibt Hip-Hop, Soul und Funk. Und Deep Purple sind auch wieder dabei. Die spielen am Montag. Ich habe glatt mal geschaut für die Karten im Stravinsky Ensemble. Gibt es jetzt im Moment noch genau 8 Tickets. Der Bericht aus Montreux von Marcel Anders bei MDR Kultur.

MDR-Kultur heute mit einem Ausblick auf das Kunstfest Weimar. Das findet 2026 das erste Mal unter neuer Leitung statt, nämlich der von Katharina Germo und Juliane Hahn, die die Nachfolge von Rolf C. Hemke antreten, der das Kunstfest ja 6 Jahre lang geleitet hat. Und Katharina Germo ist zu Gast heute bei MDR-Kultur und wird erzählen von ihren Theater- und Festivalerfahrungen bisher. Geboren in Halle ist sie in die Schweiz gegangen und hat dort viel Erfahrung gesammelt, kennt sich aus mit Theater, Tanz, Performance, Musik und Film. Mehr dazu im Gespräch mit ihr, Katharina Germo, Co-Leiterin vom Kunstfest Weimar, zu Gast bei MDR Kultur trifft heute ab 11 Uhr. Die Empfehlung bei uns 7 Minuten vor 8.

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1: The Modern Arc, so heißt das neue Jazzalbum vom Jake Mason Trio. Alles live eingespielt, auf Band, mit vielen Verbeugungen vor den Klassikern der 60er Jahre. Wir hörten ein Stück aus dem Titelsong.

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5: Um 8 Uhr mit Raik Steingasser. Das Katastrophenschutzkonzept der sächsischen Landesregierung stößt auf Kritik bei Kommunen und beim Deutschen Roten Kreuz. DRK-Sprecher Kai Kranich sagte dem MDR, der Freistaat wälze die Kosten für die Umsetzung auf die Gemeinden ab. Das Konzept sieht vor, sogenannte Katastrophenschutz-Leuchttürme einzurichten. Das wären Anlaufstellen für Einwohner mit Notstrom sowie Trinkwasser- und Lebensmittelversorgung. Grundsätzlich hält das DRK diese Leuchttürme für sinnvoll. Allerdings stelle das Innenministerium keine konkrete Förderung in Aussicht. Im aktuellen Haushaltsentwurf für die kommenden beiden Jahre seien keinerlei Mittel vorgesehen.

0: sondern nur noch Multiple-Choice-Antworten auswählen. In 87% der Fälle ging es um den Marktführer Deutsche Post, DHL. Auf der Autobahn 2 in Sachsen-Anhalt kommt es nach einem Lkw-Brand zu Behinderungen. Die Strecke ist zwischen Allerengersleben und Eilsleben in beide Richtungen gesperrt. Wie die Polizei mitteilte, hatte ein Schwerlasttransporter am frühen Morgen in einem Baustellenbereich Feuer gefangen. In Richtung Berlin werde die Sperrung voraussichtlich noch mehrere Stunden dauern. Grund sei, dass der Lkw Teile eines Windrads geladen habe. Diese müssten erst umgeladen werden. Bei der Fußball-WM hat Spanien das Halbfinale erreicht. Der amtierende Europameister besiegte in Los Angeles Belgien mit 2:1. Das Siegtor schoss Mikel Merino erst kurz vor Spielende. Spanien trifft nun in der Vorschlussrunde auf Frankreich. Heute Abend spielt im dritten Viertelfinale England gegen Norwegen. Das waren die Nachrichten.
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2: Wir haben neue Werte von den Wetterstationen auf dem Brocken. Wolkenlos kurz vor 8 bei 14 Grad. Dresden meldet wolkenlos 16 Grad. Und dann überall, auch sonst, blauer Himmel bei 16 Grad in Eisenach, bei 17 in Erfurt. Gardelegen meldet 14, Hoyerswerda 16 Grad. Magdeburg 17 Grad im Moment, Neuhaus am Rennweg 15, 17 in Oschatz. Plauen und Wittenberg 13 und Wernigerode liegt gar schon bei 18 Grad. Bis zu 30 werden es heute, dabei viel Sonne, meist trocken, in der Nacht gering bewölkt, Tiefstwerte zwischen 16 und 10 Grad. Es kühlt sich also ordentlich ab, Fenster auf, morgen wieder heiß bis 31 Grad, auch am Montag hochsommerlich und trocken. Der MDR Kulturverkehrsservice. Wir haben es gehört in den Nachrichten, A2 Hannover, Berlin, in beiden Richtungen die Sperrung zwischen Allerengersleben und Eilsleben wegen Löscharbeiten. Auch auf der Umfahrung der B1 über Eimersleben gibt es Stau. Im Moment braucht man da 20 Minuten länger. Vorsicht auf der A4 Richtung Görlitz. Am Dreieck Dresden Nord liegen Fahrzeugteile auf der Fahrbahn. Das sind die Meldungen im Moment und damit ist es 8.03 Uhr.
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2: Am Samstag, 11. Juli mit Ellen Schweder. Ich grüße Sie. Guten Morgen.

Das Baden im Fluss, das ist en vogue, offenbar gerade in Hamburg, in der Elbe, in München, in der Isar, in sogar in Paris, im Canal Saint-Martin und bald in der Seine. Es scheinen vor allem die Städte zu sein, die die alte Tradition der Flussbadestellen gerade wiederbeleben. Heute ist Europäischer Flussbadetag und hier bei MDR Kultur beleuchten wir diese Tradition gleich genauer und erzählen Ihnen einiges über Flussbadestellen in Mitteldeutschland, besonders in Rochlitz, nach dieser kleinen Musik hier von Virgil Thompson.

0: MDR Kultur am Samstag und es wird wieder heiß am Wochenende. Das Wasser lockt. Big Jump steht ganz groß über dem europäischen Flussbadetag an diesem Wochenende. Dieser Tag lädt dazu ein, in die Flüsse zu gehen, sie als Refugium wieder zu entdecken, als kühler Ort und sie zu pflegen. Auch an der Zwickauer Mulde in Rochlitz wird deswegen gemeinsam ins Wasser gegangen in diesen Tagen, organisiert von der Friedrich-Eduard-Bilz-Gesellschaft Burgstedt. In Mitteldeutschland gibt es ja dank der Industriegeschichte vieler Orte ein besonderes Bewusstsein dafür, dass saubere Flüsse keine Selbstverständlichkeit sind. Das hat Elvira Birgit Speer bei ihren Erkundungen zum Europäischen Flussbadetag erfahren.
1: Ein Sommertag an der Zwickauer Mulde. Das Wasser glitzert in der Sonne, alte Bäume spenden Schatten. Über dem Fluss erhebt sich das Rochlitzer Schloss. Ein Ort wie gemacht zum Baden. Und doch war genau das über Jahrzehnte kaum denkbar. Der Europäische Flussbadetag, der sogenannte Big Jump, möchte das ändern. Seit mehr als 20 Jahren setzen Menschen in vielen Ländern mit einem gemeinsamen Sprung ins Wasser ein Zeichen für lebendige und saubere Flüsse. Dahinter steckt auch die Idee, wer Flüsse erlebt, der schützt sie auch, sagt Susanne Lose Knag. Sie möchte dieses sinnliche Erlebnis des Flussbadens den Menschen wieder zugänglich machen.
2: Nicht nur sporttreibend, sondern auf der grünen Wiese, unter den hohen Bäumen, am Flussufer, das klare Wasser, die Kieselsteine, das Glitzern der Wasserfläche sehen und erleben und Sonne, Licht und Luft an ihre Haut lassen.
1: Das war auch die Idee eines Mannes, der seiner Zeit weit voraus war, der Naturheilkundler Friedrich Eduard Bilz, auch sächsischer Kneipp genannt. Er war überzeugt, dass Wasser, Licht, Luft und Bewegung den Menschen gesund erhalten. Bilz propagierte Ende des 19. Jahrhunderts eine naturnahe Lebensweise. Für ihn gehörte auch das Baden in natürlichen Gewässern dazu. Jeder sollte laut Bilz das Recht haben, kostenlos eine Badestelle am Fluss zu nutzen, sagt Susanne Lose-Knag von der Friedrich-Eduard-Bilz-Gesellschaft Burgstedt.
2: Er spricht sehr oft von Leben nach dem Naturgesetz und das ist eine Lebensweise mit der Natur, in der Natur und auch mit Wasser, und zwar mit den natürlichen Gewässern, Quellwasser innerlich und äußerlich. Oberflächenwasser, auch Flussbaden.
1: Damals entstanden vielerorts Flussbäder. In Dresden, Chemnitz oder Magdeburg schwammen die Menschen in hölzernen Becken direkt im Flusswasser. Mit der Industrialisierung verschwand diese Kultur jedoch fast vollständig. Die Gewässer waren zu stark verschmutzt. Daran erinnert sich auch Hans-Jürgen Burkhardt aus Dresden.
3: Die Bäder an der Elbe waren sehr bekannt, aber natürlich durch die sehr starke Entwicklung der Industrie, gerade im Rahmen Pirna und so weiter, war ja dann der Zustand der Elbe so, dass wir zwar noch als Kinder in die Elbe gegangen sind, aber meine Mutter musste uns dann hinterher abschrubben, weil wir doch ganz edle Gerüche verbreitet hatten. Und das wurde ja dann so stark, die Verschmutzung der Elbe. Also da war kein Baden mehr drin.
1: Heute hat sich vieles verändert. Die Wasserqualität vieler Flüsse ist deutlich besser geworden. In Sachsen gibt es inzwischen wieder zahlreiche öffentliche Badestellen, etwa an der Zwickauer Mulde in Rochlitz, Lunzenau oder Zwickau.
3: Ich finde das gut, dass vor allen Dingen Kinder und junge Familien diese Chance nutzen, mal endlich raus aus der Plastikwelt, sprich dem Whirlpool, der vor der Türe steht, sondern wieder mal raus in die Natur. Und die Kinder sind mit Begeisterung dabei, Dämme bauen und Inseln bauen und drinnen rumplanschen. Also was Besseres gibt's nicht.
1: Dass genau das funktioniert, hat Burkhardt schon beim Big Jump im vergangenen Jahr in Chemnitz erlebt.
3: Das war unwahrscheinlich Betrieb den ganzen Nachmittag. Da bewegen sich auch wenigstens mal die Kinder und da ist auch das Smartphone nie unbedingt mehr das, was unbedingt da gebraucht wird.
1: In Rochlitz soll der Flussbadetag deshalb mehr sein als ein gemeinsamer Sprung ins Wasser. Familien können Sonnenhüte bedrucken, bei einem Malwettbewerb mitmachen oder Ausstellungen zur Geschichte des Flussbadens besuchen. Mobile Umkleidekabinen sorgen dafür, dass auch spontanes Baden möglich ist. Und vielleicht erfüllt sich dabei genau das, was Friedrich Eduard Bilz schon vor über 100 Jahren propagiert hat, die Natur mit allen Sinnen zu erleben.
0: Raus aus der Plastikwelt. Der Europäische Flussbadetag lockt dieses Wochenende an die Ufer- und Flussstrände, unter anderem an der Muldeninsel in Rochlitz. Und noch ein Tipp unserer Autorin Elvira Birgit Speer. Alle Aktionen und Badestellen in Sachsen, Sachsen-Anhalt und in Thüringen, die finden sich auf einer interaktiven Karte im Netz zu finden mit einer einfachen Suche nach dem Stichwort Big Jump.

Santana hier bei MDR Kultur an seiner Gitarre gemeinsam mit Fer Olivera. Mit Corazon Espinado ist es jetzt 8.21 Uhr geworden. Den Schauspieler Kiefer Sutherland kennt man aus vielen großen Filmen und der Fernsehserie 24 zum Beispiel. Ist aber auch inzwischen ein sehr erfahrener Singer, Songwriter und Sänger. Hier hören wir ihn mit Goodbye California.

8.25 Uhr und damit erfahren Sie gleich, womit sich die Feuilletons heute vorrangig beschäftigen. Wir blättern einmal für Sie durch nach Judith Owen. Spin.

0: Es ist gleich 8:30.
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0: Offenbar gibt's einiges gerade zu rücken, gerade in politischen Debatten ebenso wie im Bereich der Rock- und Popkultur. Ulrike Thielmann fasst zusammen, was die Kulturseiten heute dazu zu sagen haben.
2: Jörg Altenhoff, Autor des Buches Mensch, Mann, was ist los in Männerseelen, beschäftigt sich heute im Feuilleton der Süddeutschen Zeitung mit dem Vorsitzenden der Thüringer AfD, Björn Höcke. Dieser postulierte bei der Eröffnung des Parteitags in Erfurt Folgendes: Wir müssen einen Teil der Nation tatsächlich auf die Couch legen und therapieren. Leider übersieht er dabei eine entscheidende Eigenschaft von Psychotherapie, meint heute Jörg Altenhoff, seines Zeichens renommierter Männertherapeut. Therapie dient nicht den Wünschen oder der politischen Agenda der Therapierenden. Deswegen weckt die Formulierung, man müsse jemanden auf die Couch legen, also therapieren, um ihn politisch auf den richtigen Weg zu bringen, Zweifel an der therapeutischen Intention des Redners. Die Forderung nach einem normalen Deutschland lässt befürchten, dass die Therapie hier nicht dem Leiden der Individuen und ihrer Chance auf ein besseres Leben dienen soll, sondern der Disziplinierung politisch ganz anders Denkender. Dieser Versuchung ist die Psychiatrie in politischen Systemen mit Totalitätsanspruch nicht selten erlegen, was Herrn Höcke, der sich als geschichtskompetent versteht, gewiss bewusst ist, schreibt Jörg Altenhoff heute in der Süddeutschen Zeitung, die in ihrem Feuilleton-Teil an anderer Stelle unter der Überschrift »Warum so stramm« über die Grünen nachdenkt, die diese Woche so etwas wie ein Männlichkeitsmanifest veröffentlicht haben, in dem sie Männern unter anderem zugestehen, ins Gym zu gehen und Muskeln aufzubauen. Der strategische Gedanke dahinter ist nachvollziehbar, so die Süddeutsche Zeitung. Es ist nämlich so, dass es den Grünen bislang schwerfällt, junge Männer für sich zu begeistern. Nur 10% der männlichen 18- bis 24-Jährigen gaben ihnen bei der letzten Bundestagswahl ihre Stimme. Ein Viertel der gleichen Wählergruppe machte sein Kreuz bei der rechtsextremen AfD. Warum so stramm, Jungs? Wer das fragt, so die Süddeutsche, landet schnell in der sogenannten Manosphäre und von dort ist es nicht weit ins Fitnessstudio. Die sozialen Medien sind voll von aufgepumpten Maskulinisten, die in martialischer Sprache ein männliches Körperbild propagieren. Hier von links rein zu grätschen, ist also gar keine schlechte Idee, vielleicht aber trotzdem vergeblich, so die Süddeutsche. Denn das Alternativangebot der Grünen ist eine komplexe Männlichkeit, eine, für die man ein bisschen nachdenken muss. Das funktioniert nur, wenn man nicht an der Stelle konkurrieren möchte, an der Einfachheit immer gewinnen wird. Stattdessen wären Bildungsangebote und Mittel für soziale Arbeit vielleicht nicht schlecht. Da es davon jedoch immer zu wenig gab und gibt, folgen manche dieser Tage vermehrt der Superpower der alten Rockstars, weiß heute der Tagesspiegel. Einst standen sie für jugendliche Rebellion, jetzt sind sie Vorbilder für Resilienz. Mick Jagger, Keith Richards, Patti Smith und Co. zeigen der Gesellschaft den Weg Rock'n'Roll. Und das Publikum macht mit, so der Tagesspiegel. Mit wachsendem Abstand zu den Anfängen vor über 6 Jahrzehnten wird begreiflich, was es mit dieser Kultur und ihren Protagonisten auf sich hat. Sie waren und sie sind Vorbilder, Model-Existenzen. Das müssen die Kinder und Enkelkinder der Boomer ertragen und erfahren. Die Rockkultur und ihre hochaktiven Veteranen, fasst der Tagesspiegel zusammen, zeigen, Ruhestand ist Quatsch, wenn man sich noch bewegen kann. Der wahre Killer ist das Stillsitzen, der Rückzug ins Private, womit hier nicht nur die Muckibude gemeint ist.
0: Ulrike Thielmann mit ihrem Blick in die heutigen Feuilletons.
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0: Heute viel Sonne und vor allem nachmittags einige Quellwolken. Östlich der Elbe kann es auch mal vereinzelt Schauer geben, aber ansonsten trocken bei Höchstwerten zwischen 25 und 30 Grad. In der kommenden Nacht gering bewölkt und trocken, Tiefstwerte 16 bis 10 Grad. Morgen gibt es erstmal hier und da Frühnebel, ansonsten dann heiter und im Tagesverlauf ziehen ein paar lockere Wolken durch. Es bleibt aber trocken, die Höchstwerte bis 31 Grad. Auch der Wochenanfang hochsommerlich heiß, trocken und ja, sonnig, so soll der Montag werden. Der Blick auf die Straßen der MDR Kulturverkehrsservice. Sorgenkind A2 heute, Hannover, Berlin. Beide Richtungen also. Zwischen Allerингersleben und Eilsleben hat ein LKW gebrannt. Da finden Löscharbeiten statt. Zurzeit dort Stau und Stau auch auf den Umfahrungen über Eimersleben und Wefensleben. Jeweils 30 Minuten braucht man länger. A2 Richtung Hannover, zwischen Bornstedt und Eilsleben eine neue ungesicherte Unfallstelle. Das sind die Meldungen im Moment und damit ist es 8.35 Uhr.
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Gerade ging es noch um die Superpower der alten Rockstars im Feuilleton. Einst junge Rebellen, heute Vorbilder für Resilienz. So feiert der Tagesspiegel Mick Jagger, Keith Richards, Patti Smith und Co. Vorbilder, Model-Existenzen, solange sie hochaktiv sind. Wir haben es gerade gehört bei Ulrike Thielmann. Und wie schnell das Ganze dann in den Schockzustand, in sein Gegenteil kippt, in ein schnelles Aufwachen und eine Erfahrung von Fragilität und Vergänglichkeit, das sieht man, wenn solche großen Rockstars dann tatsächlich die Bühne verlassen, und zwar für alle Zeit. Wie jetzt Bonnie Tyler. Mit 75 Jahren ist sie gestorben. Wir würdigen sie gleich nochmal hier bei MDR Kultur. Das wird unser letztes Thema in dieser Stunde, kurz vor neun. Bisschen Zeit ist noch bis dahin. Zunächst aber haben wir deshalb Bruce Springsteen im Programm, den Boss hier mit I'm on Fire. Ist auch so ein Klassiker Pop-Rock-Kultur.

0: MDR Kultur mit Musik vom Album Born in the USA. Bruce Springsteen war das. Wir gehen nach Großbritannien, wo die Sängerin Bonnie Tyler geboren wurde, und nach Portugal, wo sie nun gestorben ist. Vor ein paar Wochen stand es ja schon mal kritisch um sie. Da wurde sie in ihrer Wahlheimat in eine Klinik eingeliefert, lag dann auch im künstlichen Koma. Später hieß es, sie würde sich wieder erholen. Inzwischen wissen wir, dieses bemerkenswerte Leben ist vorüber. Und wir schauen darauf und auf ihr Erbe. Bonnie Tyler hatte viele Songerfolge, einige sind Kulthits geworden. Holding On for a Hero zum Beispiel, It's a Heartache oder Total Eclipse of My Heart. Gabi Biesinger erinnert an diese lange und erfolgreiche Karriere.
1: Diese Reibeisenstimme hat Generationen von Disco-Fans durch die 70er und 80er Jahre begleitet. Sie gehört Gaynor Hopkins, geboren im walisischen Swansea und weltweit bekannt als Bonnie Tyler. Ihr Markenzeichen, die raue Stimme, hatte sie erst mit Mitte 20 bekommen nach einer Operation an den Stimmbändern. Dass sie bis ins hohe Alter auf Bühnen in der ganzen Welt stehen würde, gerne auch in Deutschland, das hätte sie sich als junge Frau nie vorstellen können, erzählte sie im Interview mit der BBC, obwohl sie in einer musikalischen Familie aufwuchs. Ihre Mutter war Opernfan, Bruder, Schwester, alle haben gesungen, es war immer Musik im Haus.
2: I was brought up in a musical family. My mother was a wonderful singer. My brother is a singer, my sister is a singer. There was always music on scene. It's a heartache.
1: Nothing but a heartache. Für Bonnie Tyler ist schon als Teenager klar, ich will auf die Bühne und ich will singen. Die erste Bühne ist das Bett in ihrem Zimmer, das erste Mikro, ihre Haarbürste, so erzählte sie es später. Dann ging es zügig weiter mit einem Nachwuchswettbewerb und schließlich mit einer eigenen Band. Ich habe 7 Jahre lang in Clubs gesungen und nie eine Aufnahme zu einem Plattenverlag geschickt. Aber dann hat mich ein Talentsucher aus London gehört und ins Studio geholt. Dort habe ich Demos aufgenommen. Eins davon war Lost in France. So ging es los mit meiner Karriere.
2: Recording career started. I was lost in
1: France, in the fields the birds were singing. Auf den frühen Erfolg folgen Durststrecken und nach Ausflügen in die Country-Szene schließlich die Rückkehr in die Rockmusik, zeitweise übrigens mit Dieter Bohlen als Produzent. 2013 schickte die BBC sie als Vertreterin für das Vereinigte Königreich zum Eurovision Song Contest nach Malmö. Mit dem Song Believe in Me sollte die Sängerin mit der blonden Mähne die Pechsträhne der Briten beim ESC beenden. Aber es reichte doch auch wieder nur für den 19. Platz. 2021, kurz vor ihrem 70. Geburtstag und mitten in der Pandemie, erschien ihr letztes und 18. Studioalbum The Best Is Yet To Come, das von den Kritikern gelobt wurde.
2: It's exciting.
1: Aufregend. Ich hatte das nicht mehr seit Total Eclipse in den 80ern. Aber die Songs sind so energiegeladen und rockig, dass es auch klingt wie die 80er. Privat hatte Bonnie Tyler schon 1973 ihr Glück gefunden. Seit über 50 Jahren war sie mit ihrem Mann Robert verheiratet. Sie lebten zuletzt in Portugal in einem Haus an der Algarve. Dort war Tyler Anfang Mai zu einer Notoperation am Darm ins Krankenhaus gekommen, von der sie sich nicht mehr erholte. In Erinnerung bleiben werden ihre Hits wie dieser.
0: Am Donnerstag ist die Rocksängerin Bonnie Tyler 75-jährig gestorben und wir hören diese berühmte Single vom Debütalbum, gerade erwähnt, das Album The World Starts Tonight, 77, hier ist Lost in France.

Toten sind nicht fort, sie gehen mit. Unsichtbar sind sie nur, soll Augustinus geschrieben haben. Das war die verstorbene Bonnie Tyler hier bei MDR Kultur. 2 Sonnenaufgänge nach ihrem Tod wird es jetzt bald 9.

die Crash-Test-Dummies am Samstagmorgen. Hier ist MDR Kultur, mitten im Sommer, mitten im Juli. Und wir laden Sie ein zum Lauschen und dieses Wochenende mit Geschichte, mit Weltgeschichte zu starten. Von einem kleinen Wunder berichten wir gleich. Musik, die den Raum füllt, ohne dass gerade jemand musiziert. Wir erzählen Ihnen, wie in Leipzig die Musikautomaten erfunden wurden vor einem guten Jahrhundert. Weltgeschichte vor der Haustür, der Podcast im Radio. Nach neun, nach Mamas Gun, hier jetzt noch, bis sich die Stunde rundet. Ellen Schweder wünscht ein schönes Wochenende.

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4: Um 9 Uhr mit Raik Steingasser. Das Katastrophenschutzkonzept der sächsischen Landesregierung stößt auf Kritik bei Kommunen und beim Deutschen Roten Kreuz. DRK-Sprecher Kai Kranich sagte dem MDR, der Freistaat wälze die Kosten für die Umsetzung auf die Gemeinden ab. Das Konzept sieht vor, sogenannte Katastrophenschutz-Leuchttürme einzurichten. Das wären Anlaufstellen für Einwohner mit Notstrom sowie Trinkwasser- und Lebensmittelversorgung. Grundsätzlich hält das DRK diese Leuchttürme für sinnvoll. Allerdings stelle das Innenministerium keine konkrete Förderung in Aussicht. Im aktuellen Haushaltsentwurf für die kommenden beiden Jahre seien keinerlei Mittel vorgesehen. Wegen einer Geiselnahme läuft in einem Supermarkt in Berlin ein Großeinsatz der Polizei. Wie die Polizei mitteilte, hat ein Mann gestern Abend eine Frau in seine Gewalt gebracht. Man stehe mit dem Geiselnehmer in Kontakt. Reporter berichten, vor dem Gebäude sei ein Spezialeinsatzkommando positioniert. Zahlreiche Polizeifahrzeuge, Rettungswagen und die Feuerwehr sind vor Ort. Zu den Hintergründen der Tat ist bislang nichts bekannt. Auf der Autobahn 2 in Sachsen-Anhalt kommt es nach einem Lkw-Brand zu Behinderungen. Die Strecke ist zwischen Alleringer-Sleben und Eilsleben in beiden Richtungen gesperrt. Wie die Polizei mitteilte, hatte ein Schwerlasttransporter am frühen Morgen in einem Baustellenbereich Feuer gefangen. In Richtung Berlin werde die Sperrung voraussichtlich noch mehrere Stunden dauern. Grund sei, dass der Lkw

0: Spanien das Halbfinale erreicht. Der amtierende Europameister besiegte in Los Angeles Belgien mit 2:1. Das Siegtor schoss Mikel Merino erst kurz vor Spielende. Spanien trifft nun in der Vorschlussrunde auf Frankreich. Heute Abend spielt im dritten Viertelfinale England gegen Norwegen. Das waren die Nachrichten. Der Blick aufs Wetter. Zunächst die aktuellen Temperaturen. Derzeit überall kaum Wolken. Auf den Borken bei 14 Grad, Chemnitz 17, Dresden 18, Eisenach 19 Grad, Erfurt 17, Fichteberg 14, Gera 18 Grad, Görlitz 17 Grad, Halle 19, ebenso in Leipzig, Magdeburg Spitzenreiter mit 21 Grad, Meiningen wolkenlos 19 Grad. Heute gibt es viel Sonne, nachmittags sind Quellwolken und östlich der Elbe auch vereinzelt kurze Schauer möglich. Es bleibt aber überwiegend trocken, Höchstwerte 25 bis 30 Grad. Morgen örtlich Frühnebel, sonst heiter und trocken, Höchstwerte 27 bis 31 Grad. In der Nacht gering bewölkt, trocken, Tiefstwerte 16 bis 10 Grad, am Montag weiter hochsommerlich, trocken und heiß. MDR Verkehrsdienst, die A2 Hannover-Berlin ist in beiden Richtungen zwischen Allerengersleben und Eilsleben wegen Bergungsarbeiten gesperrt. Derzeit gibt es hier Stau. Auf den Umfahrungen über Erxleben und Wefensleben ebenfalls Stau. Soweit der MDR Aktuell Verkehrsdienst. Die Zeit, es wird 9.04 Uhr.
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2: Herzlich willkommen bei MDR Kultur. Mein Name ist Stefan Nölke, verantwortlich für geschichtliche Themen und damit auch für unseren Podcast Weltgeschichte vor der Haustür. Bei der heutigen Folge geht es mal wieder um die Schnittstelle von Kultur, Technik und wirtschaftlichem Erfolg. Dafür ist Leipzig ein Paradebeispiel. Leipzig ist nämlich nicht nur eine Stadt der Musik, sondern auch der Musikautomaten. Vor 100 Jahren gab es hier jede Menge Spezialfirmen, die die ausgefeiltesten Musikgeräte bauten. Selbstspielende Klaviere, Zithern, Akkordeons, ja ganze Orchester brachten die findigen Konstrukteure zum Erklingen. Leipzig war damals so etwas wie die Welthauptstadt des Musikautomatenbaus, sagt MDR-Kulturautor Hartmut Schade, der sich für unseren Podcast Weltgeschichte vor der Haustür auf Spurensuche begeben hat. Es spricht Conny Wolter.
3: Ich tue gerade mal aufziehen über so einen Hebel, den ich von links nach rechts bewege. So, und jetzt löse ich das Gerät aus, dass es startet.
4: Das Gerät, das der Musikautomatensammler Jost Muchayer aufzieht, ist kaum größer als ein Kofferradio der 1970er Jahre. Und doch startet mit ihm die Digitalisierung der Musikwiedergabe. Beginnt das Zeitalter von Musikautomaten, fängt die globale Verbreitung von Musik an. Es ist der Vorläufer von Schallplatten und CD-Sammlungen, von personalisierten Spotify-Listen. Ziemlich viel Anfang für eine knappe Minute Musik. Alles beginnt mit einer Scheibe. Eine Pappscheibe mit gestanzten Löchern. Die ist 1875 so sensationell wie anno 2007 das iPhone. Der Steve Jobs von damals heißt Paul Ehrlich und ist Klavierbauer in Leipzig.
3: Paul Ehrlich war ja sozusagen der Erste auf der Welt, der eine Scheibe eingesetzt hat als digitalen Datenträger. Heute nennt man das digital. Damals ist kein Mensch auf die Idee gekommen, das digital zu bezeichnen, sondern das war eine Notenscheibe. Aber diese Scheibe wird ja über Löcher gesteuert. Das heißt, wenn ich ein Loch habe, hüpft so ein kleiner Finger rein, ein Ventil öffnet sich, die Luft strömt, der Ton erklingt. Das ist nichts anderes wie auf einer CD. Da habe ich Hell-Dunkelfelder, die mit einem Laser abgetastet werden. Es ist exakt das Gleiche. Aber die Uridee war der Klavierbauer Paul Ehrlich in Leipzig etwa 1875.
4: Nun, völlig aus der Luft gegriffen hat Paul Ehrlich seine Idee der Lochscheibe nicht. Es gibt sie schon lange, die mechanischen Musikinstrumente. Leonardo da Vinci hat eine monumentale Militärtrommel ersonnen, die von Pferden gezogen wird. Ein Zahnrad auf der Wagenachse treibt eine Walze mit Stiften an, die ihrerseits die Trommelschlägel bewegen. Drei Schlägel auf jeder Seite dürften für einen martialischen Sound gesorgt haben.

0: Und Beethoven komponiert Wellington Sieg explizit für mechanische Musikinstrumente. Mechanik heißt Stiftwalze. Stählerne Stifte auf einer Walze reißen Metallzungen an, die einen Ton erzeugen. Lange Zungen tiefe Töne, kurze hohe Töne. Bis heute das Prinzip aller Spieldosen und Drehorgeln. Aufwendig, teuer und auf Dauer eintönig.
1: Immer die alte Leier, dieselbe Leier. Man dreht den Leierkasten und es kommen immer dieselben Melodien von dieser Stiftwalze.
0: Bis Paul Ehrlich kommt und die Stiftwalze durch eine simple Pappplatte mit Löchern ersetzt, erzählt Birgit Heise. Die Musikwissenschaftlerin beschäftigt sich seit langem mit dem Musikautomatenbau in Leipzig. Mit seiner preiswerten Pappplatte und einem günstigen Abspielgerät verändert Paul Ehrlich die Musikrezeption gründlich.
1: Das nennt man auch das vierte Weltalter der Musik. Das heißt, das ist die Zeit, wo sich die Musik in alle Welt verbreiten konnte, wo man jetzt überall quasi dasselbe hörte, in Sibirien und im Amazonas.
0: Und Ehrlich kreiert einen neuen Typus des Homo sapiens. Zum Bilder-, Schmetterlings- und Briefmarkensammler kommt der Sammler von Tonträgern.
1: Das war eben das Neue, dass man jetzt jederzeit neue Platten dazu kaufen konnte und immer die neuesten Hits zu Hause für wenig Geld abspielen konnte auf billigen Automaten. Das war tatsächlich ein Durchbruch, der ja auch die Ursache dafür war, dass Leipzig eben so groß werden konnte damals, weil das ein plötzlicher Hype gewesen ist. Ganz plötzlich wollte man überall in der Welt genau diese Automaten haben.
0: Ein paar Zahlen. 1878 verkauft Paul Ehrlich das erste mechanische Musikinstrument seines Zwei-Mann-Betriebs, um 7 Jahre später schon 100.000 Instrumente zu produzieren, 600 Arbeiter zu beschäftigen und den Aktionären eine unglaubliche Rendite von 75% zu zahlen. Ein solcher Erfolg ruft natürlich sofort Nachahmer auf den Plan.
1: In Leipzig schossen die Werke wie die Pilze aus dem Boden. Und ich habe mal ausgerechnet, zwischen 1890 und 1900 verließen monatlich etwa 10.000 Musikwerke die Messestadt in alle Welt. Also 10.000 solcher Automaten wurden mit Güterzügen beispielsweise versendet und gingen in aller Welt. Millionen an Lochplatten.
0: 1900 ist die Musikautomatenproduktion die drittgrößte Industrie in Leipzig. Übertroffen einzig von Rauchwarenherstellung und dem Buchgewerbe. Gut 5.000 Männer und Frauen bauen in über 100 Firmen automatische Musikinstrumente. Sie fertigen Lochplatten, Metallscheiben, Papierstreifen oder die stählernen Kammzungen. Viele Firmen tragen klangvolle Fantasienamen. Ariophon, Cordiphon, Euphonica, Herkules, Calliope, Phönix und Symphonion, Tannhäuser und Troubadour, Pyrophon und Polyphon. Zum Erfolg gehören auch die ca. 1000 Patente, die die Leipziger Firmen anmelden. Es bleibt nicht bei papierenden Lochscheiben. Paul Lochmann erfindet die stählerne Lochscheibe. Trotz der Löcher ein ganz anderes Prinzip als bei Paul Ehrlichs Papplochscheibe. Die arbeitet pneumatisch. Kommt ein Loch, strömt Luft auf ein Ventil, öffnet dies und der Ton ertönt. Lochmanns Metallplatten haben am Rand der ausgestanzten Löcher kleine Zacken, die Sternräder bewegen, die Tonzungen anreißen.
2: Diese Platten, die konntest du in Massenproduktion sehr preiswert herstellen, sodass es ganz leicht möglich war, ein Lied zu wechseln oder neue Lieder zu kaufen, wie auch immer. Das war der Riesenerfolg, weil sein System preiswerter war, praktischer war, universeller nutzbar war. Und das war einfach der Erfolg dieser Erfindung, die hier in Leipzig umgesetzt wurde.
0: Eine Metallplatte kann mehr Stimmzungen anreißen und ist lauter. Die Zinkplatten sind praktisch unverwüstlich, was sie vor allem in den tropischen Ländern begehrt macht. Südamerika entwickelt sich zum Hauptimporteur der Leipziger Musikautomaten. Große Firmen wie Hupfeld unterhalten Niederlassungen auf Bali. Gebaut wird in Leipzig alles, was mechanisch oder pneumatisch zum Klingen gebracht werden kann. Zithern, Akkordeons und Ziehharmonikas, automatische Harmoniums und Orchestrions, selbst spielende Flöten, Geigen und Bratschen, Glockenspiele und Trommeln, pneumatische und mechanische Klaviere. Einfache Geräte zum Kurbeln, aufwendige zum Aufziehen mit Federwerk oder Gewicht.
2: Jetzt gebe ich dem erstmal genügend Power. So, jetzt tue ich das Gerät sozusagen einschalten. So.
0: Siebenhundert verschiedene Musikautomaten entstehen in Leipzig. Es gibt schrankgroße, die in ihrem Inneren eine ganze Tanzkapelle mit Trommel, Xylophon, Klavier, Mandoline und Triangel verbergen und kleine, einfache Geräte mit Papplochscheiben. Diese kosten mit 20 bis 30 Pfennig etwa so viel wie 2 oder 3 Glas Bier. Die Automaten beginnen bei 30 Mark. Nicht ganz billig, aber wie heute Smartphone oder Plasmafernseher auch für Arbeiter erschwinglich. Jost Muchaja hat in seiner Musikautomatensammlung die Reproduktion eines um 1900 entstandenen Gemäldes.
2: Das ist ein Bauernhof in Südtirol, wo sich sozusagen die Mitarbeiter des Bauernhofes abends getroffen haben in einem Raum und haben genau dieses Gerät von Paul Ehrlich und haben abends Musik gehört, sozusagen bei Feierabend. Das war eine wunderbare Sache. Und diese Geräte, die waren in Deutschland zigtausendfach verbreitet. Er hat ja 500.000 von den Dingern gebaut in etwa 20, 30 Jahren. Und das ist auf diesem Gemälde wunderbar festgehalten.
0: Die Leipziger Musikautomaten demokratisieren die Musikrezeption. Um Musik zu hören, musste man nicht eine teure Konzertkarte kaufen, die höheren Töchter nicht mehr zum Klavierspielen zwingen und Musik war nun überall verfügbar.
2: Es gab damals auch viele Gespräche, wo Musiker gesagt haben, ja, die nehmen uns die Arbeit ab. Nein, es war im Grunde genau umgekehrt.
0: Die Arbeitschancen für Musiker boomen und darin liegt auch wieder ein Grund für den Erfolg von Leipzig. Der Musikinstrumentenbau mag im Vogtland eine längere Tradition haben, aber in Leipzig gibt es durch das Konservatorium, Universität und Gewandhausorchester viele Musiker. Denn was aus den mechanischen Instrumenten tönt, muss bearbeitet werden.
1: Auf eine Minute musste jetzt alles runtergebrochen und arrangiert werden, aber das ging bei Weihnachtsliedern, bei Märschen, bei Polka, bei Opernmelodien. Alles ganz prima. Die Arrangeure in Leipzig hatten massenhaft zu tun. Mit einer Beethoven-Sinfonie geht das natürlich nicht, sodass man Beethoven und Mozart nur sehr selten findet auf dieser Lochplatte.
0: Wohl aber mit Wagner. Der wurde gern und oft für Musikautomaten bearbeitet.

0: Mit dem Erfolg steigen die Ansprüche der Musikhörer. Reichen Paul Ehrlich noch 24 Töne und eine Minute Spielzeit, um sein Ariston 10.000-fach zu verkaufen, so wollen die Hörer nun längere Werke und mehr Instrumente hören. Das kann aber ein neuer Konkurrent besser, das Grammophon. Mit 4 Minuten spielt es immerhin doppelt so lange wie eine Lochplatte. Man hört das ganze Orchester und auch Gesang. Oder besser, man ahnt, dass da was gesungen wird. Wie auf dieser Musikaufnahme von 1888 mit Edisons Wachswalze.
1: Eigentlich wäre diese Leipziger Blütezeit, sage mal um 1905, schon vorbei gewesen, weil da wollten alle nur noch so ein Grammophon haben. Aber es kam eine neue Welle.
2: Ich bin die Fische Lola, der Liebling der Saison. Ich habe ein Pianola zu Hause in meinem Salon. Will mich wer begleiten, da unten auf dem Saal, dem hau ich in die Seiten und dreh dem auf Pedal.
0: Das Pianola der Fashion Lola ist eine amerikanische Erfindung. Anders als Marlene Dietrich behauptet, muss sie es aber gar nicht selbst spielen. Wie es Westernfilme gern vorführen, spielt es von ganz allein. Bewegen sich die Tasten wie von Geisterhand, dank Papierrollen im Inneren.
1: Die Papierrolle bot ja doch 12 Minuten Klavierstücke, wo man das Klavier nicht selbst spielen musste, sondern mit einer solchen Papierrolle wurden die Tasten dann quasi bespielt. Und in Leipzig waren ja die ganzen Klavierbauer, die haben sich gedacht, das können wir auch. Und Hupfeld hat die Phonola entwickelt, klingt ja so ähnlich, Pianola, Phonola. Und die Phonola war etwas günstiger als das Pianola, hatte sogar mehr Töne zur Verfügung und er hatte damit nochmals eine ganze Industrie aus dem Boden gestampft, denn in Leipzig entstanden nunmehr Werke für selbstspielende Klaviere.
0: Ludwig Hupfeld baut am westlichen Stadtrand ein gigantisches Fabrikgebäude. 450 Meter lang mit einem 63 Meter hohen Turm, der weithin verkündet: Phonola. Andere Firmen folgen. Mit den bis zu eine Viertelstunde Musik liefernden Papierrollen laufen die Musikautomaten den Grammophonen mit ihren 4 Minuten Schellackplatten den Rang wieder ab.
1: Diese selbstspielenden Klaviere, da gab es ganz feine, wo also Beethoven und Mozart wunderbar wiedergegeben wurde für reiche Private. Aber der ganz große Absatz, der geschah durch die Wirte. Es standen solche Selbstspielklaviere nunmehr in den ganzen Wirtshäusern, in den Kaffeehäusern, in Wartesälen, in den Kreuzfahrtschiffen, in Sanatorien. Alle wollten zur Unterhaltung der Gäste ein solches Selbstspielklavier haben, gerne mit Geldeinwurf. Beispielsweise gab es die Après-Ski-Party, die wurde beworben mit Selbstspielklavier.
0: Die Ansprüche der Hörer steigen. Ein einfaches, selbstklimperndes Piano reicht nicht mehr. Ein ganzes Orchester soll zu hören sein. Sogenannte Orchestrions werden gebaut. Schrankgroße Musikautomaten mit 6 oder gar 10 Instrumenten in ihrem Inneren. Sie heißen Orpheus bei Hugo Popper oder Symphonion Jazz bei Ludwig Hupfeld.
3: Dieses Instrument sieht eigentlich im ersten Moment unten aus wie ein Klavier. Vorne mit dieser Schiebetür, wo man dann die Papierrolle sieht und oben der Aufsatz, wo sich die Instrumente befinden. Und dieses Gerät hatte insgesamt 10 Instrumente. Und zwar Klavier, Mandoline, große Trommel, kleine Trommel, großes Becken, kleines Becken, Triangel, Holzklotz, dieses Klack-Klack und dann Glockenspiel und Saxophon.

0: Sie sind das High-End-Produkt der Leipziger Musikautomaten. Nicht allein wegen der Vielzahl von Instrumenten, sondern weil die Orchestrions fast wie eine Liveband klingen. Zusätzliche Löcher in den Papierstreifen sorgen für Dynamik und Crescendo, lassen die Töne lauter oder leiser klingen.
1: Wenn die Papierrolle über die Gleitschiene gleitet, dann öffnet sich ein zusätzliches Loch, wenn der Ton etwas lauter sein soll. Beispielsweise solodant nennt man das Betonungslöcher. Dadurch kann ich also bestimmte Töne, die die Melodie hervorheben, lauter spielen. Dann kann auch automatisch mechanisches Pedal bedient werden. Das macht ja auch noch was, sodass man am Ende dann doch richtig gestaltete, wie mit der Hand gespielte Musik wiedergeben kann.
0: Diese Musikboxen sind nun das hohe C des Automatenbaus und brauchen neben geschickten Handwerkern Musiker mit technischem Verständnis. Ein ganz neuer Berufszweig entsteht, der Musikmeister. Heute würden wir Toningenieur zu ihm sagen. Allein bei Hubfeld arbeiten 20 bis 30 von ihnen.
1: Das sind Absolventen der Musikhochschule gewesen, selbst Pianisten, Organisten. Und die haben darüber gewacht. Das heißt, wenn zum Beispiel jemand wie Max Reger kommt und spielt ein, das war toll, bei Hubfeld gab es so ein Aufnahmegerät dafür, dann wurde das von mehreren Experten mitgehört. Die haben sich notiert in der Partitur, wo will der Herr Reger mehr Decrescendo, wo will er noch mehr herausgearbeitet haben, die Figur. Und dann haben sie sich das mitnotiert und haben dann hinterher diese Papierrolle derartig bearbeitet, dass das tatsächlich dann so klingt, wie Reger das wollte. Dann wird das Herrn Reger vorgespielt und er sagt dann, nee, hier an dieser oder jener Stelle bin ich noch nicht einverstanden. Am Ende muss er es dann unterzeichnen, handschriftlich, und sagen, ja, das bin ich, das ist mein Stück.
0: Jost Muchayer hat die Papierrolle eines anderen Komponisten in seinen automatischen Steinway-Flügel eingelegt, Edvard Grieg. Der Norweger ist ein von Hubfeld fürstlich entlohntes Aushängeschild für die neue Technik und spielt einige Klavierwerke für den Leipziger Musikautomatenbauer ein. Edvard Grieg, Max Reger, Richard Strauss, die Gewandhauskapellmeister Karl Reinicke und Arthur Nikisch, die Pianisten Elli Ney und Laszlo Sándor sind begeistert, die eigene Musik, die persönliche Interpretation der Nachwelt zu hinterlassen. Auch wenn die Musikautomaten die Illusion eines Live-Konzerts noch so perfekt bieten, sie haben keine Chance. Um 1930 endet der Leipziger Musikautomatenbau genauso plötzlich, wie er 50 Jahre zuvor entstand.
1: Erstens ist das Grammophon besser geworden und zweitens ist das Radio gekommen. 1930 war ein wirklich abruptes Ende weltweit für diese Klavierautomaten. Und viele haben aber umgesteuert. Also der große Leipziger Hersteller Popper hat einen Kinderwagen gebaut. Hubfeld ist umgestiegen auf Billardtische und auf Möbel, Komplettausstattungen und dann später sogar Flugzeugteile. Nach dem Krieg wurden bei Hubfeld dann am Band Klaviere gebaut. Also die Klavierbauindustrie der DDR passierte dann in den Hubfeldwerken.
0: Bis 2009 wurden noch Klaviere in der Böhlitz-Ehrenberger Hubfeldstraße gebaut. Seither ist auch Hubfeld-Geschichte. Von all den großen Leipziger Namen bleibt ein einziger: Polyphon. Aus dem einstigen Musikautomatenhersteller wird ein Grammophon- und Schallplattenproduzent. Und heute liefert Polyphon Usedom- und Thüringen-Krimis. Aber auch die kommen nicht ohne Musik aus. Digital eingespielt und konserviert, wenn auch nicht mehr auf einer Lochplatte. Doch mit dieser Leipziger Erfindung beginnt der digitale Musikgenuss, das Plattensammeln und eine heute weitgehend vergessene Leipziger Erfolgsgeschichte.
2: Das war unsere Podcast-Folge über den Musikautomatenbau in Leipzig von Hartmut Schrade und Conny Wolter. Eine Produktion von MDR Kultur aus dem Jahre 2023. 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
1: Letztens luden mich Nachbarn zum Fußballgucken ein. Ein Spiel der Fußballweltmeisterschaft, unter anderem in den USA. Nun habe ich vom Fußball nicht viel Ahnung und wollte darum erst nicht hingehen. Aber ich fand die Einladung so freundlich. Und es ist wichtig, mit den Nachbarn Kontakt zu halten und sich gut zu verstehen. Das Spiel war spannend und wurde vom Gastgeber gekonnt kommentiert. Es gab gutes Essen. Alle fühlten sich sichtlich wohl. Ich habe da einfach erlebt, wie Fußball die Menschen zusammenführt. Für die eigene Mannschaft mitfiebern, gern unsere schwarz-rot-goldene Flagge schwenken, der anderen Mannschaft Respekt erweisen. Freut euch mit den Fröhlichen, steht schon in der Bibel. Ich persönlich finde es schwierig, anderen diese Freude ausreden zu wollen. Ich würde mir wünschen, dass man Freude nicht vorschnell bewertet, wenn Menschen sich per Flugzeug aufmachen, um live bei solchen Spielen dabei zu sein. Oder eher nicht es gehässig kommentieren, wenn Spieler nach dem Spiel ein christliches Gebet sprechen. Beim Fußball gibt es leider auch Gewalt und Konflikte. Und doch ist er für viele ein Ort, an dem Menschen friedlich und verbunden zusammenkommen. Wie hieß es nochmal in der Bibel? Freut euch mit den Fröhlichen und nicht rümpft eure Nase, wenn ein anderer sich freut. Schöne, verbindende Erlebnisse mit Nachbarn oder anderen, mit Fußball oder ohne, wünscht Ihnen Pfarrer Markus Fischer von der Lutherischen Kirche in Erfurt.
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1: Man kann sich ruhig auf die große Suche machen, wenn man einen Glücksdrachen hat. Es wird alles gut werden. Gib nur nicht auf. Dann bleibt dir das Glück treu.
2: Gut, dass ich wieder einen Freund habe.
3: Ja, da kann man froh sein, einen Freund zu haben wie Fuchur, den Glücksdrachen aus Michael Endes Fantasy-Roman Die unendliche Geschichte, 1984 von Wolfgang Petersen ins Kino gebracht. Im Elbschloss Übigau in Dresden wird dieses Kultbuch als Musical aufgeführt, als Sommertheaterproduktion der Komödie Dresden. Im Kostüm des weißen, riesigen Glücksdrachens steckt dann Schauspieler Daniel Tille.
4: Naja, wie wahrscheinlich viele meiner Generation, die den Film gesehen haben, ist es natürlich die große Sympathiefigur und war natürlich als Kind auch ein Riesenfan und freue mich natürlich, dass ich jetzt den Drachen selber auch verkörpern darf.
3: Im Musical Die unendliche Geschichte. Man kann sie Open Air erleben auf der Freilichtbühne am Elbschloss Übigau in Dresden. Für heute Abend 19.30 Uhr gibt's nur noch Restkarten. Besser sieht's aus bei den Vorstellungen morgen und am Montagabend beginnen jeweils 19.30 Uhr. Von Dresden nach Magdeburg. Auch wenn das weiße Riesennashorn gerade auf Reisen ist, lohnt ein Besuch des Kunstmuseums Magdeburg im Kloster unserer lieben Frauen. Bis Mitte August sind hier Gemälde der Amerikanerin Grace Weaver zu sehen, die schon durch ihre Größe, sie sind bis zu 4 Meter breit, beeindrucken. Darauf zu sehen sind Blumen und Frauenfiguren, die an Picasso und Matisse erinnern. Sie sei fasziniert von den weiblichen Bewegungen, die sich seit der Antike nicht groß verändert haben, sagt die Malerin.
5: Ich schaue mir diese archaischen griechischen Skulpturen an und finde diese Gesten. Ob es eine Frau ist mit den Händen auf dem Brustbein oder auf dem Kopf, in einem Akt von Schmerz. Ich denke, dass das immer noch komplett mit den Gesten, die wir heute machen, zu tun hat. Auch der Ausdruck einer Mutter mit Kind in einer Skulptur 2000 vor Christus in Ägypten kann man heute auch auf der Straße sehen.
3: Sagt Grace Weaver. Ihre großformatigen, reduziert gemalten Frauenbilder sind noch bis 16. August im Kunstmuseum Magdeburg zu sehen. Geöffnet ist hier täglich, außer montags. Schloss Burg im Saale-Orla-Kreis gilt als älteste und größte Schlossanlage des Thüringer Oberlandes. Malerisch steht es auf einem Felsplateau an der oberen Saale in der Nähe von Schleiz. Die Schlosskapelle ist berühmt für ihre Silbermann-Orgel, ein weitgehend original erhaltenes Instrument aus dem Jahr 1743. Hier finden im Sommer Konzerte statt, natürlich mit Orgel. Heute Nachmittag ist es wieder soweit. Schloss Burg lädt ein zu einem Konzert für Orgel, Barocktrompete und Zughorn. Mit Musik von Alessandro Scarlatti, Johann Sebastian Bach oder Domenico Gabrielli. Das Konzert findet in der Schlosskapelle statt und beginnt um 17 Uhr.
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3: Um 10 Uhr mit Raik Steingesser. Sachsens Ministerpräsident Michael Kretschmer warnt vor einer Zentralisierung bei der Verteilung von EU-Fördergeldern. Der CDU-Politiker sagte, die Bundesländer seien gut damit gefahren, eigene Prioritäten für die Verwendung der EU-Mittel zu setzen. Wenn künftig alles über Berlin laufe, könnten dort die Prioritäten gesetzt und Bedingungen für die Verwendung der Förderung gestellt werden. Die EU-Kommission will künftig nicht mehr mit den jeweiligen Regionen, sondern mit den nationalen Regierungen über Fördergelder verhandeln. Die Geiselnahme in einem Supermarkt in Berlin ist beendet. Die Polizei teilte mit, der Täter sei mit einem Taser überwältigt und die Geisel befreit worden. Der Mann hatte die Frau gestern Abend in seine Gewalt gebracht. Zu den Hintergründen der Tat ist bislang nichts bekannt. Das Katastrophenschutzkonzept der sächsischen Landesregierung stößt auf Kritik bei Kommunen und beim Deutschen Roten Kreuz. DRK-Sprecher Kai Kranich sagte dem MDR, der Freistaat wälze die Kosten für die Umsetzung auf die Gemeinden ab. Das Konzept sieht vor, sogenannte Katastrophenschutz-Leuchttürme einzurichten. Das wären Anlaufstellen für Einwohner mit Notstrom sowie Trinkwasser- und Lebensmittelversorgung. Grundsätzlich hält das DRK diese Leuchttürme für sinnvoll. Allerdings stelle das Innenministerium keine konkrete Förderung in Aussicht. Im aktuellen Haushaltsentwurf für die kommenden beiden Jahre seien keinerlei Mittel vorgesehen. US-Präsident Donald Trump hat den Iran davor gewarnt, einen Mordanschlag auf ihn zu verüben. In einer Erklärung drohte er der Islamischen Republik mit vollständiger Vernichtung. 1000 Raketen seien scharf gemacht und Tausende würden folgen, wenn die iranische Regierung ihre Drohung wahrmache. US-Medien hatten berichtet, dass der Iran einen konkreten Plan zur Ermordung Trumps erarbeitet haben soll. Eine entsprechende Warnung sei in dieser Woche aus Israel an US-Geheimdienste übermittelt worden. Auf der Autobahn 2 in Sachsen-Anhalt kommt es nach einem Lkw-Brand zu Behinderungen. Die Strecke ist zwischen Allerengersleben und Eilsleben in beiden Richtungen gesperrt. Wie die Polizei mitteilte, hatte ein Schwerlasttransporter am frühen Morgen in einem

0: 18, Görlitz leicht bewölkt 17, Halle und Leipzig wolkenlos 19, Magdeburg wolkenlos 21 und Meiningen wolkenlos 19 Grad. Heute viel Sonne und meist trocken, 25 bis 30 Grad. Morgen heiter oder locker bewölkt, trocken, 27 bis 31 Grad. MDR Kultur Verkehrsservice. A2 Hannover-Berlin zwischen Allerengersleben und Eilsleben in beiden Richtungen. Mehrere Kilometer Stau wegen Bergungsarbeiten. Das dauert da länger als 2 Stunden. Auf der B1 Umfahrung über Erxleben ebenfalls längere Staus. Vorsicht auf der A38 Richtung Leipzig zwischen Bleicherode und Nordhausen-West. Da liegt ein Stützrad auf der linken Spur. Und A38 Richtung Leipzig zwischen Bad Lauchstädt und Merseburg-Süd. Stau, da ist ein Auto kaputt in der Baustelle. 10:04.
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0: Mit Carsten Tesch, willkommen.

MDR-Kultur am Sonnabendvormittag. Fußball-Deutschland kann nur noch zugucken. Seit 12 Tagen jetzt leckt seine Wunden und tut sich leid. Sieht die Krise der Mannschaft plötzlich überall gespiegelt in den Krisen des Landes. Da haben wir gedacht, kann es doch sinnvoll sein, mit einem Psychiater zu sprechen, der auch noch Fußball in der Therapie benutzt. Andreas Knobloch ist Kinderpsychiater in Berlin. Er hat mit seinem Dresdner Kollegen Matthias Reinhold eine Methode entwickelt, mit Fußball Kindern zu helfen, die in Krisen stecken, die tief enttäuscht sind, seelische Probleme haben, die vor allem kaum durch Worte und Argumente zu erreichen sind. Denen helfen sie mit Fußball. Haben die beiden richtig ein Fachbuch veröffentlicht?

0: Wesentlich dazu zu fußballunterstützten systemischen Interventionen. Und da fragen wir gleich Andreas Knobloch, Gedankenspiel, wenn die deutschen Fußballfans in ihrer Trauer, in ihrer Sprachlosigkeit, ihrem Pessimismus ihre Patienten wären, könnte ausgerechnet Fußball helfen, verhelfen zu Zuversicht und Lebenslust. Das Gespräch mit Andreas Knobloch, das kommt dir gleich. So, und jetzt sortiere ich das hier nochmal und habe jetzt richtig Zeit für Gerhard Gundermann. Es gibt da Momente, wenn man richtig Zeit hat und das ist so einer. Wir haben den Gundermann in der Variante von Alexander Scheer, der Gundermann-Song Gras und dann Andreas Knobloch.
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0: Seit 12 Tagen spielen nur noch die anderen. Fußball-Deutschland versinkt in dunklem Trübsinn, wartet ergeben auf Jürgen Klopp. Das machen wir nicht mehr mit Jammern und Warten. Wir haben mit Andreas Knobloch gesprochen. Er ist Kinder- und Jugendpsychiater in Berlin. Er benutzt Fußball nicht, um Weltmeister zu machen, sondern Kindern in seelischen Krisen zu helfen. Gemeinsam mit seinem Dresdner Kollegen Matthias Reinhold hat er fußballunterstützte systemische Interventionen entwickelt. Andreas Knobloch, willkommen bei MDR Kultur.
1: Guten Morgen.
0: Wenn die Millionen Bundestrainer plötzlich ihre Patienten wären, versunken in Kummer und posttraumatischer Belastung, würden sie sagen, kommt, nehmt mal den Ball, holt euch die Pille, Fußball wird euch helfen, Fußball spielen statt Fußball gucken?
1: Naja, es ist auf jeden Fall besser, als noch immer über das nicht gegebene Tor von Tar nachzudenken. Also gehen wir mal davon aus, dass es keine posttraumatische Belastungsstörung ist, sondern nur eine leichte depressive Symptomatik. Da ist ja mittlerweile bewiesen, dass Bewegung genauso wirksam sein kann wie Antidepressiva. Und das Schöne ist, beim Fußball kommt ja noch dazu, dass es in der Gemeinschaft passiert, dass Tore geschossen werden, dass eine Selbstwirksamkeit entsteht. Insofern würde ich sagen, besser als an die Decke zu starren.
0: Okay. Und Sie schreiben, Fußball sei eine Parallelwelt, wo Platz ist für Gefühle, die sonst im Alltag keinen Raum haben. Trotzdem, wir sprechen ja hier über den Kummer, trotzdem kann der Kummer über Fußball aber auch tief in den Alltag ausstrahlen?
1: Ja, auf jeden Fall. Wenn wir mal das Ausscheiden der Deutschen nehmen, es ist ja bei den Deutschen aufgrund einer früheren Erfolgsserie immer noch eine gewisse Erwartungshaltung da. Deswegen ist ja ein Ausscheiden eine große Enttäuschung. Es zerplatzt eine Hoffnung und dann kann tatsächlich für einige Tage eine depressive Symptomatik entstehen, so dass man sich leer fühlt, antriebslos, die nächsten Tage fühlen sich bedeutungslos an und irgendwie dumpf. Das ist eine ganz normale emotionale Reaktion. Entscheidend ist, wie wir mit diesen Gefühlen umgehen.
0: Und wenn jetzt jemand Ihnen zuhört, der mit Fußball so gar nichts zu tun hat, der schüttelt wahrscheinlich gerade den Kopf über uns beide und sagt, also okay, da dieser Moderator, der mag das ja so sehen, aber ein handfester Kinderpsychiater, nimmt das jetzt tatsächlich dieses Thema so ernst? Das tun Sie?
1: Das ist ein sehr ernstes Thema, auf jeden Fall. Das sind Emotionen, die spielen ja im Alltag bei uns allen eine Rolle.
0: Und Sie selber sind ja auch Fan, soweit ich weiß. Also Sie erleben das wahrscheinlich auch. Sie wissen vielleicht besser, wie Sie sich helfen können, aber Sie spüren diese Dinge auch in dieser Ernsthaftigkeit?
1: Absolut. Ich bin Fan von Werder Bremen, deswegen habe ich sehr oft mit ernsten Situationen zu tun.
0: Allerdings. Für Ihr Buch haben Sie zum Beispiel mit Jupp Heynckes, mit Oliver Kahn, Lothar Matthäus, Markus Babbel oder auch Klaus Augenthaler gesprochen, haben mit denen auch über Niederlagen gesprochen. Gibt es da einen Gedanken, der den deutschen Fußballseelen in dieser dunklen Stunde helfen kann?
1: Absolut. Nehmen wir nur mal Olli Kahn. Das ist ja ein Mann, der kennt sich aus mit Niederlagen. Da war ja bei der Mutter aller Niederlagen dabei, bei der Champions League-Niederlage gegen Manchester United, das in letzter Sekunde, kann man fast sagen, verloren ging. Der hat uns ein Niederlagenverarbeitungsprogramm geschickt. Das besteht aus 4 A's, nämlich das erste A heißt antreten. Das heißt, nach der Niederlage gleich wieder in die Handlung kommen, Alltagsroutinen durchführen, gar nicht groß darüber nachdenken. Das zweite heißt akzeptieren, dass man einfach die Niederlage so akzeptiert, wie sie ist. Das dritte A wäre dann analysieren, das heißt, was lief nicht so gut, aber auch was lief gut. Das wird oft vergessen. Und das vierte A ist abhaken. Insofern, das wäre jetzt auch hilfreich.
0: Abhaken, genau. Und Julian Nagelsmann hatten Sie auch für dieses Buch gesprochen. Was für ein Spiel, was für ein Kick würden Sie ihm jetzt vorschlagen in seiner Situation? Welche Ihrer systemischen Interventionen?
1: Naja, das Programm, was ich eben erwähnt hatte von Olli Kahn, das wäre sicherlich auch hilfreich für ihn. Und natürlich kommt bei ihm jetzt noch bei Nagelsmann das Thema Kommunikation aus unserem Buch hinzu. Das ist ja nicht der Hauptgrund für die Niederlage gegen Paraguay, aber das war schon was, was sich auf das ganze Teamgefüge ausgewirkt hat und vor allen Dingen auch gefundenes Fressen war für die Medien.
0: Und Sie sagen, gute Trainer suchen nach Ressourcen, nicht nach Schuldigen. Ich hätte aber auch gedacht, irgendwie die Schuldigen haben ja psychologisch, haben die nicht auch eine wichtige Funktion, so als Adresse für Kummer und Wut?
1: Absolut. Also Schuldige zu suchen ist ja erstmal was Menschliches. Es hilft, Wut und Enttäuschung erstmal irgendwo hinzurichten. Es gibt kurzfristig das Gefühl von Ordnung. Schuld erklärt aber nur die Vergangenheit und nicht die Zukunft. Und da ist es ein gewichtiges Thema, dass man bei der Niederlage das mitnimmt, was auch gut lief, ne? Und nicht nur das, was schlecht lief. Nehmen wir mal das Beispiel Olli Kahn. Der hat zum Beispiel nach der Niederlage 1999 seinen Blick wieder nach vorne gerichtet, was dann letztendlich der Motor war für den Gewinn der Champions League 2001.
0: Und Sie erzählen in Ihrem Buch konkret aus Ihrer Praxis als Kinder- und Jugendpsychiater, erzählen von einem Jugendlichen, der seine bisherigen Therapeuten tatsächlich ratlos gemacht hat, bis Sie mit ihm über Lionel Messi ins Gespräch gekommen sind. Was heißt das? Fußball ist eine Geheimsprache der Seele?
1: Naja, Geheimsprache würde ich jetzt nicht sagen. Ist eher ein Türöffner. Ne? Also Jugendliche reden natürlich erstmal nicht per se gerne über ihre Probleme, aber sie reden gerne über ihre Interessen, über ihre Idole. Und da kommt Fußball ins Spiel. Wenn wir gerade über Messi reden, dann ist es ja auch ein Typ, der in seinem Leben auch schon einige Niederlagen erlitten hat. Das wissen viele heutzutage gar nicht mehr. Aber bis vor 5 Jahren hatte der mit Argentinien noch gar nichts gewonnen. Also der kann über eine Menge Situationen reden, wo er selber mit Scheitern umgehen musste. Und wenn man das hört, wenn ein Jugendlicher das hört, dann gibt ihm das auch Hoffnung.
0: Letzte Frage. Wenn Jürgen Klopp Sie morgen anrufen würde und sagen würde, lieber Herr Knobloch, ich kann am Spielsystem arbeiten, aber ich brauche wirklich was für die Seelen der Spieler und der Fans. Hätten Sie einen Trainingsplan für Jürgen Klopp? Könnte er direkt nach der WM nach Berlin kommen oder zu Ihrem Kollegen Matthias Reinhold nach Dresden?
1: Also er kann jederzeit gerne kommen, aber ich glaube gerade Jürgen Klopp wird das nicht benötigen. Er ist ja schon jemand, der Menschen begeistern kann, der Hoffnung vermitteln kann und auch einen Neuanfang gestalten kann. Aber wenn er kommt, dann haben wir ein gutes Konzept parat.
0: Ein Ball sagt mehr als 1000 Worte. Der Kinderpsychiater Andreas Knobloch, wir haben darüber gesprochen, wie Fußball praktisch in der tiefen Enttäuschung über den deutschen Männerfußball helfen kann, Fußball spielen, statt nur zu gucken oder zu konsumieren. Gemeinsam mit seinem Dresdner Kollegen Matthias Reinhold hat er ein Buch über fußballunterstützte systemische Interventionen geschrieben. Das heißt Treffer fürs Leben, erscheint im November im Karl-Auer-Verlag Heidelberg. Andreas Knobloch, Dankeschön.
1: Ich danke auch.

Das war doch Nori, genau. Das war Over Again, neu von Nina Caroline, eine Singer-Songwriterin aus Berlin, die bei ihren Sachen gern alles selbst macht. Hat 2012 den Kika-Wettbewerb Dein Song gewonnen, hat dann in England Musik studiert und jetzt hat sie wieder neue Musik. Die läuft bei uns im Radio, so selbstverständlich wie hier die Stereophonics jetzt.

0: Stereophonics mit Have a Nice Day. In den Feuilletons wird ja verhandelt. Da sind ja Seiten in den Zeitungen, wo sich die Öffentlichkeit verständigt über Vorstellungen vom Leben und Kunst und Moral. Da werden Argumente bewegt, Ideen eingespeist. Heute ist wieder Männlichkeit dran, Muskeln sind dran, auch Vorstellungen vom Älterwerden. Männlichkeit, an der ja gerade von verschiedenen Seiten her heftig gearbeitet wird.
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0: Mit Ulrike Thiemann.
2: Jörg Altenhoff, Autor des Buches Mensch, Mann, was ist los in Männerseelen, beschäftigt sich heute im Feuilleton der Süddeutschen Zeitung mit dem Vorsitzenden der Thüringer AfD, Björn Höcke. Dieser postulierte bei der Eröffnung des Parteitags in Erfurt Folgendes: Wir müssen einen Teil der Nation tatsächlich auf die Couch legen und therapieren. Leider übersieht er dabei eine entscheidende Eigenschaft von Psychotherapie, meint heute Jörg Altenhoff, seines Zeichens renommierter Männertherapeut. Therapie dient nicht den Wünschen oder der politischen Agenda der Therapierenden. Deswegen weckt die Formulierung, man müsse jemanden auf die Couch legen, also therapieren, um ihn politisch auf den richtigen Weg zu bringen, Zweifel an der therapeutischen Intention des Redners. Die Forderung nach einem normalen Deutschland lässt befürchten, dass die Therapie hier nicht dem Leiden der Individuen und ihrer Chance auf ein besseres Leben dienen soll, sondern der Disziplinierung politisch ganz anders denkender. Dieser Versuchung ist die Psychiatrie in politischen Systemen mit Totalitätsanspruch nicht selten erlegen, was Herrn Höcke, der sich als geschichtskompetent versteht, gewiss bewusst ist, schreibt Jörg Altenhoff heute in der Süddeutschen Zeitung, die in ihrem Feuilleton-Teil an anderer Stelle unter der Überschrift »Warum so stramm« über die Grünen nachdenkt, die diese Woche so etwas wie ein Männlichkeitsmanifest veröffentlicht haben, in dem sie Männern unter anderem zugestehen, ins Gym zu gehen und Muskeln aufzubauen. Der strategische Gedanke dahinter ist nachvollziehbar, so die Süddeutsche Zeitung. Es ist nämlich so, dass es den Grünen bislang schwerfällt, junge Männer für sich zu begeistern. Nur 10% der männlichen 18- bis 24-Jährigen gaben ihnen bei der letzten Bundestagswahl ihre Stimme. Ein Viertel der gleichen Wählergruppe machte sein Kreuz bei der rechtsextremen AfD. Warum so stramm, Jungs? Wer das fragt, so die Süddeutsche, landet schnell in der sogenannten Manosphäre und von dort ist es nicht weit ins Fitnessstudio. Die sozialen Medien sind voll von aufgepumpten Maskulinisten, die in martialischer Sprache ein männliches Körperbild propagieren. Hier von links reinzugrätschen ist also gar keine schlechte Idee, vielleicht aber trotzdem vergeblich, so die Süddeutsche. Denn das Alternativangebot der Grünen ist eine komplexe Männlichkeit, eine, für die man ein bisschen nachdenken muss. Das funktioniert nur, wenn man nicht an der Stelle konkurrieren möchte, an der Einfachheit immer gewinnen wird. Stattdessen wären Bildungsangebote und Mittel für soziale Arbeit vielleicht nicht schlecht. Da es davon jedoch immer zu wenig gab und gibt, folgen manche dieser Tage vermehrt der Superpower der alten Rockstars, weiß heute der Tagesspiegel. Einst standen sie für jugendliche Rebellion, jetzt sind sie Vorbilder für Resilienz. Mick Jagger, Keith Richards, Patti Smith und Co. zeigen der Gesellschaft den Weg Rock'n'Roll. Und das Publikum macht mit, so der Tagesspiegel. Mit wachsendem Abstand zu den Anfängen vor über 6 Jahrzehnten wird begreiflich, was es mit dieser Kultur und ihren Protagonisten auf sich hat. Sie waren und sie sind Vorbilder, Model-Existenzen. Das müssen die Kinder Kinder und Enkelkinder der Boomer ertragen und erfahren. Die Rockkultur und ihre hochaktiven Veteranen, fasst der Tagesspiegel zusammen, zeigen, Ruhestand ist Quatsch, wenn man sich noch bewegen kann. Der wahre Killer ist das Stillsitzen, der Rückzug ins Private, womit hier nicht nur die Muckibude gemeint ist.
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0: Heute viel Sonne und meist trocken, 25 bis 30 Grad. In der Nacht kaum bewölkt, trocken, 16 bis 10 Grad. Und morgen heiter oder locker bewölkt. Es bleibt trocken, 27 bis 31 Grad. Und so geht es erstmal weiter. Am Montag weiter hochsommerlich, trocken und heiß. MDR Kultur Verkehrsservice. Die A2 Richtung Berlin ist zwischen Allerengersleben und Eilsleben wegen Bergungsarbeiten weiterhin gesperrt, zurzeit Stau. Die B1-Umfahrung über Erxleben ist ebenfalls überlastet. A2 Richtung Hannover zwischen Bornstedt und Allerengersleben Stau plus 20 Minuten. A4 Richtung Dresden zwischen Kirchheimer Dreieck und Bad Hersfeld 2 Kilometer Stau nach einem Unfall in einer Baustelle. A4 Richtung Frankfurt, die Auf- und Abfahrt Sättelstedt ist gesperrt. Vorsicht auch auf der Straße zwischen Lengenfeld unterm Stein und Abzweig Wilbig. Da läuft eine Kuh auf der Fahrbahn in einer Kurve. Und im Landkreis Greiz ist die Straße zwischen Niederpöllnitz und Neuendorf gesperrt. 4 Minuten nach 11.
3: 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Jetzt aus Leipzig, Milonaut.

Die Band Milonaut aus Leipzig. In 2 Wochen sind sie beim Our World Festival in Bad Sulza. Kurt Wagner, sein Something's Going On, dieser Song, wo er klingt, das würde ja viel Helge Schneider hören. Oder Helge Schneider, viel Kurt Wagner. 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
1: Die Eisenbahn, die Güterzüge im frühen industriellen Deutschland, die stellt man sich vor, glaube ich, dass es da um Kohle geht und Stahl oder Baumwolle. Aber nein, das Land hatte da ganz andere Prioritäten beim Beginn des Güterverkehrs und in Franken sowieso. Zwei Bierfässer fahren mit dem ersten Güterzug von Nürnberg nach Fürth, der auch noch gar keine richtigen Güterwagen hatte. Heute vor 190 Jahren, 1836. Das ist ein Stichtag von Axel Rowohlt.
2: Zur Geburtsstunde des schienengebundenen Güterverkehrs in Deutschland waren erforderlich ein höchst innovativer Bierbrauer, ein robuster Ackergaul und einwandfreie Vetternwirtschaft. Aber eben genau kein Adler, keine Dampflokomotive dieses Namens. Der Reihe nach bitte, also der Bierbrauer. Christian Lederer hat das richtige Gespür. Nach den napoleonischen Kriegen inklusive Hungersnot Anfang des 19. Jahrhunderts wollen die Menschen Bier, die Nürnberger allemal, wo Lederer kurz zuvor ein Brauhaus erworben hatte.
3: Bier, Herr, oder ich fall um, juchhe.
2: Und Lederer hat zweimal das richtige Gespür. Die Eisenbahn, das Verkehrsmittel der Zukunft, ist genau das Richtige für den Bierexport aus Nürnberg in alle Welt. Etwa in die benachbarte Biermetropole Fürth, volle 6 Kilometer entfernt. Etwas Hipperes hat Deutschland wohl kaum gesehen. Die erste Eisenbahnstrecke wird eröffnet, Nürnberg-Fürth 1835. Die Leute reißen sich um Tickets oder sie stehen am Gleis und gucken sich das Spektakel einfach nur an. Diesen Hype will Braumeister Lederer so schnell wie möglich nutzen. Sein Bier auf Promotion-Tour im Zug. Das wäre etwa so, als würde er seine Sixpacks heute per Flugtaxi ausliefern.
4: Nein, so etwas ist nicht vorgesehen.
2: Ungefähr so wird der Antrag auf Beförderung zweier Fässer Bier offiziös abgelehnt. Vom ersten Direktor der königlich privilegierten Ludwigs-Eisenbahngesellschaft, Herrn Georg Zacharias Plattner. Man habe auch gar keine Güterwagen. Um hanebüchene Ausreden war die Bahn also vom ersten Tag an nicht verlegen. Aber vielleicht war sie damals ja pünktlicher. Doch es gibt da noch einen Vizebahndirektor namens Johannes Scharrer. Der handelt nicht nur mit dem Bierrohstoff Hopfen. Seine Halbschwester ist die Vollgattin des marketingaffinen Bierbrauers Christian Lederer. Kannst du da nicht mal, also ich meine, nee, klar.
4: Dem Bierbrauer Herrn Lederer wird gestattet,
2: schreibt Vizebahnchef und Halbschwager Scharrer,
4: mit dem ersten nach Fürth gehenden Wagen 2 Fässchen Bier gegen Vergütung von 6 Kreuzern per Fässchen für Transportlohn zu senden.
2: Nun, es bleibt ja in der Familie. Umgehend durften also die Bierfässer in einem 3. Klasse Abteil Platz nehmen und auf Reisen gehen. Gezogen von eben nicht der berühmten Lokomotive Adler, sondern von einem namenlosen, aber kräftigen Pferd. Der Adler war nur einmal am Tag im Einsatz, wegen der teuren Kohle. Macht nichts, Lederers Merchandise-Maschine läuft, Märchen und Marketing gehen Hand in Hand. Die Bahn boomt, Bier auch, und bald lässt jeder Brauer, der was auf sich hält, seine Fässer per Zug transportieren, sogar deutlich weiter als nur bis nach Fürth. Ende des 19. Jahrhunderts sind es hunderttausende Tonnen pro Jahr.
3: Herr Ober, ein helles, aber ein schnelles.
2: Also ein Prosit auf Pferd- und Vetternwirtschaft und die familiär geschmeidige Genehmigung des ersten deutschen Gütertransports auf der Schiene. Die wurde erteilt am 11. Juli 1836, heute vor 190 Jahren.
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1: Das ist Wallace Bird aus Irland, neu bei MDR Kultur.
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1: Sommerfrische. Der Adel hat es angefangen, die Künstler folgen, dann entdecken den Zauber von Natur und Landschaft. Die Bürger lassen sich die Sommerfrische was kosten und dann kommen die Massen als Touristen. Diese Entwicklung, die ist auch Joachim Ringelnatz aufgefallen, 1883. Hier kommen seine Hinweise für heiße Sommertage. Unser Gedicht heute liest Walter Renneisen.
2: Sommerfrische. Zupf dir ein Wölkchen aus dem Wolkenweiß, das durch den sonnigen Himmel schreitet. Und schmücke den Hut, der dich begleitet, mit einem grünen Reis. Versteck dich faul in der Fülle der Gräser. Weil's wohltut, weil's frommt. Und bist du ein Mundharmonikabläser und hast eine bei dir, dann spiel, was dir kommt. Und lass deine Melodien lenken von dem freigegebenen Wolkengezupf. Vergiss dich. Es soll dein Denken nicht weiter reichen als ein Grashüpferhupf.

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1: Fünf Minuten vor elf. Das Kunstfest in Weimar, das ist ein merkwürdiges Festival, das gibt es jetzt 36 Jahre und es hat Phasen durchgemacht mit den Menschen, die es geleitet haben. Es hatte die glänzenden Zeiten mit Bernd Kaufmann Ende der 90er, vor allem im Jahr der Kulturhauptstadt. Es war dann eine ganze Weile ein Festival für klassische Musik unter Nike Wagner. Immer wieder gibt es dort die Konflikte um Geld und wer als Träger verantwortlich sein soll. Schließlich ist es beim Nationaltheater Weimar gelandet. Das Image des Ganzen ist, mein Gefühl, ist im Laufe der Jahre kaum klarer geworden. Seit diesem Jahr leiten Katharina Germo und Juliane Hahn das Kunstfest Weimar und Katharina Germo ist heute hier nach elf zu Gast bei MDR Kultur trifft.

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1: Wirklich wunderbar, wer das jetzt verpasst hat, der hat wirklich was verpasst. Das war so ein Once-in-a-Lifetime-Moment hier bei MDR Kultur.
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5: Um 11 Uhr mit Raik Steingasser. Sachsens Ministerpräsident Michael Kretschmer warnt davor, die Verteilung von EU-Fördermitteln zentral zu regeln. Der CDU-Politiker sagte, die Bundesländer seien gut damit gefahren, eigene Prioritäten für die Verwendung der EU-Mittel zu setzen. Wenn künftig alles über Berlin laufe, könnten dort die Prioritäten gesetzt und Bedingungen für die Verwendung der Förderung gestellt werden. Die EU-Kommission will künftig nicht mehr mit den jeweiligen Regionen, sondern mit den nationalen Regierungen über Fördergelder verhandeln. Die Geiselnahme in einem Supermarkt in Berlin ist beendet. Die Polizei teilte mit, der Täter sei mit einem Taser überwältigt und die Geisel befreit worden. Der Mann hatte die Frau gestern Abend in seine Gewalt gebracht. Zu den Hintergründen der Tat ist bislang nichts bekannt. US-Präsident Donald Trump hat den Iran davor gewarnt, einen Mordanschlag auf ihn zu verüben. In einer Erklärung drohte er der Islamischen Republik mit vollständiger Vernichtung. 1000 Raketen seien scharf gemacht und Tausende würden folgen, wenn die iranische Regierung ihre Drohung wahrmache. US-Medien hatten berichtet, dass der Iran einen konkreten Plan zur Ermordung Trumps erarbeitet haben soll. Eine entsprechende Warnung sei in dieser Woche aus Israel an US-Geheimdienste übermittelt worden. In Ballenstedt im Harz soll mit einem Pilotprojekt die ärztliche Versorgung in der ländlichen Region verbessert werden. Wie Stefan Zwick von der evangelischen Stiftung Neinstedt im MDR sagte, werden in der ehemaligen Lungenklinik 6 Facharztpraxen eingerichtet. Außerdem seien Seniorenwohnungen, ein Pflegedienst und ein Schlaflabor geplant. Die Stiftung investiere in den Umbau 10 Millionen Euro, ein Drittel davon stamme aus Fördermitteln. Laut Bürgermeister Michael Knoppig engagiert sich auch die Kommune für den Umbau. Die Stadt wolle 6 Ärzte über eine Tochtergesellschaft in der ehemaligen Klinik anstellen. Auf der Autobahn 2 in Sachsen-Anhalt kommt es nach einem Lkw-Brand zu Behinderungen. Die Strecke ist zwischen Allerengersleben und Eilsleben in Richtung Berlin gesperrt. Wie die Polizei mitteilte, hatte ein Schwerlasttransporter am frühen Morgen in einem Baustellenbereich Feuer gefangen. Die Sperrung werde voraussichtlich noch mehrere Stunden dauern. Grund sei, dass der Lkw Teile eines Windrads geladen habe. Diese müssten erst umgeladen werden. Das waren die Nachrichten.
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6: Heute viel Sonne und meist trocken, 25 bis 30 Grad. Und morgen heiter oder locker bewölkt, trocken, 27 bis 31 Grad. MDR Kultur Verkehrsservice, die A2, die der Raik Steingasser eben in den Nachrichten schon angesprochen hat, die ist ja auch das wesentliche Thema. A2 Richtung Berlin, zwischen Allerengers

0: B80 Richtung Halle zwischen den Abfahrten Neustadt, Industriegebiet und Zollrhein. Da liegt ein Eimer auf der rechten Spur. Und im Landkreis Greiz ist die Straße zwischen Niederpöllnitz und Naundorf nach einem Unfall gesperrt. 11:04.
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0: Mit der Dramaturgin, Festivalleiterin Katharina Germo. Sie leitet jetzt das Kunstfest in Weimar zusammen mit ihrer Kollegin Juliane Hahn. Das beginnt in etwa 4 Wochen. Ein Festival, was mit den verschiedenen Leitungen seit 1990 immer wieder auch etwas anderes gewesen ist, immer wieder neu definiert, was sich jetzt als internationales Festival der Gegenwartskünste versteht, das Kunstfest in Weimar. Ich bin Carsten Tesch. Willkommen, Katharina Germo.
2: Freue mich, hier zu sein. Hallo.

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1: Name:
2: Katharina Germo.
1: Geburtstag:
2: 14. Januar 1991.
1: Geburtsort:
2: Halle an der Saale.
1: Profession:
2: Dramaturgin, aktuell Festivalleiterin.
1: Was treibt Sie an?
2: Ein genuines Interesse an Menschen.
1: Wo fühlen Sie sich zu Hause?
2: Wenn ich mit Freundinnen und Familie am Tisch sitze.
1: Welche Musik hat Sie jüngst berührt?
2: Das Album Lux von Rosalía.
1: Welches Buch hat Sie zuletzt bewegt?
2: Die Erzählung August von Christa Wolf.
1: Und die letzte Frage hier in diesem Fragebogen: Wie beginnt der Tag?
2: Ja, das kommt ganz drauf an. Manchmal, indem ich nochmal auf die Schlummertaste drücke, und manchmal aber

0: auch sehr energetisch mit Musik.
1: Das ist öfter so mit diesem Steckbrief, dass es so verschiedene Stellen gibt, wo ich direkt anfangen würde, so nachzufragen. Und jetzt, ich habe mich jetzt für August entschieden von Christa Wolf. Das habe ich, die Erzählung habe ich irgendwie nur so aus dem Augenwinkel mitbekommen. Eine Erzählung, die sie kurz vor ihrem Tod geschrieben hat, die sie ihrem Mann zum Hochzeitstag geschenkt hat. Ist es so?
0: Wenn Sie das sagen, das weiß ich ehrlich gesagt gar nicht. Ich weiß nur, dass sie posthum veröffentlicht wurde, auf jeden Fall.
1: Genau, dass sie über 80 war. Wie geht die Geschichte?
0: Die Geschichte geht so, dass ein Busfahrer, der gerade eine Reisegruppe zurück nach Berlin, glaube ich, fährt, aus Polen, genau, so ein bisschen in seine Vergangenheit blickt und sein Aufwachsen nach dem Zweiten Weltkrieg, während des Zweiten Weltkriegs sogar, ohne Eltern, seine Eltern verloren, in so einem Heim, Krankenhaus, genau, die Zeit verbringt mit den Menschen und ihren Geschichten, da ganz viel unterschiedliche Charaktere natürlich kennenlernt und mit denen zu tun hat und dadurch auch über sich einiges erfährt zu einem sehr jungen Zeitpunkt. Genau, und dann geht es immer so im Dialog hin und her zwischen Vergangenheit und heute und wie diese Erfahrung auch seinen Blick auf die Welt oder seinen Blick auf Menschen heute noch prägen.
1: Und mit diesem August von der über 80-jährigen Christa Wolf sind wir schon direkt drin beim Kunstfest, beim Programm. Da gibt es also, was genau machen Sie da mit dem Text?
0: Da wird es eine Lesung geben mit der Schauspielerin Petra Hartung. Genau, das ist eine Lesung, die sich dann sowohl aus Stellen von dem August, aber auch aus Kindheitsmuster zusammensetzt. Und das Ganze wird dann gefolgt von einem Gespräch. Und zwar, so kam es eigentlich zu dieser Veranstaltung. Also die Christa Wolf stand eigentlich gar nicht am Anfang, sondern am Anfang stand Anita Raja, eine Übersetzerin, eine italienische Übersetzerin, die in diesem Jahr die Goethe-Medaille erhalten wird. Und die Goethe-Medaille wird immer traditionell im Rahmen des Kunstfestes verliehen, nämlich am 28. August, Goethes Geburtstag. Und die hat sich eben sehr bemüht gemacht um die Rezeption ostdeutscher Literatur in Italien, hat eigentlich das Gesamtwerk von Christa Wolf übersetzt. Und das war für uns einfach so ein Moment, wo wir dachten, ach toll, da kommt jetzt hier so eine internationale Perspektive auf diese Christa Wolf. Daraus müssen wir doch irgendwie was machen als internationales Festival in Weimar.
1: Ach so, und so haben Sie die Kurve bekommen zu Christa Wolf, so ist die im Programm aufgetaucht. Und jetzt haben Sie den 28. schon erwähnt, ganz großer Tag in Weimar. Und es geht wieder los mit einem, das Kunstfest wieder los mit einem Event draußen, mit einem Straßentheater-Event, Zirkusmomente in der Stadt, das hat ja Tradition. 99 im Kulturhauptstadtjahr die französische Straßentheater-Company Oposito oder mehrmals in Weimar diese katalanische Truppe Fura del Baus. Wie sind Sie darauf gekommen, in dieser Richtung weiterzumachen? Also, dass es mit einem Straßentheater oder Parktheater jetzt beginnen soll draußen?
0: Also, was für uns ganz klar war, dass die Eröffnung etwas sein soll, was wo ganz viele verschiedene Menschen irgendwie zusammenkommen können und da ins Staunen kommen können, also ganz unterschiedliche Anknüpfungspunkte auch für sich finden und dass das wirklich so ein Gemeinschaftserlebnis wird. Und da war dann auch diese Zirkuskompanie Graziell, die wir eingeladen haben, hat sich da so gut gefügt, weil die eben nicht, man hat ja dann oft so, dann kommen ganz viele Leute auf so einen Platz zusammen und dann passiert irgendwo in der Mitte was und alle, die ein bisschen kleiner sind, müssen sich da irgendwie noch so durchdrängeln, damit sie was sehen. Und jetzt haben wir hier diese ja tolle Gelegenheit, eigentlich eine Zirkuskompanie zu haben, deren Expertise es ist, auf diesen 6 Meter hohen Stangen eigentlich am Himmel zu tanzen. Und das war dann für uns eigentlich klar, dass es das sein muss, weil man dann einfach so ein bisschen, egal wie weit man wegsteht, ins Staunen kommen kann und wirklich da einfach so ein ganz anderes Erlebnis möglich wird.
1: Und das ist interessant, weil das sich ja durch die Geschichte des Kunstfestes wirklich zieht, immer wieder solche spektakulären Eröffnungen zu machen. Also das ist irgendwie eine Sache, die für die unterschiedlichen Leitungen immer auch plausibel gewesen ist. Was haben Sie eigentlich für ein Bild von der Geschichte vom Kunstfest? Also Sie bekommen ja jetzt wahrscheinlich in Weimar an allen möglichen Gelegenheiten irgendwie ganz viele Geschichten erzählt über dieses Kunstfest in 35 Jahren. Was ist für ein Bild entstanden?
0: Absolut. Also das fand ich auch wirklich speziell. Und es ist ja auch eigentlich was total Schönes, dass immer, wenn man erzählt, ah ja, ich werde jetzt diese Leitung zusammen mit Juliane übernehmen, dass ganz viele dann irgendwie sofort eine Geschichte parat haben. Und damals unter XY war das dann so und so. Und da habe ich das erlebt und das fand ich jetzt erstmal eine total schöne Erfahrung, weil man ja dann merkt, die Leute identifizieren sich damit und das ist ihnen irgendwie ein Anliegen und man hat sofort irgendwie eine Reaktion. Das ist ja erstmal was Gutes und dann hat man aber auch schnell gemerkt, das war immer sehr unterschiedlich, auch der Bezug dann zu den, also jeder hat wie so ein bisschen seine Lieblingsära vielleicht beim Kunstfest. Und das ist erstmal ja was total Schönes, dass man da nicht so ein unbeschriebenes Blatt hat, sondern dass man sich da vielleicht auch ins Verhältnis dazu setzen kann und auch Bewährtes natürlich auch weiter treiben kann, weil man muss ja nicht irgendwie alles anders machen, um es anders zu machen, sondern auch gucken, was funktioniert da irgendwie gut und aber natürlich auch mit dem eigenen, was wir da mitbringen, das ergänzen oder weiterentwickeln oder nochmal was anderes ausprobieren. Und ich glaube, was mich total interessieren würde, da habe ich jetzt noch nicht so die Zeit gefunden, aber ich hätte da eigentlich gerne mal so, dass jemand von den Theaterwissenschaften oder so sich vielleicht damit beschäftigt, sich auch mal diese ganze Geschichte seit 1990 anzuschauen, weil es ist ja auch eine spannende Geschichte, diese Gründung dann 1990, was ist auch die Motivation, die kulturpolitische Motivation gewesen, da so ein Festival dann in Weimar dahin zu setzen, dass sich dann wieder so mit der Klassik beschäftigt, dann so nach der Wende. Das ist ja eigentlich auch erstmal eine interessante Geste und das ist ja mittlerweile was ganz anderes geworden und das glaube ich auch gut so.
1: Das stimmt, das ist interessant, weil es kam eigentlich aus der Ministerialbürokratie, richtig, und es war so eine Idee, man guckt irgendwie tatsächlich, in dem Falle war es dann wirklich so, kann da stimmt, dieses Klischee wird aus dem Westen geguckt und gedacht, okay, also Weimar, das hat so einen Mythos und so, damit müssen wir was machen und dann hat es sich ja über die Jahrzehnte inzwischen immer wieder gehäutet, ist immer wieder was anderes geworden. Aber was noch keiner gemacht hat, glaube ich, ist das, was Sie jetzt am Anfang auch machen, was es in Weimar noch nie gegeben hat. Das passiert jetzt tatsächlich auch in Apolda, aber als Kunstfest, ein Konzert, wo japanische Klangkunst die ländliche Szene der getunten Autoschrauber trifft, also richtig so die gepimpten Autos, die Autotuning-Szene. Ich habe mich erst mal gefragt, die gibt's noch? Die lebt in Thüringen, diese Szene?
0: Genau, also man muss sich schon auf die Suche machen. Also ich weiß noch, als wir das Projekt zum ersten Mal dann auf dem Tisch hatten und dachten, hey, das könnten wir doch irgendwie machen für diese erste Kunstfest-Ausgabe, da habe ich dann angefangen zu recherchieren, wo die denn da vielleicht sind und bin dann auf Facebook auf so eine Gruppe gestoßen, habe dann diesen Gründer angeschrieben, der dann in Greiz wohnte, habe den irgendwie besucht in Greiz und der hat gesagt, ja klar, man kommt hier irgendwie ständig zu Treffen zusammen. Also das ist schon, man muss sie schon suchen. Ist jetzt nicht so, dass man den irgendwie, dass ich durch Weimar laufe und 5 Autotuner kennengelernt habe, sondern wir mussten die schon aktiv ansprechen, weil ja die Kanäle, die wir haben, jetzt auch wirklich oft nicht die sind, die jetzt von der Autotuning-Szene rezipiert werden vielleicht. Genau, und jetzt am Ende ist so ein Ensemble zusammengekommen, das sich sowohl aus Menschen aus dem Weimarer Umland zusammensetzt, aber auch Menschen, die so ein bisschen weiter anreisen aus dem Vogtland. Also es ist schon, das muss man schon sagen, die Tuning-Szene ist eine sehr vernetzte Szene. Also da kommen dann zu diesen ganzen Treffen Leute aus der Schweiz, aus Österreich, aus ganz Deutschland zusammen.
1: Ich spüre das jetzt auch in dem Moment, wenn man sich mit etwas so richtig beschäftigt, so dann passiert auch irgendwie sowas wie auf jeden Fall mögen oder auch ein Stück Identifikation. Und ich habe das gefragt, weil ich sehe die wirklich auch nicht mehr. Ende der 90er, in den Nullerjahren so Golf GTI tiefer gelegt, ohne Kofferraum, so weil der für die Bassbox gebraucht wird. Haben Sie das in Ihrer Jugend noch miterlebt? Hier in Halle war es ja sowieso, denke ich, nicht so ein Riesending, ist eher ein ländliches Phänomen wahrscheinlich.
0: Absolut, also mir ist das jetzt in meinem Aufwachsen, in meiner Jugend jetzt nicht so begegnet. Ich glaube, Autos waren überhaupt nicht so ein Thema, muss ich sagen, in meiner Jugend.
1: Okay, aber jetzt schon. Sind sie ein Thema geworden. Ist das ein gutes Beispiel, wie Ihr Festivalprogramm entsteht?
0: Ja, ich würde sagen, auf jeden Fall. Also was, wofür das, glaube ich, total repräsentativ ist, dieses Projekt Soundtrack for Midnight Tamuro, ist, dass hier ja erstmal so ein Format, ein Konzert, damit können ja auch Kunst, kulturaffine Menschen erstmal sofort was mit anfangen, dass da irgendwie so ein Orchester ein Konzert spielt und dann aber natürlich so diese sehr zeitgenössische, experimentelle japanische Perspektive von Masamitsu Araki und dann aber eben Menschen, die wir da einbinden in das Projekt, die erstmal, also das war jetzt auch die Erfahrung in der teilnehmenden Akquise sozusagen, dass sie mit dem Kunstfest erstmal nicht so Berührungspunkte hatten bis dahin und sich dann auch erstmal auch oft mit Skepsis reagiert haben. So, was wollt ihr jetzt genau von uns? Was soll das sein? Und wenn man dann aber so das erklärt hat und auch dann letztendlich, ich glaube, der Knackpunkt war dann eigentlich, als der japanische Künstler, der war am Pfingstwochenende auch in Thüringen für so eine kleine Recherche, um auch die Autotuner kennenzulernen. Und das war dann eigentlich so wirklich der Schlüsselmoment, wo man so gemerkt hat, die finden, da geht es irgendwie auch um Anerkennung von so diesem Handwerk und irgendwie so dieser geteilten Leidenschaft so für den Sound. Und ich glaube, dass das so diese Vermischung von ja schon auch so vermeintlicher Hochkultur oder eben so zeitgenössischer Kultur in einem internationalen Festival, aber in Verknüpfung mit eben so Lebensrealitäten auch von nochmal ganz anderen Menschen, dass das schon sehr stellvertretend ist für das, was wir gerne mit dem Kunstfest machen möchten.
1: Sie haben das zusammen mit Ihrer Kollegin Juliane Hahn entwickelt und machen das in diesem Jahr aber alleine weiter, weil Juliane Hahn ein Kind bekommen hat. Bin ich richtig informiert?
0: Genau, aber das heißt gar nicht, dass ich das alleine mache.
1: Ich wusste, dass Sie das sagen wollen. Aber Sie haben die letztliche Verantwortung. Völlig klar, dass es ein Team gibt und dass Sie das nicht alleine machen. Das versteht sich von selbst. Aber Sie haben das zusammen angefangen und nun finden Sie sich aber doch irgendwie, darauf will ich nämlich hinaus, in der Rolle eigentlich der Intendantin wieder. Und obwohl Sie, glaube ich, jemand sind, der gerne in Gruppen, in Teams, im Kollektiv arbeitet, was wäre Ihr Wort? Gruppen, Teams, Kollektiv?
0: Ja, Teams. Ich glaube Teams. Kollektiv, das hat irgendwie nochmal so eine ganz andere Implikation. Weiß nicht, ob wir dem gerecht werden oder gerecht werden wollen, weil es gibt natürlich unterschiedliche Verantwortungsgrade auf jeden Fall und das ist auch sicher richtig so.
1: Und das ist ja etwas, die Kollektivleitung, was es im Theater oder auch in der bildenden Kunst bei großen Ausstellungen öfter gibt. Wie ist das bei Ihnen? Ist Ihnen das entschieden lieber als die Einzelverantwortung als Intendantin, Kuratorin?
0: Definitiv. Also ich habe das in meiner beruflichen Laufbahn für mich immer so erlebt, dass gemeinsam über Dinge natürlich nachdenken, was man jetzt nicht nur macht, wenn man irgendwie in der Teamleitung ist, sondern man denkt ja immer, also Arbeit, also in der Kunst und Kultur arbeitet man ja eigentlich immer zusammen mit Menschen. Das finde ich auch das Schöne daran. Aber ich habe das immer so für mich festgestellt, dass es für mich viel besser funktioniert, da gemeinsam über Dinge nachzudenken, auch Verantwortung zu teilen letztendlich. Und es stimmt, dass das aktuell natürlich so ein bisschen eine Ausnahmesituation ist, aber gerade auch beim Programm, da arbeiten wir tatsächlich auch noch mit einer Kollegin zusammen, Maria Rösler, die als freischaffende Kuratorin so mit ihrem internationalen Netzwerk da auch noch mit reinkommt. Also auf allen Ebenen habe ich da nach wie vor gut Ansprechpartner und auch letztendlich Juliane Hahn ist zum Glück immer nur ein Telefonanruf weg im Moment.
1: Und haben Sie auch vielleicht eine Theorie dazu, was also in der kollektiven Leitung konzeptionell anders läuft als zum Beispiel, wenn man jetzt so große etablierte Namen nimmt, also wie zum Beispiel Matthias Lilienthal so die ganzen Jahre bei Theater der Welt oder Milo Rau bei den Wiener Festwochen, so bei diesen, im Unterschied zu dem Impresario-Modell?
0: Ja, also ich meine, auch die machen das natürlich nicht alleine, aber also ich glaube, was für mich daran besser funktioniert, ist einfach, dass man einfach mehr Perspektiven auch auf etwas hat und dadurch irgendwie quasi nicht nur von sich selbst ausgehen muss, weil am Ende macht man ja auch was für verschiedene Menschen irgendwie Anknüpfungspunkte darstellen soll. Und dann denke ich, ist es ja viel besser, auch das von vornherein aus verschiedenen Perspektiven zu denken und zu planen. Und dann geht es natürlich auch darum, dass ja nicht nur so künstlerische Entscheidungen wichtig sind für sowas, sondern das ist ja so ein Festival entsteht ja aus ganz vielen verschiedenen Tätigkeiten, die zusammenfinden müssen. Also am Ende reicht es nicht, wenn jemand sagt, wir machen das, sondern man muss sich dann schon auch überlegen, wie kommt das irgendwie zu leben und wie kommt das in so einer Stadt auch, wie landet das in so einer Stadt? Und ich glaube, das sind alles genauso wichtige Aspekte. Und da glaube ich, da gibt es einfach unterschiedliche Kompetenzen und Expertisen, die da am besten zusammenkommen sollten und gleichermaßen auch wichtig sein müssen für ein gelungenes Festival oder eine gelungene Kulturarbeit generell.
1: Und nun haben Sie aber deutlich weniger Geld als Ihr Vorgänger beim Kunstfest, als Rolf C. Hemke?
0: Nein, also es wurde für das Kunstfest im Jahr 23 noch unter der rot-rot-grünen Regierung in Thüringen eine Erhöhung beschlossen, gemeinsam vom Land Thüringen und von der Stadt. Und das sollte ab 25 so passieren. Das ist dann auch 25 schon so nicht passiert. Da wurde dann quasi wieder auf die alte Summe, zumindest von der Seite des Landes, zurückgegangen. Und da hat Herr Hemke sich sehr eingesetzt, dass zumindest so ein Kompromiss erreicht wird letztes Jahr. Und wir haben das jetzt im Moment, gehen wir davon aus, also das ist so, dass wir die Summe quasi bekommen, die es auch dann 24 zuletzt gab und die es leider schon seit, ich glaube, 2013 die gleiche Summe ist. Und das
1: wollen
0: ist
1: auch, ja. Wollen wir mal direkt eine Zahl dran machen?
0: Ja, also wir bekommen 650.000 vom Land Thüringen, genau.
1: Für ein Festival, wie viele Tage sind es?
0: Das sind 2,5 Wochen im Moment, also 14 plus 3, 17 Tage, genau.
1: Und haben Sie noch eine Zahl parat, wie viele Veranstaltungen?
0: Es sind, ich habe keine genaue Zahl parat, weil es tatsächlich auch immer noch wächst aktuell, aber es sind auf jeden Fall über 100 Veranstaltungen, genau.
1: Okay, 650.000 über 100 Veranstaltungen in 17 Tagen.
0: Genau, aber die 650.000 ist nur der Teil vom Land. Ich muss hier auch unbedingt die Stadt Weimar hervorheben, die sich auch daran gehalten hat, ihrer Erhöhung nachzukommen, die uns 355.000 geben.
1: Gab es Diskussionen darum?
0: Absolut, die laufen auch noch weiter und die werden wahrscheinlich auch so bald nicht aufhören.
1: MDR Kultur trifft mit der Dramaturgin, Festivalleiterin Katharina Germo vom Kunstfest in Weimar und sie hat eine Rosalia erwähnt.
0: Genau, ja, die finde ich gerade ganz toll.
1: Zwei Worte noch dazu, Rosalia, Lateinamerika, also sie ist in
0: Spanien.
1: Ja.
0: Die ist tatsächlich aus Spanien, ja.
1: Aber ist ein, ja, also jemand sehr, sehr berühmtes in diesem ganzen spanischsprachigen Pop.
0: Auf jeden Fall, genau. Also die füllt gerade die Hallen und hat eben letztes Jahr so ein, wie ich finde, monumentales Album veröffentlicht namens Lux. Wenn ich das höre, dann durchlebe ich wirklich ungefähr alle denkbaren Gefühlszustände.
1: Und das ist ganz virtuoser Pop und also ich wollte, dass das nochmal ansprechen. Also es ist nichts Esoterisches oder so oder nichts irgendwie aus der High-End-Kunstbubble, sondern Pop.
0: Ja. Absolut und trotzdem leistet es, glaube ich, total genau das, was gerade genannt wurde, dass es auch irgendwie so auch eine spirituelle Ebene irgendwie haben
1: super
0: kann.
1: Super dramatisch auch.
0: Absolut, und so. Total monumental.
1: Wir hören Rosalia mit Björk Bergheim.

0: Dankeschön, dass Sie uns das hier eingespeist haben, dass wir hier so abgefahrene Sachen haben. MDR Kultur trifft. Wir sprechen über das Kunstfest Weimar, das in 4 Wochen beginnt. Katharina Germo ist eine der beiden Leiterinnen heute hier im Studio. Katharina Germo, Co-Leiterin vom Kunstfest Weimar. Wie sind Sie das geworden? Ausschreibung, Bewerben und Schwupps, oder?
1: Nee, das Kunstfest ist seit 2014 ein eigenständiger Betriebsteil vom Deutschen Nationaltheater Weimar. Und da hat im letzten Jahr da gab es einen Intendanzwechsel. Also Hasko Weber hat die Intendanz quasi aufgegeben, beendet, weitergezogen, und da wurde eine Dreierleitung berufen, und die hatten sich entschieden, auch quasi mit dem Kunstfest mal was anderes oder eben eine neue Perspektive oder neue Perspektiven da reinzuholen, und die hatten uns dann angefragt, ob wir uns bewerben wollen, und dann haben wir quasi vor dem Aufsichtsrat vom Nationaltheater, also auch mit VertreterInnen von Stadt, Land und so weiter und so fort, da in so 2 Runden erzählt, was wir uns da vorstellen könnten und was wir schon so gemacht haben, und genau. Und dann wurden wir letztendlich berufen.
0: Haben Sie da auch darüber gesprochen, was wir eben schon vom Thema her hatten, was also so Führungsstil, Führungsmodell angeht?
1: Nee, ehrlich gesagt haben wir da nicht drüber gesprochen. Da haben wir eher, wobei doch. Also ich glaube, was wir mit dem Kunstfest machen wollen, ist ja schon, dass auch so ein Zusammenkommen ermöglicht wird durch künstlerische Veranstaltungen. Klar, also das klingt jetzt erstmal naheliegend, aber ich glaube, das ist uns sehr wichtig, immer drüber nachzudenken, wer kommt da zusammen, der vielleicht auch sonst nicht zusammenkommt. Und dieses Zusammen etwas machen oder erleben ist letztendlich ja doch auch etwas, was wir auch in der Arbeit leben, würde ich sagen. Also wenn wir sagen, wir machen das zu zweit oder zu dritt oder zu fünft als Team, oder noch mehr sogar jetzt aktuell, dann geht das, glaube ich, schon auch sehr gut zusammen. Und das haben wir natürlich schon auch versucht zu vermitteln. Aber letztendlich muss man sich schon immer so ein bisschen gucken, was erzählt man natürlich auch so, um irgendwie einen Schritt weiterzukommen, und was macht man dann so in der Arbeit. Und in der Arbeit ist es bei uns schon so, dass wir, glaube ich, einfach zulassen wollen, dass es da auch nicht nur um irgendwie Stärke und Superlative und alles ganz groß und einzigartig und Geniekult ist, sondern dass es eben auch so Momente für auch so Sanftheit und Weichheit gibt. Also sowohl in der Art und Weise, wie wir zusammenarbeiten, aber auch bei dem, was da dann am Ende quasi sich ereignet während des Kunstfests.
0: Und ich habe noch im Ohr, dass Sie eben gesagt haben, was erzählt man, um auch weiterzukommen, und was macht man einfach dann in der Arbeit? Also was sozusagen betont man? Es ist ja auch eine Zeit, wo wieder viel über Ost und West und Herkunft diskutiert wird. Finden Sie, dass das auch ein Argument ist, dass Sie in Halle geboren sind? War das etwas, was Sie in dem Zusammenhang auch thematisiert haben?
1: Ja,
0: das hat das bei der Findung irgendjemand interessiert?
1: Also ich weiß jetzt nicht genau, ob das letztendlich das irgendwie was Entscheidendes war bei der Findung, aber ich glaube natürlich schon, dass uns das in gewisser Hinsicht eine Glaubwürdigkeit vielleicht auch gibt in dem, was wir da machen. Und wir merken das schon auch in der Zusammenarbeit und in der Begegnung, dass sobald das irgendwie Leute wissen, dass das irgendwie so ein subtiles Einanderverstehen vielleicht nochmal anders auch ermöglicht. Ob das jetzt entscheidend war für irgendwie den Aufsichtsrat vom DNT, vielleicht schon, hat man uns jetzt nicht so gesagt, aber ich glaube, da ging es schon auch um natürlich unsere Expertise und das, was wir da vorgestellt haben.
0: Und in der Pressemitteilung, mit der Sie Ihr erstes Programm für das Kunstfest ankündigen, da betonen Sie, über das ganze Festival hinweg erstrecke sich ein generationenübergreifendes Panorama ostdeutscher Stimmen und Erzählungen. Ausdrücklich internationales Festival, aber dann mit so einer ostdeutschen Rahmung. Also Sie framen es ja richtig. Ostdeutsch, wieso ist Ihnen das wichtig?
1: Also uns ist das wichtig, weil wir das Gefühl haben, dass es da aktuell ja auch einen Bedarf gibt, sich da nochmal mit dieser Identität oder diesen Identitäten auseinanderzusetzen und auch Geschichten zu thematisieren, zu teilen, die auch bisher nicht so sichtbar geworden sind. Also jetzt zum Beispiel im Rahmen dieses Kunstfests haben wir so Veranstaltungen, die sich zum Beispiel mit Geschichten von VertragsarbeiterInnen beschäftigen. Und das sind ja auch ostdeutsche Geschichten, muss man einfach sagen, oder DDR-Geschichte, die aber gar nicht gerade so aus dieser persönlichen, sprechenden Haltung von den ehemaligen Vertragsarbeitern nicht so ein Riesenthema ist bisher oder nicht so bekannt ist.
0: Also hat es bis zur Biennale in Venedig geschafft.
1: Ja, das stimmt, aber und trotzdem habe ich das Gefühl, dass wenn wir in Weimar irgendwie da mit Leuten sprechen, auch gerade irgendwie so einem breiten Publikum, dann sagen viele, ah ja, das weiß ich ja noch, das war ja auch meine Erfahrung, dass wir da zusammengearbeitet haben. Aber dass zum Beispiel jetzt auch in ehemalige mosambikanische VertragsarbeiterInnen immer noch in Maputo auf die Straße gehen einmal im Monat oder jetzt schon auch die Nachfolgegeneration, um für ihr Unrecht einzutreten, das ist, glaube ich, jetzt nicht der breiten Bevölkerung bekannt, würde ich jetzt mal behaupten. Und das andere zum Beispiel, was wir jetzt beim Kunstfest machen, ist eine szenische Lesung von einer jungen Autorin, die sich auch aus biografischer Perspektive, aber auch basierend auf einer sehr breiten Recherche mit den Erfahrungen von Taubenmenschen in der DDR beschäftigen, also in dem, also die erzieherische Gewalt, der sie auch ausgesetzt waren. Und das sind alles, glaube ich, Geschichten und nicht nur das natürlich. Es geht nicht nur um die Erfahrung von Unrecht, sondern es geht natürlich auch um Alltagsgeschichten und auch um auch positive Geschichten, aber einfach wie so in der Differenziertheit, das auch in Dialog zu stellen mit internationalen künstlerischen Perspektiven, weil wir glauben, dass das natürlich alles seine Spezifik hat und trotzdem gibt es vielleicht auch geteilte Erfahrungen. Also ich meine, Transformationserfahrung ist jetzt nicht etwas, was es irgendwie nur nach der Wende in Ostdeutschland gegeben hat, sondern Transformation ist ja erstmal irgendwie was verschiedene Menschen in verschiedenen Weltregionen erfahren, erleben. Und da ist es vielleicht ja auch spannend, sich anhand von diesen Erfahrungen auch einander zu begegnen und zu verstehen.
0: Naja, und einfach auf die tatsächlich auf Geschichten als Medium zu vertrauen, die eben weder positiv noch negativ sind, sondern erstmal einfach Geschichten. Also ich war gestern in dem Film gewesen, etwas ganz Besonderes, der in Greiz spielt. Und also der jetzt gerade erst angelaufen ist und es ist einfach eine hochambivalente Geschichte. Da sind die Bewertungen, also nur wenn man ganz hartnäckig sowieso seine Meinung hat, dann kann man die da alle reinprojizieren. Aber erstmal ist es einfach nur eine gute Geschichte. Und na gut, darum geht es jetzt aber nicht. Wie haben Sie Halle in Ihrer Kindheit in Erinnerung? Also Sie waren, ich habe geguckt, Sie waren 12, denke ich, als beim großen Hochwasser 2013, als vom Pferd und der Kuh an der Giebichensteinbrücke nur noch die Köpfe aus dem Wasser geguckt haben von diesen beiden monumentalen Skulpturen. Da waren Sie, glaube ich, 12. Erinnern Sie sich? Ich sehe Ihr Gesicht.
1: Wann war das? 2013. Jetzt bin ich kurz verwirrt. Nee, da war ich doch. Jetzt habe ich gerade ein Matheproblem. Da war ich doch schon dann 23.
0: Ich habe das Matheproblem.
1: Da war ich ja schon gar nicht mehr da. Deswegen.
0: Ich war so fasziniert von dem Bild, von den Köpfen, die aus dem Wasser gucken. Na Mensch, das haben Sie mir jetzt zerstört. Ich mir selber, ich Mathematiker. Nee, dann ist dieses Hochwassers nicht das richtige Beispiel. Woran erinnern Sie sich in Ihrer Kindheit in Halle?
1: Ich erinnere mich an, woran erinnere ich mich? Das ist eine gute Frage. Ich weiß gar nicht, ob das so spezifisch dann für Halle ist, woran ich mich erinnere. Also ich bin zur Schule gegangen aufs Elisabeth-Gymnasium und habe da irgendwie so eine, glaube ich, eher behütete Jugend erlebt. Und darüber hinaus mein Elternhaus eher sozialisiert mit Eltern, die quasi eher so ArbeiterInnen-Jobs haben, dann auch getrennt lebend später meine Eltern, genau, also eigentlich vor allem bei meiner Mutter dann gelebt. Und dann habe ich einfach so viel, ich war im Turm, habe da mit gefälschtem Schülerausweis irgendwie versucht reinzukommen. Manchmal hat es geklappt, manchmal nicht. Und dann natürlich auch überhaupt ganz viel draußen sein, auf der Peisnitz sein, beim Laternenfest sein. Laternenfest ist, glaube ich, so etwas, was womit ich so in meiner, in verschiedenen Altersstufen sehr unterschiedliches, aber immer irgendwas verbinde.
0: Das ist so voll die Genetik der Stadt. Ja. Und Ihre Eltern, die hatten also nichts mit Kunst zu tun. Sie kommen nicht irgendwie aus einer Theaterdynastie, so Peter Sodana sonntags immer zum Kaffee da gewesen oder so?
1: Nee, das überhaupt nicht. Aber meine Mutter ist auf jeden Fall gerne ins Ballett und in die Oper gegangen mit mir. Das war immer so unser Zweierding irgendwie. Das haben wir manchmal gemacht, so in Halle ins Ballett gehen. Da habe ich auch noch so Erinnerungen an für mich so bleibende, ja, Abende.
0: Und hat das in der Schule oder beim Studium eine Rolle gespielt, dass Sie aus einem nicht akademischen Elternhaus kommen?
1: Also währenddessen würde ich sagen, nein. Ich glaube, im Nachhinein, wenn ich so darüber nachdenke, klar, gibt es dann vielleicht so gewisses Kapital, was man vielleicht dann so nicht so mitgebracht hat und wo man vielleicht auch so ein bisschen manchmal sich unwohl gefühlt hat, irgendwie jetzt bei anderen Eltern. Aber das hat auch so ein bisschen gar nicht mit kulturellem Kapital zu tun. Also ich glaube, ich habe schon viel kulturelles Kapital mitbekommen, gerade auch von meiner Mutter und meinen Großeltern. Aber klar, irgendwie Geld hat schon eine Rolle gespielt oder eben auch nicht vorhandenes Geld. Also das hat mich schon immer mal geprägt und das versteht man aber vielleicht erst im Nachhinein auch noch besser, wie sehr dann eigentlich.
0: Und weil wir beim Prägen sind, ich glaube, Hildesheim war ziemlich prägend, das Studium in Hildesheim. Was haben Sie Ihren Eltern erzählt, was Sie da machen in Hildesheim?
1: Das ist eine sehr gute Frage. Also ich glaube, ich habe das ja selber erst verstanden, als ich dann da war. Ich weiß noch, ich habe das Studium kennengelernt überhaupt, weil ich glaube, man kommt gar nicht darauf, wenn man das nicht kennt, weil das so ein super Spitz, also klar, das heißt Kulturwissenschaft und ästhetische Praxis. Das heißt, wenn jemand jetzt sagt, er möchte Kulturwissenschaft studieren, dann kommt man da vielleicht drauf, aber das war eigentlich überhaupt nicht mein Ansinn, sondern ich wollte schon irgendwie sowas mit irgendwas mit Kultur machen und ich bin auf dieses Studium gekommen, weil ich ein FSJ nach der Schule ein FSJ Kultur am hier am NT gemacht habe, also an der damals dann schon, wie heißt das, Theater, Oper und Orchester GmbH, und meine zwei eigentlich Hauptansprechpartnerinnen hatten in Hildesheim studiert und haben mir von diesem Studium erzählt und dann konnte ich da auch so bei so Schnuppertagen einmal mitmachen und hatte dann einfach die absurdesten Seminare und dachte, hä, das kann man studieren.
0: Zum Beispiel
1: hatte ich so ein Seminar, wo man dann so Webserien entwickelt hat, also die Studierenden, und dann hatten die einen irgendwie so eine komische Idee von, dass sie irgendwie eine, also auch ein bisschen problematisch, denke ich jetzt, aber so eine obdachlose Person irgendwie so begleiten und man da dann irgendwie so spenden kann in dieser Webserie. Ich weiß nicht mehr, es ist auch schon lange her, aber ich dachte irgendwie, krass, jetzt sitzt man hier in diesem Seminarraum und unterhält sich über sowas und alles ist irgendwie Kultur und gar nicht nur so dieses, was ich dann bis dahin kannte, irgendwie Stadttheater, Halle, das ist jetzt irgendwie Kunst, sondern es geht irgendwie noch viel weiter und auch Populäres spielt da eine Rolle. Und das genau, das habe ich dann so verstanden und das hat sich für mich irgendwie total eingelöst. Und was habe ich dann zu Hause darüber erzählt? Die sind dann natürlich auch gekommen und haben sich so Theateraufführungen von mir angeguckt, zum Beispiel so ein Musical, was wir gemacht haben über die Geschichte der Arbeit des letzten Jahrhunderts. Da habe ich dann so ein Rap performt, wo es so um Haushaltsgeräte und Beziehungsarbeit ging oder so. Also das haben die dann einfach live erlebt und fanden es gut.
0: Bevor Sie nach Weimar gekommen sind, haben Sie 2 Jahre die Co-Leitung gehabt am Theater Rote Fabrik Zürich. Ein Haus der freien Szene, ein Haus, was mit Theater und Tanzformen experimentiert. Weil Sie jetzt schon angedeutet haben, womit Sie angefangen haben im Theater. Was haben Sie dort dann für ein Theater gemacht in Zürich?
1: Also in Zürich und davor auch in Basel, da habe ich eigentlich am längsten gewirkt, am Roxy bis Felden, auch ein freies Szenehaus, genau in Basel. Da haben wir, also ich habe ja selber dort erstmal kein Theater gemacht, sondern ich habe Künstlerinnen dabei unterstützt, vor allem Theater, Tanz, darstellende Künste, Performing Arts, Produktionen umzusetzen. Und das ist wirklich sehr breit gewesen. Also alles, würde ich jetzt sagen, eben zeitgenössisches Theater, was auch ja ganz, also schon eher weiter weg ist von so dem klassischen Schauspiel. Also da ging es dann mehr so um Stückentwicklungen, die man anhand von einem bestimmten Thema, das einen interessiert, oder anhand von einer Frage, die einen umtreibt, irgendwie Materialien sammelt und dazu irgendwie auch was im Theater entwickelt und auf die Bühne bringt. Aber auch Tanz hat da eine wichtige Rolle gespielt. Genau, und ich glaube, was da vielleicht bezeichnend für war immer, also es waren einfach viele junge Leute auch, mit denen ich da immer gearbeitet habe, aber nicht nur. Und dass es immer auch um gesellschaftskritische Themen ging und dass dieses Wir sind jetzt hier gemeinsam in diesem Raum als die, die wir sind. Und das wird auch aktiv mit thematisiert und wir behaupten jetzt gar nicht irgendwie was anderes zu sein. Und trotzdem entsteht ein Zauber. Das ist, glaube ich, so ein bisschen vielleicht prägnant für so das Theater, was da passiert ist.
0: Na, wofür es ja dieses Label gibt, wo natürlich ganz viel drunter passt, aber wo man sagen könnte, ja, postdramatisches Theater, ne?
1: Genau, also ich meine, das hat sich ja heute ja auch noch viel mehr ausdifferenziert, ne? Also auch so dokumentarische Theaterformen und selbst auch das Dokumentarische, glaube ich, hat sich heute so ausdifferenziert, weil es gar nicht mehr so darum geht, zu sagen, okay, ich habe jetzt hier irgendwelches Material gesammelt und das bringe ich jetzt auf die Bühne, sondern auch da zu spielen mit Fiktion und dokumentarischen Aspekten und alles ist so möglich im Theater und mit Medien. Und das finde ich irgendwie auch das Tolle daran, dass man irgendwie sich da zusammen hinsetzt und alles kann passieren und man schenkt dem irgendwie Glauben. Obwohl das irgendwie, ich sehe doch irgendwie den Vorhang und die Stangen, wo die Scheinwerfer dranhängen, aber man entscheidet sich jetzt da, sich mal so reinzugeben.
0: Und es sind aber auf jeden Fall, das kann man beobachten, viel weniger die Kanontexte auf der Bühne, es sind einfach die Stückentwicklungen geläufig geworden. Und Sie haben jetzt beim Kunstfest ja auch Shishi Pop engagiert, was ja eine Gruppe ist, die das in diese ganze Entwicklung in den 90er Jahren ja wesentlich mitgeprägt hat, so diese, sag mal, ein bisschen hochtrabend jetzt, die postdramatische Wende, ähnlich wie Rimini-Protokoll. Da schließen Sie also direkt an eigentlich, wenn Sie so eine sehr etablierte, soweit man in der freien Szene etabliert sein kann, Gruppe. Aber die können davon leben, was sie machen.
1: Ja,
0: also
1: klar.
0: Das ist etwas,
1: also,
0: was sie auch geschafft haben.
1: Total, sind auf jeden Fall etabliert. Und die sind ja auch international unterwegs mit ihren Arbeiten. Was jetzt bei diesem Projekt das Besondere ist, wir haben eigentlich in dem Sinne nicht Shishi Pop engagiert, sondern wir haben vor allem erstmal mit der Jungen Deutschen Philharmonie Kontakt gehabt. Ein Orchester, das sich zusammensetzt aus Studierenden der Deutschen, also aus Musikstudierenden der Deutschen Hochschule, der deutschen Musikhochschulen, die in ihren Semesterferien eigentlich immer so auf so einem recht hohen Level so Projekte umsetzen, eigentlich meistens so klassische Konzertprojekte, wo die auch gemeinsam, also die Mitglieder eigentlich gemeinsam bestimmen, was sie da machen. Und die, alle zwei Jahre machen die eben so ein bisschen so ein besondereres, performativeres Projekt und haben dafür Shishi Pop angefragt, quasi mit ihnen zusammenzuarbeiten. Und das Tolle ist jetzt wirklich, dass das Orchester quasi nicht nur an den Instrumenten ist, sondern auch die Geschichten und Hintergründe und Motivationen der Orchestermitglieder durch die Zusammenarbeit mit Shishi Pop jetzt halt hervortreten. Und das ist für die auf jeden Fall eine sehr neue Erfahrung. Das heißt, und für Shishi Pop letztendlich auch, das haben die auch so noch nie gemacht. Genau, und das ist, glaube ich, jetzt was total Tolles für Weimar, weil auch die klassische oder auch eben das klassische Orchesterformat etwas ist, was so total ein Publikum hat, aber hier quasi nochmal die Möglichkeit besteht, sich dem ganz anders anzunähern und so ein bisschen mehr auch ein Gespür zu bekommen, wer sitzt denn da eigentlich an der Geige.
0: Und ich stelle mir vor, Sie engagieren damit ja auch jemand, auch wenn das jetzt gar nicht unmittelbar Ihre Idee gewesen ist, jemand, der für Ihre eigene Theaterentwicklung einfach ja eine Rolle gespielt hat.
1: Klar,
0: ne? Also ganz viele Schneisen geschlagen hat in das, was vorstellbar ist mit Theater.
1: Absolut. Und dann muss man dazu natürlich auch sagen, Mieke Matzke, ein Mitglied von Shishi Pop, war meine Dozentin in Hildesheim.
0: Also, ach, schau.
1: Und jetzt treffen wir uns da wieder beim Kunstfest in ganz anderer Konstellation.
0: Bei MDR Kultur trifft es heute die Dramaturgin, Festivalleiterin Katharina Germo hier, die das Kunstfest in Weimar leitet. Und lassen Sie uns, wir haben ja jetzt so eine ganze Reihe von Andeutungen schon gemacht, Höhenzirkus im Park, Autokonzert in Apolda, eben jetzt die Junge Philharmonie mit Shishi Pop. Nehmen wir uns das Programm nochmal richtig vor, wo fangen wir an? Für Sie ist es super schwer. Also Sie müssen ja erstmal, haben Sie schon die ganzen Entscheidungen zu treffen gehabt, wer soll überhaupt kommen, und jetzt liegt hier dieses Programmbüchlein und jetzt müssen Sie es sozusagen darin nochmal kuratieren. Mein erster Vorschlag wäre Lela K. mit Maldon.
1: Ja.
0: Die Schwester von Sao de Sagazin.
1: Mhm.
0: Ja.
1: Und die Lela K., die Choreografin quasi der letzten Beyoncé-Tour.
0: Hammer, ja. Die, ja, von der ganzen Tour.
1: Naja, also von so choreografischen Elementen,
0: ja, okay.
1: genau.
0: Weil ich hatte
1: mit ihr als Choreografin zusammengearbeitet für die Tour, genau. Ja.
0: ja.
1: Ja, ich glaube, das wird super. Das ist wirklich ein Stück für 5 Tänzerinnen, das mich total begeistert hat, in seiner, auch wieder so in seinem Monumentalen, vielleicht sind wir da auch wieder bei Rosalia, aber auch in der Verbindung mit so ganz weichen und solidarischen Momenten. Und das hat, also das Stück funktioniert so, dass eben diese 4, 5 Tänzerinnen auf der Bühne sind mit nichts weiter als 40 Second-Hand-Kleidern. Also es gibt kein tolles Bühnenbild oder so, sondern die sind dann auf dieser Riesenbühne vom DNT im Großen Haus wirklich nur mit sich und dann in manchen Momenten auch wirklich nur mit ihrem Atem als Soundtrack und mit ganz präzisen, repetitiven Bewegungen. Und dann gibt es aber andere Momente, die so total pathetisch mit großen Gesten und dann singen die ganz laut mit zu französischen Chansons oder zu Leonard Cohen und das sind eigentlich so die Amplituden, die das hat, die mich total bewegt haben, als ich das gesehen habe und ich glaube, das wird vielleicht einigen Leuten beim Kunstfest dann auch so gehen.
0: Ich habe gesehen, dass das Buchenwald-Konzert machen sie nicht weiter, das gibt es ja seit... Nee, ich fange mit Zahlen gar nicht mehr an. Aber schon wirklich lange hat Nike Wagner als Intendanten drin, hatte das so richtig so ausdrücklich als quasi als Tradition definiert, also dem Kunstfest das so richtig aufgegeben, dieses Buchenwald-Konzert zu machen. Und die Kunstfeste haben damit auch immer angefangen und sie machen das jetzt nicht mehr.
1: Das stimmt, aber das gab es auch zwischendurch lange nicht. Also Rolf Hemke hatte diese Tradition quasi wieder aufgenommen, die davor auch eine Weile nicht stattgefunden hat. Wir haben für uns festgestellt, dass es auf jeden Fall ein ganz wichtiges Anliegen auch vom Kunstfest ist, sich in irgendeiner Weise mit Erinnerungskultur und eben Gedenkkultur zu beschäftigen und hatten jetzt einerseits persönlich vielleicht auch, weil jetzt so klassische Konzerte vielleicht jetzt nicht das sind, was wir da mitbringen können, wollen. Und aber auch, weil wir das Gefühl hatten, ein Konzert, wo natürlich auch die Gedächtnisrede eine ganz wichtige Rolle spielt, aber so als Geste quasi vielleicht nicht der einzige Weg im Moment ist, um sich mit virulenten Fragen zu beschäftigen, was wir irgendwie aus Geschichte auch heute lernen können. Und wir haben uns dafür andere Strategien entschieden. Wir sind zum Beispiel, beenden wir das Festival mit so einem Thementag eigentlich zu Erinnerungsarbeit. Das steht jetzt noch nicht in dem gedruckten Programm. Sondern das gibt es dann online, weil das im Festivalzentrum stattfindet. Und da finden so Workshops statt, aber auch ein Podiumsgespräch, wo man sich eigentlich nochmal auch einfach einer Frage widmet. Weil ich glaube, wir wollen einfach weniger mit Antworten uns dahin stellen, sondern erstmal auch fragen, was heißt denn das jetzt heute, Gedenken in der Gegenwart, wo es ja auch einen Generationenwechsel gibt, wo es vielleicht auch ganz verschiedene Perspektiven gibt, die da aufeinandertreffen und wie können wir denn damit irgendwie produktiv umgehen für ein Miteinander heute, das ja auch von vielen Seiten in Frage gestellt wird oder ja, herausgefordert wird.
0: Angegriffen tatsächlich, ja.
1: Genau, so kann man das natürlich auch absolut sagen. Genau, und wir haben uns da einfach für andere Strategien jetzt entschieden, die es einem vielleicht auch ein bisschen schwerer machen.
0: Zu sortieren.
1: Genau.
0: Ordnung herzustellen.
1: Ja, und einfach auch quasi die einen nicht so entlassen, einfach indem man sich jetzt dann gut fühlt und weil man jetzt irgendwie ein Gedenkkonzert bezeugt hat und dann hat man so das Gefühl, ah, jetzt habe ich irgendwie da was getan, aber genau, dass man irgendwie nochmal andere Angebote macht.
0: Und wenn ich Ihr Heft hier in der Hand habe, Kunstfest Weimar, Sie haben gar kein Motto, keinen Slogan, keine Überschrift, nee. Festival ohne Motto.
1: Naja, und das Motto ist internationale Gegenwartskunst. Nee, wir haben kein Motto, weil wir uns gerne treiben lassen von den künstlerischen Arbeiten, die uns auch begegnen und erstmal die Themen ja auch gesetzt sind durch diese künstlerischen Positionen, das, was Künstlerinnen umtreibt oder auch Akteure oder Institutionen, mit denen wir zusammenarbeiten, die haben jeweils ihr eigenes Motto und trotzdem erzählen sich aber so Geschichten, glaube ich, durch das Festival hinweg, die man so entdecken kann.
0: Das heißt, es gibt einen Faden oder?
1: Es gibt ganz viele Fäden. Also nicht unendlich viele, aber es gibt auf jeden Fall ein paar Fäden.
0: Also Prinzip Wundertüte?
1: Nee, gar nicht. Es ist alles ganz wohl überlegt, warum etwas jetzt im Rahmen vom Kunstfest stattfindet.
0: Das ist interessant, dass Sie denken, dass Wundertüte, also wenn ich jetzt, vielleicht hätte ich sagen müssen, Wundertüte der Brisanz oder so.
1: Ja.
0: So, das, weil ich meine, das ist überhaupt gar nicht in keiner Weise abwertend.
1: Ja. Ja, also dann natürlich ist es eine Wundertüte. Ich meine, am Ende ist es natürlich so, wir überlegen uns da so eine Geschichte oder so eine Erzählung über das Festival hinweg. Am Ende, was die meisten Zuschauenden ja machen, ist, sich für ganz spezifische Veranstaltungen zu entscheiden, ne? Also wir sind ja dann so ein bisschen nicht das repräsentative Publikum. Wenn ich jetzt auf ein Festival gehe und dann möglichst viel angucke, dann ist das ja irgendwie, ja auch, weil das irgendwie mein Beruf ist. Und viele entscheiden sich ja ganz bewusst für bestimmte Veranstaltungen und da geht es uns eigentlich darum, diese Geschichten, die diese Veranstaltungen vielleicht erzählen, die vor allem nach vorne zu bringen und gar nicht jetzt nur zu sagen, okay, hier drüber steht wichtig und brisant, das steht eh drüber, aber am Ende muss man dann doch eine sehr persönliche Entscheidung treffen, was jetzt einen anspricht.
0: Komisch, erinnert mich irgendwie auch an das, was Sie eingangs über Ihren Leitungsstil gesagt haben, dass das irgendwie harmoniert, was Sie gerade gesagt haben, und unsere Zeit verrinnt, deshalb können wir da nicht weiter diskutieren, sondern ich würde auf den Schluss kommen wollen, und Sie sagten, Ihr Publikum sucht sich ja dann einzelne Veranstaltungen raus, und ich bin zum Beispiel sehr verführt in Weimar. Anfang September kann man ins Freibad gehen, ins Schwanseebad, wenn eigentlich zu ist.
1: Ja.
0: Mit dem Studio Urbanistan.
1: Genau, das kann man machen. Übrigens wieder eine Erinnerung an meine Jugend in Halle. Nachts einbrechen ins Freibad, das kann man jetzt einfach mit dem Theaterticket machen, beim Kunstfest Weimar. Die Gruppe Studio Urbanistan, die macht schon seit einigen Jahren, die sind in Leipzig basiert, kommen aber eigentlich tatsächlich aus Thüringen, so audiovisuelle Performances, also wo das Publikum eigentlich meistens mit Kopfhörern ausgestattet an irgendeinen Ort geht und da quasi diesen Ort nochmal aus ganz anderer Perspektive und mit Geschichten quasi angefüllt erlebt. Und bei Nach der Bahn die Wende geht es darum, dass das Publikum Geschichten hört von Schwimmen lernen, also verschiedene biografische Geschichten darüber, wie Menschen schwimmen gelernt haben und wie sich das vielleicht oder vielleicht auch nicht auch unterscheidet, je nachdem, wo man aufgewachsen ist. Also die haben in verschiedenen Schwimmbädern in Deutschland dafür recherchiert und haben jetzt wirklich eine ganz besondere Performance, wo man eben das leere Freibad erleben kann.
0: Das war MDR Kultur trifft mit der Co-Leiterin vom Kunstfest Weimar, mit Katharina Germo, Redaktion Angelika Zapf. Ich bin Carsten Tesch. Nächste Woche kommt Jakob Strobel. Jakob Strobel ist Professor für Holzgestaltung an der Westsächsischen Hochschule Zwickau-Schneeberg im Zusammenhang mit dem Design-Themensommer hier bei MDR Kultur. Katharina Germo, ich wünsche Ihnen ein Fest mit dem Kunstfest in Weimar. Dankeschön, dass Sie da waren.
1: Ich bedanke mich. Vielen Dank.
0: 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Musik

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5: Um 12 Uhr mit Ines Herrmann. Sachsens Ministerpräsident Michael Kretschmer warnt davor, die Verteilung von EU-Fördermitteln zentral zu regeln. Der CDU-Politiker sagte, die Bundesländer seien gut damit gefahren, eigene Prioritäten für die Verwendung der EU-Mittel zu setzen. Wenn künftig alles über Berlin laufe, könnten dort die Prioritäten gesetzt und Bedingungen für die Verwendung der Förderung gestellt werden. Die EU-Kommission will künftig nicht mehr mit den jeweiligen Regionen, sondern mit den nationalen Regierungen über Fördergelder verhandeln. Die Geiselnahme in einem Supermarkt in Berlin ist beendet. Wie die Polizei mitteilte, wurde der Täter dabei leicht verletzt. Er sei mit einem Taser überwältigt worden. Die Geisel habe einen Schock erlitten, sei ansonsten aber unverletzt. Sie war von dem Mann seit gestern Abend festgehalten worden. Die Hintergründe der Geiselnahme sind noch unklar. Laut Polizei stellte der Täter schwer nachvollziehbare Forderungen, die nicht auf einen genauen Plan hindeuteten. Sachsen-Anhalts AfD-Chef Martin Reichert wirft Ministerpräsident Sven Schulze Unehrlichkeit im Wahlkampf vor. Zum Beginn des Parteitags in Magdeburg sagte der AfD-Chef, Schulze lüge, wenn er eine Zusammenarbeit mit den Linken ausschließe. Ohne die Linken habe die CDU überhaupt keine Chance auf irgendwelche Mehrheiten. Die AfD will auf dem Parteitag heute ihren Landesvorstand neu wählen. Reichert tritt erneut an. US-Präsident Donald Trump hat dem Iran davor gewarnt, einen Mordanschlag auf ihn zu verüben. In einer Erklärung drohte er der Islamischen Republik mit der vollständigen Vernichtung. 1000 Raketen seien scharf gemacht und Tausende würden folgen, wenn die iranische Regierung ihre Drohung wahrmache. US-Medien hatten berichtet, dass der Iran einen konkreten Plan zur Ermordung Trumps erarbeitet haben soll. Eine entsprechende Warnung sei in dieser Woche aus Israel an US-Geheimdienste übermittelt worden. Die Ukraine hat in der Nacht russische Schiffe im Asowschen Meer angegriffen. Nach Angaben des ukrainischen Militärs richtete sich die Drohnenattacke gegen 21 Tanker. Ziel sei es, den russischen Streitkräften den Treibstoff zu entziehen. Neben den Tankern wurden den Angaben zufolge 4 Schlepper, 2 Frachtschiffe und ein Baggerschiff getroffen. Ein Seemann kam nach russischen Behördenangaben ums Leben. Verletzte habe es nicht gegeben. Das waren die Nachrichten.
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6: Viele Wolken haben wir nicht mehr übrig in Mitteldeutschland. Die Wetterdaten der letzten Stunde. Brocken wolkenlos 15 Grad, Chemnitz fast wolkenlos 21, Dresden leicht bewölkt 22, Eisenach und Erfurt wolkenlos 23, Fichtelberg wolkenlos 15, Gera und Görlitz wolkenlos 22, Halle und Leipzig wolkenlos 24, wie Magdeburg wolkenlos 24 und Meiningen stark bewölkt 24 Grad. Am Nachmittag heiter, zeitweise wolkig, in Sachsen vereinzelt Schauer 25 bis 30 Grad, in der Nacht meist klar 16 bis 10 Grad. Und morgen Sonne, im Osten etwas mehr Wolken, meist

0: Im Dreieck Bayreuth-Kulmbach 5 Kilometer stockender Verkehr, 15 Minuten. Die A14 Richtung Magdeburg ist zwischen Lüderitz und Tangerhütte nach einem Unfall gesperrt. Die B180 Aschersleben-Eisleben ist zwischen den Abfahrten Walbeck und Maisberg in beiden Richtungen wegen Löscharbeiten gesperrt. Auf der B183 Köthen-Bitterfeld zwischen dem Abzweig Fernsdorf und Gnetsch gibt es Behinderungen nach einem Unfall. 4:12.
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0: Mit Carsten Tesch, derselbe alte Song. The same old song, Rod Stewart. Willkommen.

Rod Stewart bei MDR Kultur am Mittag. Christine Wunicke ist eine Schriftstellerin, die buddelt, wühlt Geschichte auf, legt Episoden und Biografien frei. Nun hat sie in dieser Woche die Nachricht gekriegt, dass sie in diesem Jahr den Büchnerpreis bekommt, den Adelstitel der deutschsprachigen Literatur. Wir haben uns heute Mittag die Zeit genommen, wo sich der Staub der Nachrichten jetzt legt, haben wir die Zeit, um von Christine Wunicke zu erzählen, auch um ihre Arbeit zu bewundern, zu beschreiben, was sie macht, wie das mit dem Preis zusammenhängt, das alles, das machen wir hier gleich.

0: Stück von Jean-Philippe Rameau, gespielt von Víkingur Ólafsson. Christine Wonicke braucht nun eine Büchnerpreisrede. Das ist der Preis des Preises. Die große Auszeichnung hat Konsequenzen. Da wird auch was erwartet für den Tag der Verleihung im Herbst in Darmstadt von der Deutschen Akademie für Sprache und Dichtung. Ich stelle mir vor, dass das durchaus auch Stress ist. Christine Wonicke hat jetzt aber auch im Sommer Zeit dafür und alle anderen, die sich einlesen wollen, auch. Wir gratulieren mit einem Porträt der Büchnerpreisträgerin, mit einem Porträt von Niels Beinker.
1: Es ist ein schöner Zufall, dass der jüngste Roman von Christine Wonicke auch zu dem Epochenbruch führt, der Georg Büchner, Namensgeber des wichtigsten Literaturpreises in Deutschland, so intensiv beschäftigte, zur Französischen Revolution. In Wachs, 2025 erschienen, erzählt die Schriftstellerin vom berühmtesten französischen Anatom des 18. Jahrhunderts. Kein hochdekorierter Herr Professor Doktor, sondern eine Frau, Marie Biron aus Paris. Die Zeit des Terrors, das große Thema in Büchners Drama Dantons Tod, erlebt sie als betagte Frau in der französischen Hauptstadt. In Wachs entsteht in vielen Rückblicken das Bild ihres Lebens im Ancien Regime.
2: Wie kann einen das nicht faszinieren, dass eine 13-Jährige an geklauten Leichen im Schlafzimmer Selbststudium die Anatomie lernt? Also da braucht man einen wahnsinnig starken Willen. Und wie die ihren komischen, schrägen Weg da gemacht hat.
1: Komisch und schräg sind auch schöne Worte für die Geschichten, die Christine Wonicke in ihren zumeist schmalen, sprachlich pointierten und dichten Romanen erzählt. Sie handeln von Geschichten aus der Geschichte, die man eigentlich kennen könnte und doch erst im Lesen dieser Prosa entdeckt. Oft sind es Geschichten aus dem 18. Jahrhundert. Die Dame mit der bemalten Hand etwa handelt von einer Reise des Mathematikers und Kartografen Carsten Niebuhr durch die persische Welt. Wachs wiederum auch von der Aufklärung. Der Enzyklopädist Diderot etwa, einer der berühmtesten Denker der Epoche, hat einen schönen Auftritt im Roman. Er bewundert das Wissen von Marie Biron und eine anatomische Puppe aus Wachs, die sie detailgetreu konstruiert hat. Auch diese Technik, das Modellieren, brachte sie sich selbst bei.
2: Ein komplettes anatomisches Wachsmodell, wo du jedes Teilchen vom Körper rausnehmen und extra angucken und umdrehen und von hinten angucken. Das ist natürlich wirklich pädagogisch toll und macht doch was her und hat noch einen gewissen Grusel bei sich. Anatomische Puppen, das ist ja irgendwie der Horror. Also das ist auch ein bisschen Zirkus dabei.
1: Der schöne Grusel wäre ebenfalls ein Thema, das Christine Wonicke mit Freude immer wieder aufgreift. Ihr Roman Katie handelt von einer Geisterbeschwörung im viktorianischen London. Auch so eine kleine und ebenfalls schräge Geschichte aus der großen, schreibend, erzählend ans Licht geholt. Die Schriftstellerin und Geschichtensammlerin stammt aus München. Zu ihrem Werk gehören neben einer Reihe von Romanen, Hörspiele, Radiofeatures und Essays. Demnächst erscheint ein kleines Buch über Papageien. Ebenso arbeitet Christine Wonicke heute in ihrer Geburtsstadt und in Berlin lebend als literarische Übersetzerin. Wie sie die historischen Stoffe für ihre immer wieder mit bestechender Ironie geschriebenen Romane findet, ist ihr selbst ein Rätsel. Vielleicht finden die Stoffe sie.
2: Eigentlich immer durch Zufall. Ich habe ein Beuteschema, das mir selber nicht ganz bewusst ist. Und wenn da irgendwas reinpasst, dann schreit das irgendwie Hallo und dann schreibe ich es auf einen Zettel und lasse den ewig liegen und irgendwann finde ich ihn und dann ist es das vielleicht.
1: Ein Hoch auf das Beuteschema dieser Erzählerin und Stilistin. Ihre Romane waren mehrfach für den Deutschen Buchpreis nominiert. Nun erhält Christine Wonicke nach etlichen Ehrungen für ihre Literatur, zuletzt der Jean-Paul-Preis, den Georg-Büchner-Preis. Als Preisträgerin folgt sie auf Ursula Krechel, Oswald Egger und Lutz Seiler. Und sie findet hoffentlich nach der freiwilligen Schließung ihres Verlages, des kleinen unabhängigen Bärenberg-Verlages, bald eine neue Heimat für ihre Bücher. Deren Lektüre lohnt sich unbedingt, weil wir in diesen literarischen Imaginationen zum einen verschüttete Vergangenheit, zum anderen auch stets Fragen unserer eigenen Gegenwart entdecken können. Im Fall von Wachs die Repräsentation von Frauen oder die Sehnsucht nach einem freien Leben und Lieben. Und ebenso, weil wir ganz wunderbar unterhalten werden in dieser so eigen- und hintersinnigen Prosa.
0: Niels Beinker über Christine Wonicke, die den Georg-Büchner-Preis in diesem Jahr bekommt. Die Preisverleihung ist am 24. Oktober in Darmstadt. Und jetzt noch im Juli kommt Ihr eben erwähnter aktueller Roman Wachs als Taschenbuch im Diogenes Verlag raus.

Closer von Daniel Benjamin. Der deutsche Musiker und Komponist nennt das, was er macht, Ghost Pop. Diese Mischung aus Indie, Art Pop und dazu so analoge Synthesizer. Und das gibt es ein neues Album, ist im April erschienen. Da ist dieses Stück Closer drauf. Haben wir neu hier bei MDR Kultur. Und jetzt schalten wir zurück in die zweite Hälfte des 19. Jahrhunderts und finden den Schweizer Komponisten Emile Jacques Dalcroze.

Und jetzt hier, war ich eine Sekunde zu früh, jetzt hier bei MDR Kultur Mittag, nachdem wir hier Emil Jacques Dacross hatten, sind wir jetzt an dieser Stelle, wo wir hören werden, ich bin dein Diener, ich bin dein Arbeiter. Die Roboter sind dran von den deutschen Elektropionieren von Kraftwerk, so dieser Song, wo sie so als ja nur menschenähnliche Schaufensterpuppen oder Avatare auf der Bühne waren und auch im Video unterwegs waren. Das haben wir jetzt hier, die Roboter von Kraftwerk.

0: Das waren so abgefahrene Sachen, die die damals gemacht haben. Die Musikarbeiter von Kraftwerk, einer von den ikonischen Songs, die sie im Klingklang-Studio, was der Band ja gehört, in Düsseldorf ausgeheckt haben, die Roboter von Kraftwerk. Es ist 12:30.
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0: Am Nachmittag heiter, zeitweise wolkig, in Sachsen vereinzelt Schauer, 25 bis 30 Grad. In der Nacht meist klar, 16 bis 10 Grad. Und morgen sonnig, im Osten etwas mehr Wolken, meist trocken, 27 bis 32 Grad. Und am Montag und dann auch weiter in dieser Woche weiter hochsommerlich, trocken und heiß. 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Die A2 Richtung Berlin bleibt zwischen Allerengersleben und Eisleben wegen Bergungsarbeiten bis auf Weiteres gesperrt. Zurzeit Stau bis Marienborn-Helmstedt. In der Gegenrichtung A2 Richtung Hannover zwischen Irksleben und Allerengersleben gibt es 10 Kilometer Stau. Auch da dauert es eine Stunde länger. Und die Umfahrung über die B1 Erxleben ist in beiden Richtungen überlastet. Auf der A4 Richtung Frankfurt ist die Auf- und Abfahrt Sättelstedt wegen einer Ölspur gesperrt. A9 Richtung München zwischen Markt Schorgast und Dreieck Bayreuth-Kulmbach, 4 Kilometer stockender Verkehr, 10 Minuten dauert es da länger. Die A14 Richtung Magdeburg ist zwischen Lüderitz und Tangerhütte nach einem Unfall gesperrt. Und die B180 Aschersleben-Eisleben ist zwischen den Abfahrten Walbeck und Meistberg in beiden Richtungen wegen Löscharbeiten gesperrt.
1: 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Jetzt aus Leipzig, Wiebke.

0: Wiebke aus Leipzig. Who I Am heißt dieser Song, den wir hier eben hatten. Wiebke Gottstein, Musikerin, Produzentin aus Leipzig. Schauspielerin ist sie auch, Tänzerin, Model und ist als Wiebke, ist sie als Sängerin unterwegs. MDR Kultur. Und was sich hier anbahnt, das sind Phoenix, If I Ever Feel Better.
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Ich habe mich ja heute nicht als Mathematiker nicht mit Ruhm bekleckert hier bei dem Gespräch eben im NDR Kultur trifft mit der Kunstfestchefin, der Weimarer Kunstfestchefin Katharina Germo. Mathematisch, aber hier bei diesem Song bei If I Feel Better, Ever Feel Better von Phoenix, da kann ich ganz klar sagen, der Song ist in diesem Sommer 26 Jahre alt, dieses leichte, easy If I Feel Better. Und ja, witzig ist eigentlich, dass er klingt so leicht und so völlig entspannt und ist aber eigentlich eine traurige Geschichte, eine Trennung. Alles ist zu Ende und vielleicht fühle ich mich ja irgendwann mal besser. Das war Phoenix aus Frankreich. 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

0: Ich glaube, heute Abend 23 Uhr haben eine Menge Leute Pläne, weil heute Abend spielen ja England gegen Norwegen, spielen die bei der Fußball-Weltmeisterschaft. Das passiert 23 Uhr, aber davor vielleicht noch ein paar Vorschläge. Daran arbeiten wir jetzt. Drei Stück.
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2: Man kann sich ruhig auf die große Suche machen, wenn man einen Glücksdrachen hat. Es wird alles gut werden. Gib nur nicht auf. Dann bleibt dir das Glück treu.
3: Gut, dass ich wieder einen Freund habe.
4: Ja, da kann man froh sein, einen Freund zu haben wie Fuchur, den Glücksdrachen aus Michael Endes Fantasy-Roman Die unendliche Geschichte, 1984 von Wolfgang Petersen ins Kino gebracht. Im Elbschloss Übigau in Dresden wird dieses Kultbuch als Musical aufgeführt, als Sommertheaterproduktion der Komödie Dresden. Im Kostüm des weißen, riesigen Glücksdrachens steckt dann Schauspieler Daniel Tille.
5: Naja, wie wahrscheinlich viele meiner Generation, die den Film gesehen haben, ist es natürlich die große Sympathiefigur und war natürlich als Kind auch ein Riesenfan und freue mich natürlich, dass ich jetzt den Drachen selber auch verkörpern darf.
4: Im Musical Die unendliche Geschichte. Man kann sie Open Air erleben auf der Freilichtbühne am Elbschloss Übigau in Dresden. Für heute Abend 19.30 Uhr gibt es nur noch Restkarten. Besser sieht's aus bei den Vorstellungen morgen und am Montagabend beginnen jeweils 19.30 Uhr. Von Dresden nach Magdeburg. Auch wenn das weiße Riesennashorn gerade auf Reisen ist, lohnt ein Besuch des Kunstmuseums Magdeburg im Kloster unserer lieben Frauen. Bis Mitte August sind hier Gemälde der Amerikanerin Grace Weaver zu sehen, die schon durch ihre Größe, sie sind bis zu 4 Meter breit, beeindrucken. Darauf zu sehen sind Blumen und Frauenfiguren, die an Picasso und Matisse erinnern. Sie sei fasziniert von den weiblichen Bewegungen, die sich seit der Antike nicht groß verändert haben, sagt die Malerin.
6: Ich schaue mir diese archaischen griechischen Skulpturen an und finde diese Gesten. Ob es eine Frau ist, mit den Händen auf dem Brustbein oder auf dem Kopf, in einem Akt von Schmerz. Ich denke, dass das immer noch komplett mit den Gesten, die wir heute machen, zu tun hat. Auch der Ausdruck einer Mutter mit Kind in einer Skulptur 2000 vor Christus in Ägypten kann man heute auch auf der Straße sehen.
4: Sagt Grace Weaver. Ihre großformatigen, reduziert gemalten Frauenbilder sind noch bis 16. August im Kunstmuseum Magdeburg zu sehen. Geöffnet ist hier täglich außer montags. Schloss Burg im Saale-Orla-Kreis gilt als älteste und größte Schlossanlage des Thüringer Oberlandes. Malerisch steht es auf einem Felsplateau an der oberen Saale in der Nähe von Schleiz. Die Schlosskapelle ist berühmt für ihre Silbermann-Orgel, ein weitgehend original erhaltenes Instrument aus dem Jahr 1743. Hier finden im Sommer Konzerte statt, natürlich mit Orgel. Heute Nachmittag ist es wieder soweit. Schloss Burg lädt ein zu einem Konzert für Orgel, Barocktrompete und Zughorn. Mit Musik von Alessandro Scarlatti, Johann Sebastian Bach oder Domenico Gabrielli. Das Konzert findet in der Schlosskapelle statt und beginnt um 17 Uhr.
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0: Dankeschön, Katrin Engelhardt. Und Eddie Akron haben wir neu, das Projekt von dem Produzenten Bastido. So richtig Musik für den See, den Balkon oder die Lounge. Richtig Sommer im Radio mit der Eddie Akron, Water and the Sun.

Und wenn wir jetzt hier eben so vielleicht so ein bisschen beiläufig noch getanzt haben, dann geht es jetzt wirklich in die musikalische Hängematte für so einen Sonnabendmittag im Sommer. Orchesterversion von Glory Box vom Portishead.

5 Minuten vor 1 und da ist jetzt Schluss hier mit MDR Kultur am Mittag. Musik, Martin Füller, ich bin Carsten Tisch und wir wünschen ein schönes Wochenende hier mit den Red Hot Chili Peppers.

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3: Um 13 Uhr mit Ines Hermann. 2 Monate vor der Landtagswahl in Sachsen-Anhalt hat die AfD ihr Ziel einer Regierungsübernahme bekräftigt. Auf einem Landesparteitag in Magdeburg stellte Spitzenkandidat Ulrich Siegmund ein 100-Tage-Programm für diesen Fall vor. Als erste Maßnahme nannte er die Kündigung der Verträge zum öffentlich-rechtlichen Rundfunk, mehr Abschiebungen, eine Arbeitspflicht für Asylbewerber und ein Ende der Schulpflicht. AfD-Landeschef Martin Reichert wurde auf dem Parteitag mit rund 89% der Delegierten Stimmen wiedergewählt. Sachsens Ministerpräsident Michael Kretschmer warnt davor, die Verteilung von EU-Fördermitteln zentral zu regeln. Der CDU-Politiker sagte, die Bundesländer seien gut damit gefahren, eigene Prioritäten für die Verwendung der EU-Mittel zu setzen. Wenn künftig alles über Berlin laufe, könnten dort Bedingungen für die Verwendung der Förderung gestellt werden. Die EU-Kommission will künftig nur noch mit den nationalen Regierungen über Fördergelder verhandeln. Nach dem Böschungsbrand an der wichtigen Bahnstrecke Düsseldorf-Köln prüfen die Behörden einen Sabotageverdacht. Wie der WDR berichtet, wurde am Morgen im Internet ein Bekennerschreiben einer linksextremistischen Gruppierung verbreitet. Darin werde geschildert, wie an Kabelschächten Brandsätze deponiert worden seien. Der Staatsschutz der Kölner Polizei hat bereits die Ermittlungen übernommen. Nach Angaben der Deutschen Bahn laufen mindestens bis zum Nachmittag Reparaturarbeiten. Wann die Strecke wieder freigegeben werden könne, sei noch unklar. US-Präsident Donald Trump hat den Iran davor gewarnt, einen Anschlag auf ihn zu verüben. In einer Erklärung drohte er der Islamischen Republik mit vollständiger Vernichtung. 1000 Raketen seien scharf gemacht und Tausende würden folgen, wenn die iranische Regierung ihre Drohung wahrmache. US-Medien hatten von einer Warnung des israelischen Geheimdienstes berichtet. Demnach soll der Iran einen konkreten Plan zur Ermordung Trumps erarbeitet haben. Die Ukraine hat in der Nacht 21 russische Tanker im Asowschen Meer angegriffen. Das ukrainische Militär erklärte, Ziel sei, den russischen Streitkräften den Treibstoff zu entziehen. Neben den Tankern seien auch 4 Schlepper, 2 Frachtschiffe und ein Baggerschiff getroffen worden. Ein Seemann kam nach russischen Behördenangaben ums Leben. Aus der Ukraine wurden 11 Verletzte nach russischen Raketenangriffen auf Kiew gemeldet. Das waren die Nachrichten.
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4: Ein paar aktuelle Werte zunächst. Auf dem Brocken wolkenlos 15, Chemnitz wolkenlos 22, Dresden stark bewölkt 23 Grad, Eisenach wolkenlos 24, Erfurt fast wolkenlos 23, Fichtelberg leicht bewölkt 16, Gera fast wolkenlos 23 Grad. In Görlitz leicht bewölkt und 22, Halle leicht bewölkt 24, Leipzig wolkig 24 Grad, Magdeburg wolkenlos 25 und in Meiningen ist es leicht bewölkt bei 24 Grad. Der Nachmittag wird heiter, zeitweise wolkig. In Sachsen kann es vereinzelt Schauer geben. Die Höchsttemperaturen 25 bis 30 Grad. In der Nacht dann meist klar bei 16 bis 10 Grad. Und morgen bekommen wir Sonne, im Osten etwas mehr Wolken. Es bleibt meist trocken bei 27 bis 32 Grad. Der MDR Kulturverkehrsservice, die A2 Richtung Berlin, bleibt zwischen Allerengersleben und Eilsleben wegen Bergungsarbeiten bis auf Weiteres gesperrt. Zurzeit Stau bis Marienborn-Helmstedt. Die Umfahrung über die B1 Erxleben ist überlastet. A2 Richtung Hannover, zwischen Burgzentrum und Lostau, steht ein defekter Pkw mit Wohnanhänger auf der rechten Fahrspur. Weiter A2 Richtung Hannover, zwischen Irxleben

0: Verkehrsservice, 13.05 Uhr ist es.
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0: Heute mit Michaela Chamis. Ich grüße Sie.

Zum Samstagmittag hier bei MDR Kultur laden wir Sie ein in den Nordosten Thüringens. Dort steht ein außergewöhnliches Kulturprojekt, das wir uns genauer anschauen wollen, samt aktueller Kunstinstallation dort. Und es gibt auch Neues für die Ohren, ein neues Album nämlich von Beth Orton. Da hören wir gegen 13:45 mal rein. Schön, dass Sie bei uns sind.

0: Samstagmittag, Sie sind bei MDR Kultur und wir wollen Sie jetzt mitnehmen zur Spiegelarche, gelegen im Nordosten von Thüringen. Das ist ein ganz besonderer Kulturort, mitten auf einem Getreideacker in Roldesleben. Das liegt im Landkreis Sömmerda. Da stehen zwei Schiffscontainer übereinander gestapelt und mit Spiegeln verkleidet. Ein Ort, der sich in Instagram-Kreisen bereits rumgesprochen hat, weil man dort wirklich tolle Fotos machen kann. Jeden Sommer wird die Spiegelarche außerdem zur Ausstellungsstätte für Kunst. Und heute, genau heute, wird dort wieder eine neue Installation eröffnet. Und die beschäftigt sich, na sagen wir mal, mit etwas zunächst sehr Unscheinbaren, nämlich mit dem Ackerboden rund um die Arche. Ein Projekt, das Archäologie und Kunst verbindet, wie Mareike Wiemann berichtet.
1: Die Spiegelarche, zwei Schiffscontainer auf einer Anhöhe, rings um Felder, soweit das Auge reicht. Heute leben in der Region nicht mehr viele Menschen, doch das war mal anders.
2: Also gerade das nördliche Thüringer Becken ist archäologisch eine der reichsten Regionen, die wir in Mitteleuropa kennen,
1: erklärt Archäologe Enrico Brühl von der Ausgrabungsstätte Steinrinne Bilzingsleben.
2: Die zeitliche Tiefe dessen, was hier manchmal nur wenige Zentimeter unter der heutigen Geländeoberkante schlummert, ist unglaublich. Also wir können Funde aus einem Zeitfenster von 100.000 Jahren hier auf der Erdoberfläche finden, wenn die Landwirtschaft den Boden neu umbricht.
1: Und so ist Brühl regelmäßig auf den Äckern der Region unterwegs und sammelt immer neue Fundstücke ein, Scherben, Spinnwürtel oder Steinbeile. Der Boden ist für ihn ein Archiv der Menschheitsgeschichte. Ein Gedanke, den der Berliner Künstler Benedikt Terwil nun in seiner Installation an der Spiegelarche aufgreift. Terwil hat rund um die zwei Schiffscontainer eine pseudo-archäologische Ausgrabungsstätte aufgebaut. Auf einer Fläche von 200 Quadratmetern hat er den Rasen entfernt und die darunterliegende Erde glatt gekehrt.
3: So ein Archiv von kleinen Plastiken, wie das da auch bei ihm auslag, hat mich halt total stark fasziniert und ich dachte, dem kann man noch eine künstlerische Schicht zufügen sozusagen. Also den vielen Ablagerungen hier im Thüringer Becken, die dem Herr Brühl da in die Hände fließen, dass man da noch als Künstler jetzt noch eine Schicht dazu macht.
1: Eine Schicht hinzufügen heißt, Terwil hat in den vergangenen Monaten rund 3000 kleine Objekte aus Ton gegossen, die er auf der Ausgrabungsfläche auslegen will. Darunter sind einige Nachbildungen von Brühls archäologischen Fundstücken. Den größten Anteil aber nehmen wesentlich vertrautere Dinge ein.
3: Das sind zum Teil Fundstücke, wie man sie auch erwartet, von verschiedenen Deckeln, Bierdeckeln, bis hin zu ganz unerwarteten Objekten wie Kalender oder Bücher.
1: Dinge, die gern mal weggeschmissen oder verloren werden, finden sich nun als Tonskulpturen wieder. Feuerzeuge und Vapes sind genauso darunter wie USB-Sticks, Batterien oder Tablettenpackungen. Besucherinnen und Besucher der Spiegelarche dürfen in den kommenden Wochen durch die freigelegte Fläche hindurchlaufen und die Miniskulpturen in die Hand nehmen, sie auch anders arrangieren. Künstler Terwil erhofft sich einen anderen Blick in Richtung Füße.
3: Ich dachte eigentlich, dass das für ein Ausstellungsprojekt, für ein skulpturales Projekt eigentlich eine interessante Sache ist, dass man Sachen auf dem Boden findet und dass man mit dem Blick nach unten guckt, um was zu suchen, was vielleicht gar nicht zuerst so sichtbar ist, also was nicht auf einen Sockel gestellt ist.
2: Das faszinierende Moment für mich bei der ganzen Sache ist der Umstand, dass eben genau das abgebildet wird, was ich hier im beruflichen Alltag, wenn man so will, täglich erlebe, dass wir in sowas Banalem wie Boden, der überall rumliegt und der leider Gottes ja auch extrem verschmutzt wird immer wieder, in sowas völlig Banalem, ja, diese Aufzeichnung menschlicher Geschichte haben.
1: Geschichte, die sich fortschreibt durch immer neuen Abfall, der in der Landschaft hinterlassen wird. Das Thema Vermüllung bleibt nicht aus. Benedikt Terwil hat die Fenster der Schiffscontainer mit zwei riesigen Folien beklebt. Darauf nun Fotos, die, so ähnlich, 1955 im Life Magazine erschienen. Auf ihnen nehmen Menschen Müll aus einem Mülleimer und werfen ihn begeistert in die Luft. Tino, damals, durch Wegwerfen könne man sich ja eine Menge Haushaltsarbeit sparen.
3: Also dieses Werbeversprechen wird von dem so überhöht dargestellt. Und wenn das hier nachts beleuchtet ist, dann leuchtet es praktisch wie ein Leuchtkasten über den Ort. Also das ist dann wie so eine Lightbox.
1: Was haben unsere Vorfahren hinterlassen und was werden wir hinterlassen? Diese Fragen tauchen sofort auf inmitten der unzähligen Tonskulpturen. Wie gut, dass die Spiegelarche auf freiem Feld steht. Hier kann man die Gedanken weit schweifen lassen.
0: Mareike Wiemann war das über die neue Kunstinstallation an der Spiegelarche in Roldesleben. Zu sehen ist sie übrigens bis zum 2. August.

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1: Heute Nachmittag ist es sonnig, gebietsweise gibt es auch Wolken. In Sachsen sind einzelne kurze Schauer möglich. Die Höchstwerte heute 25 bis 30 Grad bei teils mäßigem Nordostwind. In der Nacht ist es dann oft klar, bei Tiefstwerten zwischen 16 und 10 Grad. Morgen bekommen wir neben Sonne vor allem im Erzgebirge bis in die Oberlausitz zeitweise mehr Wolken. An der Neiße kann es dann Schauer geben. Morgen noch ein bisschen wärmer, 27 bis 32 Grad. Am Montag dann wieder reichlich Sonne und kaum Temperaturänderung. Der MDR Kulturverkehrsservice, die A2 Richtung Berlin, bleibt zwischen Allerengersleben und Eilsleben wegen Bergungsarbeiten bis auf Weiteres gesperrt. Zurzeit dort Stau bis Marienborn-Helmstedt und die Umfahrung über die B1 Erxleben ist überlastet. A2 Richtung Hannover, da haben wir einmal zwischen Burgzentrum und Lostau einen defekten Pkw mit Wohnanhänger auf der rechten Fahrspur und zwischen Irxleben und Allerengersleben 10 Kilometer Stau. Da brauchen Sie 45 Minuten länger. A9 Richtung München, zwischen Bad Lobenstein und Rudolfstein Stau nach einem Unfall plus 10 Minuten. Weiter A9 Richtung München, zwischen Markt Schorgast und Dreieck bei Reut-Kulmbach 4 Kilometer stockender Verkehr, auch dort 10 Minuten Verzögerung. A14 Richtung Magdeburg, zwischen Lüderitz und Tangerhütte stockender Verkehr wegen Bergungsarbeiten. In Aschersleben ist die Froserstraße zwischen Hellgraben und am Hangelsberg wegen eines Feuerwehreinsatzes gesperrt. Das war's vom MDR Kulturverkehrsservice. Gute Fahrt für Sie.
0: 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Jetzt aus Erfurt, Carnival Kid.

Sänger, Songwriter, Lehrer und Papa Carnival Kid aus Erfurt haben wir gehört. Mehr von ihm gibt's bei Instagram und auf seinem Album Bordstein. Sie sind bei MDR Kultur und das ist China Forbes. Kennen Sie sicher, die Stimme von Pink Martini.

0: Ein Stückchen Händel zum frühen Samstagnachmittag hier bei MDR Kultur. Das Kammerorchester Basel spielte. Seit mehr als 30 Jahren ist Beth Orton eine der wichtigsten britischen Folktronica-Musikerinnen. So richtig bekannt geworden ist sie allerdings erst mit ihrem 2022er Album Weather Alive. Auch finanziell war das gut, denn mit dem Geld hat sich Beth Orton unter anderem ein altes Klavier gekauft. Und genau dieses Klavier ist jetzt auf ihrem neuen Album zu hören, The Ground Above. Kerstin Poppendiek hat mit Beth Orton gesprochen und stellt uns das Album vor.
1: Flirrende E-Gitarren-Sounds. Ein Klavier, das lange nachhallt. Später kommen noch Schlagzeug und Trompete dazu. Gleich im ersten Song baut Beth Orton die Welt auf, in der die 8 Lieder ihres Albums leben. Erst nach einer halben Minute beginnt Beth Orton zu singen. Ich bin unbezwingbar wie der Schmerz, ungestüm wie ein vorschnellender Frühlingszweig. Der Schmerz in ihrer Stimme ist physisch spürbar.
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3: There's been a lot of complicated lessons that I've had to learn.
4: Ich musste in letzter Zeit eine Menge komplizierter Lektionen lernen. Und all das ist in dieses Album eingeflossen. Es musste halt irgendwo raus. Und je mehr mir klar wurde, wie ungefiltert und ungeschützt ich mich hier eigentlich präsentiere, desto mehr wollte ich einen Rückzieher machen. Ich wollte flüchten und sagen, nein, das kann ich nicht, das ist zu viel, das ist ein riesiger Fehler. Aber ich konnte nicht mehr zurück. Der Geist war aus der Flasche.
3: But I couldn't go back. The genie was out of the bottle.
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1: Eigentlich wollte Beth Orton ein Album schreiben mit universellen Texten, aber dann ist es doch ein sehr persönliches Album geworden. Auf The Ground Above ist Orton so direkt und kompromisslos wie selten zuvor. In den Liedern singt sie von Verlust, Überleben, Mutterschaft und politische Zustände, die ihr Angst machen. Keine leichten Themen, keine leichten Texte. Worte wie Schmerz, Angst, Tränen tauchen immer wieder auf. Orton schafft es aber, nie ins Pathetische zu kippen.
4: Es ist nie einfach, Songtexte zu schreiben. Die Melodie kommt immer von ganz selbst. Sie ist plötzlich da und mit ihr auch schon ein paar Wörter. Es ist ein bisschen wie ein Puzzle. Oft kriegst du erstmal nur einzelne Puzzleteile zugeworfen und musst sie dann zusammenfügen. Dabei sollte man, so gut es geht, den Verstand ausschalten, um den Fluss nicht zu blockieren.

Das Album ist musikalisch in zwei Hälften aufgeteilt. Der erste Teil ist fragmentarisch, eher suchend, während der zweite Teil wärmer und eingängiger ist. Diese Bewegung von der Dunkelheit ins Licht zieht sich wie ein roter Faden durch die Songs. Seit den 1990er Jahren gilt Beth Orton als die Pionierin des sogenannten Folktronica, der Fusion aus erdigem Akustikfolk und elektronischen Beats. Doch auf ihrem neuen Album hebt sie dieses Prinzip auf eine neue Ebene. Ihre Musik war schon immer von einer tiefen Melancholie durchzogen, aber nie so sehr wie auf The Ground Above.

0: Beth Orton hat hier eine Klangwelt erschaffen, die mutig zwischen den Genres wandert. Da treffen fragile Folk-Momente auf psychedelische Klangflächen, eigenwillige elektronische Beats und Jazz-Einflüsse. Das Faszinierendste, wie herausstechende auf diesem Album, ist aber Beth Ortons Gesang. Ihre Stimme klingt brüchig und schmerzverzerrt. Man spürt ihre Emotionen auch ohne auf die Texte zu hören. The Ground Above ist ein reifes, tief berührendes Album. Kein Album zum schnellen Nebenbeihören. Dafür eines, das lange nachwirkt.
1: Kerstin Poppendiek-Waders über The Ground Above, das neue Album von Beth Orton. Und auch dies noch ein Titel daraus, Cigarette Curls.

Die meisten meiner Freunde Danger Dan hier bei MDR Kultur. Gleich 14 Uhr, auch heute zum Samstagnachmittag, nehmen wir uns wieder Zeit für die großen Fragen in 10 Minuten. Da schauen wir diesmal tief in den menschlichen Körper. Es geht ums Blut. Bis gleich.

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3: Um 14 Uhr mit Ines Hermann. 2 Monate vor der Landtagswahl in Sachsen-Anhalt hat die AfD ihr Ziel einer Regierungsübernahme bekräftigt. Auf einem Landesparteitag in Magdeburg stellte Spitzenkandidat Ulrich Siegmund ein 100-Tage-Programm für diesen Fall vor. Als erste Maßnahmen nannte er die Kündigung der Verträge zum öffentlich-rechtlichen Rundfunk, mehr Abschiebungen, eine Arbeitspflicht für Asylbewerber und ein Ende der Schulpflicht. AfD-Landeschef Martin Reichert wurde auf dem Parteitag mit rund 89% der delegierten Stimmen wiedergewählt. Nach dem Böschungsbrand an der wichtigen Bahnstrecke Düsseldorf-Köln prüfen die Behörden einen Sabotageverdacht. Wie der WDR berichtet, wurde am Morgen im Internet ein Bekennerschreiben einer linksextremistischen Gruppierung verbreitet. Darin werde geschildert, wie an Kabelschächten Brandsätze deponiert worden seien. Der Staatsschutz der Kölner Polizei hat bereits die Ermittlungen übernommen. Nach Angaben der Deutschen Bahn laufen mindestens bis zum Nachmittag Reparaturarbeiten. Wann die Strecke wieder freigegeben werden könne, sei noch unklar. Sachsens Ministerpräsident Michael Kretschmer warnt davor, die Verteilung von EU-Fördermitteln zentral zu regeln. Der CDU-Politiker sagte, die Bundesländer seien gut damit gefahren, eigene Prioritäten für die Verwendung der EU-Mittel zu setzen. Wenn künftig alles über Berlin laufe, könnten dort Bedingungen für die Verwendung der Förderung gestellt werden. Die EU-Kommission will künftig nur noch mit den nationalen Regierungen über Fördergelder verhandeln. Die Ukraine hat in der Nacht 21 russische Tanker im Asowschen Meer angegriffen. Das ukrainische Militär erklärte, Ziel sei, den russischen Streitkräften den Treibstoff zu entziehen. Ein Seemann kam nach russischen Behördenangaben ums Leben. Aus der Ukraine wurden 11 Verletzte durch russische Raketenangriffe auf Kiew gemeldet. Der Supertaifun Barwi hat mehrere Länder in der Pazifikregion schwer getroffen. Auf den Philippinen kamen nach Behördenangaben mindestens 17 Menschen ums Leben. Mehr als 500.000 Bewohner mussten in Sicherheit gebracht werden. Auch in Japan verursachte der Wirbelsturm Erdrutsche und Überflutungen. In Taiwan wurden Dutzende Menschen verletzt. 25.000 Haushalte sind ohne Strom. In China wurden rund 1 Million Bewohner der Metropolen Wenzhou und Peking aufgefordert, ihre Häuser zu verlassen. Das waren die Nachrichten.
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4: So sieht's aktuell aus. Dresden stark bewölkt 23, Eisenach wolkenlos 25, Erfurt wolkenlos 24 Grad. Leicht bewölkt in Gardelegen bei 26, Hoyerswerda 24 und in Magdeburg bei 26 Grad. Neuhaus wolkenlos 20, Oschatz stark bewölkt 24, Plauen wolkenlos 24, Wernigerode leicht bewölkt 24 und Lutherstadt-Wittenberg 26 Grad. Der Nachmittag wird heiter, zeitweise wolkig. In Sachsen kann es vereinzelt Schauer geben bei 25 bis 30 Grad. Die Nacht dann meist klar, 16 bis 10 Grad. Und morgen gibt es Sonne, im Osten etwas mehr Wolken. Es bleibt aber meist trocken bei 27 bis 32 Grad. Der MDR Kulturverkehrsservice, die A2 Richtung Berlin, bleibt zwischen Allerengersleben und Eilsleben wegen Bergungsarbeiten bis auf Weiteres gesperrt. Zurzeit Stau bis Helmstedt Zentrum und die Umfahrung über die B1 Erxleben ist nach wie vor überlastet. A2 Richtung Hannover, zum einen zwischen Burgzentrum und Lostau steht ein defekter PKW mit Wohnanhänger auf der rechten Fahrspur und weiterhin A2 Richtung Hannover zwischen Irxleben und Allerengersleben 8 Kilometer Stau, kostet sie 50 Minuten. A9 Richtung München zwischen Bad Lobenstein und Rudolfstein 2 Kilometer, Stau nach einem Unfall plus 15 Minuten. A14 Richtung Magdeburg zwischen Lüderitz und Tangerhütte stockender Verkehr wegen Bergungsarbeiten. Im Landkreis Börde ist die Heidestraße zwischen Kolbitz und der B71 Hütten nach mehreren Unfällen gesperrt. Und in Aschersleben ist die Froserstraße zwischen Hellgraben und am Hangelsberg wegen eines Feuerwehreinsatzes gesperrt. Soweit der MDR Kulturverkehrsservice. 14.05 Uhr ist es.
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Blut ist ein ganz besonderer Saft, das wusste schon Johann Wolfgang von Goethe. Aber wie ist es eigentlich entstanden? Klären wir gleich hier bei MDR Kultur. Später in dieser Stunde schauen wir dann mit kulturvollem Blick auf 250 Jahre USA und fragen, warum spielen die Vereinigten Staaten im Hause Wagner so eine große Rolle? War tatsächlich so. Wir gehen dem auf den Grund. Gegen 2:45 dann. Willkommen nochmal.

0: Unser Körper ist das Selbstverständlichste, was wir haben. Er ist so, wie er ist. Wir haben von Geburt an ein Herz, ein Gehirn, eine Leber. Die Frage, wie und warum diese Organe im Laufe der Evolution entstanden sind, die stellen sich wahrscheinlich die wenigsten. Besonders spannend ist die Frage aber für unser einziges flüssiges Organ, das wir haben, unser Blut. Es erzählt eine ganz besondere Geschichte. Es erzählt beeindruckend, woher wir kommen, dass die Urheimat unserer Zellen die Ozeane gewesen sein müssen. Wissenschaftsjournalist Carsten Möbius will jetzt wissen, wie ist unser Blut entstanden?
1: Es gibt ja Leute, die können, wenn sie am Meer sitzen, so ihre Gedanken baumeln lassen. Ich gehöre definitiv nicht zu denen. Mir kommen dann solche Fragen in den Sinn, wenn ich aufs Wasser gucke. Daher sollen wir also kommen, dort drin, dort unten auf dem Meeresgrund soll das Leben entstanden sein? Und ich frage mich, wie wir auf diese verrückte Idee kommen. Welche Beweise gibt es dafür oder sind das nur Theorien, weil uns nichts Besseres einfällt? Der für mich mächtigste, stärkste und beeindruckendste Beweis, dass wir alle ursprünglich aus dem Meer kommen, ist unser Blut. Die Zusammensetzung unseres Bluts zeigt, dass unsere ursprüngliche Heimat das Meer sein muss. Die Zusammensetzung unseres Bluts spricht eine eindeutige Sprache und verrät, wie es entstanden ist und, wie gesagt, woher wir kommen. Unsere Geschichte beginnt in den unendlichen Weiten der Urozeane. Es ist die Geschichte unseres Bluts, denn das Meerwasser und unser Blut, die sind wirklich Geschwister.
2: Man kann in der Tat behaupten, dass das Blut eine Art Salzabbild des Meerwassers ist.
1: Das, was Molekularbiologe Professor Andreas Bayer behauptet, das ist auf den ersten Blick wirklich schwer zu glauben. Blut ist tiefrot, Meerwasser sieht eindeutig nach Wasser aus, Blut schmeckt nach Eisen, Meerwasser ist salzig. Wie kann Blut etwas mit Meerwasser zu tun haben? Wenn man das Blutplasma, also die Grundsubstanz unseres Bluts, genauer unter die Lupe nimmt, dann tritt die Verwandtschaft deutlich zutage. Blutplasma, pur auf die Zunge, würde nämlich nicht nur wie Meerwasser schmecken, sondern besteht auch vor allem aus Natrium, Chlorid, Kalium und Calcium. Und diese Stoffe, die kommen sogar in gleichen Mengenverhältnissen im Blutplasma vor wie im Meerwasser. Martin Neukamm, Herausgeber des Buchs Darwin heute, der sagt, das ist kein Zufall.
3: Das heißt mit anderen Worten, die Zusammensetzung unseres Bluts und auch der extrazellulären Gewebsflüssigkeit entspricht bis in Details hinein der Zusammensetzung des Meerwassers. Und wir könnten salopp formulieren, dass die vielzelligen Lebewesen buchstäblich geschafft haben, das Meer ins Körperinnere mitzunehmen.
1: Die Geschichte, wie sie das geschafft haben, die beginnt vor 3,5 Milliarden Jahren. Die ersten Zellen, die treiben also im Urozean. Die sind umgeben von salzigem Wasser. Und vor allem von Natrium und Chlorid. Das hat das Wasser nämlich aus dem Gestein herausgelöst und dabei noch ein bisschen Kalium und Calcium. Milliarden Jahre verbringen unendlich viele Zellgenerationen in diesem Medium. Die Zellwände, die Konzentration der Flüssigkeit im Zellinneren, das alles, das passt sich perfekt diesem Salzwasser an. Das Konzentrationsfeld ist genau so beschaffen, dass Nährstoffe auf- und Stoffwechselprodukte wieder abgegeben werden können. Und dann, so Professor Bayer, wollen die Zellen nicht mehr nur alleine durchs Wasser treiben. Kann man ja verstehen.
2: Aus einem Einzeller entwickeln sich Schritt für Schritt Mehrzeller. Ein Mehrzeller wird größer, irgendwann ist die Größe begrenzt, weil die inneren Zellen nicht mehr richtig versorgt werden können.
1: Das muss für die innenliegenden Zellen in der dritten, vierten, fünften Reihe ein Schock gewesen sein. Die müssen den Zeiten, in denen ihre Vorfahren noch von allen Seiten schön umspült worden sind, den müssen die nachgetrauert haben. Kein unbegrenztes Nahrungsangebot mehr. Und wenn dann die Müllabfuhr auch nicht mehr richtig funktioniert, das war nicht angenehm. Das wird der ein oder andere Mehrzeller nicht überlebt haben. Allerdings muss es Zellklumpen gegeben haben, sonst gäbe es uns heute nicht, die Spalten zwischen den einzelnen Zellen gelassen haben.
2: Wenn dann ein solcher Mehrzeller ein Spaltraumsystem im Körper entwickelt, dann habe ich dort eine Flüssigkeit, die automatisch der Meeresflüssigkeit entspricht und die zunächst einmal einfach durch Körperbewegungen gepumpt wird. Schwämme zum Beispiel, die heutigen, haben eine offene Struktur und da fließt tatsächlich mehr Wasser durch den gesamten Körper.
1: Mit dem Spaltraumsystem war eine Lösung für die auf den billigen Plätzen in den hinteren Reihen gefunden. Und die Zellverbände, die konnten größer werden, die konnten wachsen. Dann war es offenbar nur noch eine Frage der Zeit, bis die Evolution auf den Trichter kam, dieses System zu schließen, es mit Haut abzudichten. Damit war es dann vorbei mit dem durchströmenden Meerwasser. Und trotzdem musste alles so weiter funktionieren wie bisher. Alles andere hätte den Tod bedeutet. Finito della musica.
2: Denn es ist nicht möglich, ein Transportsystem im Körper zu etablieren, das mit einem Schlag irgendwie ganz andere Verhältnisse aufweist, ganz andere Zusammensetzung von Salzen, von Ionen, das würde nicht funktionieren. Also muss ich tatsächlich vorstellen, dass faktisch das Meerwasser importiert worden ist.
1: Und es gab eine zweite Herausforderung. Körperbewegungen haben nicht mehr gereicht, um die Flüssigkeit zuverlässig überall hinzubringen. Also, nächster Punkt auf der To-Do-Liste der Evolution. Es brauchte sowas, was wir heute als Herz bezeichnen.
2: Der nächste Schritt ist dann, dass sich Pumporgane entwickeln, die in irgendeiner Weise diese Zirkulation unterstützen, dass ein solches Spaltraumsystem sich irgendwie ausdifferenziert.
1: An Blut, so wie wir es heute kennen, war aber noch lange nicht zu denken, sagt Professor Andreas Bayer. Trotzdem muss die Körperflüssigkeit im Spaltsystem schon relativ zeitig mehr als nur Meerwasser gewesen sein. Schon vor etwa einer halben Milliarde Jahre haben in dieser Flüssigkeit nicht nur Nährstoffe und Stoffwechselprodukte getrieben, sondern bereits auch erste Zellen.
2: Jetzt kann man die interessante Frage betrachten, wie kam es zu den Blutzellen, wo kommen die her? Stichwort Fresszellen, also solche, die in der Lage sind, eingedrungene Bakterien oder Fremdkörper zu erkennen und regelrecht aufzufressen. Wenn sich einmal ein Spaltraumsystem bildet, dann können diese Zellen sich im Spaltraumsystem bewegen.
1: Diese Zellen haben sich verändert, entwickelten sich zu völlig neuen Zelltypen mit neuen Funktionen und Aufgaben. Die Körperflüssigkeit entfernte sich in Zusammensetzung und Aussehen also immer weiter vom Meerwasser. Aber woher wissen wir, dass alles so in etwa abgelaufen ist? Denn Spaltsysteme, Blutkreisläufe und Blut selbst hinterlassen in Fossilien keine Spuren. Professor Bayer sagt, das können wir heute an den unterschiedlichsten Lebensformen sehen, die es immer noch gibt und die ganz unterschiedliche Stadien der Blut- und Kreislaufentstehung zeigen.
2: Die Manteltiere, sehr entfernte Verwandte von uns, haben einen offenen Kreislauf, aber immerhin schon so eine Art Herz. Wenn man sich die Akranier anguckt, das sind also Organismen wie das sogenannte Lanzettfischchen, was kein Fisch ist, hat eigentlich schon einen weitestgehend geschlossenen Blutkreislauf, hat aber kein Herz, sondern so einzelne kleine Pumporgane. So kann man verfolgen, wie das Blutgefäßsystem sich in unserem Fall immer weiter differenziert hat. Alles, was danach kommt, die Entwicklung von Antikörpern, von T-Zellen, von sogenannten Killerzellen, kann man dann recht gut über die Evolution der Wirbeltiere verfolgen. Und ein echtes, wirklich komplett ausdifferenziertes, lernfähiges Immunsystem mit den entsprechenden Blutzellen, nämlich den kleinen Lymphozyten, haben nur die Wirbeltiere entwickelt.
1: Das ausgeklügelte Blutgefäßsystem, das ist ein filigranes Meisterwerk mit Pumpen, Filtern, Gasaustauscher. Also Herz, Niere und Lunge. Mit einer Flüssigkeit, die unglaublich viel kann und leisten muss. Wann diese Arbeit vollbracht war, das heißt, wann die aktuelle Version unseres Bluts dann erschienen ist, das weiß keiner. Evolution vollzieht sich in kleinsten Schritten fließend, erklärt Professor Andreas Bayer. Es gab keinen Knall und das Blut war auf einen Schlag so, wie wir es kennen.
2: Wir können durchaus sagen, dass das, was wir als unser Blutgefäßsystem verstehen, eine Entwicklungshistorie von ungefähr einer halben Milliarde Jahre hat. Einen ganz genauen Zeitpunkt wird man aus den benannten prinzipiellen Gründen nicht nennen können.
1: Aber egal, wie lange die Körperflüssigkeit brauchte, um zu unserem heutigen modernen Blut zu werden, die Spuren, die den Weg zurück zum Meerwasser weisen, die sind erhalten geblieben. Auch heute noch sind die Zellen der Wirbeltiere auf das präzise Mengenverhältnis von Natrium, Kalium, Calcium und Chloridionen angewiesen. 140 zu 4 zu 3 zu 104. Genau wie damals vor 3,5 Milliarden Jahren im Meer. Bei unterschiedlichen Lebewesen schwanken diese Mengen minimal, aber das Verhältnis zueinander ist bei allen gleich. Von der Forelle über die Schildkröte, Hund, Katze, Kamel bis zu Menschen. Dass die Evolution da noch nichts verändert hat, zeigt, wie lebenswichtig diese Konzentrationsverhältnisse sind.
2: Wenn sich da ein bisschen etwas ändert, ein bisschen, dann ist die Zelle schon nicht mehr lebensfähig. Und das ist der Grund, warum diese Verhältnisse so stark konserviert worden sind, also innerhalb der Evolution konstant geblieben sind.
1: Aus den Vielzellern ist unter anderem der Mensch entstanden. Ein Lebewesen mit 30 Billionen eigenen Zellen, die alle umspült und umsorgt werden wollen. Und sie alle funktionieren nach wie vor nach dem gleichen Prinzip wie ihre Vorfahren im Meer. Und deshalb muss unser Blutplasma, ein Salzabbild des Meeres sein. Solange es uns gibt, wird es genau so bleiben.
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1: Heute Abend scheint oft die Sonne in Teilen von Sachsen und im Osten Sachsen-Anhalts gibt es ein paar mehr Wolken. In der Oberlausitz, da sind auch einzelne Schauer möglich. Die Temperaturen heute Abend 22 bis 26 Grad. Die Nacht wird dann oft klar. Ganz im Osten Sachsens kann es auch zeitweise stärker bewölkt werden, bleibt aber überall trocken. Die Tiefstwerte heute Nacht 16 bis 10 Grad. Morgen dann bekommen wir wieder Sonne. Im Tagesverlauf teils auch dichte Quellbewölkung. Und an der Neiße sind dann einzelne Schauer möglich. Die Temperaturen steigen morgen auf 27 bis 32 Grad an. Am Montag dann kaum Wetter- und Temperaturänderung. Der MDR-Kulturverkehrsservice. Die A2 Richtung Berlin bleibt zwischen Allerингersleben und Eilsleben wegen Bergungsarbeiten bis auf Weiteres gesperrt. Zurzeit dort immer noch Stau bis Marienborn-Helmstedt. Und auch die Umfahrung über die B1 Erxleben ist weiter überlastet. A2 Richtung Hannover, zwischen Irxleben und Eilsleben 7 Kilometer Stau, dort 45 Minuten Verzögerung. A4 Richtung Frankfurt, zwischen Dresden-Altstadt und Dreieck Dresden-West ist die rechte Fahrspur nach einem Unfall gesperrt. A9 Richtung München, zwischen Bad Lobenstein und Rudolfstein 2 Kilometer Stau nach einem Unfall plus 15 Minuten. Die A14 Richtung Magdeburg ist zwischen Lüderitz und Tangerhütte wegen Bergungsarbeiten gesperrt. A71 Richtung Schweinfurt, zwischen Artern und Heldrungen steht ein defekter PKW im Baustellenbereich. Im Landkreis Börde ist die Heidestraße zwischen Kolbitz und der B71 Hütten nach mehreren Unfällen gesperrt. Das war's vom MDR Kulturverkehrsservice. Gute Fahrt für Sie.
0: 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Jetzt aus Leipzig, Moritz Fassbender.

Klavier und Elektronik, Moritz Fassbender aus Leipzig, haben wir gehört mit Last Airport. Und hier haben wir die Rainbirds.

0: 14.40 Uhr. 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In ihrer Sendung unter Büchern, da widmet sich Katrin Schumacher heute ab 18.05 Uhr dem Thema 250 Jahre USA. Im Gespräch unter anderem mit Daniel Kehlmann, Rachel Kong und Christina Morina. Richard Wagner und Amerika, das klingt zunächst nach einer eher unwahrscheinlichen Verbindung. Doch tatsächlich beschäftigte sich der Komponist intensiv mit den Vereinigten Staaten. Davon erzählt ein bemerkenswertes Aquarell seiner Tochter Isolde. Sie führt zu einer eher unbekannten Geschichte über Wagner, die handelt von Zahnschmerzen, von Geldsorgen und einem Festmarsch für die 100-Jahr-Feier der amerikanischen Unabhängigkeit, überschrieben mit einem Goethe-Zitat. Nur der gewinnt sich Freiheit wie das Leben, der täglich sie erobern muss. Heike Schwarzer erzählt uns die fast ganze Geschichte.
1: Das Aquarell ist zweigeteilt. Rechts das Festspielhaus, links eine Frau mit Krone. Auf der Brust ein Geier mit ausgebreiteten Flügeln. In der Hand hält sie die amerikanische Flagge. Darüber ein Goethe-Zitat. Gemalt hat das Bild die 11-jährige Isolde Wagner. Zum 67. Geburtstag ihres Vaters Richard schenkt sie ihm 1880 eine Serie von 67 Aquarellen. Eines für jedes Lebensjahr. Aber warum eine amerikanische Flagge und ein Goethe-Zitat? So. Musikwissenschaftler Tom Adler. Er arbeitet in der ältesten Wagnerstätte in Graupa bei Dresden.
2: Die Bayreuther Festspiele sind ja im Prinzip der Inbegriff der deutschen Hochkultur. Und die amerikanische Flagge daneben, das mutet schon etwas seltsam an.
1: Seltsam? Nur auf den ersten Blick. 1876 beginnen die Bayreuther Festspiele. Gleichzeitig feiern die Vereinigten Staaten 100 Jahre Unabhängigkeit. Amerika spielt damals eine erstaunlich große Rolle im Hause Wagner.
2: Man muss sich ja vorstellen, Wagner hatte eine Festspielidee, die er mehrfach versucht hat umzusetzen und es hat nie funktioniert. Und Wagner gehörte auch zu denen, die ja auch 1849 auf den Barrikaden waren, die unglaublich enttäuscht waren von der Kaiserreichgründung. Und Wagner hat sich immer wieder mit Auswanderungsplänen beschäftigt.
1: Einer seiner wichtigsten Gesprächspartner ist dabei sein amerikanischer Zahnarzt Neville Jenkins in Dresden. Der Erfinder von Porzellanfüllungen behandelt Wagner und seine Familie natürlich gratis und wird zu einem engen Vertrauten. Mit ihm spricht Wagner über Amerika und über den Plan, dort eigene Festspiele zu gründen.
2: Und da kam es Wagner offenbar sehr gelegen, dass er angefragt wurde, ob er eben für die Weltausstellung 1876 einen Festmarsch schreiben möchte.
3: Das ist unser Notenlager.
2: Beauftragt hatte ihn ein Nachkommen von Benjamin Franklin, Elizabeth Gillespie. Und sie hatte einen Berater, der auch den ersten Klavierauszug für dieses Werk gemacht hat, Theodore Thomas. Und er hat große amerikanische Wagner-Nights veranstaltet.
1: Die Wagner-Konzerte werden zum großen Erfolg.
2: Und dann war klar, man wollte Wagner anfragen für diesen Festmarsch. Und Wagner hat ein Honorar angeboten bekommen von $5.000.
1: Das Geld bringt das Frauenfestkomitee von Philadelphia auf. Trotzdem beginnt Wagner erst wenige Wochen vor dem Abgabetermin mit der Komposition.
2: Nun hat er aber nie einen Fuß nach Amerika gesetzt und hat auch keine konkretere Vorstellung gehabt, was Amerika bedeutet.
1: Der Marsch entsteht, ein Triumph wird er nicht. Bei der Uraufführung am 4. Juli 1876 verpufft seine Wirkung zwischen organisatorischem Chaos und Freiluftaufführung. Und wie klingt der große Festmarsch heute?
4: Nun, man hört ihm die Mühe an,
1: sagt Roland Kluttig, Professor für Dirigieren an der Dresdner Musikhochschule, der fast alle Wagner-Opern dirigiert hat.
4: Man merkt, dass es ihm nicht so recht gelingt. Und wenn man sich damit beschäftigt, gibt es ja auch Äußerungen von ihm an seine Frau, wo er schreibt, es macht mir eine wahnsinnige Mühe. Ich zitiere jetzt nicht wörtlich, ich sehe quasi nur die $5.000 vor mir. Ja, man denkt im ersten Moment, ja, so ein Festmarsch und Wagner, das ist doch eine gute Idee. Aber nein, Wagner war definitiv kein Marschkomponist.
1: Der große Festmarsch oder Philadelphia-Marsch gerät vielleicht zu Recht in Vergessenheit. Finanziell jedoch bleibt er für Wagner unvergesslich. Tom Adler greift in Graupa nochmal ins Notenarchiv.
2: Und Da hat Wagner interessanterweise einen der ersten Drucke von der deutschen Klavierfassung, die übrigens Josef Rubinstein gemacht hat, sein jüdischer Haus- und Hofpianist. Diesen Druck, den hat Wagner wiederum seinem Zahnarzt geschickt, und zwar mit den Worten unterzeichnet: Es lebe Amerika.
1: Vielleicht erklärt das auch, warum Isolde Wagner 4 Jahre später die amerikanische Flagge in ihr Geburtstagsaquarell malt. Das Goethe-Zitat findet sich nicht nur auf ihrem Bild, sondern auch auf dem deutschen Klavierauszug des großen Festmarschs.
0: Die Aquarelle Isolde Wagners, die Erstausgaben der amerikanischen und der deutschen Klavierauszüge des Philadelphia-Marsches, die befinden sich heute in den Archiven in Graupa und Bayreuth. Das noch zur Ergänzung. Heike Schwarzer hat berichtet. Ja, und mehr aus den und über die USA hören Sie dann heute Abend ab 18.05 Uhr hier bei MDR Kultur. Wie gesagt, bei Katrin Schumacher in ihrer Sendung Unter Büchern Übersee.

The Sun Will Never Settle, Kingfisher, die irische Indie-Folkband, ist Ende des Jahres übrigens auf Deutschland-Tour. Von Berlin geht's über Hamburg, München, Frankfurt am Main bis nach Köln. Vielleicht ist ja was für Sie dabei. Musik.

Gleich 15 Uhr, Ursula Matheuer-Neustädt wäre gestern 100 Jahre alt geworden. Und wie Leipzig an die Künstlerin erinnert, darüber reden wir dann in der kommenden Stunde. Genau hier bei MDR Kultur.

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4: Um 15 Uhr mit Ines Hermann. 2 Monate vor der Landtagswahl in Sachsen-Anhalt hat die AfD ihr Ziel einer Regierungsübernahme bekräftigt. Auf einem Landesparteitag in Magdeburg stellte Spitzenkandidat Ulrich Siegmund ein 100-Tage-Programm für diesen Fall vor. Als erste Maßnahme nannte er die Kündigung der Verträge zum öffentlich-rechtlichen Rundfunk, mehr Abschiebungen, eine Arbeitspflicht für Asylbewerber und ein Ende der Schulpflicht. AfD-Landeschef Martin Reichert wurde auf dem Parteitag mit rund 89% der delegierten Stimmen wiedergewählt. Nach einem Böschungsbrand an der wichtigen Bahnstrecke Düsseldorf-Köln prüfen die Behörden einen Sabotageverdacht. Wie der WDR berichtet, wurde im Internet ein Bekennerschreiben einer linksextremistischen Gruppierung verbreitet. Darin werde geschildert, wie an Kabelschächten Brandsätze deponiert worden seien. Der Staatsschutz der Kölner Polizei hat die Ermittlungen übernommen. Nach Angaben der Deutschen Bahn ist die Strecke wegen Reparaturarbeiten noch gesperrt. Führende Vertreter aus Wirtschaft, Gewerkschaften und der CDU fordern, das Ziel der Klimaneutralität zu verschieben. In der Welt am Sonntag kritisierte RWE-Chef Markus Kreber den deutschen Sonderweg, schon 2045 und damit 5 Jahre früher als andere EU-Länder klimaneutral zu werden. Das mache den Industriestandort nur teurer. Der Chef der IG Bergbau Chemie Energie, Michael Vassilaidis, betonte, die heimische Industrie brauche Entlastung. Unterstützt wird die Forderung nach einer Verschiebung auch von der CDU-Mittelstandsvereinigung. Auf der A2 sorgt ein ausgebrannter Sattelschlepper zwischen Allerengersleben und Eisleben weiter für Chaos. Der Schwertransport hatte am Morgen durch einen technischen Defekt Feuer gefangen. Seitdem ist die Autobahn in Richtung Berlin gesperrt. Auf der Umleitung kommt es zu Staus. Am späten Nachmittag sollen schwere Kräne eintreffen, um den Sattelschlepper und die geladenen Teile eines Windkraftturms zu bergen. Dafür muss die A2 dann in beiden Richtungen gesperrt werden. Die Arbeiten könnten laut Polizei bis in die Nacht dauern. Der Super-Taifun Bawi hat mehrere Länder in der Pazifikregion schwer getroffen. Auf den Philippinen kamen nach Behördenangaben mindestens 17 Menschen ums Leben. In Taiwan wurden Dutzende Menschen verletzt. Auch in Japan verursachte der Wirbelsturm Erdrutsche und Überflutungen. In China mussten fast 2 Millionen Menschen ihre Häuser verlassen. Das waren die Nachrichten.
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5: Ein paar aktuelle Werte zunächst. Auf dem Brocken wolkenlos 16, Chemnitz leicht bewölkt 23, Dresden wolkig 25 Grad, Eisenach und Erfurt jeweils wolkenlos 26, Fichtelberg fast wolkenlos 17, Gera wolkig 25 Grad, Görlitz stark bewölkt 22, Halle wolkig 24, Leipzig und Magdeburg stark bewölkt jeweils 26 Grad und in Meiningen ist es wolkenlos bei 25 Grad. Auch heute Abend scheint weiter die Sonne. Richtung Ostsachsen gibt es ein paar mehr Wolken. Da sind auch kurze Schauer möglich. Das Ganze bei 22 bis 26 Grad. In der Nacht wird es oft klar. Ganz im Osten Sachsens auch stärker bewölkt. Soll aber trocken bleiben, dann bei 16 bis 10 Grad. Morgen wieder Sonne. Gebietsweise etwas mehr Wolken, meist aber trocken. 27 bis 32 Grad morgen. Der MDR Kulturverkehrsservice, Vorsicht, auf der A38 Richtung Leipzig. Zwischen Kreuz Leipzig und Leipzig Südost liegt eine Holzpalette auf der Fahrbahn. Die A2 Richtung Berlin bleibt zwischen Allerengersleben und Eilsleben wegen Bergungsarbeiten bis auf Weiteres gesperrt. Zurzeit immer noch Stau bis Marienborn-Helmstedt und die Umfahrung über die B1 Erxleben ist überlastet. A2 Richtung Hannover zwischen Irxleben und Allerengersleben 5 Kilometer Stau und stockender Verkehr, dort 30 Minuten Verzögerung. A4 Richtung Frankfurt zwischen Dresden-Altstadt und Dreieck Dresden-West ist die rechte Fahrspur nach einem Unfall gesperrt. A9 Richtung München zwischen Bad Lobenstein und Rudolfstein stockender Verkehr nach einem Unfall plus 10 Minuten. Die A14 Richtung Magdeburg ist zwischen Lüderitz und Tangerhütte wegen Bergungsarbeiten gesperrt. Im Landkreis Börde ist die Heidestraße zwischen Kolbitz und der B71 Hütten nach mehreren Unfällen gesperrt. Und zwischen Weddendorf und Wassendorf gibt es Behinderungen nach einem Unfall. Im Landkreis Harz zwischen Wienrode und Abzweig Altenbrack Behinderungen nach einem Unfall. Das war's vom MDR Kulturverkehrsservice, 15.05 Uhr jetzt.
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5: Weiter mit Michaela Chamis. Seien Sie willkommen.

Was haben wir vor mit Ihnen in dieser Stunde? Wir nehmen Sie erstmal mit in eine Ausstellung in der Stadtbibliothek Leipzig. Dort wird gerade 100. Geburtstag gefeiert. Und wir haben eine musikalische Reiseempfehlung für Sie. Die führt bis nach Rom, wenn Sie mögen. Wir freuen uns, dass Sie uns auch am Wochenende hören.

0: Samstagnachmittag bei MDR Kultur. Wir wollen reden über Ursula Matheuer-Neustädt. Zu Lebzeiten stand sie im Schatten ihres Mannes Wolfgang Matheuer, berühmter Maler und Grafiker der Leipziger Schule. Dabei galt sie als intellektuell tiefgründige sowie belesene Künstlerin, die schon lange vor Matheuers Ruhm mit ihm durchs Leben ging. Gestern, am 10. Juli, wäre die ebenfalls in Leipzig studierte Zeichnerin und Grafikerin 100 Jahre alt geworden. Mit einem Festakt und einer Ausstellung würdigte die Stadtbibliothek am Leuschnerplatz in Leipzig gestern Abend Ursula Matheuer-Neustädt sowie ihr künstlerisches Schaffen. Hier bei MDR Kultur tut das Ulrike Thielemann.
1: Einer von zwei in ihrer Wandteppiche konnte dieser Tage in einer Sonderschau der Uni Leipzig angeschaut werden. Ein 3x2 Meter großer Gobelin von Ursula Matheuer-Neustädt aus dem Jahr 1973. Eine Überraschung ist sie doch als Zeichnerin und Grafikerin bekannt. Einst als Auftragswerk für das Uni-Hochhaus entworfen, thematisiert der Teppich detailliert und in kräftigen Farben den Weg in die sozialistische Utopie, den die Grafikerin bereits ein Jahrzehnt später relativierte. Symbolismus vermittelt auf dem Gobelin die frohe Botschaft. Mit Sonne und Friedenstauben. Auch der Cheflyriker des Politbüros Johannes Erbecher spielt eine Rolle. Bildprosa vergangener Tage, ließe sich dazu sagen, stünde nicht in der linken Mitte des Bildes in tanzender Pose eine kräftige, optimistische Frau im Bikini. Sowie dahinter eine dunkelhaarige Malerin an der Staffelei, Ursula Matheuer-Neustädt.
2: Ich denke schon, dass sie mit dem Davorsetzen der Figur eigentlich die besondere Rolle der Frau betonen wollte, also auch im Verhältnis zu Becher jetzt.
1: Erzählt Claudia Rodegast, Nichte von Ursula Matheuer-Neustädt. Sie führt die Geschäfte der Matheuer-Neustädt-Stiftung in Leipzig, die sich auch um das Werk von Wolfgang Matheuer kümmert, Star der Leipziger Schule. 1946 lernten sich beide beim Studium kennen. 1952 heirateten sie. Die kinderlose Ehe war von klassischer Aufgabenverteilung geprägt, aber auch von Augenhöhe, wie Claudia Rodegast erzählt. Die Zeichnung nach der Natur spielte in ihren beiden unterschiedlichen Werken eine große Rolle.
3: Das ist bei mir wie bei ihm, dass der Beginn das Zeichnen in der Natur ist oder vor dem Modell oder vor dem Gegenstand. Und manchmal bleibt es dabei. Es wird einfach dann ein Bild dieses Naturerlebnisses.
1: Machte sich Wolfgang Matheuer als Skeptiker und Moralist einen Namen, meist in farbstarken Gemälden, schlägt einem beim Betrachten der Zeichnungen und Grafiken Ursula Matheuer-Neustädts eine feinsinnige, harmonisch-poetische Bildwelt entgegen. Naturszenen, Landschaften dominieren ihr Werk, mit Kohle und Bleistift ausgeführt und auch mit Kugelschreiber. Claudia Rodegast.
2: Die sind auf den Reisen entstanden, auf verschiedenen Farbpapieren auch. Das ist schon eine sehr hervorragende Arbeit, also sehr filigran auch von der Bildauffassung. Das ist schon außergewöhnlich.
1: Dass Ursula Matheuer-Neustädt nie Gesellschaftskritik übte, wie ihr Mann, lässt sich indessen nicht bestätigen. Nur tat sie dies ungleich sublimer. Fast immer in Metaphern verpackt, etwa durch Sehnsuchtsmotive jenseits der Mauer. Zudem beschäftigte sie sich mit der Rolle der Frau sowie der Bedrohung der Umwelt. Matheuer-Neustädt drückte sich auch in Sprache aus, verfasste Porträts über Poeten und Künstlerinnen wie Ingeborg Bachmann. Hier ein von ihr gelesener Ausschnitt zu der Dichterin Else Lasker Schüler.
4: Ob sie wohl je anderswo wirklich verwurzelt war, als in dieser Sprache, als in ihren Träumen, in ihren Schönheitsträumen, in denen nach und nach alle anderen Menschen zu Figuren wurden, die Dinge zu Kulissen, in denen sie ihr Verwandlungsspiel spielte.
1: Ursula Matheuer-Neustädt setzte Else Lasker Schüler 2010 in ihrem Spätwerk ein Denkmal. Da war ihr Mann Wolfgang schon fast 6 Jahre tot. Mit 94 Jahren verstarb sie im März 2021. Am 10. Juli 1926 geboren, wäre Ursula Matteuer-Neustädt dieser Tage 100 Jahre alt geworden.
0: Ulrike Thielmann berichtete, gestern wurde die Schau zum 100. von Ursula Matteuer-Neustädt feierlich eröffnet. Ihr grafisches Werk ist in der Stadtbibliothek am Leuschnerplatz in Leipzig noch bis zum 2. Oktober zu sehen. Und ab Anfang Oktober wird schließlich eine große Doppelausstellung des Künstlerpaares Matteuer in den Kunstsammlungen in Chemnitz geben.

Dinner Alone aus Island, Áni Margrét, junge Singer-Songwriterin. Gerade ist sie auf ihrer ersten Tour durch Nordamerika. Und hier haben wir, übrigens mit 81 Jahren immer noch auf Tour, Eric Clapton.

0: 15.30 Uhr, halb vier.
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0: Heute Abend scheint noch lange die Sonne. In Teilen Sachsens und im Osten von Sachsen-Anhalt gibt es etwas mehr Wolken. In der Oberlausitz sind auch einzelne Schauer möglich. Die Temperaturen heute Abend 22 bis 26 Grad. In der Nacht ist es dann oft klar. Ganz im Osten Sachsens kann es zeitweise stärkere Bewölkung geben. Es soll aber überall trocken bleiben. Die Tiefstwerte 16 bis 10 Grad. Morgen dann wieder sonnig. Im Tagesverlauf kommt teils dichte Quellbewölkung auf. An der Neiße sind einzelne Schauer möglich. Die Höchstwerte zum Sonntag 27 bis 32 Grad. Und am Montag gibt es kaum Wetter- und Temperaturänderungen. Der MDR Kulturverkehrsservice. Die A2 Richtung Berlin bleibt zwischen Allerringersleben und Eilsleben wegen Bergungsarbeiten bis auf Weiteres gesperrt. Zurzeit Stau bis Marienborn-Helmstedt. Auf der Umfahrung B1 Erxleben, da ist ebenfalls Stau. Und voraussichtlich ab 17 Uhr wird die Autobahn dann auch in Richtung Hannover wieder gesperrt. Nach Unfällen sind gesperrt die Heidestraße zwischen Kolbitz und der B71 Hütten, die Straße zwischen Wien-Rode und Abzweig Altenbrack und die Verbindungsstraße zwischen Lüderitz und Tangerhütte. Das war's vom MDR Kulturverkehrsservice. Gute Fahrt für Sie.
2: 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Tinted House.

Tainted House aus Dresden waren das. Die Bandmitglieder kommen übrigens aus den USA und Deutschland. Heartbeat Shake, das aktuelle Album, das bekommen Sie auch auf Vinyl. Und wenn Sie vorab mal reinhören wollen, auch auf tintedhouse.com.

0: ich weiß ja nicht, was Sie diesen Sommer noch so vorhaben, aber Sie werden mir vermutlich recht geben, eines der Top-Reiseziele, und zwar unabhängig von allen Jahreszeiten, ist Rom, die ewige Stadt. Und natürlich ist Rom auch eine Stadt voller Musik. Der Komponist Ottorino Respighi hat Rom gleich mehrere musikalische Denkmale gesetzt, unter anderem mit seinem Klanggemälde Pini di Roma. In dieser Woche nun jährte sich Respighis Geburtstag zum 147. Mal. Geboren wurde er am 9. Juli 1879 in Bologna. Und das hat Nick Sternitzke zum Anlass genommen, Respighis Klanggemälde Pini di Roma uns mal ausführlich vorzustellen.
1: Das Mondlicht flirrt auf den Wellen des eiskalten Nordatlantiks und der dunkle Schatten eines Buckelwals treibt an der Wasseroberfläche. Das Erstaunliche an dieser Szene ist, der Wal schwimmt nicht unter Wasser, er schwebt in der Luft, Sinkflug, bis seine Flossen das Wasser schneiden und sich der massige Körper langsam und unter quellendem Meeresschaum in seinen gewohnten Lebensraum versenkt. Im Disney-Film Phantasia 2000 ist eben alles möglich. Und dazu hören wir diesen Soundtrack.

maximal unheimlich, als ob eine alte Standuhr leise tickt und man weiß nicht, ob sie bei der zarten Lautstärke plötzlich stehen bleiben könnte. Das ist eine Musik des Übergangs, als würde sie mit ihren dumpfen Basstönen die Schwelle zwischen Leben und Tod abtasten, bis dann endlich der finale Befreiungsschlag einsetzt und jemand den Lichtschalter umlegt.

Die Idee von Fantasia 2000 ist es, wie auch beim Vorgänger von 1940, Trickfilm-Animationen aus der klassischen Musik heraus entstehen zu lassen. Bach, Beethoven, Tschaikowski, Mussorgsky und auch der Italiener Ottorino Respighi sind posthum zu Disney-Soundtrack-Komponisten geworden. Zu Respighis Pini di Roma haben also die animierten Buckelwale bei Vollmond ihre Bahnen gezogen. Wundert mich nicht, denn diese Musik schreit ja nach Bildern.

Zwischen den Pinien der Villa Borghese spielen die Kinder. Sie tanzen Ringelreihen, führen Militärmärsche und Schlachten auf und berauschen sich an ihrem eigenen Geschrei wie Schwalben am Abend und dann laufen sie davon. Das notiert Ottorino Respighi 1924 über dem ersten Satz seiner Pini di Roma-Partitur. Von dem Anblick der Pinien ist er begeistert. Wie große Sonnenschirme spannen sie ihre Kronen über den Straßen der Stadt auf. Die aufgeweckten Kinder hat Respighi natürlich auch in sein musikalisches Landschaftsgemälde aufgenommen. Hören Sie mal, was sich die Bläser hier für einen Schlagabtausch liefern. Das klingt verdächtig nach Bandenspiel.

Auch sonst hat Ottorino Respighi allerhand kleine akustische Details in seine Pini di Roma gestreut. Im dritten Satz schiebt er die dunklen Streicherwolken beiseite, bis das Klavier das Vollmondlicht durch den Nachthimmel schimmern lässt.

0: Ja, und was gehört ans Ende einer mediterranen Vollmondnacht im Sommer? Der Weckruf der Nachtigall im Morgenrot. Respighi hat den Nachtigallgesang aber jetzt nicht einfach der Natur abgelauscht und sich dann beim Notieren melodische Freiheiten genommen. Nein, da bleibt Respighi lieber ganz Realist und lässt echte Nachtigallrufe von der Schallplatte einspielen. Und die hat er sogar fest in der Partitur vorgesehen. Besser kann der Sonnenaufgang über Rom nicht klingen. Was ich ja am faszinierendsten finde, Respighi hat 1924 Musik zu einem Film geschrieben, den wir gar nicht sehen können, weil es ihn gar nicht gibt. Aber trotzdem ist diese Musik so bildstark, dass einem die Pinien ins Auge springen, dass man diese flirrende Hitze spürt. Landschaften muss man eben hören, um sie wirklich zu sehen.
1: Sagt Nick Sternitzke über Ottorino Respighis Klanggemälde Pini di Roma. Tja, und falls Sie in nächster Zeit nicht nach Rom kommen, dann genießen Sie einfach diese musikalische Landschaftsbeschreibung.

Take a Turn, Sophie Hunger. Es geht so langsam auf 16 Uhr. Wir haben aber noch kurz James Taylor für Sie. God bless the child.

Der Samstagnachmittag bei MDR Kultur nach vier, unter anderem mit einer Kunstinstallation in Magdeburg, die gerade mehrfach mit großem Aufwand umzieht. Kommen Sie gern mit nach den Nachrichten dann gleich.

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3: Um 16 Uhr mit Ines Hermann. 2 Monate vor der Landtagswahl in Sachsen-Anhalt hat die AfD ihr Ziel einer Regierungsübernahme bekräftigt. Auf einem Landesparteitag in Magdeburg stellte Spitzenkandidat Ulrich Siegmund ein 100-Tage-Programm für diesen Fall vor. Als erste Maßnahme nannte er die Kündigung der Verträge zum öffentlich-rechtlichen Rundfunk, mehr Abschiebungen, eine Arbeitspflicht für Asylbewerber und ein Ende der Schulpflicht. AfD-Landeschef Martin Reichert wurde auf dem Parteitag mit rund 89% der delegierten Stimmen wiedergewählt. Führende Vertreter aus Wirtschaft, Gewerkschaften und der CDU fordern, das Ziel der Klimaneutralität zu verschieben. In der Welt am Sonntag kritisierte RWE-Chef Markus Kreber den deutschen Sonderweg schon 2045 und damit 5 Jahre früher als andere EU-Länder klimaneutral werden zu wollen. Das mache den Industriestandort nur teurer. Der Chef der IG Bergbau Chemie Energie, Michael Vassilaides, betonte, die heimische Industrie brauche Entlastung. Unterstützt wird die Forderung nach einer Verschiebung auch von der CDU-Mittelstandsvereinigung. Auf der A2 sorgte ein ausgebrannter Sattelschlepper zwischen Allerengersleben und Eisleben weiter für Chaos. Der Schwertransport hatte am Morgen durch einen technischen Defekt Feuer gefangen. Seitdem ist die Autobahn in Richtung Berlin gesperrt. Auf der Umleitung kommt es zu Staus. Am späten Nachmittag sollen schwere Kräne eintreffen, um den Sattelschlepper und die geladenen Teile eines Windkraftturms zu bergen. Dafür muss die A2 dann in beiden Richtungen gesperrt werden. Die Arbeiten könnten laut Polizei bis in die Nacht dauern. Der Deutsche Fußballbund hat sich mit seinem Wunschbundestrainer Jürgen Klopp auf wesentliche Eckpunkte für die mögliche Übernahme des Jobs verständigt. Das gaben der DFB bekannt, nachdem sich Verbandspräsident Bernd Neuendorf und Vize Hans-Joachim Watzke in New York mit Klopp getroffen hatten. Beide Seiten seien zuversichtlich, dass es zu einer Einigung mit Klopps bisherigem Arbeitgeber Red Bull komme. Klopp soll den deutschen Fußball nach dem frühen WM aus und dem Rücktritt von Bundestrainer Julian Nagelsmann wieder in die Erfolgsspur bringen. Der US-Rapper 50 Cent hat sich in 2 Briefen an einen britischen Richter gewandt, um einen inhaftierten Drogendealer freizubekommen. Wie der Sender BBC berichtet, bot der US-Superstar vergeblich an, 50.000 Pfund Kaution für die Freilassung des Mannes zu zahlen. Dieser sei ein unverzichtbares Mitglied seines Tourteams und für die Versorgung mit Essen und Getränken zuständig. Der Dealer wurde inzwischen als Mitglied eines Kokainschmugglerrings zu 18 Jahren und 6 Monaten Haft verurteilt. Das waren die Nachrichten.
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4: So sieht's aktuell aus. In Dresden stark bewölkt 24, Eisenach wolkenlos 26 Grad, Erfurt leicht bewölkt 25, Gardelegen wolkig 28 Grad. Leicht bewölkt in Hoyerswerda bei 26, Magdeburg bei 28 Grad, Neuhaus wolkenlos 22, Oschatz wolkig 26, Plauen wolkenlos 25, Wernigerode stark bewölkt 25 und Lutherstadt-Wittenberg 27 Grad. Heute Abend scheint weiter die Sonne. Richtung Ostsachsen gibt es ein paar mehr Wolken und da sind auch kurze Schauer möglich. Die Temperaturen heute Abend 22 bis 26 Grad. In der Nacht ist es dann oft klar, ganz im Osten Sachsens stärker bewölkt und trocken bei 16 bis 10 Grad. Morgen wieder Sonne, gebietsweise ein paar mehr Wolken, meist trocken und dazu 27 bis 32 Grad. Der MDR Kulturverkehrsservice, die A2 Richtung Berlin, bleibt zwischen Allerengersleben und Eilsleben wegen Bergungsarbeiten bis auf Weiteres gesperrt. Zurzeit Stau bis Marienborn-Helmstedt. Die Autobahn in Richtung Hannover wird demnächst ebenfalls wieder gesperrt. Vorsicht auf der B88 Jena-Rudolstadt. In Kahla sind Kühe auf der Fahrbahn. Nach Unfällen sind gesperrt die Heidestraße zwischen Kolbitz und der B71 Hütten und die Verbindungsstraße zwischen Lüderitz und Tangerhütte. Die Straße zwischen Eilenburg und Tallwitz ist wegen eines Feuerwehreinsatzes gesperrt und Vorsicht im Landkreis Harz zwischen Kattenstedt und Wienrode ist Öl auf der Fahrbahn. Soweit der MDR Kulturverkehrsservice. 16.05 Uhr ist es.
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4: Ein Stündchen noch mit Michaela Chamis. Ich grüße Sie.

Wir haben einiges vor mit Ihnen in dieser Stunde. Wir begleiten ein Rhinoceros auf Tour und wollen reden über ein vergessenes Kapitel jüdischer Geschichte. Etwa 5000 jüdische Flüchtlinge überlebten den Holocaust im indischen Exil. Auch das wird Thema sein an diesem Samstagnachmittag hier bei MDR Kultur. Schön, dass Sie bei uns sind. Slaves.

0: Filmmusik von Clint Eastwood zum Streifen Mystic River aus dem Jahr 2003 war das. Sie sind bei MDR Kultur. Ende Januar, da wurde im Kunstmuseum Magdeburg die Ausstellung The Rhinoceros in the Room oder ein Märchen von Banalität und Bösem eröffnet. Ein im wahrsten Sinne des Wortes tierischer Hingucker, denn es ist ein riesiges, aufgeblasenes Nashorn, das bis vor wenigen Tagen dort in der Klosterkirche auch noch gestanden hat. Nun ist diese Installation von Itamar Goff auf Reisen gegangen. Sie macht noch bis zum 13. Juli, also bis Montag, in der Moritzkirche in Halle Station, um dann nach Salzwedel und Dessau weiterzuziehen. Es ist ein Werk mit dazugehöriger Klanginstallation und wohl deshalb wurde die Reise auch von der Bundeskulturstiftung unterstützt. Eine reduzierte Ausstellung, aber durchaus spektakulär, findet unsere Landeskorrespondentin Sandra Meyer.
1: In Magdeburg hat es schon Furore gemacht, das überdimensionierte Nashorn, das ein ganzes Kirchenschiff einnimmt. Das ist spektakulär als außergewöhnliches Fotomotiv, aber auch durch den politischen Hintergrund. Aufgeblasen wie ein Heißluftballon füllt das 9 Meter hohe, 7 Meter breite und 16 Meter lange Viech fast den gesamten Raum, wirkt dabei niedlich und angsteinflößend gleichermaßen. Zusammen mit der Klanginstallation eine ambivalente Gemengelage, sagt Annegret Labs als Leiterin des Kunstmuseums Magdeburg, die Installation von Itamar Goff nun auf eine Reise durch Sachsen-Anhalt schickt, als erstes in die Moritzkirche in Halle.
2: Wir bewegen uns durch den Raum, lauschen der Musik und sind verunsichert. Dieses riesengroße Tier steht da und jeder weiß irgendwie oder hat schon mal gehört, Nashörner, das sind diese Riesentiere, die plötzlich losrennen und Menschen vernichten, indem sie über den Haufen rennen. 3 Tonnen hat so ein Tier und das kann ganz schlecht schauen. Es ist eigentlich friedfertig, aber wehe, man reizt es, dann ist es ohne Ende aggressiv.
1: Dieser Dickhäuter ist allerdings mit Luft gefüllt und weiß, wie die Unschuld könnte man assoziieren. Ein Monster, das auch was Geisterhaftes hat. Und auf diesen Widersprüchen beruht die Installation von Itamar Goff, der sich dabei auch von Kunst- und Literaturgeschichte inspirieren lässt. Da ist das Panzernashorn von Albrecht Dürer, das zum Sinnbild imperialer Macht wurde, oder das Theaterstück von Eugène Ionesco, in dem die Verwandlung der Menschen in Nashörner als Metapher für gesellschaftliche Konformität und Widerstand steht. Im Hebräischen, erzählt der deutsch-israelische Künstler, habe sich daraus die Formulierung »sich zu rhinozerisieren« entwickelt.
3: Sich rhinozerisieren, das heißt, wenn Menschen oder Gesellschaften in diese Richtung gehen von autoritären Ideen, nationalistischen Kräften. Und das hat in meinem Kopf irgendwie gut funktioniert mit dem Bild des Elefanten im Raum. Also etwas, was sehr groß ist, das man eigentlich nicht wirklich ignorieren kann, aber trotzdem will man nicht darüber wirklich sprechen.
1: Itamar Goff versteht sich als Konzeptkünstler. Er sammelt Ideen, Referenzen, Texte und Bilder und verarbeitet sie als Prozess. Die Klanginstallation als Collage der düsteren Ballade von Goethes Erlkönig und einem melancholischen hebräischen Wiegenlied, womit er die fragilen Grenzen zwischen Fakt und Fiktion, Erinnerung und Vorstellung hinterfragt.
3: Die Musik ist süß, aber auch beängstigend. Es sind alle diese Elemente, die irgendwie miteinander koexistieren müssen und gleichzeitig im Raum stehen und die Erfahrung der Besucherinnen ist zwischen diesen Widersprüchen irgendwie klar zu kommen.
1: So heißt der Untertitel der Ausstellung auch »Ein Märchen von Banalität und Bösem«, eine Anspielung auf Hannah Arendt, sagt Labs.
2: Die beschreibt, dass das Böse auch nicht immer zu finden ist. Es verbirgt sich hinter dem Bürokraten, der da in seiner Amtsstube sitzt und eigentlich gar nichts Böses meint und trotzdem zum Mitläufer wird. Und so ist es auch in der Installation von Itamar Goff gemeint. Da ist etwas, wir können es nicht fassen, aber es ist da, es ist das Böse. Und wir sind alle nicht ganz frei davon, diesen Bösen ja, hinterherzulaufen oder sogar zum Bösen zu werden. Ja, ein Nashorn, was sich durch die Gegend trampelt wie ein Tramp. Ich meine, mehr muss man eigentlich als Bild nicht erzeugen, um klarzumachen, worum es mit dieser Installation geht.
1: Mit anderen Worten, das alles ist unbedingt politisch, aber nicht vordergründig. Und das hat die Magdeburger Museumschefin Annegret Labs auch bewogen, die Installation auf die Reise durch Sachsen-Anhalt zu schicken.
2: Die Idee ist, dass wir das vor den Landtagswahlen machen, weil dieses weiße, so niedliche Tier hat ja eine Botschaft. Rhinozerisieren heißt tatsächlich im Hebräischen sich totalitärem Gedankengut nähern, Meinungen unhinterfragt aufnehmen und weiterverbreiten. Und das ist natürlich jetzt in diesem Moment für uns auch eine Möglichkeit zu sagen, hey, schaut her, unterhaltet euch über das, was im Moment in dieser Gesellschaft gerade passiert.
1: Nur eine Woche hat man die Chance, das Nashorn in Halle zu sehen und natürlich auch abzulichten. Das sollte man nutzen.
0: Tja, und aus dieser Woche sind genau noch 2 Tage geworden. The Rhinoceros in the Room bis Montag noch in der Moritzkirche in Halle. Vom 17. Juli dann bis zum 27. in Salzwedel in der Mönchskirche. Und weiter geht's dann ab 31. Juli bis 10. August in Dessau in der Alten Brauerei. Die Empfehlung hier bei MDR Kultur kam von Sandra Meyer.

was eigentlich vor sich geht. Dass immer mehr mit denen mitmarschieren.

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1: Heute Abend scheint oft die Sonne. In Teilen Sachsens und im Osten von Sachsen-Anhalt gibt es etwas mehr Wolken. In der Oberlausitz sind auch einzelne Schauer möglich. Die Temperaturen heute Abend 22 bis 26 Grad. In der Nacht ist es dann oft klar. Ganz im Osten Sachsens auch zeitweise stärker bewölkt, soll aber trocken bleiben bei 16 bis 10 Grad. Morgen dann wieder sonnig. Im Tagesverlauf gibt es teils dichte Quellbewölkung. An der Neiße sind einzelne Schauer möglich. Die Höchstwerte erreichen morgen 27 bis 32 Grad und der Montag bringt kaum Wetter- und Temperaturänderung. Der MDR Kulturverkehrsservice, die A2 Hannover-Berlin, ist zwischen Allerringersleben und Eilsleben jetzt in beiden Richtungen wegen Bergungsarbeiten gesperrt. Zurzeit Stau in Richtung Berlin bis Marienborn-Helmstedt und in Richtung Hannover bis Bornstedt. Nach Unfällen sind gesperrt die Heidestraße zwischen Kolbitz und der B71 Hütten und die Verbindungsstraße zwischen Lüderitz und Tangerhütte. Vorsicht im Landkreis Harz zwischen Kartenstedt und Wienrode ist Öl auf der Fahrbahn. Das war's vom MDR Kulturverkehrsservice. Gute Fahrt für Sie.
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Edna aus Dresden, kennen Sie auch von Antenne Edna hier bei MDR Kultur. Das Elektropop-Duo ist übrigens am 1. August wieder mal live zu erleben in Würzburg.

0: Am Samstagnachmittag hier bei MDR Kultur jetzt ein Blick in die Geschichte über die Verfolgung und Ermordung der europäischen Juden durch die Nationalsozialisten. Ist ja bereits viel geforscht worden. Und dennoch finden sich immer wieder Teile der Geschichte, die selbst unter Historikern nicht breit bekannt sind. Etwa die Geschichte der deutschen Jüdinnen und Juden, die im Exil in Indien überlebten. Dazu gab es im Zuge der jüdischen Woche in Leipzig etwas zu erfahren. Tira Feider-Malberg berichtet.
1: Eigentlich wollten Max und Elli Lesser ihre Heimat Dresden nicht verlassen. Max Lesser war der Vorsitzende der jüdischen Gemeinde, Elli machte Frauenarbeit. Doch der 9. November 1938 änderte alles, sagt die freie Journalistin Iris Völlnagel nach ihrem Vortrag zu jüdischen Geflüchteten in Indien.
2: Also die Lesser sind nach Indien gegangen, ich denke letztendlich, weil sie familiäre Beziehungen dorthin hatten. Die Nichte von Max Lesser hat in Indien gelebt und zu dem damaligen Zeitpunkt, er ist ja nach dem Novemberpogrom nach Buchenwald gekommen, wie mehr als 9000 andere auch. Und es war fast die einzige Möglichkeit für sie, überhaupt noch zu fliehen.
1: Während der Pogrome am 9. November 1938 hatte die Gestapo knapp 10.000 jüdische Männer nach Buchenwald verschleppt und dort interniert. Entlassen wurde nur, wer zustimmte, seinen gesamten Besitz aufzugeben und Deutschland zu verlassen. Und so machten sich die Lessers auf den weiten Weg nach Mumbai. Völlnagel, die hin und wieder auch für den MDR arbeitet, recherchiert schon seit 2018 die Lebensgeschichten von Jüdinnen und Juden, die vor dem Nationalsozialismus nach Indien geflohen waren. Auf das Thema brachte sie eine Zufallsbegegnung mit einer Historikerin und ein Friedhofsbesuch.
2: Und so bin ich auf den jüdischen Friedhof Chinchpokli in Mumbai gegangen und habe dort eine Tafel gesehen in Erinnerung an Alfred W. Rosenfeld, der aus Heilbronn kommt. Und weil das auch meine Heimat ist, hat es mich einfach angesprochen.
1: Diese Historikerin ist die Österreicherin Margit Franz, die an der Uni Graz zu diesem Thema forscht. Die Quellenlage sei dabei schwierig, erzählt sie. Und zwar nicht nur wegen des Klimas, das Papier zusetzt.
3: Hitze, Feuchtigkeit haben viele Akten dahinschwimmen lassen. Aber das Problem, das ich als das größte erachte, ist, dass Indien ein Land der Transmigration war. Indien war kein Land, wo die Leute geblieben sind. Das heißt, man muss eigentlich Indien als Transitland sehen. Und dahingehend ist eben dann die Quellenlage noch schwieriger, weil von innen die Leute dann wieder weiter aufgebrochen sind. Das heißt, man muss in verschiedenen Ländern suchen.
1: Doch eine Zeit lang war die britische Kolonie ein Zufluchtsort für europäische Juden. Allerdings nicht für alle. Vor allem Menschen aus technischen Berufen und Mediziner waren willkommen. Aber auch Künstler waren gerne gesehen.
3: Ich würde mal sagen, es war Brain Gain für Indien, also ein ganz bewusster Versuch, aus dem Wissen der Exilanten soziales und kulturelles Kapital zu schlagen.
1: Für ungelernte Arbeiter oder alleinreisende Frauen war es hingegen schwieriger, im Land Aufnahme zu finden. Als die Lessers nach Indien flohen, hatte die Regierung ihre Einwanderungsbestimmungen wegen der geopolitischen Lage bereits deutlich verschärft. Einreisende brauchten nun ein Visum und einen Bürgen, der unter anderem erklärte, dass er für die Lebenshaltungskosten aufkommen würde. Um ihren Lebensunterhalt zu bestreiten, betrieben Max und Elli Lesser eine Pension in Mumbai, in der auch weitere Flüchtlinge einen ersten Unterschlupf fanden und in die das Ehepaar eine eigene Gastfreundschaft einbrachte.
2: Ich denke, das waren auch, als sie noch in Deutschland waren, einfach wirklich sehr sozial eingestellte Leute, die sich viel um andere gekümmert haben. Und das kommt auch in den Berichten, die ich gelesen habe, durch, dass es einfach Leute waren, die einen Blick für andere Menschen hatten.
1: Doch auch in Indien war das Leben nicht leicht. So wurde Max nach Ausbruch des Krieges zweimal in ein Lager gesperrt. Diesmal als Staatsbürger eines Landes, das mit dem britischen Königreich im Krieg lag. Beide Male konnte er nachweisen, dass er keine Gefahr darstellte und wurde wieder entlassen. Dennoch fand die Geschichte der Lessers kein gutes Ende. Elli nahm sich im Dezember 1941 das Leben.
2: Das finde ich auch wichtig, das zu sagen, weil man ja immer so denkt, ah ja, die nicht umgekommen sind, die haben ja überlebt, denen geht's ja gut.
1: Nur wenige Jahre nach seiner Frau stirbt auch Max Lesser im indischen Exil. Beide liegen auf dem Friedhof Chinchpokli in Mumbai begraben.
2: Mir liegt der Friedhof auch am Herzen, weil es ist der einzige Ort in Indien, der an den Holocaust erinnert, weil es liegen ungefähr rund 40 Holocaust-Überlebende dort begraben. Und wenn ich jetzt mal so träumen dürfte, dann träume ich davon, dass wir es irgendwann schaffen, mit modernen technischen Mitteln, die es ja gibt heutzutage, dass Leute, die auf diesen Friedhof kommen, dass sie auch mehr über das Schicksal der Flüchtlinge aus Europa erfahren.
1: Und damit ein weitgehend unbekanntes Kapitel der Geschichte der Shoah entdecken.
0: Ein Stück selten erzählter jüdischer Geschichte. Tira Feider-Malberg war das für MDR Kultur.

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Am vergangenen Wochenende war die Folk- und Weltmusikszene einmal mehr zu Gast in Rudolstadt. 4 Tage voller Konzerte, Entdeckungen, Begegnungen. Wir von MDR Kultur waren vor Ort beim Festival, haben ja auch aus Rudolstadt live gesendet, hier im Radio. Und natürlich haben wir viel für Sie mitgeschnitten. Einen Konzertrückblick hat Grit Friedrich für Sie, gleich nach den Nachrichten. Ich bin Michaela Chamis. Danke für heute und auf Wiederhören.

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4: Um 17 Uhr mit Alexander Thierhorst. Die AfD in Sachsen-Anhalt hat auf dem Landesparteitag in Magdeburg ihren Spitzenkandidaten Ulrich Siegmund fast einstimmig in den Vorstand gewählt. Unter großem Jubel wurde das Ergebnis von 99,5% der delegierten Stimmen bekannt gegeben. AfD-Landeschef Martin Reichhardt erhielt bei seiner Wiederwahl 89%. Zum Auftakt hatte Siegmund das Ziel bekräftigt, nach der Landtagswahl in 2 Monaten die Regierung in Sachsen-Anhalt zu übernehmen. Dafür präsentierte er ein 100-Tage-Programm mit Maßnahmen wie rigorosen Abschiebungen und einem Ende der Schulpflicht. Führende Vertreter aus Wirtschaft, Gewerkschaften und der CDU fordern, das Ziel der Klimaneutralität zu verschieben. In der Welt am Sonntag kritisierte RWE-Chef Markus Kreber den deutschen Sonderweg, schon 2045 und damit 5 Jahre früher als andere EU-Länder klimaneutral werden zu wollen. Das mache den Industriestandort nur teurer. Ähnlich äußerte sich der Chef der IG Bergbau, Chemie und Energie, Michael Vassiliadis. Unterstützt wird die Forderung auch nach einer Verschiebung von der CDU-Mittelstandsvereinigung. Bei einem russischen Angriff mit Gleitbomben sind in der ukrainischen Stadt Sumy mindestens 4 Menschen ums Leben gekommen. Laut Bürgermeister gab es außerdem 7 Verletzte. Aus Kiew waren vorher 11 Verletzte durch Raketenangriffe gemeldet worden. Das ukrainische Militär attackierte in der vergangenen Nacht 21 russische Tanker. Dabei soll es 1 Toten gegeben haben. Nach einem Lkw-Brand ist die A2 zwischen Allerengersleben und Eilsleben nun in beide Richtungen gesperrt. Dort sollen mit schweren Kränen ein Sattelschlepper und Teile eines Windkraftturms geborgen werden. Der Schwertransport hatte am Morgen durch einen technischen Defekt Feuer gefangen. Laut Polizei könnten die Bergungsarbeiten bis in die Nacht hinein andauern. Der Deutsche Fußballbund hat sich mit seinem Wunschbundestrainer Jürgen Klopp auf wesentliche Eckpunkte für die mögliche Übernahme des Jobs verständigt. Das gab der DFB bekannt, nachdem sich Verbandspräsident Bernd Neuendorf und Vize Hans-Joachim Watzke in New York mit Klopp getroffen hatten. Beide Seiten seien zuversichtlich, dass es zu einer Einigung mit Klopps bisherigem Arbeitgeber Red Bull komme. Klopp soll den deutschen Fußball nach dem frühen WM-Aus und dem Rücktritt von Bundestrainer Julian Nagelsmann wieder auf Erfolgskurs bringen. Das waren die Nachrichten. Das Wetter, die Temperaturen von 16 Uhr. Auf dem Brocken fast wolkenlos bei 17 Grad. Chemnitz stark bewölkt 24, Dresden stark bewölkt 25, Eisenach wolkenlos 28 Grad. Erfurt leicht bewölkt 25, Fichtelberg leicht bewölkt 18. Gera wolkig 25 Grad, Görlitz stark bewölkt 23, Halle wolkig 26, in Leipzig wolkenlos bei 27 Grad. Magdeburg stark bewölkt 28 und in Meiningen wolkenlos 27 Grad. Die Vorhersage, weiter Sonne bis zum Abend, Richtung Ostsachsen auch mehr Wolken und auch kurze Schauer möglich. 22 bis 26 Grad. Nachts oft klar, ganz im Osten Sachsens stärker bewölkt, trocken, 16 bis 10 Grad. Morgen Sonne, gebietsweise etwas mehr Wolken und meist trocken bei 27 bis 32 Grad. MDR Verkehrsdienst. A9 Richtung Berlin zwischen Hofwest und Dreieck Bayerisches Vogtland sind Radfahrer auf der Fahrbahn. Die A2 Hannover-Berlin ist zwischen Allerengersleben und Eilsleben in beiden Richtungen wegen Bergungsarbeiten gesperrt. Stau Richtung Berlin bis Marienborn-Helmstedt und Richtung Hannover bis Bornstedt. A2 Richtung Berlin zwischen Kreuz Magdeburg und Kannenstieg ist die rechte Spur wegen Bergungsarbeiten gesperrt. Vorsicht im Landkreis Harz zwischen Kattenstedt und Wien-Rode befindet sich Öl auf der Fahrbahn. Soweit der MDR-Verkehrsdienst, die Zeit 17.04 Uhr.
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3: MDR Kultur mit einem Blick auf das vergangene lange Wochenende beim Ruderstadt Festival. Das ist ein einzigartiger Ort, auch in der Festivallandschaft, wo man an einem Tag oder sogar innerhalb einer Stunde mehrstimmigen Gesang aus Sardinien hören kann in der Stadtkirche und dann wieder Ethno-Techno im Heinepark. Dazwischen liegen Dutzende Straßenkonzerte, die das Publikum genauso liebt wie die großen Bühnenacts. Ich bin Gert Friedrich und freue mich jetzt auf eine Musikerin aus dem Grenzland zwischen England und Schottland. Sie spielt den northumbrischen Dudelsack ihrer Heimat, Catherine Tickell and the Darkening, gleich auf der großen Bühne im Heinepark mit ihrer Liebeserklärung an das hügelige Land und die felsigen Küsten von Northumberland. Und Tanzschritte kann man auch hören auf diesen Aufnahmen.

Catherine Tickell and the Darkening. Deutschlandfunk hat ihr Konzert aufgenommen, wie alle auf der großen Bühne im Heinepark. Das junge Duo Ruth aus Estland brachte hypnotische Klänge auf die kleinere Konzertbühne. Anne-Lisette Rebane und Katharina Kiwi gehen gemeinsam durch Wald und Wiesen ihrer Heimat und sie entstauben dabei für uns den Klang der estnischen Zither Connell. Das Duo verbindet zarte Gesänge mit komplexen Rhythmen und Tanzmusik. Es gibt Texte übers Wetter immer wieder und sie gehen spielerisch mit ihren Worten und mit ihrem Instrument um, das sie gemeinsam spielen im Stehen und mit Drumsticks. Das Instrument steht zwischen ihnen dabei. Auf ihrem Album Emetade, das ist das estnische Wort für Wetterbericht, findet sich auch ein uraltes Singspiel, das Folgendes beschreibt. Ein Pferd geht verloren, der Besitzer fragt überall herum, ob jemand das Tier gesehen hat. Und dann kommt heraus, dass das Pferd auf dem Buchweizenfeld tanzt.

Ruth aus Estland beim Ruderstadt-Festival und das findet immer am 1. Juli-Wochenende statt mit globalen Beats, Folk und traditioneller Musik und das muss ich nicht ausgrenzen. Wir schauen darauf zurück hier und diese sowie alle unsere anderen Konzertsendungen und MDR Kultur Studio Sessions vom Festival finden Sie auch bei ARD Sounds. Beim nächsten Musiker blieb vielen im Publikum bei der Abschlussshow der Mund offen stehen. Denn was Antti Paalanen seinem Instrument entlockt und seiner Stimme, ist mehr als beeindruckend. Antti Paalanen spielt zart zuweilen, aber dann doch wieder überwiegend entfesselt auf seinem Knopfakkordeon. Tanz, Tradition und Techno fusionieren bei ihm mit finnischem Humor. Und man kann gleich eintauchen in diese massive finnische Soundwelt.

Ja, auch dieser Mann hat an der Sibelius-Akademie studiert und verschiedene Preise für traditionelle Musik eingeheimst. Antti Paalanen, ein fantastischer Botschafter für finnische Folk-Avantgarde beim Ruderstadt-Festival am vergangenen Wochenende. Der WDR hat dieses Konzert im Schiller-Theater aufgenommen. Was der alles mit dem Akkordeon anstellt und mit seiner Stimme bis hin zu Kehlkopfgesang aus der Mongolei und elektronischen Spielereien, ist beeindruckend. Mit seiner Mischung kam er sogar ins finnische Finale für den European Song Contest. Ich erinnere da nur an Pulup aus Estland oder Leleka aus der Ukraine, denen das ebenfalls gelungen ist. Auch die waren schon in Ruderstadt. Finnland hat weite Landschaften, viel Natur, auch Tundra im Norden. Das spiegelt sich natürlich auch in der Musik. Österreich hat die schöne blaue Donau, die Alpen, Wiener Schmäh, viele Heurige und das Burgenland mit Wein und Gesang in vielen Zungen dort. Und alles erlebte man im Länderschwerpunkt dieses Jahr. Auch mit Idemo, Pannonian Farewell, versammelt Lieder übers Abschiednehmen, über Sehnsucht, auch über das Auswandern. Denn viele Burgenländerinnen und Burgenländer gingen einst nach Amerika, weil sie arm waren wie die Kirchenmäuse. Mündlich überlieferte Lieder und eigene Texte werden bei Idemo mit Jazz, Pop und Improvisation gemixt. Hier hören Sie sie auf der Neumarktbühne.

0: Vielen Dank fürs Mitsingen.
1: Das war jetzt nur das Warm-up für Sie.
2: Super, ja. Einsingen ist erledigt.
0: Ich sage immer ganz kurz ein bisschen was zu den Stücken dazu, weil die Dialekte sehr unterschiedlich sind, merken Sie. Und auch bei den deutschen Dialekten ist es so, dass man sich oft nicht versteht von Dorf zu Dorf, weil es Wörter gibt, die man einfach ganz anders ausspricht. So wie beim nächsten Stück Unser Bruder Veidel. Das ist ein Kinderlied, das auch in vielen Regionen existiert. Und es geht hier um einen kleinen Jungen, der gerne Reiter werden möchte. Leider hat er kein Pferd. Und auch sonst nichts, was man dazu brauchen könnte. Und wie das bei Kindern oft so ist, man braucht sehr viel Fantasie als Elternteil. Und seine Mutter gibt ihm kreative Lösungsansätze, wie er sich seinen Traum verwirklichen könnte.

MDR Kultur hat dieses Konzert aufgezeichnet beim Ruderstadt-Festival. Die Klangwelten unterscheiden sich dort von Bühne zu Bühne ganz massiv. Glücklicherweise muss man sagen, die Stadtkirche bleibt ein Ort für intensive Konzerte und für eine konzentrierte Hörerschaft. Die Konzerte dort sind natürlich sehr schnell überfüllt, aber man kann ab und zu auch draußen mithören. Traditionelle sardische Vokalpolyphonien brachten die Tenores di Orossei aus dem Osten Sardiniens in den Sakralbau nach Ruderstadt. Ihre Gesänge entstanden in der Hirtenkultur der Insel im Mittelmeer. Einem Solisten antworten dabei die anderen Männer, egal ob bei weltlichen oder geistlichen Liedern, die bei Prozessionen vor allen Dingen rund um Ostern gesungen werden. Diese kraftvollen Stimmen vermitteln lebendige Tradition und sie brachten auch die Seele von Sardinien nach Thüringen.

Grazie mille.

Diese Bewahrer der Tradition aus der Familie Milia kamen auch im Hirtengewand aus Sardinien zum Festival nach Ruderstadt. Die Tenores de Orsay waren das in einem BR-Klassik-Mitschnitt. Ihre Lieder und diese Vokaltechnik sind UNESCO-Weltkulturerbe. Ich bin Gert Friedrich und danke fürs Zuhören. Sie finden diese Sendung wie auch die anderen vom Ruderstadt Festival von MDR Kultur bei ARD Sounds. Auch alle Studio-Sessions, MDR Kultur Studio-Sessions, die wir dort aufgezeichnet haben. Verabschieden möchte ich mich mit einer jungen Band aus der Slowakei, die vom slowakischen Rundfunk zum Ruderstadt Festival entsendet wurde. Das ist Marketa. Um Sängerin Martina Kertesova. Schlagzeug hat man da, Gitarre und Cello. Es gab übrigens viele Celli bei verschiedensten Bands, auch bei Claire Sands. Und beim Refrain, da singt hier die Pianistin Martina Janikova mit, so wie früher auf den Dörfern am Fuße der Hohen Tatra. Nur der Drive ist ein anderer bei dieser Band, aber das hören Sie gleich selbst.

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5: Um 18 Uhr mit Alexander Terhorst. Bundeskanzler Friedrich Merz hat sich bestürzt über die Waldbrandkatastrophe in Andalusien geäußert. Merz erklärte, er habe dem spanischen Regierungschef Pedro Sánchez seine Anteilnahme übermittelt. Gestern waren mindestens 12 Menschen bei der Flucht vor den Flammen ums Leben gekommen. Inzwischen hat das Feuer 6.600 Hektar Wald und Buschland vernichtet. Die Feuerwehr spricht inzwischen von Fortschritten bei der Eindämmung der Flammen. Die AfD in Sachsen-Anhalt hat auf dem Landesparteitag in Magdeburg ihren Spitzenkandidaten Ulrich Siegmund fast einstimmig in den Vorstand gewählt. Unter großem Jubel wurde das Ergebnis von 99,5% der Delegiertenstimmen bekannt gegeben. AfD-Landeschef Martin Reichardt erhielt bei seiner Wiederwahl 89%. Zum Auftakt hatte Siegmund das Ziel bekräftigt, nach der Landtagswahl in 2 Monaten die Regierung übernehmen zu wollen. Dafür präsentierte er ein 100-Tage-Programm mit Maßnahmen wie rigorosen Abschiebungen und einem Ende der Schulpflicht. Führende Vertreter aus Wirtschaft, Gewerkschaften und der CDU fordern, das Ziel der Klimaneutralität zu verschieben. In die Welt am Sonntag kritisierte RWE-Chef Markus Kreber den deutschen Sonderweg, schon 2045 und damit 5 Jahre früher als andere EU-Länder klimaneutral werden zu wollen. Das mache den Industriestandort teurer. Ähnlich äußerte sich der Chef der IG Bergbau, Chemie und Energie, Michael Vassiliadis. Unterstützt wird die Forderung nach einer Verschiebung auch von der CDU-Mittelstandsvereinigung. Der Deutsche Fußballbund hat sich mit seinem Wunschbundestrainer Jürgen Klopp auf wesentliche Eckpunkte für die mögliche Übernahme des Jobs verständigt. Das gab der DFB bekannt, nachdem sich Verbandspräsident Bernd Neuendorf und Vize Hans-Joachim Watzke in New York mit Klopp getroffen hatten. Beide Seiten seien zuversichtlich, dass es zu einer Einigung mit Klopps bisherigem Arbeitgeber Red Bull komme. Klopp soll den deutschen Fußball nach dem frühen WM aus und dem Rücktritt von Bundestrainer Julian Nagelsmann wieder auf Erfolgskurs bringen. Bei der Tour de France hat der belgische Sprinter Tim Merlier seinen 2. Etappensieg erkämpft. Beim Massensprint in Bergerac fuhr er von Binyam Girmay aus Eritrea und den Niederländer Olaf Koy ins Ziel. Bester Deutscher war Pascal Ackermann auf Platz 7. Das gelbe Trikot des Gesamtführenden behält der Slowene Tadej Pogacar. Das waren die Nachrichten. Das Wetter, die Temperaturen von 17 Uhr auf dem Brocken leicht bewölkt bei 17 Grad, Chemnitz leicht bewölkt 24. Dresden wolkig 25 Grad, Eisenach fast wolkenlos 27. Erfurt wolkig 25, Fichtelberg leicht bewölkt 17. Gera stark bewölkt 25 Grad, Görlitz stark bewölkt 24, Halle wolkig 27, Leipzig wolkig 28. In Magdeburg wolkig bei 27 Grad und in Meiningen wolkenlos 26 Grad. Sonne bis zum Abend auch Wolken, Richtung Ostsachsen auch mehr Wolken, aber auch hier nicht ganz trocken, kurze Schauer sollen möglich sein, 22 bis 26 Grad. Nachts oft klar, ganz im Osten Sachsens stärker bewölkt und trocken, 16 bis 10 Grad. Morgen Sonne, gebietsweise etwas mehr Wolken, meist trocken bei 27 bis 32 Grad. MDR Verkehrsdienst. Die A2 Richtung Berlin ist zwischen Allerengersleben und Eidsleben gesperrt weiter, in beiden Richtungen wegen Bergungsarbeiten. Richtung Berlin Stau bis Marienborn-Helmstedt und Richtung Hannover bis Bornstedt. Lange Staus auf der Umfahrung über die B1 Eimersleben. A9 Richtung Berlin zwischen Volkerode und Coswig ist ein Radfahrer auf der Fahrbahn. A9 Richtung München zwischen Münchberg Süd und Gefrees liegt ein totes Reh. A14 Richtung Dresden am Dreieck Nossen in der Überfahrt zur A4 Richtung Dresden liegt ein Metallteil auf der linken Fahrspur. Soweit der MDR Verkehrsdienst, 18.04 Uhr.
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2: Ahoi und hi zu Unterbüchern Übersee. Eine Stunde lang kümmern wir uns um 250 Jahre USA im Spiegel der Literatur. Zu Wort kommen die Autoren und Autorinnen Daniel Kehlmann, Christina Morina, Rachel Kong und wir lesen in das Debüt, das offensichtlich das amerikanische Buch des Sommers ist. Yesteryear heißt es und erstmal habe ich hier ein unglaublich großes, schweres und beeindruckendes Buch hier liegen. Ein Buch für alle, die gerade an Amerika zweifeln oder verzweifeln. Ein Buch, das 250 Jahre Texte aus den USA versammelt. Von der Unabhängigkeitserklärung über Short Stories bis, ja, Songtexten. I Have a Dream heißt es und mit dem Herausgeber Horst Lauinger bin ich gleich im Gespräch. Unter Büchern heute mit dem Blick über den großen Teich. Ich bin Katrin Schumacher und ein bisschen USA gibt's in dieser Folge auch musikalisch. Das hier ist Tracy Chapman.

0: Und hier ist MDR Kultur unter Büchern. Heute mit einem USA-Spezial und nun mit fast 2 Kilo American Dream. I Have a Dream, so heißt das Buch, das jetzt zum Jubiläum 250 Jahre Vereinigte Staaten von Amerika rausgekommen ist. Ein Roadtrip in Proklamationen, Pamphleten, Trinksprüchen, Tagebucheinträgen, Essays, Nature Writing, Memoirs, Reportagen, Briefen, Reden, Short Stories, Gedichten, Songs und Famous Last Words, so heißt es auf der ersten Seite. Und den Herausgeber, den habe ich jetzt zu Gast, den Verleger des Manesse Verlags, Horst Lauinger. Hallo.
1: Guten Tag, freue mich.
0: Herausgegeben in Zusammenarbeit mit Stefan Wagner, ein fast 1000-seitiges, ja, eine Wunderkammer, könnte man sagen, eine Feier des American Dream und eine Hommage der ältesten Demokratie der Welt. Mit unserem Blick auf die USA gerade, dann doch vielleicht nicht so ein ganz selbstverständliches Unterfangen. Wie ist Ihnen denn die Idee gekommen dazu?
1: Die Idee hatten ich und der Mitherausgeber vor ungefähr 2 Jahren, als wir überlegt haben, dass eben wir auf dieses Jubiläum zusteuern. Der Stefan Wagner ist Amerikanist, ist auch mit einer Amerikanerin verheiratet und macht auch immer wieder für Zeitschriften irgendwelche Artikel. Und er hat so überlegt, was kann er denn machen zum Jubiläum? Und dann hatten wir gemeinsam die Idee, wir machen ein Buch. Wir machen aber ein Buch, das 250 Jahre umfasst. Das also nicht sich beschränkt auf die Gegenwart. Von Gegenwart haben wir im Moment genug, sondern wir blicken zurück, angefangen von der amerikanischen Unabhängigkeitserklärung über das große 19. Jahrhundert mit Edgar Allan Poe und Whitman und im 20. Jahrhundert dann der Great American Novel. Und dann kam uns aber die Idee, wir nehmen andere Textsorten mit dazu. Wir nehmen Songs mit dazu aus dem Great American Songbook. Wir nehmen Gedichte mit dazu, Essays, Reden. Und ja, so wurde dieses Projekt immer größer, immer umfangreicher. Es war nur klar, wir sollten unter 1000 Seiten bleiben. Und das ist ja auch gelungen.
0: Gerade so, muss man sagen. Es beginnt, Sie haben es gerade schon gesagt, mit der Unabhängigkeitserklärung von Thomas Jefferson. Und dann geht's wirklich los mit Text an Text. Wie haben Sie denn gesammelt und ausgewählt? Also von wo bis wo und nach welchen Kriterien vor allem?
1: Also ein Hauptkriterium war auf jeden Fall nicht eine verengte Anthologie zu machen, sondern einer Vielfalt von Stimmen Gehör zu verschaffen. Von Stimmen, von denen wir hierzulande wenig wissen oder wenig gehört haben. Es sind zum Beispiel in dem Buch 80 Gedichte insgesamt drin und die allermeisten davon das erste Mal ins Deutsche übersetzt oder zumindest auch neu übersetzt ins Deutsche. Da sind schwarze Autoren drin, da sind chinesischstämmige Autoren drin, da sind American Natives mit dabei. Also wirklich eine umfassende Anthologie über amerikanische Kulturen im Plural, weil es ja ein von sehr vielen unterschiedlichen Kulturen geprägtes Gesamtgebilde ist.
0: Es gibt ja traditionell in Deutschland und gerade im Osten so einen sehr ambivalenten Blick auf die USA. Also einmal Kapitalismus, Maschine per se. Ja. Andererseits gibt es so eine Sehnsucht nach der großen Freiheit. Ja. Spielte das auch ein bisschen eine Rolle, diese Ambivalenz, die wir immer in die USA projizieren?
1: Also ich würde sagen, das ist das richtige Buch im Moment zu diesem 250. Jubiläum für alle, die an Amerika zweifeln und die an Amerika verzweifeln. Ambivalent war es immer. Es gab immer den Rassismus, es gab immer Ausgrenzung in den USA. Es war nie die demokratische Gesellschaft, die man sich vielleicht vorgestellt hat.

0: gewählt hat. Aber es war ein Projekt mit dem Versuch, dieses Land besser zu machen, demokratischer, republikanischer, freier zu machen. Diese Ambivalenz ist uns im Moment ja leider abhanden gekommen. Im Moment ist es ja noch nicht mal ambivalent. Es ist einfach eindeutig bedrückend, resignierend, erschütternd, was wir für Nachrichten aus den USA erhalten. Und so gesehen ist dieses Buch so ein kleiner Lichtblick in dunklen Zeiten, wo wir uns noch mal bewusst machen können, was den amerikanischen Traum ausmacht und was ihn gespeist hat in den letzten 250 Jahren.
1: Das heißt, Lektüre kann auch so ein bisschen unseren Blick wieder schärfen auf ein Land, was so reich ist?
0: Schärfen und differenzieren vor allem. Ne? Also wir neigen im Moment sehr dazu, ein finales Urteil zu fällen über dieses Land. Jetzt ist aber Amerika ein Land, deswegen auch Road Trip im Untertitel, ein Land, das immer unterwegs gewesen ist und das sich auch bei allen Traditionen immer wieder neu erfunden hat. Und diese Idee des sich immer wieder neu Erfindens kann vielleicht auch ein Lichtblick sein im Hinblick auf die Gegenwart.
1: Gibt es denn eine Lektüreanleitung? Also sollte man das Buch wirklich von wie ein Roadtrip von A nach B, von einem Text zum anderen lesen oder einfach mal reinsteigen irgendwo?
0: Also ich glaube an den mündigen Leser. Man braucht keine Lektüreanleitung geben. Man kann natürlich sozusagen chronologisch voranschreiten. Es ist einigermaßen chronologisch gegliedert, ja, nach Epochen. Man kann sich aber, es sind ja insgesamt 250 Texte auch drin, man kann sich einfach Dinge rauspicken, die man nicht kennt. Hat man Lust auf ein Gedicht, liest man ein Gedicht. Gedichte sind übrigens zweisprachig abgedruckt, also Englisch und Deutsch. Oder man liest ein Essay oder man hat Lust auf eine Short Story. Das kann man sich da wirklich rauspicken und wird merken, es gibt immer Korrespondenzen über Jahrhunderte hinweg zwischen den einzelnen Texten. Das macht so spannend. Also jeder mischt sich im Prinzip sein eigenes Buch zusammen.
1: Und im Zweifel guckt man hinten auf die Timeline, die gibt's auch noch. Es gibt eine Timeline denkwürdiger Ereignisse von 1776 bis 2026.
0: Genau, das ist der Versuch, das Ganze nochmal über die Literatur hinauszuführen und zu zeigen, für wie viele Erfindungen, Entdeckungen und auch politische Entwicklungen Amerika gestanden hat in 250 Jahren.
1: Hat das den Blick des Herausgebers auch ein bisschen verändert, die Herausgabe dessen?
0: Ich habe mir insgesamt die Anthologie am Beginn einfacher vorgestellt, weil ich seit 25 Jahren den Manesse Verlag leiten darf und da ja schon sehr viele amerikanische Autorinnen und Autoren in Neuübersetzung auch präsentiert habe und dachte, ich mische dann einfach ein bisschen was zusammen. Also zum Beispiel eine Short Story von Zelda Fitzgerald oder einen Romanauszug von Upton Sinclair und habe aber dann schnell gemerkt, ich möchte da was ganz Exklusives machen. Also nicht irgendwo ein Auszug aus dem Roman, ist ganz selten ist es auch mal ein Romanauszug, sondern ich möchte nach neuen Texten Ausschau halten, die wir hier noch nicht so sehr kennen, die auch mir neu sind, um dann eben so ein Gesamtmosaik am Ende zu bekommen. Man muss dazu sagen, da das bis in die Gegenwart geht, sind natürlich auch sehr viele Lizenzen damit verbunden. Man muss ja bei Autoren, die noch nicht gemeinfrei sind, dann bei den deutschsprachigen Verlagen oder bei amerikanischen Agenturen Rechte beantragen und man kriegt nicht überall die Rechte, so wie man es will. Das heißt, es war bis zum Druckschluss, bis zum Ende der Zusammenstellung ein Prozess mit vielen Variablen, eine Gleichung mit vielen Variablen. Und am Ende musste natürlich irgendwann der Sack zugemacht werden und dann musste man sich für das eine und gegen das andere entscheiden. Man hätte auch 2.000 oder 3.000 Seiten füllen können.
1: Es gibt auch Songs dabei, wie wichtig sind.
0: Also ich persönlich wurde ursprünglich weniger von Literatur geprägt, also so als Halbwüchsiger, sondern ursprünglich durch Songs. Das steht für mich sozusagen als Initiation ganz am Beginn für meine Amerika-Begeisterung. Deswegen war für uns, also Stefan Wagner und mich, auch von vornherein klar, es müssen Songs irgendwie auch rein. Das Problem bei den Songs ist, dass die allermeisten natürlich auch nicht gemeinfrei sind und die Musiklabels sich das natürlich sehr teuer bezahlen lassen. Das heißt, das ist dann oft, eine Aufnahme eines Songs ist oft daran gescheitert, dass wir einfach keine $1,000 zahlen konnten. Ne? Also wenn man eine Anthologie mit 250 Beiträgen macht, kann man nicht für einen Beitrag $1,000 zahlen. Das ist nicht kalkulierbar, gilt übrigens auch für Gedichte. Ich hätte gern ein Gedicht von Anne Sexton aufgenommen, also ins Buch mit reingenommen. Da hätten wir für die Übersetzung hätten wir vielleicht 120 Euro gezahlt und für den Originaltext auf Englisch wollte die Agentur in New York $1,000 haben. Da muss man dann sagen, sorry, wir wollen das Ding nicht verfilmen, wir wollen es nur abdrucken und das ist dann einfach zu viel des Guten.
1: Da haben wir es ein bisschen besser, wir können einfach Songs spielen. I Have a Dream, ein Roadtrip auf 1000 Seiten durch die Zeiten und Texte zu 250 Jahren USA herausgekommen im Manesse Verlag. Danke an Horst Lauinger.
0: Ich danke Ihnen.
1: Jetzt gibt's ein bisschen amerikanisches Lied.

0: Simon & Garfunkel, America von 1972. Und hier ist unter Büchern von Hier und Jetzt und mit einem Blick auf das aktuelle Amerika. Es war im vergangenen Jahr eine ziemliche Sensation, als das Buch eines deutschsprachigen Autors in Amerika unter die Top 10 der New York Times unter die Books of the Year gewählt wurde. Immerhin auf Platz 2. Und das gelingt in der Regel nur englischsprachiger Literatur. Das Buch heißt in der englischen Übersetzung von Russ Benjamin, The Director. Und die deutsche Originalausgabe heißt Lichtspiel. Geschrieben hat den Roman Daniel Kehlmann. Katrin Wenzel konnte den Schriftsteller in Leipzig treffen und mit ihm über das alte und neue Amerika sprechen.
1: Kein Land dieser Welt hat so viel Hoffnung gemacht auf ein besseres, auf ein freieres Leben wie die Vereinigten Staaten von Amerika. Und die Liste derer, die dorthin gingen, ist lang und illuster. Künstler, Wissenschaftler, Intellektuelle. Einer, der heute zwischen New York und Berlin pendelt, ist der Schriftsteller Daniel Kehlmann. Sein 2023 erschienener Roman Lichtspiel über den Filmregisseur Georg Wilhelm Pabst beginnt genau dort, im Amerika der 30er Jahre. Damals strahlt das Land für viele in der alten Welt einen beinahe mythischen Glanz aus. Aber wie sieht es heute aus? Was leuchtet noch vom Mythos Amerika?
2: Ja, vieles. Die ganze Populärkultur, in der wir leben, ist immer noch amerikanisch geprägt. Das wird sich auch so schnell nicht ändern. Amerika geht im Augenblick durch eine sehr, sehr dunkle Zeit. Aber es gibt großen Widerstand. Es gibt großen Widerstand von den Gerichten gegen Trump. Es gibt riesige Demonstrationen. Die No-Kings-Proteste hatten 7 Millionen Menschen auf der Straße. 7 Millionen. Also ich glaube, dass es sein kann, wenn man die Lage optimistisch sehen möchte, und das möchte ich gerne, dass Amerika aus der momentanen Katastrophe rauskommt, wenn einige europäische Staaten gerade hineinschlittern.
1: Die Katastrophe, in die einige europäische Staaten gerade hineinschlittern. Das heißt für Daniel Kehlmann das unablässige Wachsen von Macht und Einfluss faschistischer Ideen. Eine Szenerie, mit der er sich in seinem Roman Lichtspiel auseinandersetzt. Wenn auch zu anderen Zeiten und entlang an Leben und Werk des Filmregisseurs Georg Wilhelm Pabst. Des Mannes also, der zum Beispiel Greta Garbo im Kino unsterblich machte. Natürlich fragt Kehlmann, wie konnte es so weit kommen? Und findet mit seinem Roman erstaunlich gegenwärtige Antworten, die viel mit den heutigen Vorgängen in den USA zu tun haben.
2: Das wurde durchaus als in der momentanen Gegenwart der USA politisch relevantes Buch sehr, sehr stark gelesen, weil es ja eben um den Alltag im Dritten Reich geht, um die kleinen Kompromisse, um die alltägliche Anpassung an eine sich verschärfende Situation des Drucks. Und natürlich kann man das, was in den USA heute passiert, nicht vergleichen mit Deutschland unter den Nazis. Also die Gleichschaltung, die Umwandlung des Landes in eine Diktatur wurde mit ganz anderem Tempo und ganz anderer Energie betrieben. Und es gibt ja auch gerade jetzt wieder mehr Grund zu hoffen, dass das in den USA auch nicht funktioniert. Aber der Erfolg dieses Buches hatte sehr stark damit zu tun, dass die Menschen, dass die Leser, dass auch Leute, die darüber geschrieben haben, über das Buch, dass die das Gefühl hatten, das ist jetzt das Buch, das sozusagen von Kompromissen, von moralischen Kompromissen erzählt. Und das hat schon eine große Rolle gespielt im Leben vieler Menschen in den USA im letzten Jahr.
1: Heute gilt Daniel Kehlmann in den Staaten als der wichtigste deutschsprachige Schriftsteller seiner Generation. Und anders als Georg Wilhelm Pabst ist er in Amerika angekommen. Dieser Pabst, der aus Nazi-Deutschland flieht, aber in Hollywood keinen Fuß auf die Erde bekommt. Dieser Pabst, der sich keine Illusionen macht über das, was in Berlin passiert und sich dennoch auf die Werbungen des Propagandaministers Goebbels einlässt und zurückkehrt. Gerade diese Figur hat Kehlmann viel Publicity beschert. Begeisterte Rezensionen in der New York Times und im New Yorker sowie ein Porträt im legendären Atlantic.
2: Ja, wie soll ich sagen? Ich habe von der Lage profitiert und freue mich trotzdem nicht darüber, dass die Lage so ist, wie sie ist. Aber mein Roman hat dadurch wirklich eine Öffentlichkeit bekommen, die er sonst ziemlich sicher in den USA nicht bekommen hätte.
1: Zum Geburtstag gratuliert man und wünscht Glück und alles Gute. Auf die Frage, was Daniel Kehlmann den Vereinigten Staaten zur 250. Wiederkehr ihrer Gründung wünscht, fällt die Antwort so knapp wie unmissverständlich aus.
2: So bald wie möglich einen anderen Präsidenten. Ganz einfach.
0: Ganz einfach, schauen wir mal. Daniel Kehlmann mit Nachrichten aus Amerika war das. Katrin Wenzel hat den Schriftsteller am Rande des Leipziger Bachfestes getroffen, wo er zusammen mit Michael Maul über den großen Leipziger Komponisten gesprochen hat. 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Und Lichtspiel von Daniel Kehlmann, das ist im Rowohlt Verlag erschienen.

0: in den USA geboren mit einem französischen Namen und einem Song von Bob Dylan. Timothée Chalamet war das mit Like a Rolling Stone und hier ist MDR Kultur unter Büchern. Seit 20 Jahren gibt es die Picador Gastprofessur für Literatur an der Universität Leipzig. Inzwischen haben zahlreiche britische und US-amerikanische AutorInnen in der Stadt gelehrt und jeweils einen Kurs in Literatur und einen im kreativen Schreiben gegeben. Gerade unterrichtet eine Bestseller-Autorin aus den USA in Leipzig. Rachel Kong heißt sie. Tino Dallmann hat sie getroffen und mit ihr über den Roman Real Americans und den 250. Geburtstag der USA gesprochen.
1: Dass es sich in Leipzig gut leben und unterrichten lässt, hat sich unter US-amerikanischen Autorinnen und Autoren herumgesprochen. Rachel Kong zum Beispiel hat die aktuelle Picador-Gastprofessur auch deshalb angetreten, weil befreundete Schriftsteller wie Rita Bullwinkel zuvor von Leipzig geschwärmt hatten. Wie ihre Vorgänger gibt Rachel Kong nun zwei Seminare. Eines setzt sich mit dem Schreiben von Geistergeschichten auseinander. Und das ist im wortwörtlichen und im übertragenen Sinne gemeint. Denn auch Rachel Kong interessiert sich für Heimsuchungen in all ihren Formen.
2: Yeah, I definitely think everything that I write is like haunted a little bit by.
3: In meinem Schreiben verfolgt mich dieser Was-wäre-wenn-Gedanke. Ich denke ständig in verschiedenen Möglichkeiten, denn wir haben nur dieses eine Leben und können kein anderes leben. Die Tatsache, dass ich jetzt in Leipzig bin, heißt auch, ich bin nicht woanders.
1: Lebensentscheidungen ziehen sich auch durch ihren Roman Real Americans. An dessen Anfang steht ein Paar, das von China in die USA auswandert. Wie diese Entscheidung die nachfolgenden Generationen prägt, verhandelt Kong auf berührende und packende Weise. Dabei liest sich Real Americans auch als Beitrag zu aktuellen Debatten um Identität und Rassismus.
2: I began writing it right after, you know, Donald Trump had been elected for the first time.
3: Ich habe begonnen, das Buch zu schreiben, kurz nachdem Donald Trump das erste Mal zum Präsidenten gewählt worden ist, Ende 2016. Damals erschien es mir unmöglich, etwas völlig Unpolitisches zu schreiben. Es ging ständig um Identität und Zugehörigkeit und um die Frage, wer sich als echter Amerikaner bezeichnen kann.
1: In den USA war das Buch ein Bestseller. Nun, zu Beginn der zweiten Amtszeit von Donald Trump, sind die Fragen des Romans wieder aktuell. Die derzeitige Lage in den USA empfindet Rachel Kong mitunter als hoffnungslos.
2: America has always been in progress, it's always been evolving and I think that it's just really disturbing the fact that there's also.
3: Ich mache mir vor allem Sorgen wegen der Bücher, die verboten werden. Menschen versuchen gerade zu bestimmen, welche Geschichten erzählt werden, was für Menschen annehmbar ist oder was Kinder lesen sollten. Das ist besorgniserregend.
2: I mean what is appropriate for children, like what stories shouldn't be told. So I think that's worrisome.
1: Auch Kongs Roman verhandelt die Lage der Nation aus Sicht einer Einwandererfamilie. Dabei unterläuft er geschickt große amerikanische Erzählungen wie das Versprechen von Glück und Freiheit. Stattdessen fragt der Roman, wie frei wir in unseren Entscheidungen tatsächlich sind, wenn wir einerseits von den Genen geprägt werden und andererseits von der Erziehung durch die Eltern.
2: I think of it maybe more as a family story that has. Yeah, this political dimension to it because of just.
3: Für mich ist es eine Familiengeschichte, die eine politische Komponente hat. Und das liegt daran, dass es einige Erzählungen wirklich verkompliziert, wenn wirkliche Menschen darin auftauchen. Eine Geschichte ohne Menschen zu erzählen, ist einfach. Aber Menschen machen die Erzählung komplexer. Und so ist es auch mit meinem Buch.
2: But then human beings like complicate the stories themselves. And so like that feels like what the book is.
1: In Deutschland werde sie oft nach dem 250. Geburtstag der USA gefragt, erzählt Rachel Kong. Mehr als zu Hause in Los Angeles.
0: Tino Dallmann war das. Rachel Kongs Roman Real Americans ist bei Kiepenheuer und Witsch erschienen und das Buch wurde von Tobias Schnettler ins Deutsche übersetzt.

0: Miss American Pie und zu einer Internet Miss America geht's jetzt hier in Unterbüchern. Ich habe schon gelesen, einfach nur, um auf dem Laufenden zu sein. Und ja, es ist okay, kann man machen. Es ist halt ein Buch, das weiß ich, das ich ziemlich schnell wieder vergesse. Vielleicht bin ich aber auch nicht die richtige Zielgruppe? Fragezeichen. Carol Claire Burke, Yesteryear, ist das Easy Read des Sommers, das derzeit in jede Insta- und TikTok-Kamera gehalten wird. Die Geschichte von einer Frau, die ihr Leben auf der Farm als Treadwife im Netz inszeniert und in einer selbstgebauten Hölle landet. Das Debüt erzählt einiges über die aktuelle amerikanische Gesellschaft und auch über die Mechanismen, wie ein Buch zum Erfolg werden kann. Also, wie gut ist es jetzt eigentlich? Elisabeth Bold hat den Test gemacht.
1: Natalie Heller Mills führt auf ihrer Ranch Yesteryear das perfekte Leben. Zumindest nach außen. Gemeinsam mit ihrem Ehemann Caleb und ihren 5 Kindern verkauft sie auf Social Media das Bild der idealen Treadwife. Niemand soll wissen, dass hinter der perfekten Fassade eine Produzentin sowie Nannies und Farmarbeiter stehen. Doch eines Tages wacht Natalie plötzlich in einer Vergangenheit auf, in der all das nicht existiert. Statt eines inszenierten Familienlebens erwartet sie nun harte Farmarbeit im Jahr 1855. Gemeinsam mit Kindern, die angeblich ihre eigenen sind, und einem Mann, den sie geheiratet haben soll. Wie Natalie dort gelandet ist, bleibt zunächst unklar.
2: Das ist mein Zuhause. Das ist nicht mein Zuhause. Ich sehe meine Küche, die gleichzeitig nicht meine Küche ist.
1: Der eigentliche Reiz von Yesteryear liegt jedoch nicht im Zeitsprung selbst, sondern in Natalies Innenleben. Kapitelweise springt der Roman zwischen Gegenwart und Vergangenheit hin und her und zeigt, wie Natalie seit ihrer College-Zeit immer tiefer in ein konservatives Rollenbild hineinrutscht. Dabei wird schnell klar: Hinter der perfekten Fassade steckt weniger das Ideal der gehorsamen Hausfrau als der Wunsch nach Kontrolle. Natalie möchte nicht nur das Bild der idealen Christin und Mutter aufrechterhalten, sondern vor allem die Kontrolle über ihr eigenes Leben behalten. Besonders ihre eigene Mutter prägt dieses Denken früh. Natalie soll sich vorstellen, ständig beobachtet zu werden. Diese Haltung erklärt ihre paranoide Art und ihre Angst davor, als Frau zu versagen. Auch ihre Ehe mit Caleb hat wenig mit dem traditionellen Ideal zu tun, das Natalie ihren Fans im Netz verkauft. Obwohl sie sich als gehorsame Hausfrau inszeniert, gibt sie in der Ehe den Ton an. Sie redet Caleb seinen Wunsch aus, Kindergärtner zu werden, weil der Beruf nicht männlich genug sei, und begegnet ihm immer wieder mit offener Verachtung.
2: In diesem Moment verstand ich, dass mein Ehemann wirklich und wahrhaftig ein Trottel war.
1: Und?
2: In jeder Ehe kommt irgendwann der Tag, an dem man als Frau feststellt, dass man einen Freak geheiratet hat.
1: Natalie wirkt oft wie eine Frau, die sich in ein Leben hineingezwungen hat, das sie eigentlich gar nicht führen möchte. Genau darin liegt die größte Stärke des Romans. Yesteryear entlarvt das perfekt inszenierte Treadwife-Leben als fragile Selbsttäuschung. Carol Claire Burke zeichnet dabei bewusst eine ambivalente Hauptfigur. Natalie ist keine perfekte Christin und blüht nicht in ihrer Mutterrolle auf. Sie ist zynisch, passiv-aggressiv und urteilt ständig über andere Frauen. Schon während ihrer College-Zeit fragt sie sich:
2: Warum hassen moderne Frauen Männer so sehr? Warum hassen moderne Frauen Kinder so sehr? Warum hassen moderne Frauen sich selbst so sehr?
1: Besonders die sogenannten wütenden Weiber, Frauen, die ihren Content kritisieren, nimmt Natalie immer wieder ins Visier. Trotzdem bleibt der Roman nicht bei einer simplen Kritik konservativer Rollenbilder stehen. Denn auch die Gegenseite wirkt nicht glücklicher. Frauen wie Natalies frühere Kommilitonin Rena kämpfen mit Überarbeitung, emotionaler Erschöpfung und fehlender Anerkennung. Egal ob Karrierefrau oder Treadwife, keine der Frauen scheint wirklich zufrieden zu sein. Natalie bringt diese Erkenntnis selbst auf den Punkt.
2: Amerika hasst Frauen. Wie tröstlich, sich diese Tatsache ins Gedächtnis zu rufen.
1: Mit diesem Satz offenbart sich der eigentliche Kern des Romans. Yesteryear erzählt weniger von Nostalgie als von gesellschaftlichem Druck und unerfüllbaren Erwartungen an Frauen und Mütter. Nebenbei streift das Buch weitere aktuelle Themen wie Missbrauch, konservative Politik und die sogenannte Manosphere. Diese Aspekte bleiben eher im Hintergrund, verleihen dem Roman aber zusätzliche gesellschaftliche Schärfe. Carol Claire Burke schreibt bildhaft und nah an Natalies Gedankenwelt. Die zynische, oft ironische Erzählstimme macht den Roman zudem unterhaltsam. Trotz der überspitzten Protagonistin bleibt der Roman sprachlich glaubwürdig und lässt zwischen den Zeilen viel Raum für eigene Interpretation und Widersprüche. Yesteryear ist kein angenehmes Buch. Viele Passagen provozieren bewusst, manche Aussagen der Protagonistin sind schwer erträglich. Trotzdem entwickelt der Roman eine unangenehme Sogwirkung. Mit Natalie Heller-Mills hat Carol Claire Burke eine Hauptfigur geschaffen, die gleichzeitig bemitleidenswert und abstoßend ist. Dass sich die Schauspielerin Anne Hathaway bereits vor Veröffentlichung des Buches die Filmrechte gesichert hat, überrascht deshalb kaum. Die Mischung aus Satire, psychologischem Drama und Gesellschaftskritik bietet genügend Stoff für eine ebenso verstörende wie faszinierende Verfilmung.
0: Also doch ein Lesetipp, vielleicht auch nicht für mich, aber für viele andere. Wer weiß, es scheiden sich die Geister über diesen Bestseller. Carol Claire Burke, Yesteryear, Elisabeth Bolt hat's vorgestellt. Aus dem Amerikanischen von Dietlind Falk und Lisa Kögeböhn, erschienen beim Heine Verlag.

0: Die Historikerin Christina Morina, die lebte mit ihrer Familie 2024/25 für ein Jahr in New York als Gastprofessorin und aus nächster Nähe hat sie das fatale Comeback von Donald Trump erlebt. Sie war nach Amerika gekommen, um zur Geschichte der Demokratie zu forschen und zu lehren und wurde plötzlich Zeuge des groß angelegten Versuchs, sie zu zerstören. In ihrem neuen Buch beschreibt sie auf sehr persönliche Weise, wie Trumps Angriff die Demokratie in ihrem Kern erschüttert hat. Das heißt, das amerikanische Beben, Erfahrungen und Konsequenzen für die deutsche Demokratie. Für unter Büchern ist Christina Morina im Gespräch mit Caroline Knappe.
1: Ja, es war natürlich eine extrem aufregende, aufwühlende Zeit. Einerseits diese krasse politische Auseinandersetzung rund um die Wahl von Donald Trump, die starke Polarisation in der Gesellschaft, die Feindseligkeit und dann eben auch die Machtübernahme durch Trump im Januar 25 und andererseits eine oft relativ unberührte Zivilgesellschaft in der Größe des Landes. Also man kommt immer wieder auch raus aus diesen Nachrichten und erfindet dann die Weite des Landes und die ruhige, freundliche, pragmatische Art. Und eben auch jetzt in der Zeit, seitdem Trump regiert, an vielen Stellen der Gesellschaft ein großes demokratisches Ethos und eine Standfestigkeit und der Versuch eben an allen Stellen, die möglich sind, diese autoritäre Machtübernahme zu behindern.
2: Das heißt, Sie haben eher Ambivalenz erlebt oder eher Vielschichtigkeit?
1: Beides, also es gehört beides dazu und die Frage, wie das jetzt weitergeht, lässt sich eben auch nicht ganz leicht dann in die eine oder andere Richtung beantworten und auch nicht die Frage, ob die Demokratie schon kaputt ist oder nicht. Ich würde sagen, dass diese Zivilgesellschaft so lebendig und pragmatisch und auf der kommunalen Ebene auch oft eben über Gräben hinweg miteinander zusammenarbeitet und so, das spricht dafür, dass man zuversichtlich sein kann, dass eben dieser Versuch, die Republik abzuschaffen, im Grunde nicht gelingt. Wird.
2: Jetzt beschreiben Sie in Ihrem Buch unter anderem, dass dystopische Szenarien in den USA erstaunlich wenig anschlussfähig sind. Die Amerikaner können sich offenbar ihre gesellschaftliche Zukunft nur schwer als Katastrophenszenario ausmalen. Was haben Sie dafür für Erklärungen?
1: Ja, das ist insbesondere in den ersten Wochen dann nach der Amtsübernahme, wo also diese Flut von repressiven Maßnahmen und illiberalen, unrechtsstaatlichen Verordnungen erlassen worden ist, gab es einerseits eine Art Lähmung, aber andererseits auch aus meiner Sicht zu wenig Krisen und möglichem Untergang sozusagen Bewusstsein. Ich bezeichne das als sozusagen einen Mangel an demokratischem Katastrophenbewusstsein und der einem gerade als Deutsche und deutsche Historikerin natürlich irgendwie sehr stark mitgegeben ist, weil die deutsche historische Erfahrung da im Hintergrund ist, die heutige deutsche Demokratie-Gegenwart sozusagen auch sehr stark prägt, nämlich die Erfahrung schon einmal gemacht zu haben, dass Demokratie zerstört ist und statt zerstört werden kann und endlich sein kann. Das fehlt den USA, selbst wenn es einmal einen Bürgerkrieg gab. Es gibt also einen irgendwie sehr festen Glauben daran oder auch die Unmöglichkeit, sich vorzustellen oder vorstellen zu wollen, dass diese Demokratie auch enden kann. Und das kann andererseits natürlich auch eine Ressource sein, um nicht sozusagen gelähmt zu sein und sich völlig zurückzuziehen, sondern eben weiterzumachen. Und das passiert eben an vielen Stellen.
2: Und sehen Sie eine Möglichkeit, dass auch wir als Deutsche uns von dieser Ressource was abgucken können?
1: Ja, ich finde diesen transatlantischen Spiegelblick sehr, sehr erhellend. Einerseits zeigt er, dass das politische System der Bundesrepublik eben ein ganzes Stückchen demokratischer und auch robuster ist, eben auch aus der Erfahrung der erstmaligen Zerstörung der Weimarer Demokratie. Und andererseits lebt diese USA, lebt dieses Land, lebt auch diese Demokratie nach wie vor, weil es eine über hunderte von Jahren nun gewachsene demokratische Gewohnheit gibt, eine Alltäglichkeit, dass sich selbst verantwortlich führen, wie die Art und Weise, wie dieses Land regiert wird auf allen Ebenen. Es ist ja nicht nur die Washingtoner Ebene. Und diese, also wahrzunehmen, wie essentiell dann am Ende gerade diese vielstimmige, an ganz vielen unterschiedlichen Orten, kleinen wie großen Gesten der liberalen und demokratischen Standhaftigkeit sind, das ist etwas, glaube ich, was auch für die hiesigen Zusammenhänge ermutigend sein sollte.
2: An einer Stelle im Buch befragen Sie sich selber, wie man diese liberale Demokratie denn nicht nur schützen, sondern überhaupt den Glauben an sie erhalten kann. Haben Sie auf diese Frage eine Antwort gefunden?
1: Also als Historikerin würde ich darauf ganz eindeutig sagen, es gibt, wenn man historisch blickt, keine andere politische Ordnung oder einen Versuch, die Demokratie umzusetzen, wahre Volksvertretung umzusetzen, in der es so vielen Menschen möglich gemacht wird, relativ frei und relativ sicher auch im relativen Wohlstand zu leben, friedlich miteinander leben zu können. Es gibt keine andere politische Ordnung, die mehr sozusagen einhalten konnte an Versprechen von Wohlstand, Frieden, Freiheit. Und trotzdem reicht eben der Blick auch in die Geschichte, glaube ich, nicht. Und diese sozusagen Errungenschaftsperspektive, die reicht nicht aus. Die liberale Demokratie insbesondere, die muss sich eben auch jetzt im 21. Jahrhundert irgendwie auch neu beweisen, vielleicht auch neu erfinden. Demokratie ist ja nie abgeschlossen. Es ist nichts, was einmal gesichert ist und dann irgendwie für ewig da, sondern eben auch sehr fragil. Und da ist also so eine Doppellektion. Einmal nach hinten geschaut, eigentlich Grund, sie wirklich aus Überzeugung zu verteidigen, aber ins Jetzt und nach morgen geschaut, auch da die Notwendigkeit zu zeigen, warum das auch in Zukunft auch weiter so sein kann.
2: Und jetzt haben Sie ja in den USA durchaus auch Widerstand und zivilen Ungehorsam gegenüber Trumps Politik erlebt. Und deshalb endet Ihr Buch auch hoffnungsvoll insofern, als dass das letzte Kapitel der Demokratiegeschichte vielleicht doch noch nicht geschrieben ist. Wie geht's Ihnen denn da mit Blick auf Deutschland?
1: Ja, also das amerikanische Beben, wie ich diese ganze Zeit jetzt beschreibe, hält deswegen an, weil die Regierung das nicht einfach eins zu eins umsetzen kann und sich diese Republik nicht in eine Diktatur ohne weiteres verwandeln lässt und es an so vielen Stellen Gegenwehr gibt und deswegen bebt diese politische Lage da in den USA. Und wir haben natürlich in Deutschland teilweise sehr ähnliche Herausforderungen. Auch hier gibt es rechtspopulistische, radikal-nationalistische, protektionistische, rassistische Programme, die in demokratischen Wahlen sehr viel Zustimmung erhalten. Zugleich sieht man aber eben, wir haben eine parlamentarische Demokratie, also eine präsidiale Machtübernahme ist bei uns nicht ganz so einfach und damit auch ein Abgleiten ins Autoritäre. Aber es braucht eben den Blick auch auf die Konsequenzen, die mit einem solchen rechtspopulistischen Programm, wenn das Regierungspolitik wird, auf der Landesebene, auf der Bundesebene, da braucht es einen klaren Blick. Jeder Wähler, jede Wählerin muss sich da ganz klar fragen, was sind dann eigentlich die Folgen solcher Programmatiken in der Praxis? Nicht nur für die sozusagen Zielgruppen, die sogenannten Minderheiten, die dann im Blick stehen, sondern eben für die Gesellschaften insgesamt und nicht zuletzt dann auch für die Welt, weil die äußere Sicherheit ja damit auch in Frage steht, wie wir jetzt an der Außenpolitik dieser Regierung sehen. Also zu durchdenken, was Rechtspopulismus an der Macht bedeutet, kann man jetzt leider auf der Erfahrung, die wir mit den USA jetzt machen müssen in den letzten Jahren, doch nochmal auf eine ganz intensive Art und Weise anders tun als vielleicht zuvor. Und deshalb sollte sich das auf Deutschland dann auch so auswirken, dass solche Programmatiken nicht weiter Zulauf erhalten.
0: Sagt die Historikerin Christina Morina, die im Gespräch hier zu hören war mit Caroline Knappe über ihr neues Buch. Das amerikanische Beben ist erschienen im Siedler Verlag.

unter Büchern heute mit einer Folge zu 250 Jahren USA. Die Büchertitel, die sind zu finden, wie diese ganze Folge und alle Folgen unter Büchern, wie immer in ARD Sounds. Ich habe noch einen ziemlich passenden Hörtipp zum Schluss. Wie eine junge Demokratie zerfällt, das zeigt der Schriftsteller Leon Feuchtwanger in seinem Schlüsselroman Erfolg. Eine Satire auf seine reaktionäre Heimat Bayern Anfang der 1920er Jahre. Korrupte Beamte, Opportunismus und Justizwillkür begünstigen den Aufstieg der Partei der wahrhaft Deutschen, wie sie heißt, die einen Putsch geplant hat gegen die Berliner Regierung. Leon Feuchtwangers hellsichtiger Klassiker Erfolg, der erschien schon 1930, kurz bevor also die Nazis drei Jahre später Feuchtwangers Werke verbrannt haben. Erfolg gibt's in ARD Sounds als Hörbuch, gelesen von Percy Adlon. Ja, unter Büchern Übersee, wie immer stabiles Lesen, wünscht Katrin Schumacher und bis nächste Woche. Ahoi!

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3: Um 19 Uhr mit Alexander Terhorst. Bundeskanzler Friedrich Merz hat sich bestürzt über die Waldbrandkatastrophe in Andalusien geäußert. Merz erklärte, er habe dem spanischen Regierungschef Pedro Sanchez seine Anteilnahme übermittelt. Gestern waren mindestens 12 Menschen bei der Flucht vor den Flammen ums Leben gekommen. Inzwischen hat das Feuer 6600 Hektar Wald und Buschland vernichtet. Die Feuerwehr spricht von Fortschritten bei der Eindämmung der Flammen. Die AfD in Sachsen-Anhalt hat auf dem Landesparteitag in Magdeburg ihren Spitzenkandidaten Ulrich Siegmund fast einstimmig in den Vorstand gewählt. Unter großem Jubel wurde das Ergebnis von 99,5% der Delegiertenstimmen bekannt gegeben. AfD-Landeschef Martin Reichardt erhielt bei seiner Wiederwahl 89%. Zum Auftakt hatte Siegmund das Ziel bekräftigt, nach der Landtagswahl in 2 Monaten in Sachsen-Anhalt die Regierung übernehmen zu wollen. Dafür präsentierte er ein 100-Tage-Programm mit Maßnahmen wie rigorosen Abschiebungen und einem Ende der Schulpflicht. Nach einem Lkw-Brand ist die A2 zwischen Allerinnersleben und Altleben nun in beiden Richtungen weiter gesperrt. Dort sollen mit schweren Kränen ein Sattelschlepper und Teile eines Windkraftturms geborgen werden. Der Schwertransport hatte am Morgen durch einen technischen Defekt Feuer gefangen. Laut Polizei könnten die Bergungsarbeiten noch bis in die Nacht hinein andauern. Auf der Umleitungsstrecke gibt es lange Staus. Der Deutsche Fußballbund hat sich mit seinem Wunschbundestrainer Jürgen Klopp auf wesentliche Eckpunkte für die mögliche Übernahme des Jobs verständigt. Das gab der DFB bekannt, nachdem sich Verbandspräsident Bernd Neuendorf und Vize Hans-Joachim Watzke in New York mit Klopp getroffen hatten. Beide Seiten seien zuversichtlich, dass es zu einer Einigung mit Klopps bisherigem Arbeitgeber Red Bull komme. Klopp soll den deutschen Fußball nach dem frühen WM aus und dem Rücktritt von Bundestrainer Julian Nagelsmann wieder auf Erfolgskurs bringen. Bei der Tour de France hat der belgische Sprinter Tim Merlier seinen 2. Etappensieg erkämpft. Beim Massensprint in Bergerac fuhr er vor Binyam Girmay aus Eritrea und dem Niederländer Olaf Koy ins Ziel. Bester Deutscher war Pascal Ackermann auf Platz 7. Das gelbe Trikot des Gesamtführenden behält der Slowene Tadej Pogacar. Das waren die Nachrichten. Das Wetter. Heute Nacht oft klar, ganz im Osten Sachsens stärker bewölkt, trocken 16 bis 10 Grad. Morgen Sonne, gebietsweise mehr Wolken, meist trocken, 27 bis 32 Grad und auch am Montag weiter sommerlich warm und trocken, die Zeit 19.03 Uhr. MDR Verkehrsdienst. Die A2 Hannover-Berlin ist zwischen Allerinnersleben und Altleben in beiden Richtungen wegen Bergungsarbeiten gesperrt. Stau Richtung Berlin bis Marienborn-Helmstedt und Richtung Hannover bis Bornstedt. Dadurch auch lange Staus in beiden Richtungen auf der Umfahrung über die B1 Eimersleben. Die A36 Richtung Bernburg ist zwischen Güsten und Ilberstedt gesperrt nach einem Unfall. Und im Landkreis Harz auf der Straße zwischen B81 Kattenstedt und Wienrode gibt es Behinderungen. Es wird eine Ölspur beseitigt. Soweit der MDR-Verkehrsdienst. Die Zeit, es wird 19.04 Uhr.
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4: Herzlich willkommen zum Diskurs mit Stefan Nölke. Heute bin ich im Gespräch mit dem Historiker und Buchautor Ilko Sascha Kowalczuk. einer der wortmächtigsten und erfolgreichsten und engagiertesten ostdeutschen Autoren. Von seinem Buch Freiheitsschock aus dem Jahre 2024 gibt es mittlerweile 8 Auflagen. Darin kritisiert er die Verklärung der DDR-Geschichte und das Fortleben von autoritären politischen und gesellschaftlichen Vorstellungen, hauptsächlich in Ostdeutschland. Nun hat Ilko Sascha Kowalczuk nochmal nachgelegt mit einem Buch, das ebenfalls in diese Richtung geht. Faschismus ist keine Meinung, lautet der Titel. Und in der Unterzeile heißt es Stabil bleiben in autoritären Zeiten. Autoritäre Zeiten, wie machen sich die in Deutschland bemerkbar? 2 Faktoren, 2 Parteien arbeiten daran, unsere demokratische Ordnung zu destabilisieren und aus den Angeln zu heben, AfD und BSW. Ja, und warum hat besonders die AfD trotz ihrer destruktiven und offenkundig rechtsradikalen Agenda derart viel Zulauf, insbesondere in Ostdeutschland? Darum geht es in dem Buch und darüber möchte ich mit Ilko Sascha Kowalczuk in der kommenden halben Stunde sprechen. Damit herzlich willkommen, Ilko Sascha Kowalczuk, hier bei MDR Kultur.
5: Hallo, vielen Dank für Ihre Einladung.
4: Ilko Sascha Kowalczuk, ein Buch veröffentlicht wenige Wochen vor den Landtagswahlen. Die AfD erreicht hohe Umfragewerte. Wie blicken Sie auf diese Wahlen?
5: Mit großer Besorgnis. Ich denke mal, das sollten alle, die diese Sendung hier live im Rundfunkgebiet des Mitteldeutschen Rundfunks hören, auch tun. Denn nach den Plänen der faschistischen AfD soll der MDR abgeschaltet werden. Und das ist ganz symptomatisch. Das werden die, auch wenn sie mit der absoluten Mehrheit an die Macht kommen sollten, so einfach nicht hinbekommen. Aber das ist eine klare programmatische Ansage, dass viele Dinge, die in unserem Land zum Selbstverständnis gehören, zum demokratischen, zum freiheitlichen Selbstverständnis, die auch durchaus natürlich kritisch zu betrachten sind, die zu verbessern und zu verändern sind, auch der MDR natürlich. Aber die wollen sozusagen keine Reform, sondern die wollen harte Einschnitte, die wollen das, was wir vom Grundgesetz ja garantiert kennen und haben, abschaffen. Sie wollen ein neues System, sie wollen ein autoritäres Regime errichten und daher kommt auch ihre Nähe zum Putin-Regime in Moskau, weil das gewissermaßen eine Art Blaupause für das ist, was sie anstreben.
4: Nun haben 40% der Wahlberechtigten kein Problem, die AfD zu wählen und deren Wähler haben keine Befürchtung, dass unser Land den Bach runtergeht, sondern erhoffen sich ja, dass es in Deutschland aufwärts geht. Deutschland zuerst, lautet die Parole. Ich denke mal, es spielen auch wirtschaftliche Gründe rein. Deutschland hat mächtige wirtschaftliche Probleme derzeit und das wird sicherlich auch ein Motiv sein. Was entgegnen Sie dem?
5: Es ist ganz zweifellos so, dass Deutschland, so wie jedes andere Land auf der Welt, vor erheblichen strukturellen Herausforderungen steht, vor erheblichen wirtschaftlichen, sozialen, politischen Herausforderungen. Wir haben eine Vielzahl an Reformen anzugehen, an Veränderungen durchzusetzen, die auch schmerzhaft sind. Das ist, glaube ich, jedem bewusst. Die Frage ist nur, in was für einem System leben wir tatsächlich? Ich bin jemand, der gerne das Fenster aufmacht, der gerne in die Welt schaut und der gerne hinaus guckt, wie geht's denn eigentlich anderen? Und da muss ich erstmal feststellen, und das ist ein anderes Narrativ, was ich da bediene, dass wir in Deutschland nach wie vor zu den stabilsten, politisch stabilsten, zu den sozial stärksten

0: wohlhabendsten in Europa zählen. Und das weiß eigentlich jeder, jedenfalls jeder und jede, die sich mit Fakten und mit Zahlen und Statistiken beschäftigt. Und das kann ich nur jedem auch in Ostdeutschland raten, doch einmal genau hinzuschauen. Und wenn man weiß, in was für einem Wohlstand wir leben, nicht jeder Einzelne, aber wir als Gesellschaft, auf was für einem Niveau wir uns befinden, was also alles auf dem Spiel steht, dann glaube ich, ist das eine viel bessere Motivation, notwendige Veränderungen, notwendige Herausforderungen anzugehen, als dieses destruktive Gerede und Gehabe der faschistischen AfD oder der Moskau-Treuen vom BSW, die uns weismachen wollen, dass wir praktisch im Abgrund leben, dass wir an den Pforten einer neuen Diktatur uns bereits befinden würden. Das ist alles Kokolores, weil die brauchen diese schlechten Narrative, um daraus ihre Destruktionskraft zu beziehen. Das sagen die selber auch ganz ehrlich. Und deswegen nochmal, glaube ich, dass es notwendig ist, dass wir uns als Gesellschaft bewusst machen, was wir tatsächlich erreicht haben, auf was für einem hohen Stand wir leben und was eben durch die Extremisten nun bedroht wird. Denn eine Diktatur, ein autoritäres Regime, so wie Sie das anstreben, das würde vieles davon kaputt machen.
1: Lassen Sie mich da kurz einhaken. Unser demokratisches Gemeinwesen steht auf dem Spiel, sagen Sie. Nun gilt das nicht nur für Deutschland, sondern auch für andere europäische Staaten und längst schon natürlich für die USA, dass rechtsradikale Parteien großen Zulauf haben. Welche Rolle spielt Ostdeutschland innerhalb dieser Entwicklung?
0: Man muss ganz deutlich sagen, es ist keine neue Entwicklung, sondern es ist eine Entwicklung, die wir gerade in Ostdeutschland seit vielen Jahren und Jahrzehnten beobachten, über Erhebungen auch nachweisen können, dass ein erkläglicher Anteil der Ostdeutschen in autoritären Systemen leben will, sich nach einer starken Hand, nach einem Führer sehnt. Und wenn wir jetzt auf die Welt schauen, dann müssen wir eben auch sagen, das, was sich in Deutschland abspielt, in Ostdeutschland abspielt, das ist nicht irgendwie auf einer Insellage, sondern es ist etwas, was hier nur früher, schneller und radikaler passiert. Das ist überall in der westlichen Welt, einschließlich den USA, zu beobachten. Und insofern ist Ostdeutschland da, hat da auch eine fast unrühmliche Schrittmacherrolle. Wir müssen das verhindern, dass es tatsächlich zur Schleifung unserer Grundrechte kommt, so wie die AfD das sozusagen anstrebt. Auch dass diese Wirtschaftsargumente sind, und das ist die DNA der AfD, mit rassistischen Argumenten grundiert. Wer von Remigration spricht, spricht von Deportationen. Und die meinen nicht irgendwie 103 Kriminelle, sondern die meinen 20 bis 25 Millionen Menschen, die hier leben. Und das ist faschistisch.
1: Ich glaube, das Problem ist ja diese Eindeutigkeit. Wenn wir jetzt uns die AfD vornehmen, dann kann man natürlich sagen, es gibt Rassismus dort, aber es gibt auch Töne, die das widerlegen, dass es so eindeutig rassistische Tendenzen gibt. Es gibt ja auch Leute mit Migrationshintergrund innerhalb der AfD.
0: Goebbels hat bekanntlich in der Spätphase der Weimarer Republik gesagt, wir kommen mit legalen Mitteln an die Macht, um dann gewissermaßen diese Legalität zu zerstören. Also über die demokratischen Mittel an die Macht kommen, um dann die Demokratie zu zerstören. Das ist sozusagen das Programm und das ist auch etwas, was man bei der AfD sehen kann. Wissen Sie, Sie haben ja nicht Unrecht mit dem, was Sie sagen. Nur auch nicht jeder, der in der NSDAP war, war ein Nazi. Und nicht jeder, der die NSDAP gewählt hat, war ein Nazi. Es geht doch immer um das große Ganze. Und bei der AfD muss man sagen, das ganze Grundprogramm, das, was die eigentlichen Ziele sind, abgesehen von Zwischentönen, von Grautönen, die man sonst auch so hören kann, das ist gewissermaßen Faschismus. Und da gibt es auch meines Erachtens gar nichts herumzudeuteln. Ich verstehe natürlich all diejenigen, die versuchen, das differenzierter zu sehen, weil man ja irgendwie sich auf den Tag X vorbereiten muss, dass die irgendwie an die Macht kommen, sei es zum Beispiel jetzt in Sachsen-Anhalt, und dass wir dann alle irgendwie eine Strategie brauchen, damit umzugehen. Und da kann ich nur sagen, es wird keine Strategie sein, demokratisch, also sozusagen im Parlament damit umzugehen, sondern wir brauchen dann zivilen Ungehorsam. Das zeigt auch die Geschichte. Und ich persönlich nehme die Mitglieder der AfD und auch ihre WählerInnen sehr ernst als BürgerInnen, nämlich dass ich sage, es interessiert mich gar nicht, ob die alle im Einzelnen wissen, was das sozusagen das große Ziel ist. Ich gehe davon aus, dass jemand, der sich engagiert für so eine Partei oder der die wählt oder die wählt, dass die sehr genau wissen, was die tun. Schauen wir uns doch mal einen Fakt an. Je radikaler die AfD auftritt, je mehr Höcke in die

0: Partei kommt, je faschistischer die Partei wird, umso größer wird der Zulauf.
1: Es ist womöglich erst der Beginn eines Albtraums. Stellt sich die Frage, seit wann und womit hat es angefangen?
0: Die historischen Ursachen dafür, die liegen eben nicht in irgendwelchen Verwerfungen in Deutschland oder irgendwie, dass Brücken zusammenstürzen oder die Deutsche Bahn nicht mehr pünktlich fährt, sondern das hat einen jahrzehntelangen Vorlauf, das können wir sehr gut in den USA beobachten, das kann man teilweise bis in die 80er, teilweise bis in die 70er Jahre zurückverfolgen, Stichwort Erdölpreisschock. Und so weiter, alles, was sich da aufgebaut hat. Und jetzt kommt etwas hinzu, was viele nicht sozusagen auf dem Schirm haben, die absolute Zukunftslosigkeit, in der wir uns befinden. Die digitale Revolution, der massenhafte Einsatz von künstlicher Intelligenz hat zu einer großen Verunsicherung geführt und führt immer mehr zu einer großen Verunsicherung und führt zu einer Zukunftslosigkeit. Wir wissen nicht mehr, wie die Zukunft aussieht eigentlich, weil gar keiner dafür die Fantasie hat. Niemand von uns weiß, ob der eigene Job morgen noch existiert. Und bei dieser Verunsicherung, da suchen viele Menschen nach einer Form der Sicherheit. Sie wollen nichts verlieren und sie wollen Sicherheit. Das ist so ein Grundbedürfnis. Und es gibt nur einen Ort, in dem sich Menschen wirklich sicher fühlen, egal wie das aussah, nämlich in der Vergangenheit. Die Vergangenheit ist der einzige Ort, den wir wirklich kennen. Und wenn man den sozusagen harmonisierend wachruft und irgendwie den als etwas Harmonisches, als etwas Beherrschbares darstellt, dann kann man damit Politik machen, indem man sagt, liebe Leute, wir wollen euch eine Zukunft geben, die sehr stark der Vergangenheit edelt. Das macht Trump und das machen die AfD-Faschisten, das macht Sarah Wagenknecht. Da verbindet sich das und da komme ich eben als Historiker ins Spiel, auch mit meinem Buch, indem ich sehr genau zeige, wer die Diktatur, in diesem ganz konkreten Fall die SED-Diktatur verniedlicht, wer die SED-Diktatur gewissermaßen gleichbedeutend neben die bundesdeutsche Demokratie stellt, mit all ihren Mängeln und mit all den Dingen, die man da natürlich verbessern muss, der schleift letztendlich die Demokratie und der bereitet den Weg für ein autoritäres Regime, für eine Diktatur, für einen Faschismus. Das ist gewissermaßen so die Grundaussage, die ich vertrete und die natürlich vielen nicht passt, das ist mir auch klar.
1: Also die DDR, die SED-Diktatur wird verklärt, wird verharmlost. Das ist ja verbunden mit der Frage, hat die Aufarbeitung der SED-Diktatur, die Sie ja mitbetrieben haben, auch seit den Anfängen 1990 waren Sie ja schon als Student noch dabei, haben da diese Akteure, sag ich mal, Institutionen versagt bei der Aufarbeitung oder warum sind sie nicht durchgedrungen, sodass sich dieses schön gefärbte Narrativ weiter verbreitet hat?
0: Natürlich, und das muss ich eben auch ganz selbstkritisch sagen, waren wir in den 90er Jahren durchaus siegestrunken. Und wir haben versucht, den Opfern der Vergangenheit, den Widerständlern, den Unterlegenen eine Stimme zu geben, ihnen Gesichter zu geben. Das heißt also, das war auch ein spezifischer Zugriff auf die Diktatur und auf die Seiten der Diktatur, die viele so gar nicht erlebt haben. Und ich glaube, da haben wir bei dieser Aufarbeitung, bei der Beschäftigung damit von Anfang an eigentlich viele Leute verloren, weil viele Leute gesagt haben, mag ja alles sein, aber das hat mit mir gar nichts zu tun.
1: Also die waren gar nicht dabei, die Mehrheit der Bevölkerung sei 1989, 90 gar nicht aktiv unterstützend für die friedliche Revolution eingetreten. Sehr viele haben hinter der Gardine, wie es immer so schön heißt.
0: Von mir heißt das so schön.
1: hinter der Gardine hervorgelugt und sich das angeguckt, wie in Leipzig die Leute um den Ring spaziert sind, um mal im Bild zu bleiben.
0: Ich will jetzt gar nicht so eine Schelte üben an den Ostdeutschen. Die hatten in den 90er Jahren wahnsinnig viele Aufgaben zu bewältigen. Unglaubliche soziale Umbrüche, Strukturbrüche. Jeder musste oder viele mussten ihr Leben mehr oder weniger neu erfinden, sind durch wahnsinnig viele Umschulungen gegangen und. Fast eine ganze Elterngeneration ist ausgefallen. Also ist jetzt nochmal ein Thema, worüber viel zu wenig gesprochen wird, dass die Eltern überhaupt Autoritäten weggebrochen sind. Die Lehrer standen auf einmal vor Klassenzimmern, die sich über sie halb tot lachten. Der Polizist ließ sich zwar einen Bart wachsen, aber der war jetzt erst recht eine Witzfigur. Da könnte man ganz viele so eine Dinge durchgehen, wie wirklich auch der staatliche Autoritätsverfall anhand von einzelnen Berufsgruppen sich zeigen lassen könnte. Und zugleich gab es ja diese sehr starke, massive Aufarbeitung, Stichwort Stasi-Akten, die aber meines Erachtens, ich habe das relativ frühzeitig angefangen zu kritisieren, obwohl ich da selber als Protagonist dabei war und ja viele Jahre in der Stasi-Unterlagenbehörde als Wissenschaftler erarbeitet habe. Aber diese Konzentration auf dieses eine Strukturelement der Diktatur, warst du bei der Stasi oder warst du nicht bei der Stasi, das führte zu wahnsinnig vielen neuen Ungerechtigkeiten. Der hauptamtliche Parteisekretär oder der hauptamtliche Blockwart von der CDU oder NDPD, denen passierte überhaupt nichts. Egal, was die gemacht haben. Während der kleinste Stasi-Spitzel, der irgendwie mal 6 Monate vielleicht dabei war, auf einmal wurde so getan, als wenn es in dessen Leben nichts weiter gegeben hat als diese Episode mit der Stasi. Und ich will die Stasi, weiß Gott, nicht verharmlosen. Es hat kaum jemand so viele Stasi-Akten gelesen und kennt die so wie ich. Ich kenne das ganze Spektrum, aber ich weiß eben auch, dass es ein Spektrum gibt und dass man da differenzieren muss. Und das ist alles in den 1990er Jahren sehr massiv auseinandergeraten und die ganze Aufarbeitung war eben darauf orientiert, auf Stasi, auf Widerstand.
1: Also
0: auf
1: von, der SED, hin zur Stasi?
0: Nee, das Entscheidende ist, der Alltag kam nicht vor.
1: Ja.
0: Es gab keine gesellschaftsgeschichtliche Auseinandersetzung damit. Ja. Und dann haben viele Leute gesagt, ja, was hat das mit mir zu tun? Und da hätte man viel früher eingreifen müssen. Und das gab es viele Institutionen und viele Medien und auch Fachkollegen, die dagegen waren. Und ich kann immer nur sagen, die Subtilität einer Diktatur, die zeigt sich nicht im Gefängnis oder an der Mauer. Die zeigt sich im Alltag. Die zeigt sich am Telefon. Wer so glücklich war, ein Telefon zu haben, mit denen könnte man darüber reden. Warum hast du aber am Telefon nicht gesagt? Hast du geredet, aber nicht gesagt? Weil viele davon ausgegangen sind, dass sie am Telefon überwacht werden. Und das ist Diktatur. Im vorauseilenden Gehorsam sozusagen sich zu verhalten. So funktionieren Diktaturen auch. Deswegen sind sie stabil. Und diese Debatten sind viel zu spät geführt worden. Und insofern hat die Aufarbeitung sehr stark meines Erachtens eben zu solchen dichotomischen Bildern, zu solchen gut-böse Bildern beigetragen. Und hat eigentlich an einem Großteil der ostdeutschen Gesellschaft vorbei aufgearbeitet, weil die sich da nicht drin wiedergefunden haben, mit ihren Ängsten, mit ihren Nöten, mit ihrem Anstehen nach Kartoffeln oder mit der Suche nach irgendwelchen Ersatzteilen für einen Trabi oder weiß der Teufel was, das kam alles so nicht vor. Und dann kam irgendwann es zu so einer Trotzhaltung. Genauso wie man diese weit verbreitete Erzählung in der DDR, wäre das ja alles kuscheliger gewesen, die Leute wären freundlicher gewesen. Das hätte man alles viel früher aufbrechen müssen, woher das kam, was eigentlich da für Strukturen und für Erfahrungen dahinter sind, passierte alles nicht. Und insofern sind diese Gegenbilder, die es heute millionenfach gibt über eine DDR, die viele erinnern, die es nie gegeben hat, die individuell so erfahren worden sein mag, aber die als DDR so nie existierte, die wird immer schöner, die sind eben jetzt mittlerweile oder seit einigen Jahren Ausdruck einer Abneigung, einer Ablehnung und teilweise eines ungezügelten Hasses auf westdeutsche, auf liberale Lebensweise, auf letztendlich den demokratischen Verfassungsstaat. Und da ist es eben kein Zufall, dass viele Ostdeutsche mit Putin, mit dem Kreml, mit Russland so eine komische Verbindung eingehen, obwohl sie von den Verhältnissen dort null Ahnung haben. Aber das ist gewissermaßen der Feind des eigenen Feindes und deswegen macht man sich diesem Freund. Und das ist ein Weg hin eben auch zu autoritären, massiven Bedrohungen bei uns, die mich zumindest dazu motivieren, mich dagegen zu engagieren.
1: Und die Haltung gegenüber dem Angriffskrieg Putins auf die Ukraine ist dann auch sozusagen der Gradmesser für Sie. Wie hältst du es mit der Demokratie? Und bei diesem Gradmesser muss man feststellen, dass es eine große Schnittmenge gibt zwischen der AfD und dem BSW.
0: Und leider auch Teilen der Linkspartei. Das muss man einfach auch dazu sagen. Das hat sich in den letzten Monaten ja leider auch gezeigt. Die muss man da wieder reinnehmen. Das war zwischendurch mal anders.
1: Ja, warum ist das eigentlich so wichtig, die Haltung jetzt zum Krieg? Es gibt ja auch Leute zum Beispiel in der evangelischen Kirche, die aus alter Tradition sehr pazifistisch sind und pazifistisch argumentieren. Warum ist es problematisch, sozusagen der Ukraine die Unterstützung zu versagen? Und warum ist das ein Lackmustest?
0: Also aus der Geschichte ist eigentlich relativ gut bekannt, dass Pazifismus eine wirklich hehre Grundhaltung ist, die leider nur zu Friedenszeiten funktioniert. Zu Kriegszeiten funktioniert Pazifismus einfach nicht. Ich selber war nie Pazifist. Ich habe das mal so eine Weile versucht als junger Typ, aber eigentlich war ich nie wirklich Pazifist. Das war mir nicht gegeben. Also wenn wir heute auf den Krieg gegen die freie Ukraine, auf den Vernichtungsfeldzug der Russlandischen Föderation gegen die Ukraine schauen, dann muss man schon fragen, wie verhalten sich die Leute hier bei uns? Und da muss man eben auch daran erinnern, wie Putin diesen Krieg begründet. Es gibt zwei Begründungen, die er für seine Spezialoperation ins Feld geführt hat. Das eine ist, die Ukraine ist eigentlich gar kein souveräner Staat, keine eigenständige Nation, sondern als kleinen Russland, ihr wisst, gewissermaßen immanenter Bestandteil des Großrussischen Reiches und der Großrussischen Nation. Und das Zweite ist, das ist gewissermaßen die historische Argumentation, die ja wenige Tage vor der Vollinvasion in der Ukraine ja öffentlich gemacht hat, mit einer geschichtspolitischen, geschichtspropagandistischen Rede, was heute noch jeder auf den Seiten der Homepage des Präsidenten der Russischen Föderation nachlesen kann. Und das Zweite war, dass er sagte, wir bekämpfen den Faschismus, wir bekämpfen die Nazis. Also Zelensky ist der einzige jüdische Präsident in Europa. Und ausgerechnet der wird also zum Faschisten abgestempelt. Und das ist natürlich etwas, was sehr zieht. Und ich sage mal, das macht jemand, der selber ein Faschist ist, Putin. Und wenn heute in Deutschland, wenn man da fragt, wie stehst du dazu? Und wenn man dann beide parallelisiert und so tut, als wäre Zelensky daran schuld an dieser Vollinversion, dann unterstützt man dieses faschistische Regime in Russland. Wenn man der Meinung ist, dass angeblich die Osterweiterung der NATO einer der Hauptgründe für die Vollinvasion sei, da muss man einfach daran erinnern, was für ein Quatsch. Finnland hat während dieses Krieges seine Neutralitätspolitik aufgegeben und ist Teil der NATO geworden. Und seither hat Russland die längste Grenze zu einem NATO-Land mit Finnland. 1400 Kilometer. Und was hat Russland gemacht, die sich ja so bedroht fühlen von der NATO? Die haben ihre Truppen von der Grenze abgezogen, weil sie die an die Front in die Ukraine geschickt haben. Also das sind alles Märchen. Und in Deutschland müssen sich die Leute schon fragen, wenn du sozusagen dagegen bist, zum Beispiel gegen Waffenlieferungen und damit gegen die Selbstbehauptung der Ukraine, die Unabhängigkeit und die Freiheit der Ukraine, dann müssen deine Motivationen offengelegt werden. Und man sieht das ja sehr schön an Sarah Wagenknecht, die unentwegt gewissermaßen Kreml-Narrative verbreitet. Die AfD verbreitet auch Kreml. Narrative, die fahren nach Russland, das reden dort mit den Mächtigen und man hört nicht, dass die mal jemals eine Forderung an Putin gestellt hätten. Zum Beispiel, dass er da endlich mal ernsthaft verhandeln soll. Ganz im Gegenteil, so die unterstützen das und jeder, der sich so ein bisschen auskennt, weiß, dass die imperialen Absichten, die Putin hegt, der hat das ja vor vielen Jahren selber gesagt, mit der größten geopolitischen Katastrophe, der Zerfall der Sowjetunion, dass das in weitaus mehr besteht als nur der Wiedererrichtung der Grenzen der einzigen Sowjetunion nun für sein russisches Imperium. Und insofern ist der Krieg, der in der Ukraine gegen die Ukraine geführt wird, eine direkte Bedrohung für unsere Freiheit.
1: Lassen Sie mich am Schluss noch mal auf ein Kunstwerk zu sprechen kommen, das Sie eben auch zitieren, nämlich Wolfgang Mattheuers Jahrhundertschritt aus dem Jahre 1984. Also der Jahrhundertschritt auf der einen Seite dieser Skulptur, der Hitlergruß, auf der anderen Seite die kommunistische Faust und dazu passend ein großer Rumpf, ein kleiner Kopf. Also Sinnbild für die Irrungen und Wirrungen des Zeitalters der Extreme. Offensichtlich ist dieses Zeitalter noch gar nicht vorbei. Wir leben noch in einer Epoche der Gewalt, des Extremismus, des neuen Autoritarismus. Wie sehen Sie das als Historiker?
0: Also als ich diesen Jahrhundertschritt von Wolfgang Mattheuer 1987 auf der Kunstausstellung in der DDR in Dresden das erste Mal gesehen habe, da bin ich fast umgefallen. Nazi-Symbole, kommunistische Symbole in einer Figur vereint. Und nicht nur mir ging das so, als ich das da sah. Und diese Figur steht ja seit vielen Jahren in einem Abdruck vom Zeitgeschichtlichen Forum in Leipzig. Eine andere steht in Potsdam. Das ist schon sozusagen der Hammer. 1989, 90 haben wir irgendwie alle geglaubt, dass dieses kurze Jahrhundert, dieses kurze 20. Jahrhundert, um den Historiker Hobsbawm zu adaptieren, vorbeigegangen ist, dass diese Gewaltexzesse vorbeigegangen sind. Wir mussten uns dann schon mit den Balkankriegen eines Besseren belehren lassen. 9/11 hat dann gewissermaßen die ganze Welt auf den Kopf gestellt und jetzt sind wir an einer Epochenschwelle, wie ich glaube, angekommen, bei der wir alle nicht wissen, wohin die Reise geht. Aber ich fürchte, wir stehen sozusagen in der Tür zu einem neuen, autoritären, weitaus schlimmeren Zeitalter, als es die Menschheit je gesehen hat, weil jetzt die Mächtigen noch etwas in der Hand haben, was sie so in dieser Dramatik und Zuspitzung noch nie in der Hand hatten, nämlich alle Informationen. Wir leben in einer Welt, in der einige Tech-Milliardäre praktisch die gesamte Welt beherrschen, weil die Macht heute über Informationen geht und niemand außerhalb dieser Tech-Milliardäre hat gegenwärtig die Macht, um diese Macht zu brechen.
1: Eine düstere Prognose von Ilko Sascha Kowalczuk. Faschismus ist keine Meinung, stabil bleiben in autoritären Zeiten, lautet der Titel des neuen Buchs von Ilko Sascha Kowalczuk, erschienen bei C.H. Beck. Man könnte es auch ein bisschen umformulieren, tapfer, engagiert und aufrecht bleiben in Zeiten, in denen die Feinde der Demokratie großen Zulauf haben. Wir werden sehen, was bei den bevorstehenden Landtagswahlen herauskommt. Besten Dank, Ilko Sascha Kowalczuk, für dieses Gespräch.
0: Ich danke Ihnen auch sehr und ich hoffe, dass das nicht unser letztes Gespräch im MDR war.
1: Das hoffe ich auch und vielleicht auch so manche Hörerinnen und so mancher Hörer, dass der MDR uns erhalten bleibt und damit auch solche Sendungen wie diese hier. Mein Name ist Stefan Nölke und ich wünsche Ihnen und uns trotz alledem eine gute Zeit.
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3: 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Um 20 Uhr mit Alexander Terhorst. Bundeskanzler Friedrich Merz hat sich bestürzt über die Waldbrandkatastrophe in Andalusien geäußert. Merz erklärte, er habe dem spanischen Regierungschef Pedro Sanchez seine Anteilnahme übermittelt. Gestern waren mindestens 12 Menschen bei der Flucht vor den Flammen ums Leben gekommen. Inzwischen hat das Feuer 6.600 Hektar Wald und Buschland vernichtet. Die Feuerwehr spricht von Fortschritten bei der Eindämmung der Flammen. Bei russischen Angriffen sind in der Ukraine nach neuen Angaben 6 Menschen getötet und Dutzende verletzt worden. Der Bürgermeister von Sumy berichtet, eine Gleitbombe habe 4 Menschen getötet, darunter ein Mädchen. Aus der Hafenstadt Odessa wurden 2 Tote nach einem Raketenangriff gemeldet. Kiew wurde schon am Morgen von Explosionen erschüttert. Die Stadtverwaltung sprach von 12 Verletzten. Die AfD in Sachsen-Anhalt hat auf dem Landesparteitag in Magdeburg ihren Spitzenkandidaten Ulrich Siegmund fast einstimmig in den Vorstand gewählt. Unter großem Jubel wurde das Ergebnis von 99,5% der delegierten Stimmen bekannt gegeben. AfD-Landeschef Martin Reichardt erhielt bei seiner Wiederwahl 89%. Zum Auftakt hatte Siegmund das Ziel bekräftigt, nach der Landtagswahl in 2 Monaten die Regierung übernehmen zu wollen. Dafür präsentierte er ein 100-Tage-Programm mit Maßnahmen wie rigorosen Abschiebungen und einem Ende der Schulpflicht. In den USA ist die letzte Nutzerin der sogenannten Eisernen Lunge gestorben. Medienberichten zufolge starb die an Kinderlähmung erkrankte Frau im Alter von 78 Jahren in Oklahoma. Sie hatte sich 1953 infiziert. Ihre Atemmuskulatur wurde dauerhaft geschädigt, während andere Polio-Überlebende später auf moderne Beatmungsgeräte umstiegen, blieb sie auf die eiserne Lunge angewiesen. Es handelt sich um einen großen Metallzylinder, der Patienten mit Hilfe von Druckveränderungen beim Atmen hilft. Ihr Tod markiert auch das Ende dieser Medizintechnik. Die tschechische Tennisspielerin Linda Naskova hat das Finale von Wimbledon gewonnen. Die 21-Jährige schlug auf dem Centre Court in London ihre Landsfrau Karolina Muchova in 3 Sätzen. Damit sicherte sie sich das Preisgeld von rund 4,2 Millionen Euro. Das waren die Nachrichten. Das Wetter. Heute Abend und nachts oft klar, ganz im Osten Sachsens zeitweise stärker bewölkt, trocken, Tiefstwerte 10 bis 16 Grad. Morgen Sonne, im Tagesverlauf von Osten her dichte Quellwolken. An der Neiße einzelne Schauer, 27 bis 32 Grad. Montag weiter sommerlich warm. Die Zeit 20:03.
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0: Einen wunderschönen guten Abend und herzlich willkommen zu MDR Mixtape. Ich freue mich sehr, dass wir hier wieder Musik zeigen und sprechen dürfen. Mir gegenüber sitzt meine wundervolle Freundin Antonia Hausmann.
1: Und mir gegenüber sitzt meine wundervolle Freundin Wenke Wollny. Ich freue mich auch ganz sehr, dass wir uns hier unterm Dachfenster bei wunderschönen Blumen und wunderschönem Wetter drin treffen.
0: Drin. So schön. Keine Geräusche. Aber wir können von hier aus den blauen Himmel und die Federwolken sehen. Und hier oben hört man auch ganz gut den Sturm, der den ganzen Tag schon passiert. Das war Angela Augs mit Die Leute wollen gute Musik hören als erstes Stück für die Eröffnung unserer Sendung. Ein Megatrack und wir sind, also ich bin noch ein bisschen aus der Puste, weil wir haben gesagt, immer wenn wir heute Lust haben und zusammen Musik hören, dancen wir. Das haben wir direkt gemacht. Gute Maßnahme.
1: Und du hast den Song ausgesucht, weil wir ja gesagt haben, wir zeigen uns am Anfang immer den letzten Song, den wir im Handy hatten.
0: War
1: das dein letzter Song, ja?
0: Das war mein letzter Song im Handy und ich finde ihn ganz hervorragend.
1: Cool. Ich finde ihn auch ganz schön. Es hat ganz doll Spaß gemacht, dazu zu dancen. Und mein neues Hemd, Wenke hat mir ein neues Hemd geschenkt, eine Bluse, und die ein bisschen einzutanzen und sich ein bisschen damit zu bewegen. Das war ganz fein. Mein letzter Song war heute Morgen, den ich gehört habe, von EST, Tuesday Wonderland. Ich habe über Odd Meter nachgedacht, das heißt krumme Takte. Nichts, was in Vierviertel oder Dreiviertel geht, genau, sondern ein bisschen daneben.
0: Ich stelle mir gerade vor, wie du morgens im Bett liegst und aufwachst so. Heute habe ich noch gar nicht über Odd Meter nachgedacht.
1: Wie kann man sich denn dazu am besten bewegen?
0: Ja, und dann kamen so Vögelchen ans Fenster und haben mit dir Odd Meter geübt. Toll.
1: Genau, es ist in 7. Also wenn man jetzt mal mitzählen möchte, viel Spaß bei Tuesday Wonderland.
0: 1, 2, 3, 4, 5, 6, 7.
1: 1.
0: So zählt man, habe ich gelernt.
1: Und los.

0: Das mit dem Tanzen war eine richtig gute Idee.
1: Das war eine richtig gute Idee.
0: So würde ich ausatmen. Es war natürlich auch 4, damit man nicht die ganze Zeit 7

0: erzählen muss und sich auch richtig auspowern kann am Ende.
1: Das ist gut, dass wir das danach sagen für alle, die jetzt einen Knoten im Kopf gekriegt haben und die 7 gesucht haben dann am Ende des Songs.
0: Ja, können Sie gleich nochmal hören. Das ist ja feine Musik. Das ganze Album ist toll. Ich möchte unbedingt was sagen. Die letzte Folge war wunderschön und ganz aufregend und wir haben ganz viel tolles Feedback bekommen.
1: Oh ja.
0: Und da haben wir ja auch über das Warm-up-Spielen und Singen, wie auch immer, gesprochen und meine Warm-up-Playlist. Und dann haben sich echt ein paar Leute bei mir gemeldet und mir neue Songs geschickt.
1: Oh, wie schön ist das denn?
0: Ja, ich habe mich richtig doll gefreut. Jetzt habe ich eine ganz neue Warm-up-Playlist und viele neue Musik. Also vielen, vielen Dank für das tolle Feedback auf die Art und Weise. Aber auch das ganz andere Feedback, was uns auf allen Kanälen erreicht hat. Ganz, ganz toll, schön zu hören, dass es Ihnen allen so gefallen hat.
1: So viele Herzen, das war echt super. Danke.
0: Ja, und ich dachte, ich zeige dir gleich mal einen neuen Song. Beziehungsweise wollte ich dir eigentlich den neuen Song zeigen. Es ist von Bobby McFerrin, von seinem Album Circus Songs. Und der Song ist aber sehr lang. Und da dachte ich, es macht vielleicht auch ein bisschen mehr Spaß, einen Song zu hören, den ich auch sehr feiere, von Bobby McFerrin. Und zwar Blackbird, die Live-Version. Blackbird singing in the dead of night. Denk, die Sprungen, wie hängen sie allein.

0: Das kannte ich noch gar nicht. Danke fürs Zeigen. Wahnsinn.
1: Oh, wie schön, dass du es noch nicht kanntest.
0: Wir haben uns ein paar Tagesordnungspunkte vorgenommen und haben uns ja auch von letzter Sendung noch so viel offen gelassen. Ich habe mir überlegt, dass ich dich gerne überraschen möchte. Dazu eine kleine Einleitung. Antonia, du hast mir was beigebracht letztes Jahr, was ich sehr feier und viel zelebriere, und zwar die Schnipseltüte. Die Schnipseltüte hat man auf Tour. Man schneidet Dinge aus, wirft sie hinein oder lässt sie von anderen Menschen befüllen. Und bei dir habe ich das so kennengelernt, dass du dann 3 Schnipsel am Tag gezogen hast. Die werden dann künstlerisch weiterverarbeitet. Sei es einen Text dazu schreiben, sei es Collagen und Bilder draus machen. Jetzt fällt mir gerade ein, dass meine Freundin Tarik Khan auch eine Schnipseltüte hat. Die macht immer ihre Morgenseiten damit. Also wir driften jetzt hier zum Thema Künstlertreff ab, alias Julia Cameron heißt sie, ne? Der Weg des Künstlers. Ja, aber Schnipseltüte, und ich fand es ganz toll. Ich durfte dann nämlich ab und zu mir aus deiner Schnipseltüte was rausfischen und mitbasteln, und das ist jetzt ein ganz großer Teil meines kreativen Alltags geworden. Drum habe ich dir Schnipsel mitgebracht und die kriegst du jetzt präsentiert mit der Frage, was die erste Musik ist, die dir dazu einfällt.
1: Ich bin sehr gespannt und ich freue mich sehr, weil du bist ja auch die Geschenke-Wenke und Überraschung kannst du immer sehr gut.
0: Also hier kommt Nummer 1. Erzähl doch mal, was ich dir gebe.
1: Wenke überreicht mir gerade ein gelbes Überraschungsei. Das ist ja schon mal schön, Kinderüberraschung. Und ich fische hier heraus auch etwas, was sich im Wasser bewegt, aber kein Fisch ist, sondern eine Schildkröte. Mir fällt tatsächlich als erstes dazu spontan ein, das Buch Momo von Michael Ende mit der Cassiopeia, die Schildkröte. Kennst du das Buch?
0: Ja. Ja. Ich habe jetzt nur so groß geguckt, weil ich dachte, das könnte den Rahmen der Sendung sprengen.
1: Auf jeden Fall. Da muss ich, glaube ich, kurz drüber nachdenken, was das für ein Lied wäre. Aber ich finde es ganz, ganz dolle schön, weil das Buch habe ich gerade noch mal gelesen und es hat mir sehr viel Freude bereitet.
0: Ja, ich habe die Schildkröte ausgesucht, weil wir uns ja jetzt 2-mal über Langsamkeit unterhalten haben, und da dachte ich, passt doch die Schildkröte ganz gut dazu.
1: Das passt auch noch besser dazu, weil ich jetzt gerade mit einer Freundin darüber geredet habe, wie man Entscheidungen trifft, und dass ich manchmal sehr schnell Entscheidungen treffe oder denke, treffen zu müssen, weil alle Leute immer warten oder man in so einem Hamsterrad steckt. Und sie meinte zu mir, lern doch mal, welches Tempo du brauchst, um Entscheidungen zu treffen. Und da habe ich diese Woche schon Schnecken beobachtet und mir Zeit genommen, länger hinzugucken, als nur dran vorbeizugehen oder 2 Sekunden Blick hinzuwerfen. Und ganz schön, dass du mir jetzt diese Schildkröte schenkst. Vielleicht wird sie auch mein kleiner Tourbegleiter.
0: Mm. Schön. Okay, dann denk doch mal ganz kurz, welches Lied dir dazu einfällt.
1: Da muss ich ehrlich gesagt gar nicht lange drüber nachdenken, weil jetzt habe ich dir gerade das mit der Schnecke erzählt und ich habe dir diese Woche auch ein Video geschickt.
0: Stimmt.
1: Weil ich dein Lied gehört habe, was bald auf die Bonusplatte kommt, Hausbau. Und ich finde, das passt auch dazu sehr gut. Kann man das hören?
0: Das können wir hören. Das ist sehr aufregend.
1: Das ist wirklich sehr aufregend.
0: Dann kommt jetzt ein unveröffentlichtes Karl, die große Lied, Wer jetzt kein Haus mehr baut, das Ende August auf der Bonusplatte zum letzten Album erscheint.
1: Oh, mein Herz klopft ganz doll.

0: Es ist so schön. So schön.
1: Vielen Dank. Ich liebe die Entstehungsgeschichte zu diesem Lied. Wir haben ja beim letzten Mal drüber geredet. Ich mache Theatermusik seit ein paar Jahren, du jetzt auch. Und das war das erste Theaterprojekt in Ingolstadt 2021 mit Mareike Miekart. Mit der habe ich jetzt auch Maya gemacht in Halle. Und damals haben wir Lola auf die Bühne gebracht. Ein Film eigentlich von Werner Fassbinder aus einer BAD-Trilogie, wenn ich das jetzt richtig sage. Und das ist das erste Stück, mit dem das Theaterstück angefangen hat. Und das spielt in den 50er Jahren und es ging darum, ein Nachkriegsdeutschland mit Trümmern, was so langsam aufgeräumt wird, zu zeigen. Und wir haben eben diese Trümmerfrauen mit so Röhren rausgeschickt, die man so über dem Kopf im Kreis dreht, die dann dieses Geräusch machen, was man am Anfang der Aufnahme hört. Dann war eben die Bühne so ganz in so einem gelb-orangenen Licht und ganz neblig und dann sind die Trümmerfrauen da so rausgekommen und in dem Theaterstück gibt es sehr viele, oder da geht es sehr viel um den Aufbau und die Nutznießer des Wiederaufbaus. Also es geht viel um Immobilien und wie Männer in kleinen Städten sich die ganzen Bauprojekte zuschieben und wie alles so ein Filz ist sozusagen und was die Rolle der Frau darin ist. Und in dieser Inszenierung saßen wir als Frauen alle in der Küche und haben von der Küche aus Musik gemacht auf Küchengeräten.
0: Ah, krass.
1: Was ich ein super starkes Bühnenbild auch fand. Mhm. Und wir waren alle so einheitlich in Schwarz gekleidet und die Männer sind alle mit Hemden, Krawatte, Blazern und aber nur Unterhosen rumgelaufen.
0: Ah, krass.
1: Ja, und es war wirklich eine ganz, ganz tolle Inszenierung und ich bin so dankbar, dass das mein erstes Projekt war, weil ich da auch wie in jedem Projekt sehr viele Songs schreiben durfte und das Stück hat angefangen mit dem Rilke-Gedicht. Ich weiß immer noch nicht, wie der richtige Titel ist, aber wer jetzt kein Haus mehr baut, da ist ja die Zeile drin. Das können wir gleich beim nächsten Lied mal in deinem Bücherregal nachschlagen.
0: Ich wollte es gerade sagen, ich glaube, ich habe es hier stehen.
1: Und das weißt du ja von mir, dass ich das liebe, Gedichte zu lesen oder Theaterstücke zu gucken und daraus neue Musik zu machen, ohne dass ich das ganze Gedicht vertone, sondern eben immer nur so Schnipsel daraus ziehe.
0: Du siehst auch Schnipsel?
1: Ja,
0: siehst du, du machst es schon viel länger. Ich hab das von dir.
1: Das ist mein Schnipselziehen.
0: Ja. Boah, das klingt so toll. Ich bin, also toll im Sinne von sehr intensiv und sehr... sehr, sehr sehenswert und ich bin ganz schön traurig, dass ich das nicht geschafft habe, nach Ingolstadt zu fahren und mir das anzugucken. Aber danke, dass du es erzählst.
1: Ja, und danke, dass du hier so schön Posaune gespielt hast auf dem Lied. Ich würde gerne, wie beim letzten Mal, noch die Gelegenheit nutzen, Live-Daten anzusagen, wo man uns sehen, hören, treffen kann. Du bist ja den Sommer mit Clueso hauptsächlich unterwegs. Der spielt Open Air.
0: Ja.
1: Ja.
0: Eigentlich den ganzen Sommer.
1: Okay, also guckt euch den Tourplan von Clueso an und geht dahin. Das ist immer eine sehr gute Show.
0: Und sehr
1: weil
0: viel Spaß.
1: Du dabei bist natürlich. Und es gibt auch ein paar Karl die Große Termine, an denen Antonia leider nicht dabei sein kann. Wir sind am 24. Juli beim Our World Festival, am 25. Juli in der Kirchruine Wachau, ganz nahe, also eigentlich noch in Leipzig. Am 26. Juli spielen wir beim Parksommer Chemnitz. Und am 4. September, wir haben einen Termin in naher Zukunft, Antonia, du und ich. Am 4. September spielen wir in Zeulenroda.
0: Komm vorbei, wir freuen uns.
1: Ja, komm vorbei. Aber jetzt kommt erstmal Überraschung Nummer 2. Ein rosaner Umschlag wandert über den knarzenden Tisch.
0: Rosé ist ja gerade meine Lieblingsfarbe.
1: Ist das so?
0: Ja.
1: Das wusste ich nicht.
0: Wusste nicht?
1: Nee.
0: Echt nicht?
1: Also mir ist aufgefallen, dass du viel rosa trägst, aber...
0: Aber du weißt ja darum, dass ich immer mal so ein neues Ding habe.
1: No?
0: Und mein neues Ding ist jetzt Rosé. Oh Gott, und das sind getrocknete Blütenblätter, wo du natürlich weißt, was das ist und ich nicht.
1: Nein, weiß ich auch nicht. Ist in Spanien gewachsen, überall.
0: Oh.
1: Das sind so riesige Büsche, die also irgendwo auch grüne Blätter haben, aber sichtbar sind sie knalle, lila, pink oder rot. Das finde ich mal noch raus, wie die heißen. Und... sie sehen einfach wunderschön aus und durch die Straßen laufen ist wie so ein großes Farbenfest. Es sind einfach sehr viele davon.
0: Oh Gott, sind die schön. Und die sind so zart. Das finde ich, ist bei Mohn auch so krass, bei den Mohnblüten, wie zart die sind und wie stark der Wind die manchmal wedelt, aber die fallen einfach nicht um.
1: Ja.
0: Und dann diese dünnen Blätter. Ich finde es sehr lustig, hier ist eine kleine Notiz drin. Hier steht Tom Waits. und Achteltriolen. Wolltest du mir damit was sagen? Nee, check doch mal Tom Waits und Achteltriolen.
1: Das war das Schmierpapier, in dem ich die Blüten getrocknet habe.
0: Aber finde ich trotzdem gut. Tom Waits, guter, sehr guter Sänger, sehr guter Musiker. Brauche ich auch, glaube ich, einen kleinen Moment, um mir den passenden Song dazu zu überlegen, weil da steckt so viel Tiefe drin in den Farben und in den kleinen Geschichten der Blütenblätter.
1: Das finde ich super. Wir können ja mal währenddessen unsere Musikentdeckungen aus letzter Zeit spielen und du kannst es einfach mal in deinem Tempo, schneckenmäßig, welche Schnecke auch immer du bist, arbeiten lassen.
0: Das finde ich sehr gut. Wir haben ja schon darüber gesprochen bei der letzten Folge, wie entdecken wir neue Musik auf Tour oder wie lernen wir überhaupt was kennen. Und seitdem wir darüber gesprochen haben, passiert mir das natürlich jetzt auch ganz oft im Alltag, dass mir Leute Musik schicken, dass ich Bock habe, neue Musik kennenzulernen. Dass man durch Collagen schnipst auf neue Ideen kommt, wie auch immer. Und jetzt haben wir gedacht, jetzt zeigen wir uns gegenseitig und Ihnen da draußen ein bisschen neue Musik. Möchtest du anfangen?
1: Total gerne. Ich habe auch ganz viel Musik gehört, weil ich schockiert war bei der letzten Sendung, wie wenig ich das davor gemacht habe. Und habe geguckt, was macht eigentlich James Blake so? Und der hat tatsächlich im März ein neues Album rausgebracht. Juhu, ich liebe James Blake. Und ich spiele den Song I Had a Dream, She Took My Hand.

0: Es ist so ein schönes Lied. Eigentlich ist es auch ein Abschlusslied, damit man dann gut schlafen kann.
1: Es ist wirklich ein wundervolles Lied. Wahnsinn.
0: Ja, einfach ein ganz großartiger Künstler und Arrangeur und Musiker und ja, alles. Einfach richtig schön und ich freue mich ganz doll drauf, dass er mich gefragt hat und wir da jetzt im Sommer was zusammen aufnehmen werden.
1: Das freut mich auch sehr. So, jetzt kommen noch zwei Lieder aus der Entdeckungsliste, sehe ich hier auf unseren Notizen und sie fangen beide mit Carla an. Ich habe mitgebracht Carla, ein tolles Duo hier aus Leipzig. Alle haben Bock. Ein Track, den ich letztes Jahr schon bei einem Songwriting-Kurs hören durfte. Und ich freue mich, dass er endlich rausgekommen ist. Und was hast du mitgebracht?
0: Jetzt frage ich mich kurz noch, wenn ich das sagen darf oder fragen darf. Wie hast du das bei einem Songwriting-Workshop kennengelernt? Oder wie die beiden? Wie ist der Kontakt?
1: Ich habe das an der Hochschule in Leipzig gemacht. Da waren die beiden da, weil die da auch studieren. Und da haben sie, wenn ich mich recht entsinne, auch diesen Song gezeigt und noch Fragen und Eindrücke dazu gestellt, gesammelt.
0: Das ist ja
1: Deswegen
0: mega
1: kenne
0: geil.
1: ich den schon. Ja, und ich
0: Ah.
1: habe mich total gefreut, als ich dann im Release-Radar gesehen habe, ah, jetzt ist er da. Und da hat unser wundervoller Freund und Musiker Sascha Hühnermund ganz viel mit aufgenommen und produziert.
0: Das ist ja eine übelst schöne Geschichte dazu. Voll geil.
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mein Song ist von einer anderen Carla, nicht mit K, sondern mit C, von der Carla Kölner, einer Posaunistin, Komponistin, Arrangeurin aus Köln. Und genau, die habe ich tatsächlich noch nie kennengelernt, weil wir immer so einander subben. Ich durfte letztes Jahr für sie bei Nina Schuber spielen. Und genau, die hat lange an ihrem Album gearbeitet und hat jetzt gerade ihr Big Band Album rausgebracht. Und von ihr hören wir ein Stück, Tell Me Who I Am, in Klammern, I Dare You. Und ich freue mich ganz sehr drauf, das ganze Album noch mehr zu hören von ihr, weil ich selber auch gerade an meinem neuen Album arbeite. Da ist auch Big Band dabei und ich finde es ganz großartig, da ich auch. Also ich wollte eher sagen, ich finde es ganz großartig, so eine Mitstreiterin zu wissen. Und auch sie habe ich jetzt gefragt, ob sie ein Stück für meine Big Band arrangiert. Und da bin ich auch ganz vorfreudig gespannt.

0: Was für eine Reise. Wundervoll.
1: Von Carla zu Carla.
0: Von Carla zu Carla. Ja, ich freue mich total, das ganze Album zu hören und ich freue mich besonders auf deine neue Platte auch. Ich durfte ja bei einem Lied mitsingen und ich durfte auch die Big Band Konzerte schon miterleben, die du damals gespielt hast, bevor du das aufgenommen hast. Und ich kann teasern an alle. Es wird ganz groß. Ganz groß wird das.
1: Groß ist ein gutes Wort. Ja, auf jeden Fall von Duo bis Big Band. Jetzt habe ich mich fast, weil ich so aufgeregt bin schon darauf. Und ich freue mich ganz doll, dich dabei zu wissen, bei dem Stück Lausche. Und die Reise mit der neuen Musik auf neue Wege, Ufern, was auch immer, wo es hingeht.
0: Wir werden andächtig lauschen. So haben wir es auch getan bei unserer Album-Challenge.
1: Gute Überleitung, gute Überleitung.
0: Danke, danke, danke. Ja, wie ging es dir denn damit?
1: Naja.
0: Du bist ja hier der alte Hase in Album-Challenge. Ich bin ja noch ganz neu.
1: Also erstmal ging es mir damit, dass ich mich sehr gefreut habe, dass es natürlich Bon Iver ist. Weil den mag ich einfach so sehr. Und von ihm so eine neue Platte am Stück zu hören und so oft zu hören, das hat mir total Spaß gemacht. Ich habe das meistens morgens gemacht in meiner Kunstzeit. Ich habe mir jetzt morgens immer so eine Stunde Zeit genommen zum Kunstmachen. Und dann habe ich das dabei immer gehört und konnte immer tiefer eintauchen. Vor allen Dingen letzte Woche. Und es war auch ganz schön, weil ich letzte Woche auch schwimmen war und ganz viel getaucht bin. Und dann war das so ein gutes Match, dass ich immer mehr entdeckt habe unter der Oberfläche, im See, aber auch in der Musik. Und genau, dann, ja, mich berührt es einfach so krass, wie der singt. Ich fühle das einfach ganz, ganz doll. Und deswegen, ja, hat mir das immer eine krasse Energie gegeben. Auch dann wieder ruhige Momente. Und ich bin gespannt, ob jemand mit uns mitgemacht hat. Vielleicht auch da, wer Bock hat, uns zu schreiben. Wem es wie gefallen hat, freuen wir uns auf Feedback. Und ich freue mich jetzt auf deins.
0: Ja, wie oft hast du das Album gehört? Was denkst du?
1: Naja, schon 20 Mal.
0: Ah ja, okay. Ich habe minus die Null. Ich habe es zweimal gehört. Du weißt, ich habe mit Bon Iver noch gar nicht so viel zu tun. Es gibt diese paar Hits, deren Namen ich gerade schon wieder vergessen habe, die ich kenne aus Filmmusik und verschiedenen Situationen, die ich auch gerne mag. Und jetzt war das ja gleich ein Live-Album und kein Studioalbum zum Einstieg. Das fand ich schon mal ein bisschen schwierig. Und ich habe es beim ersten Mal gehört und fand ein paar Sachen cool und habe gemerkt, aber dass es mich gar nicht so gereizt hat, das direkt ein zweites Mal zu hören. Es ist ja seitdem auch etwas Zeit vergangen.
1: Und heißt direkt für dich am nächsten Tag oder gleich sofort?
0: Gleich sofort und am nächsten Tag auch nicht. Mhm. Also es war eher so ein, dann war es ein To-Do, das noch zu machen.
1: Ah ja, weil bei mir war es auch so. Ich habe auch das erst gehört und dann habe ich ein bisschen gebraucht. Mhm. Keine Ahnung, 5, 6 Tage, dann war ich wieder auf Tour. Auf Tour fällt mir das eh schwer, ein ganzes Album zu hören. Und das ist jetzt erst so in den letzten 2 Wochen passiert, dass ich dann wieder sehr viel gehört habe.
0: Das kann auch sein. Es gibt auch oft das Phänomen von den Slowburnern, dass ich dann beim dreimal Hören denke so, ja, das geht mich alles gar nichts an und dann plötzlich hittet es mich. Aber genau, es war auch so, dass ich war ja so angezündet, jetzt viel neue Musik zu hören und zu entdecken. Und da hatte ich dann auch so ein, ja, es ist cool, aber es macht nichts mit mir oder nicht so viel. Ich fand es mega toll zu hören, wie divers das Programm ist, also wie viele da mitwirken, wie viele verschiedene Stimmen man hört. Und auch ganz viele musikalische Einflüsse, die man in der Art Popmusik auch super wenig hört. Dafür hatte ich total große Wertschätzung und Respekt. Aber ich bin jetzt auf keinem Song so hängen geblieben, dass ich ihn immer wieder hören wollte. Da möchte ich kurz Tom Tykwer zitieren. Der war gerade im Schreiben und Schreddern Podcast von Marc-Uwe Kling. Gerade war wahrscheinlich letztes Jahr. Der hat gesagt, wenn ihn ein Buch oder ein Film nach einer bestimmten Zeit, ich glaube, es war ein Drittel, nicht kriegt, dann legt er das weg, weil dafür ist seine Lebenszeit zu kurz. Mir kommt es immer noch sehr radikal vor, das so auszudrücken. Aber irgendwie spricht mich das auch an. Es gibt sehr viel Musik da draußen im Universum noch zu entdecken. Und deswegen habe ich hier dann irgendwann gesagt, ich höre jetzt auf, das zu hören, wenn es so wenig mit mir macht. Ich habe dann seine ersten beiden Alben gehört und habe mir jetzt alle anderen gespeichert und will jetzt mal so seine Biografie durchgehen und habe viele andere Alben in der Zeit auch gehört. Ich hoffe, das ist okay und ich bin nicht disqualifiziert.
1: Nein, gar nicht.
0: Aber es gibt einen Song, den ich, wenn ich einen aussuchen müsste, am coolsten fand und es auch echt mega beeindruckend finde, wie er arrangiert und wie viele Welten er in seinem Set hat. Das finde ich auch mega geil. mal Bend, mal Loops, mal, wie heißt's?
1: Vocoder.
0: Vocoder, danke. Deswegen würde ich sagen, lange Rede, wir hören mal Heavenly Father.
1: Das ist auf jeden Fall auch der Song, auf dem ich hängen geblieben bin und den ich sehr oft gehört habe. Mich würde noch eine Sache interessieren, nämlich wie du das gehört hast. Also das ist ja auch manchmal spannend, finde ich. Also weil bei mir passiert es so, dass ich am Anfang so ein Album wirklich ganz, ganz in Stille höre, im Liegen am liebsten und ohne Ablenkung. Und dann fand ich es aber auch interessant, das beim Laufen zu hören, beim eben jetzt in der letzten Woche beim Kunst machen, malen, kreativ sein. Wie war das bei dir die zwei Male?
0: Ich habe es angefangen zu hören, weiß ich noch, bei irgendwas in der Küche und dann dachte ich, nee, das zählt nicht, ich brauche mehr Aufmerksamkeit. Dann habe ich mir gute Kopfhörer genommen und habe mich richtig irgendwo hingesetzt und ich glaube, ich habe dabei gemalt oder gestrickt, damit ich auch eintauchen kann. Und beim zweiten Mal habe ich es mir drauf getan bei der Gartenarbeit, also so Gießen und Pflanzen. Und dann nochmal, das zweieinhalbste Mal war beim Spazieren. Also ich habe mir schon viel Mühe gegeben, eben große Aufmerksamkeit zu schenken. Die ganzen Achtsamkeitsnerds da draußen können natürlich sagen, ja, wenn man nebenher noch malt oder spazieren geht, ist es ja nicht nur eine Sache machen, aber ich kann mich sonst nicht konzentrieren.
1: Mhm. Danke fürs Teilen. Ich hatte noch eine Frage, ich habe es vergessen. Lass es uns hören.
0: Ja.
1: Heavenly Father.

0: Wenn du dazu Airdrums spielst, dann mag ich das Lied gleich viel lieber.
1: Airdrums, Luftposaune.
0: Wir sagen nochmal willkommen zurück hier bei MDR Kultur Mixtape mit Antonia Hausmann und Wenke Wollny an den Mikrofonen. Wir spielen uns Musik vor, die wir uns unter verschiedenen Themen zusammengesucht haben. Und das war gerade ein Lied von Bon Iver, das wir aufgrund unserer Album-Challenge gehört haben. Und jetzt brauchen wir natürlich eine neue Album-Challenge für alle da draußen von Ihnen, Hörerinnen und Hörern, die mitmachen möchten. Ich habe eins mitgebracht, das habe ich auch vorher noch nie gehört. Deswegen habe ich das ausgesucht. Ich hatte letztens ein Telefonat mit unserem wundervollen Freund Ansgar Striepens, Professor für Posaune in Essen und ein häufiger Big Band-Arrangeur und Leiter und Komponist. Und ich habe von Dexter Gordon geschwärmt und daraufhin meinte er, es gibt ein Album, auf dem Freddie Hubbard Trompete spielt und dass die zwei ein ganz besonderes Match sind und dass er glaubt zu hören, dass Freddie Hubbard anders spielt, wenn Dexter Gordon anwesend ist. Und hat mir deswegen das Album Clubhouse empfohlen. Und das habe ich mir auf meine Tipps-Musikliste aufgeschrieben und dachte, vielleicht hast du Lust, dass wir das als nächstes als Challenge hören.
1: Da habe ich sehr Lust drauf. Ich finde die Formulierung auch wundervoll. Ich spiele auch anders, wenn du neben mir stehst.
0: Ebenso. Gut, dann ist das die neue Album-Challenge. Wir hören das Album ab und zu und sagen uns, wie wir es fanden. Dann danach.
1: Und weil ich mit Bon Iver wirklich noch nicht ganz abgeschlossen habe.
0: Ja.
1: Es tut mir leid, aber wir müssen noch einen Song hören.
0: Ja, unbedingt.
1: Den musste ich jetzt auch die letzten Wochen immer ganz viel hören. Also müssen klingt so streng und so doll. Ich konnte einfach nicht anders, als ihn immer wieder in Dauerschleife zu hören, ganz laut mitzusingen. Und deswegen dränge ich dir den jetzt auch noch auf.
0: Juhu, ich freue mich drauf.
1: Es ist die Live-Version von Woods.
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0: Das ist so schön. Gar nicht mehr.
1: Auch das finde ich sofort schöner, wenn du den ganzen Chor versuchst nachzustellen vor mir. Am Abende. So saß Antonia hier gerade vor mir.
0: Ist es nicht unfassbar, dass ich das schon so oft gehört habe? Ich habe immer noch Gänsehaut.
1: Es ist unfassbar.
0: Unfassbar.
1: Ich kenne auch diese Lieder.
0: Oh, das berührt mich so krass. Mann. Puh. Also da bin ich wirklich fertig. Also fröhlich fertig. Das ist wirklich so wunderschön. Und ich bin ganz dankbar, dass ich das kennenlernen durfte durch ein Projekt, was ich im Februar hatte oder Teil davon sein konnte. Wir haben ja das letzte Mal gesagt, wir sprechen über Projekte. Hier kommt jetzt mein Bogen. Ich war beim Jugendjazzorchester Sachsen als Posaunendozentin und das Thema für diese Arbeitsphase war Ohrwürmer. Und diese Arbeitsphase hat Johannes Ludwig gemacht und hat seine ganze Musik mit dieser Band gespielt. Und dann gab es so einen Abend, wo wir einander Musik gezeigt haben. Und deswegen bin ich froh, dieses Lied kennengelernt zu haben, weil er uns allen diesen Song gezeigt hat. Und dann habe ich natürlich in Vorbereitung auf diese Projektphase auch viel über Ohrwürmer nachgedacht und gedacht, ich frage uns in diesem Format auch einmal über Ohrwürmer. Und hiermit kommt meine Frage an dich. Hast du Ohrwürmer? Was sind deine Ohrwürmer? Was begleitet dich stets und ständig?
1: Ich habe Ohrwürmer. Schöne und nervige.
0: Geil, wie du antwortest. Ich habe Ohrwürmer.
1: Ja, weil es sind nicht nur gute Ohrwürmer. Jetzt muss ich ganz kurz in meinem Kopf sortieren, was ich da preisgebe. Ich würde sagen, ich entscheide mich für einen ganz alten, verstaubten Ohrwurm und einen ganz neuen. Und zwar ist der, lustig, habe ich letztens drüber nachgedacht, ist der häufigste Ohrwurm, den ich habe, ist Have You Ever Seen the Rain? Er erwischt mich so oft kalt, stehe ich irgendwo in der Küche oder in der Bahn und hatte heute auch ein schönes Erlebnis, dass ich durch Leipzig gelaufen bin und dann war neben mir eine Band, die Songs auf mexikanischen Style gecovert hat mit einem Saxophonisten und dann haben die plötzlich angefangen, Have You Ever Seen the Rain zu spielen. Das fand ich sehr lustig. Das ist einer meiner häufigsten Ohrwürmer. Also ich würde sagen, von den peinlichen ist es Top 1. Und einen, den ich sehr mag, aber der mich sehr angestrengt hat, weil er sehr hartnäckig ist. Viel Freude Ihnen da draußen mit diesem Ohrwurm, der danach noch kommt. Die höchste Eisenbahn, Bürotage.

0: Dienstag, Mittwoch sind meine Büro. Mann, ich habe die Album-Challenge auch gemacht, damit genau dieser Ohrwurm verschwindet. Jetzt ist er wieder da. Ah, toll.
1: Aber Donnerstag, Freitag, Samstag.
0: War auch ein
1: Abend
0: toller Tanz.
1: Auf MDR-Kultur sind wir da.
0: Kleiner neuer Jingle. Ich habe auch einen Ohrwurm.
1: Du, ach was.
0: Nein. Mein Lieblingsohrwurm ist Alles zieht vorbei von Fat Tony. Der erwischt mich auch immer kalt, aber kalt voller Freude mit Gänsehaut.
1: Lustig, wenn ich an dieses Lied denke, kommt mir als erstes die Posaune, die am Anfang macht. Das würde ich davon singen.
0: Stimmt, das hast du mich vorhin auch gefragt. Was daran ist der Ohrwurm?

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0: hast du schon immer romantisiert. Du sollst nur auf dich selber hören, haben die anderen gesagt. Du musst es jetzt auch durchziehen, wo es schon angefangen hat.
1: Und mein zweiter Ohrwurm ist auch ähnlich. Da hast du vorhin auch schon gesagt, was ist da das Ding, was hängen bleibt? Es ist von Sohn The Wheel.
2: Ja, das können ja zu Hause, können Sie ja gerne zu Hause mal versuchen, was davon singbar ist und dann mal so richtig mitsingen.

0: das sind sehr anspruchsvolle Ohrwürmer, Antonia Hausmann, die du da hast. Aber richtig geile Songs. Ich muss kurz zu Fat Tony sagen, dass ich gerade sehr oft seine Zeile "Lassen Sie mich Künstler, ich bin durch" benutze. Weil nach dem Konzert geht's ja immer zum Merch. Bei uns sind die Menschenmengen, durch die man sich kämpfen muss, eher noch klein bei Kalt die Große. Aber bei Dota sind sie sehr groß. Und dann benutze ich diese Zeile immer und bringe viele zum Lachen. Und dann sage ich aber auch immer, das ist nicht von mir, das ist von Fat Tony.
1: Wirklich?
0: Ja. "Lassen Sie mich Künstler, ich bin durch." Wir machen noch eine kleine Gedichtlesung, damit wir heute wenigstens dann alle Kreise schließen, die wir angefangen haben. Du hast während des Hörens gerade deine Rilke-Bücher gewälzt. Hier ist das Gedicht. Vorhin haben wir ein neues Karl die Große-Lied gespielt, "Wer jetzt kein Haus mehr baut". Und ich habe erzählt, dass ich das aus einem Rilke-Gedicht, von einem Rilke-Gedicht inspiriert geschrieben habe. Hier ist das Gedicht. "Herr, es ist Zeit, der Sommer war sehr groß. Leg deinen Schatten auf die Sonnenuhren und auf den Fluren lass die Winde los. Befiehl den letzten Früchten voll zu sein. Gib ihnen noch zwei südlichere Tage, drängt sie zur Vollendung hin und jage die letzte Süße in den schweren Wein. Wer jetzt kein Haus hat, baut sich keines mehr. Wer jetzt allein ist, wird es lange bleiben. Wird wachen, lesen, lange Briefe schreiben und wird in den Alleen hin und her unruhig wandern, wenn die Blätter treiben."
1: Boah, da fällt mir ein, das habe ich vor 2 Jahren mit meinem Papi zusammen gelernt. Aber ich kann es nicht mehr. Weißt du nicht mehr? Wir haben das auch auf der Bühne mal gespielt und dann habe ich dir auch gesagt, vielleicht traue ich mich das, und dann habe ich mich doch nicht getraut.
0: Nein,
1: naja.
0: Tut mir leid. Mein Kopf ist ein Sieb.
1: Nee, es war vielleicht auch nur ein ganz kleiner Moment. So schön. Und es ist so schön, was du draus gemacht hast. Ab August können wir es Gott sei Dank endlich alle hören.
0: Dir ist jetzt ein Lied eingefallen, weil ein anderer offener Tab, den wir hier noch auf dem Tisch liegen haben, sind viele Blütenblätter aus Spanien und eine kleine Schildkröte, die darin schwimmt, wie in einem Seerosenteich. Und ist dir noch ein Lied eingefallen zu den Blütenblättern?
1: Ja, also ich bin dir ja wirklich sehr dankbar für diese 2 wunderbaren Überraschungen. Ich habe auch noch eine für dich. Aber erstmal zu dem Lied. Ich war natürlich jetzt, weil da oben in der Ecke steht Tom Waits, hat es mich natürlich auch gleich zu Tom Waits gezogen. Und von Tom Waits kenne ich das großartige Stück Time. Und wir haben ja am Anfang darüber gesprochen, sich für Entscheidungen Zeit zu nehmen. Und die Schildkröte oder die Schnecken nehmen sich auch Zeit. Und es gibt das Stück Time von Tom Waits in einer ganz großartigen Big Band-Version von dem Sunday Night Orchestra von Ed Partica. Und es singt Alfred Aloni. Und da schließt sich der Kreis auch wieder, weil ich habe dieses Album ganz oft gehört mit Efrat. Und mein größter Traum war, ganz, ganz viele Jahre bis letztes Jahr im Sommer irgendwann mal ein Stück mit ihr vielleicht gemeinsam zu spielen, irgendwas mit ihr zusammen zu machen. Dann habe ich sie gefragt, ob sie auf meinem neuen Album auch ein Lied singt, und sie hat ja gesagt. Und da freue ich mich unfassbar drüber. Und jetzt ist es sozusagen das Lied, was ich damit verbinde, mit deinen Überraschungen. Time von dem Sunday Night Orchestra, Ed Partica featuring Efrat Aloni.
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Wir haben jetzt hier mal ausgefädelt, weil wir beim letzten Mal in der Sendung auch angeteasert haben, dass wir noch über ein ganz wundervolles Projekt im Gewandhaus sprechen, wo die Karl die Große Band dabei sein durfte. Das hat im April stattgefunden und das war jetzt schon das dritte Mal, dass wir dabei waren. Das Projekt heißt Clash und findet zusammen mit dem Gewandhaus Kinderchor statt. Ich muss da mal kurz Luft holen, weil ich finde, es ist ein Kinder- und Jugendchor. Ich spiele ja einen ganz kurzen Ausschnitt von Clash. Das ist der Signature-Song, der schon seit Jahren immer das Konzert eröffnet. Eine Komposition von Ecki Meister für den Gewandhaus Kinderchor. Und dann noch einen kleinen Ausschnitt von dem wunderbaren Song Es gibt Momente. Dann bekommt man mal einen Eindruck von den Stücken, die da so gespielt werden.

0: Dieses Projekt sieht so aus, der Kinder- und Jugendchor kann ein Thema bestimmen und dieses Jahr wurde das Thema gewählt, mein Traum von Social Media. Daraufhin schreiben Jugendliche in verschiedenen Altersklassen Texte zu dem Thema. Eine Jury wählt dann die besten Texte aus und ich bin zu diesem Projekt gekommen, weil ich in 2020 Teil dieser Jury war, zusammen mit Sebastian Krumbiegeln und noch ganz vielen anderen tollen Leuten. Und dieses Jahr kam die Jury aus dem Chor, was ich total toll fand, weil eben dann die Kinder und Jugendlichen die Texte ihrer Gleichaltrigen bewertet haben und ausgewählt haben. Ja, es war einfach ein krasses Erlebnis, wie jedes Jahr dann diese Präsentation im Gewandhaus, bei dem verschiedene Texte, die ausgewählt wurden, vorgetragen werden. Und ich habe es ja in der letzten Sendung schon gesagt, es ist wirklich ein wahnsinnig krasses Abbild unserer Gesellschaft, dass die Kinder und Jugendlichen uns eigentlich sagen, wie sehr sie zum Beispiel unter Handys, unter Social Media leiden. Und ich mir die ganze Zeit gedacht habe, man müsste es einfach nur raus in die Welt übertragen und alle wüssten, was es zu tun gibt. Jugendliche haben Texte darüber geschrieben, wie sie irgendwelchen Körperidealen nacheifern müssen, wie sie Essstörungen entwickeln, dass Freunde durch Suizid nicht mehr da sind. Also wirklich ganz krasse Themen. Und neu dieses Jahr war, dass ich zusammen mit Ecki Meister, der bei dem Projekt immer Klavier spielt und auch ganz viel komponiert und schreibt, einen Songwriting-Workshop gegeben habe. Das habe ich mit Hilfe von Johanna Rost von der Musikvermittlung gemacht, vom Gewandhaus. Das war dieses Jahr was ganz Besonderes, weil dieser Workshop in Zusammenarbeit mit der Bühne der Kulturen stattgefunden hat. Ich lese es mal ganz kurz von der Website vor, weil treffender kann ich es nicht formulieren. Leipziger Jugendprojekt, Bühne der Kulturen. Kinder und Jugendliche mit und ohne Migrationshintergrund können sich mit künstlerischen Beiträgen für die interkulturelle Bühne bewerben. Es geht um die verbindende Kraft von Sprache, Kultur und Kunst, um die Auseinandersetzung und Begegnung mit anderen Kulturen, um traditionelle und moderne Ausdrucksmöglichkeiten.
1: Krass, voll schön, dass es das gibt.
0: Ja, so schön. Also es war ganz spannend, weil wir hatten dann TeilnehmerInnen über 18 aus dem Chor und auch die irgendwo davon gehört hatten. Und von dem Verein der Kulturen kamen ganz viele Mädchen, die waren alle, würde ich sagen, 10 bis 12. Aber es war deswegen so spannend, weil sie kein Handy haben und kein Social Media, höchstens das von den großen Geschwistern kennen und die eine ganz klare Meinung dazu hatten, nämlich, dass man davon dumm wird, dass es ganz schlecht ist für die Augen und für die Ohren und dass man dann nicht mehr mit offenen Augen durch die Welt geht. Und dann haben wir 2 Tage lang mit denen einen Workshop gemacht und Themen, Musik, Ideen gesammelt und daraus ist dann, würde ich sagen, kein ganzer Song geworden, sondern eher eine große Collage. Dann war ganz lustig, dass ich den Kids mal zeigen wollte, dass in Songs alles möglich ist. Deswegen hören sie gleich eine Unterbrechung des Songs für ein Stück Walzer sozusagen. Also vorher läuft alles in so einem Loop durch. Und ein Mädchen meinte, man müsste doch darüber schreiben, dass jemand auf eine Party geht und alle gucken sich nicht in die Augen und unterhalten sich, sondern gucken nur in ihr Handy. Und das Mädchen, was

0: so auf die Party gefreut hat, ist ganz traurig und entschließt dann, sich mit einer Freundin alle Handys in den Pool zu schmeißen. Und es war für mich eigentlich die wichtigste Aufgabe, denen zu zeigen, dass in einem Lied alles geht und dass man sich auch in einem Lied vorstellen kann, dass man eben alle Handys in den Pool schmeißt, um dann eine gute Zeit zusammen zu haben. Das habe ich sehr geliebt. Und genau, da hören wir jetzt mal rein in diese Songcollage von Clash zum Thema Mein Traum von Social Media, und der Song heißt Wir träumen.
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0: So schön, Frau Wenke. Danke fürs Zeigen.
1: Das habe ich dir gerade erzählt. Ja, ich manche Kinder haben mich Frau Wenke genannt. Wir hatten nämlich sehr viele Sprachen im Raum. Mhm. Und das war für mich eigentlich das Aufregendste, das dann zu übersetzen und aussprechen zu lernen. Genau, wir hatten Türkisch, Spanisch, Englisch, Deutsch, Französisch kam irgendwo her. Und dann war es mir voll das Anliegen, habe ich lange geguckt bei Google Translate, dass man Wir träumen so sagen kann, dass es auf Russisch und Ukrainisch funktioniert. Und Iranisch war mir dann, also Persisch für Iran war mir dann auch voll das Anliegen, weil ich glaube, sich in die Augen gucken hat auch ganz viel damit zu tun, dass man friedlich zusammenlebt.
0: Voll gut.
1: Das war eine Ebene, die mir sehr wichtig war.
0: Mhm. Wie toll.
1: Ja, wirklich ganz toll und wie stolz sie dann auch waren und ein großartiges Projekt, also ganz, ganz liebe Grüße an alle Menschen im Gewandhaus von der Musikvermittlung und vom Kinderchor, die das organisieren. Frank-Steffen Elster ist ja immer der Meister des Programmkreierens. Man denkt immer, Wahnsinn, als hätten wir Lieder zu den Texten geschrieben, die die Jugendlichen eingereicht haben. Und es ist wirklich ganz toll. Leider gab es dieses Jahr keinen Stream, aber ich empfehle wirklich, den von letztem Jahr anzugucken. Da haben wir auch ganz tolle Meldungen dazu bekommen.
0: Ich habe gedacht, das wäre doch toll, wenn ich dir auch noch eine kleine Überraschung mit auf den Weg gebe.
1: Ja.
0: Ich habe ja vorhin erzählt, dass ich male und ich habe die letzten Wochen ein paar Bilder gemalt und ich würde mich wahnsinnig freuen, wenn du zu einem Bild ein Gedicht schreibst oder ein, zwei Zeilen, so wie du es fühlst. Ja, das ist meine kleine Wegüberraschung bis zum nächsten Mal.
1: Ein Bild von dir.
0: Ein Bild von mir, genau.
1: Das ist, freut mich sehr, wo du in Malerklamotten vor mir sitzt. Und weil wir sind ja Cliffhanger Toni und Warte kurz Wenke, dann hat man richtig Lust, die nächste Sendung wieder einzuschalten. Danke für diese Überraschung. Okay, wir sind am Ende angekommen. Wir danken Ihnen da draußen in den Weiten des Radios Samstagabend fürs Zuhören, fürs Aufmerksame. Liebe Antonia, vielen Dank. Ich würde jetzt mal ganz forsch ein letztes Lied vorschlagen.
0: Bitte unbedingt. Ich bin auch ganz dankbar, dass wir diese schöne Zeit wieder miteinander hatten und freue mich aufs nächste Mal.
1: Ich mich auch, denn zwischendurch wird es ein paar Mixtape-Sendungen auch wieder mit unserem Freund und Kollegen Demian Kappenstein geben. Und das leitet am Ende nochmal über zu dem wundervollen Duo Edna, von dem wir beide, glaube ich, riesen Fans sind. Und yes, die haben den Dresdner Kunstpreis Anfang Juni verliehen bekommen. Und ich habe mich so über diese Nachricht gefreut.
0: Ich auch, so geil.
1: Weil ich feiere deren Arbeit, deren Musik, deren Wirken und Schaffen und was sie nach außen in die Welt geben. Und es sind wirklich für mich welche der größten MusikerInnen und KünstlerInnen unserer Zeit. Es hat mich total gefreut, dass die diese Auszeichnung bekommen haben. Wir haben am Anfang der Sendung über hervorragende Musikvideos geredet, ein Medium, was mir sehr wichtig ist. Deswegen möchte ich am Ende einen sehr frühen Edna-Song spielen, Come to Me. Mhm. Also wenn ich die Top 3 Musikvideos benennen müsste, ist da ist auf jeden Fall dabei. Mit diesem Lied verabschieden wir uns. Danke fürs Hören. Wir essen jetzt noch frische Brötchen von gestern. Diesen Satz sollte ich noch unterbekommen. Und wir freuen uns schon sehr auf die nächste Sendung.

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1: Ja, schönen guten Abend zu MDR Kultur im Konzert. Ich bin Stefan Melk und heute spielen The Cure in Berlin 3 Tage am Stück. Für alle, die nicht dabei sein können, gibt's hier 2 Stunden Musik von der englischen Band The Cure. Und zwar habe ich mal ein Cure-Konzert zusammengebaut, wie ich es mir wünschen würde. Los geht's mit Stücken aus dem neuen Album Songs of a Lost World, dem ersten The Cure-Album übrigens in 16 Jahren. Und es ist ein großer Wurf geworden, finde ich, mit ein paar Ausreißern, aber sei es drum, die besten Songs aus dem neuen Werk gibt's zum Einstieg in der Live-Version. Hören Sie also: Alone, Nothing is Forever, A Fragile Thing, I Can Never Say Goodbye, All I Ever Am, Endsong, The Cure Live.

Im De Kultur im Konzert. Die englische Kultband The Cure steht seit 50 Jahren für herzzerreißende, düstere Songs über Albträume und unerfüllte Liebe. 1976 wurde die Band von Robert Smith gegründet. Der Sänger und Gitarrist steht der Band bis heute vor. Nun sind The Cure zurück und auf Welttournee mit dem neuen Album Songs of a Lost World im Gepäck. Wir haben daraus die schönsten Stücke gerade gehört. Angekündigt haben sie eine brandneue Bühnenshow mit Hits, Raritäten und Songs der letzten fast 40 Jahre sowie all den neuen Songs, von denen wir eben eine Auswahl gehört haben. Und dabei ist es eigentlich ein Wunder, dass es die Band immer noch gibt. Eigentlich wollte Sänger, Gitarrist und Mastermind Robert Smith die Band auflösen, wenn er 40 wird. Inzwischen ist er 67 und The Cure gibt's noch immer. Jetzt habe ich für den Rest der Sendung meine Lieblings-Live-Songs von The Cure zusammengestellt. Beginnt 1989 aus der Disintegration-Tour bis heute. Hören Sie Plainsong, Push, Doin' the Unstuck, In Between Days, Just Like Heaven, The Cure Live.

In der Kultur zwei Stunden Musik von The Cure heute, Live-Aufnahmen aus den 80er Jahren bis heute. Wie gesagt, ich habe mal mein persönliches Cure-Favoritenkonzert zusammengebaut und habe das Feuerzeug schon an. Nicht weitersagen, ist ja im Studio nicht erlaubt. Hören Sie, Friday I'm in Love, Love Song, High 100 Years, The Cure live.

in der Kultur, 2 Stunden Musik von The Cure heute Abend, quasi für all die, die gerade nicht in Berlin dabei sein können. Die Tickets waren wirklich schnell weg. Eigentlich sollte ja längst Schluss sein. So zumindest hat es Robert Smith nach dem Cure-Album Blood Flowers und der opulenten DVD mit den Berlin live aufgenommenen Alben Pornography, Disintegration und Blood Flowers immer wieder verlauten lassen. Mit 40, so der stets gut geschminkte Leidensmann und Sänger, sollte man nicht mehr in einer Rockband spielen. Es war schließlich eine Mischung aus nicht loslassen wollen von Fans und Band und nun hat Smith sich, so scheint's, entschlossen, es einfach weiter laufen zu lassen. Konzerte und Festivals sind ausverkauft. The Cure ist eine der wenigen Bands, die beständig jüngeres Publikum dazu bekommt, ohne die alten Fans zu verlieren. Das Geheimrezept dafür ist denkbar einfach, mit den immer gleichen Ingredienzien eine immer gleich köstliche Suppe kochen und ab und an mit exotischen neuen Gewürzen verfeinern. Mehr Musik von The Cure, jetzt Pictures of You, Clay for Today, A Forest, A Night Like This, The Cure Live.

In der Kultur 2 Stunden Live-Musik von The Cure. Mittlerweile werden The Cure nach 15 Studio- und ein paar Live- und Best-of-Alben in eine Reihe mit Dinosauriern wie Black Sabbath oder Led Zeppelin gestellt. Trotzdem wirken Konzerte immer noch so, als würde der stets geschminkte Smith immer noch so schüchtern sein wie in den Anfangsjahren, sich hinter einer Maske verstecken müssen. Die Musik hat, auch wenn es mal richtig rockt, immer auch zugleich etwas Schlafwandlerisches. Robert Smith ist der große Romantiker geblieben. Das Schöne ist, ihm glaubt man all diese spinnerten Texte wirklich und tut sie nicht wie bei vielen anderen als eitle Pose ab. Dass Smith seit dem Erfolg des 1987er Albums Kiss Me, Kiss Me, Kiss Me so etwas wie ein Rockgott ist, stört ihn inzwischen wenig. Am liebsten sitzt der Mann zu Hause, liest Bücher, schaut Filme, trinkt Bier. Ich verabschiede mich an dieser Stelle. Ich bin Stefan Melk und mehr Musik von The Cure, noch ein paar Klassiker, A Night Like This, Disintegration und Untitled, The Cure Live.

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1: Um 0 Uhr mit Gabriela Kühne. Bei der Fußball-Weltmeisterschaft spielen gerade Norwegen und England um den Einzug ins Halbfinale. Zur Halbzeit steht es 1:1. Das letzte Viertelfinale zwischen Weltmeister Argentinien und der Schweiz beginnt dann heute Nacht um 3 Uhr. Aus dem ARD-WM-Team Michael Küster.
2: Der Weltmeister möchte seinen Titel gerne verteidigen. Dazu muss er zunächst die Schweiz aus dem Turnier befördern. Auf dem Papier spricht vieles für die Südamerikaner. Sie sind seit 11 WM-Spielen ungeschlagen. Dazu ist Superstar Lionel Messi mit bereits 8 Turniertoren in bestechender Form. Die Schweiz hat hingegen noch nie ein WM-Halbfinale erreicht und muss im Duell mit dem Weltmeister auf den verletzten Offensivspieler Johan Mansambi vom SC Freiburg verzichten.
1: Zahlreiche Einsatzkräfte kämpfen weiter gegen den Waldbrand in der südspanischen Region Andalusien. Mindestens 12 Menschen kamen bei dem Feuer ums Leben. Nach Angaben der Feuerwehr haben höhere Luftfeuchtigkeit und schwächere Winde die Löscharbeiten inzwischen etwas erleichtert. Die Lage bleibe aber vielerorts weiter kritisch. Etwa 500 Feuerwehrleute sind weiter im Einsatz. Fast 7000 Hektar Wald wurden zerstört. Auch in Deutschland nimmt die Waldbrandgefahr zu. Der Deutsche Wetterdienst erwartet heute in mehreren Regionen die höchste Warnstufe. Betroffen sind vor allem größere Gebiete in Brandenburg und Baden-Württemberg. Auch in anderen Teilen Deutschlands steigt die Gefahr. So erwarten Fachleute in vielen Regionen in Niedersachsen und Nordrhein-Westfalen die zweithöchste Gefahrenstufe. Der Deutsche Wetterdienst warnt in betroffenen Waldgebieten davor, Zigaretten anzuzünden oder aus dem Auto zu werfen. Mit dem Auto sollte nicht im Wald wild geparkt werden, sondern nur auf offiziellen Parkplätzen. Die wichtige Bahnstrecke zwischen Düsseldorf und Köln ist wieder frei. Der Abschnitt war seit Freitag nach einem Böschungsbrand gesperrt. Aus der Nachrichtenredaktion Karen Busche.
3: Hinter dem Böschungsbrand steckt vermutlich ein Brandanschlag. Aus Sicherheitskreisen verlautete, es werde ein Sabotageakt vermutet. Auf einer Plattform im Internet ist ein Bekennerschreiben einer linksextremistischen Gruppe aufgetaucht. An der Bahnstrecke hatte am Freitag an zwei Stellen die Böschung gebrannt. Durch die Flammen wurden mehrere Signalkabel beschädigt, was weitreichende Folgen hatte für den Nah- und Fernverkehr. Umleitungen, Verspätungen und Ausfälle einzelner Züge. Zahlreiche Kabel mussten repariert werden. Am frühen Abend waren die Schäden behoben. Laut Bahn fahren die Züge wieder ohne Einschränkungen.
1: Das waren die Nachrichten. Das Wetter in Deutschland. Heute Nacht klar und trocken bei Werten zwischen 19 und 13 Grad. Tagsüber sonnig und kaum Wolken. 27 bis 33 Grad an der Nordsee, etwas kühler. Am Montag viel Sonne, ganz im Norden sind kurze Schauer möglich, 27 bis 35 Grad. Und am Dienstag Sonne und ein paar Wolken, aber fast überall trocken. Wieder 27 bis 35 Grad. Es ist 0:03.
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1: Um 1 Uhr mit Gabriela Kühne. Bei der Fußball-Weltmeisterschaft spielen gerade Norwegen und England um den Einzug ins Halbfinale. Kurz vor Schluss steht es 1:1 und das Spiel könnte in die Verlängerung gehen. In 2 Stunden steht dann noch das letzte Viertelfinale an zwischen Argentinien und der Schweiz. Aus dem ARD-WM-Team Michael Küster.
2: Noch nie hat die Schweiz das Halbfinale einer Weltmeisterschaft erreicht. Ebenso hat das Land noch kein einziges Spiel gegen Argentinien gewinnen können. Allein schon deshalb ist die Favoritenrolle klar. Argentinien hat jedes seiner letzten 12 Länderspiele gewonnen. Allerdings musste der Weltmeister in seinen bisherigen K.O.-Duellen lange zittern. Gegen Kap Verde ging es in die Verlängerung und gegen Ägypten holte der Titelverteidiger erst in der Schlussphase einen 2-Tore-Rückstand auf. Die Schweiz musste im Achtelfinale gegen Kolumbien sogar ins Elfmeterschießen.
1: Volkswagen-Chef Blume hat sich kritisch über Werksschließungen geäußert. Blume sagte der Bild am Sonntag, es gebe intelligentere Lösungen, als Standorte dicht zu machen. Er deutete an, dass weitere Einsparungen an Standorten der bessere Weg sein könnten. Zuletzt war darüber spekuliert worden, dass der VW-Vorstand Werke in Hannover, Zwickau, Emden und Neckarsulm schließen könnte. Nach Medienberichten gab es aber Gegenwind im Aufsichtsrat, in dem auch das Land Niedersachsen sitzt. Zahlreiche Einsatzkräfte kämpfen weiter gegen den Waldbrand in der südspanischen Region Andalusien. Mindestens 12 Menschen kamen bei dem Feuer ums Leben. Aus der Nachrichtenredaktion Gisela Former.
3: Nach Angaben der Feuerwehr haben höhere Luftfeuchtigkeit und schwächere Winde die Löscharbeiten inzwischen etwas erleichtert. Die Lage bleibe aber vielerorts kritisch. Etwa 500 Feuerwehrleute sind weiter im Einsatz. Es handelt sich um einen der schwersten Waldbrände in der neueren Geschichte Spaniens. Fast 7000 Hektar Wald wurden zerstört. Bundeskanzler Merz zeigte sich angesichts der Todesfälle bestürzt. Er hoffe, dass die vielen Verletzten und Angehörigen der Opfer Trost finden, erklärte er in den sozialen Netzwerken. Dem spanischen Ministerpräsidenten Sanchez sprach Merz seine Anteilnahme aus.
1: Im Streit über die Straße von Hormus hat offenbar der Oman einen Vorschlag vorgelegt. Einem CNN-Bericht zufolge soll der Schiffsverkehr auf der südlichen Hormus-Route wie vor dem Krieg frei möglich sein. Auf der Nordroute entlang der iranischen Küste wären demnach Genehmigungen des Iran nötig. Gebühren sollen auf keiner der Strecken fällig werden. Das waren die Nachrichten. Das Wetter in Deutschland. Heute Nacht klar und trocken bei Werten zwischen 19 und 13 Grad, tagsüber sonnig und kaum Wolken, 27 bis 33 Grad, an der Nordsee etwas kühler. Am Montag viel Sonne, ganz im Norden sind kurze Schauer möglich, 27 bis 35 Grad und am Dienstag Sonne und ein paar Wolken, aber fast überall trocken, wieder 27 bis 35 Grad. Die Zeit, es ist 1:03 Uhr.
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1: Um 2 Uhr mit Gabriela Kühne. Bei der Fußball-Weltmeisterschaft steht England im Halbfinale. Die Engländer gewannen ihr Viertelfinale gegen Norwegen mit 2:1 nach Verlängerung. Englands Gegner entscheidet sich heute Nacht. In einer Stunde wird das Viertelfinale zwischen Argentinien und der Schweiz angepfiffen. Aus dem ARD-WM-Team Michael Küster.
2: Noch nie hat die Schweiz das Halbfinale einer Weltmeisterschaft erreicht. Ebenso hat das Land noch kein einziges Spiel gegen Argentinien gewinnen können. Allein schon deshalb ist die Favoritenrolle klar. Argentinien hat jedes seiner letzten 12 Länderspiele gewonnen. Allerdings musste der Weltmeister in seinen bisherigen K.O.-Duellen lange zittern. Gegen Kap Verde ging es in die Verlängerung und gegen Ägypten holte der Titelverteidiger erst in der Schlussphase einen 2-Tore-Rückstand auf. Die Schweiz musste im Achtelfinale gegen Kolumbien sogar ins Elfmeterschießen.
1: Die iranischen Revolutionsgarden haben die vollständige Schließung der Straße von Hormus bekannt gegeben. Die Sperre gelte bis auf Weiteres, meldeten iranische Staatsmedien. Zuvor seien Warnschüsse auf ein Schiff abgefeuert worden, das eine nicht genehmigte Route befahren habe. Mittlerweile gibt es auch Berichte über neue US-Angriffe in dieser Nacht auf iranische Stellungen. Volkswagen-Chef Blume hat sich kritisch über Werksschließungen geäußert. Blume sagte der Bild am Sonntag, es gebe intelligentere Lösungen, als Werke dicht zu machen. Er deutete an, dass weitere Einsparungen an Standorten der bessere Weg sein könnten. Zuletzt war darüber spekuliert worden, dass der VW-Vorstand Werke in Hannover, Zwickau, Emden und Neckarsulm schließen könnte. Nach Medienberichten gab es aber Gegenwind im Aufsichtsrat, in dem auch das Land Niedersachsen sitzt. Der Sparplan bei VW sieht unter anderem vor, zehntausende Stellen zu streichen und die Modellflotte deutlich zu verkleinern. Die wichtige Bahnstrecke zwischen Düsseldorf und Köln ist wieder frei. Der Abschnitt war seit Freitag nach einem Böschungsbrand gesperrt. Aus der Nachrichtenredaktion Karin Busche.
3: Hinter dem Böschungsbrand steckt vermutlich ein Brandanschlag. Aus Sicherheitskreisen verlautete, es werde ein Sabotageakt vermutet. Auf einer Plattform im Internet ist ein Bekennerschreiben einer linksextremistischen Gruppe aufgetaucht. An der Bahnstrecke hatte am Freitag an 2 Stellen die Böschung gebrannt. Durch die Flammen wurden mehrere Signalkabel beschädigt, was weitreichende Folgen hatte für den Nah- und Fernverkehr. Umleitungen, Verspätungen und Ausfälle einzelner Züge. Zahlreiche Kabel mussten repariert werden. Am frühen Abend waren die Schäden behoben. Laut Bahn fahren die Züge wieder ohne Einschränkungen.
1: Das waren die Nachrichten. Das Wetter in Deutschland. Heute Nacht klar und trocken bei Werten zwischen 19 und 13 Grad. Tagsüber sonnig und kaum Wolken, 27 bis 33 Grad.